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Das war Gospel Rock anlässlich des 75. Jubiläum des ersten Heinerfests. Habe ich heute das Thema Wiederaufbau und Wiederherstellung aus christlicher Perspektive betrachtet, beziehungsweise mit christlicher Musik. Ja, natürlich auch das Thema Zerstörung. Damals das erste Heinerfest auf den Ruinen des zerbombten Darmstadts im Jahr 1950 stattgefunden. Ja, das war dann Gospel Rock auf Radio Darmstadt auf DAB Plus oder im Internet unter www.radiodarmstadt.de. Am Mikrofon hörten Sie mich, Raphael, und Gospel Rock hören Sie jeden Dienstagabend von 22 bis 23 Uhr. Wenn Sie uns, das Gospel Rock Team, erreichen wollen, dann schreiben Sie am besten eine E-Mail an gospelrock@radiodarmstadt.de. Wenn Sie zum Beispiel wissen wollen, was wir heute so gespielt haben oder in vergangenen Shows an Musik, dann können Sie auf unsere Facebook-Seite gehen, Radar Gospel Rock, wo wir regelmäßig Playlists und weitere Informationen zur Sendung oder zu christlicher Musik veröffentlichen. Ja, das war's von mir. Im Hintergrund hören Sie Rebecca St. James. May the grace of our Lord be with you. Möge die Gnade unseres Herrn mit euch sein. Das ist unser Wunsch für diese Woche. Machen Sie es gut und hören Sie auch nächste Woche wieder rein, wenn es Ihnen gefallen hat. Bis dahin, auf Wiederhören.

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2: Vielen Dank an der Radar Radio Darmstadt. Heute hier, ich bin Diego Sepúlveda von Latin of Germany und ich bin mit Rebecca.
3: Hallo.
2: Und vielen Dank auch an Aurel Jan, dass er hat uns diese Zeit gegeben, vor ein bisschen von der Klasse von Venezuela auch darüber reden. Am 24. Juni 26 wurde leider die Venezuela zweimal angeschlagen von zwei Erdbeben in La Guayara und in Caracas. Leider sind mehr als 3.500 Verletzte und Toten und 16.000 Leute, das einfach dablos jetzt gerade sind. Deswegen, wir sind auch jetzt gerade hier am Freitag. Wir machen auch eine Aktion, eine Spendenaktion in Rotzi Mainz, wo wir spenden die ganzen Geld, das wir machen in unsere Kasse, an die Leute, das jetzt gerade abdachlos oder die Leute, das brauchen in Venezuela. Und deswegen, wir sind dankbar, dass Radar Radio Darmstadt uns heute ein bisschen Zeit geben, vor darüber zu sprechen. Und danke an die Rebecca, das hat auch den Zeit gegeben, auch von dieser Verbindung auch zu machen mit der Radar Radio. Und ja, wir sind hier. Ich glaube, wir reden ein bisschen Spanisch, ein bisschen Deutsch, mit das ein bisschen von beide haben. Und ein bisschen spanische Musik wäre dann auch super, das heute darüber.
4: Puerto Rico. Seguimos aquí.

0: Okay, Leute, wir sind zurück hier. Hallo nochmal, ja, genau so. ja, wir sind hier auch von dieses Fiesta Latina, das wir machen jetzt gerade am Freitag in Rotzi Mainz. Nicht vergessen, ab 23 Uhr ein bisschen Perreo, mit das wir können auch die Leute von Venezuela auch helfen. Und wie gesagt, Leute, werden nicht nur die Spenden von der Party, wir hätten auch... auch über Rotzi, über The Latin of Germany, über Rebecca auf Voices. Wir hätten auch gemacht einen Link, das, wo die Leute konnten spenden auch.
1: Online spenden
0: und alles so machen. Und wie gesagt, heute wir reden auch ein bisschen Spanisch von unserer Emigrantenfreude, mit das wir können auch alles uns integrieren und mit das wir gehen weiter auf Spanisch. Rebecca, ¿qué es lo más duro de emigrar en realidad? Ahora que estamos hablando un poco de la migración.
1: Dejar atrás a tu gente querida, hablando de las personas, ¿no? Yo creo que en primer lugar es sobre las personas, siempre. Dejas atrás a tu familia, a tus amistades. Se va uno con el corazón un poco roto, ¿no? Con las esperanzas altísimas, pero dejar atrás a la gente. Pero cuando llegas al lugar, por lo menos en Alemania, como entender cómo funciona este país en cuanto a trámites, a maneras de...
0: La burocracia, porque
1: sí,
0: Alemania tiene mucha burocracia.
1: No quería decir la palabra como tal, pero además hay cosas que son muy sencillas, pero si no sabes esos tres pasitos sencillos, te quieres volver loco. O sea, el número de impuestos.

Wenn ihr noch nicht wisst, was ihr eigentlich am Wochenende, also dann am Samstag, tun könnt, dann habe ich hier einen Vorschlag für euch. Denn der Verein der Volkssternwarte Darmstadt lädt euch ein zur Führung auf dem Planetenweg im Wald rund um das Observatorium auf der Ludwigshöhe. Für den rund 3 Kilometer langen Rundgang solltet ihr an A, festes Schuhwerk und ein entsprechend dem Wetter angepassten Outfit denken. Ihr müsst euch aber dafür nicht anmelden. Seid dann einfach diesen Samstag, also den 11. Juni, pünktlich vor 15 Uhr an der Sternwarte Ludwigshöhe. Der Rundgang selbst dauert dabei maximal 2,5 Stunden. Für Kinder ab 6 Jahren kostet der Rundgang 3 Euro und alle Erwachsenen zahlen 5 Euro. Also geht da gerne hin, wenn ihr euch dann für das, was um uns herumschwebt und unsere Welt dann interessiert.

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1: Guten Tag, mein Name ist Aurelian. Wie Sie heißen, das weiß ich natürlich nicht. Aber ich kann Ihnen das Thema der heutigen Sendung von Dachverband Kultur Darmstadt verraten. Der Förderverein Freunde des Schlossmuseums Darmstadt hat sein 15-jähriges Jubiläum gefeiert. Das wird Thema der Sendung sein. Am Samstag, dem 20. Juni 2026, gab es von 10 bis 17 Uhr freien Eintritt in das Schlossmuseum, das wie immer nur mit einer Führung zu besuchen ist. Das macht es unmöglich, an einer Stelle zu verweilen, um sich die Exponate genauer anzusehen. Zusätzlich gab es ab 14 Uhr Live-Musik mit dem Duo Kotschurek mit Kaffee und Kuchen in den Schlossarkaden. Abends fand eine Feierstunde des Vereins mit geladenen Gästen statt. Radio Darmstadt war unter den geladenen Gästen und ich habe Aufnahmen gemacht. Die Begrüßung spricht die Leiterin des Schlossmuseums, Alexa Christ. Sie spricht ihre Dankbarkeit über die Unterstützung der restaurierten Werke aus.
2: Wir hatten vorletztes Jahr ja 100-jähriges Bestehen des Schlossmuseums. Heute geht es um 15 Jahre Freunde des Schlossmuseums Darmstadt. Und Sie haben gut einen Grund heute zu feiern, finde ich, denn Sie haben schon vieles, vieles erreicht in den letzten 15 Jahren. Man muss es ganz klar sagen, die Restaurierungsprojekte, die bislang gelaufen sind, das waren alles Kunstwerke, die für dieses Haus außerordentlich wichtig sind, die wir alle mittlerweile in unseren Dauerausstellungsrundgang integrieren konnten und die eigentlich keine Chance hatten, jemals gemacht zu werden. Oftmals sind es ja Dinge gewesen, Herr Gebhardt wird gleich au Detail wahrscheinlich ein bisschen mehr über diese Projekte etwas sagen. Alles Sachen, die sehr, sehr kaputt aus der ehemaligen DDR zurückgekommen sind. Und ich erinnere mich noch gut, als ich hier angefangen habe und bin zum ersten Mal durch das Depot gegangen, habe ich gedacht, ach, das wäre aber schön und das hätte ich auch gern. Und auch damit könnte man was anstellen. Und mir war immer klar, dass wir das aus eigener Kraft im Schlossmuseum niemals schaffen werden, sowas zu finanzieren. Und insofern glückliche Fügung, dass es die Freunde des Schlossmuseums gibt, die eben diese ganzen Projekte eben umsetzen konnten. Also an dieser Stelle von meiner Seite ganz, ganz herzlichen Dank erstmal. Und ich habe ja mit Herrn Gebhardt ausgemacht, dass er jetzt heute Abend was über die Geschichte ein bisschen des Vereins was sagt und nochmal zu den einzelnen Restaurierungsprojekten. Aber ich möchte natürlich die Gelegenheit hier nutzen, noch auf unsere nächste Sonderausstellung hinzuweisen. Die findet ab Ende Oktober wird die eröffnet. Und auch dort ist ein Jubiläum eigentlich der Anlass, warum wir diese Ausstellung machen. Denn das Glockenspiel hier feiert 75 Jahre Wiedereinrichtung nach der Zerstörung im Zweiten Weltkrieg. Und das war damals eine ganz, ganz große Sache 1951. Und siehe da, das passt gut zu unserem heutigen Abend, denn auch da war es bürgerschaftliches Engagement, das dazu geführt hat, dass das Glockenspiel so früh wieder eingerichtet werden konnte. Sie müssen sich vorstellen, 1951 lag Darmstadt eigentlich noch in Schutt und Asche. Das Schloss hier war eine totale Ruine nach wie vor. Und dann kommen die Bürger, die noch nicht mal ein Dach über dem Kopf alle hatten, und spenden Geld, um dieses Glockenspiel wiederherzustellen. Das finde ich ist wirklich ein toller Anlass, da wieder was draus zu machen. Und deswegen hat unsere Ausstellung auch einen sehr programmatischen Titel bekommen. Der lautet nämlich Rund um die Uhr. Und es werden also circa 40 Uhren gezeigt, die alle eine ganz tolle Geschichte zu erzählen haben. Und zwar Darmstädter Geschichten, Weltgeschichte. Also da geht es wirklich bunt durch 5 Jahrhunderte. Und ich würde mich sehr freuen, wenn ich Sie dann entweder bei der Eröffnung oder während der Ausstellung eben dann auch in so großer Zahl wieder bei uns hier im Hause begrüßen darf.

0: Karl Gebhardt ist der Vorsitzende der Freunde des Schlossmuseums Darmstadt. Er spricht über die Vereinsgründung und was der Verein bisher erreicht hat.
1: Sie sehen den Vereinsvorsitzenden mit einem Zettel. Das ist natürlich fatal. Er kann sich zum einen nicht verzetteln. Das ist die gute Botschaft. Die andere Botschaft ist, wenn Vereinsvorsitzende zu Jubiläen etwas sagen, dann wird es meist anekdotisch, dauert länger. Was sie hoffnungsfroh stimmen kann, als Vereinsvorsitzender, ich bin durchaus dem Fußball nicht abgeneigt, also ich möchte um 10 auch zu Hause sein. Ja. Von daher gesehen, wie gesagt, will ich die 15 Jahre jetzt nicht so ausatmen über jede Schatzmeister und jedes Vereinsmitglied, das bei uns mal war und vielleicht nicht mehr ist, und eine Gedenkminute noch dazu einrichten, das tun wir nicht. Aber wir haben natürlich einen schönen Grund zu feiern, wobei ich da zurückgehen muss in das Jahr 2008. Und der Grund, warum es uns eigentlich gibt, ist ein sehr unerfreulicher gewesen. Und das muss man an dieser Stelle erwähnen, weil ich bin jetzt auch mal noch mal kurz so in die alten Zeitungsausschnitte und Presseberichte eingestiegen. 2008 im November hat die damalige Koalition hier beschlossen, das Geld, also den Beitrag der Stadt Darmstadt, hier nicht mehr einzubringen und damit im Grunde die Geschichte Darmstadt-Südhessens abzuwickeln. So drastisch muss man das nennen. Und was damals passiert ist, ist auf der einen Seite natürlich eine unglückliche Entwicklung gewesen. Zum anderen hat sich aber da sehr schnell Bürgerprotest gebildet. Da darf ich an dieser Stelle die Frau Lange-Horn erwähnen, die mit zu einem der Begründer der Bürgerinitiative gehört, weil sich in ihrem Volkshochschulkurs damals, glaube ich, erste empörte Mitstreiter gefunden haben. Und diese Bürgerinitiative hat sich gegründet und hat innerhalb kurzer Zeit 10.000 Unterschriften für dieses Museum gesammelt. Ich habe auch noch mal geschaut, so, wenn man so googelt nach den Unterschriftensammlungen in Darmstadt, da kommt dann dieser Ratentscheid, der hatte 12.000 Unterschriften, also das wird da ganz groß gefeiert. Der hatte 6 Monate gebraucht, ich glaube, wir haben 4 oder 5 Monate gebraucht für die 10.000 Unterschriften. Jetzt gibt es wahrscheinlich mehr Radfahrer als Museumsbesucher, das heißt, also das ist eine ganz, ganz gewaltige Zahl damals gewesen. Es war aber auch so, dass sich in der Stadtpolitik dann doch einige auch dazu geäußert haben und erstaunliche Fähigkeiten letztendlich an den Tag gelegt haben. Also die konnten plötzlich bestimmte Zusammenhänge komplett einschätzen und konnten auch Urteile darüber abgeben, dass zum Beispiel Porzellan wichtiger ist als Militär oder dass zum Beispiel Porträts auch viel wichtiger sind als alles andere und dass natürlich das Schlossmuseum ganz unwichtig ist und deshalb eigentlich auch abgewickelt werden kann. An dieser Stelle noch ein Satz zum Abschluss dazu. Es war wirklich 5 vor 12. Das Land Hessen hat sich dazu wenig geäußert. Die Stadt Darmstadt eben umso mehr. Und das Haus Hessen als größter Leihgeber hier im Schlossmuseum hat sich von Anfang an zum Museum bekannt. Aber mit dem Zusatz oder mit dem Hinweis, wenn, dann ist es eine endgültige Entscheidung. Also das heißt, das stand damals wirklich kurz vor knapp. Und die Bürgerinitiative hat einen wesentlichen Anteil zu dem Erhalt dieses Museums beigetragen. Ohne die Bürgerinitiative würde es dieses Museum heute nicht mehr geben, weil der politische Druck gewaltig war. 10.000 Stimmen gegen einen hier in Darmstadt, das ist, glaube ich, schon eine Macht. Ja. Daraus hat sich dann eben, wie gesagt, nachdem dann beschlossen wurde, man würde ein Konzept aufstellen und die Konzeption, die von 1964 stammt, kann so nicht weitergeführt worden. Das ist schon 2007 festgestellt worden, in verschiedenen Gutachten auch festgestellt worden. Dann hat man eben ein Basiskonzept aufgesetzt und hat sich dann wieder zum Schlossmuseum bekannt. Und da hat sich für die Bürgerinitiative die Frage gestellt, wie macht man jetzt weiter? Ja, geht man weiter als Bürgerinitiative hier jetzt nochmal zu Werke? Oder wird man am Ende dann sagen, nee, wir sind doch lieber diejenigen, die jetzt fördern und die jetzt das neue Museum oder das Museum, das jetzt wieder erstehen wird, letztendlich begleiten. In der ganzen Diskussion hat sich aber auch herausgestellt, dass die Mitglieder der Bürgerinitiative gesagt haben, aber wir werden weiterhin kritische Begleiter dieser Entwicklung bleiben und wir werden nicht ein reiner Förderverein sein. Und daraus wurde dann 2011 dieser Förderverein gegründet. Und ja, also ich gehöre da mit zu den Gründungsmitgliedern, aber es sind einige Gründungsmitglieder auch hier anwesend, auch wieder die Frau Horn, aber auch der eine oder andere, der da noch mit dazugehörte damals. Und an dieser Stelle darf ich mich bei allen bedanken, die uns in den letzten 15 Jahren hier unterstützt haben. Ich darf mich auch bedanken bei den Gästen, die wir heute Abend hier außerhalb der Freunde Schlossmuseum begrüßen dürfen. Da darf ich vor allem den Herrn Peter Franz, Landtagsabgeordneten, und den Herrn Jordan als Landtagsabgeordneten begrüßen, aber natürlich auch den Kulturreferenten der Stadt Darmstadt, den Dr. Gutbrot von der Mathildenhöhe, den Sie sicherlich auch alle kennen. Und dann natürlich alle Vereinsmitglieder und auch unsere Förderer, die wir natürlich haben. Und die Vereinsmitglieder selber haben einen wesentlichen Beitrag, auch finanziellen Beitrag zu allen unseren Förderprojekten geleistet. Und heute Nachmittag standen sie hier draußen und haben hier Kaffee serviert, Kuchen serviert, haben das alles organisiert. Also nochmal ganz, ganz großes Dank an alle Vereinsmitglieder. Das ist ein Applaus, glaube ich, wert. Dass unsere Arbeit nicht geteilt ist, und ich mit 15 Jahren ist man dann auch so, schaut man auch zurück und überlegt, was hat man eigentlich erreicht. Und was ich hier den anwesenden Verantwortlichen in Politik und auch in der Kultur natürlich immer wieder ans Herz lege, wir haben im Grunde die beschlossene Neukonzeption bis heute nicht umgesetzt. Das heißt, das große Thema bleibt, und da wird einiges an finanziellen Mitteln auch zur Verfügung gestellt werden müssen. Damals gab es ein Mitglied der Koalition, das hatte damals gesagt, nein, Freibäder, es gibt ein Freibad, was jetzt geschlossen werden, da kann man also kein Museum mehr. Also auf dieser Ebene bewegt man sich ja da, also lieber Geschichte weg, und Badespaß ist bei den heutigen Temperaturen natürlich durchaus verständlich. Ich würde jetzt aber natürlich auf die Dinge auch eingehen wollen, die wir erreicht haben und die natürlich auch sehr schön sind und wo wir uns dafür engagiert haben und wo wir sehr, sehr viel, glaube ich, auch in der Stadt bewegt haben und natürlich hier im Schlossmuseum bewegt haben. Und das fängt schon damit an, das erste Projekt, was wir verwirklichen haben, das sehen Sie jeden Tag, wenn Sie durch Darmstadt fahren. Und wenn ich Ihnen das jetzt sage, also würde ich hier ein Quiz machen, würde wahrscheinlich kaum eine Flasche Hessensekt gewinnen. Die erste Sache, die wir hier gemacht hatten, ist die Beschilderung. Sie sehen überall so braune Schilder, Schlossmuseum, die gab es nämlich bis dahin nicht. Also eines der großen Themen alleine, wie soll ich denn Museum überhaupt finden? Also nicht mal eine Beschilderung, also die Stadt hat nicht mal Geld für eine Beschilderung gehabt, also haben die Freunde dieses Thema übernommen. Wir haben dann danach auch weiter diskutiert und haben gesagt, nee, Infrastrukturgeschichten, wenn eine Stadt oder ein Land also ein Museum nicht unterstützen können und keine Infrastruktur schaffen können, dann können wir das als Freunde bestimmt nicht. Also wir müssen uns auf andere Dinge nochmal konzentrieren. Und da kam natürlich dann ganz schnell heraus, es gibt für vieles Geld und man kann für vieles Geld sammeln, aber wir haben es hier mit einem Museum zu tun, wo 85% des Bestandes Privatbesitz sind, nämlich der Hessischen Hausstiftung gehören. Und da haben wir immer Probleme, wir kriegen keine Stiftungsgelder, weil da heißt es immer, ja, das ist ein Privater. Aber hier sind Objekte, die eben, wie Frau Christus schon erwähnte, die eine Geschichte haben, die letztendlich auch eben tragisch ist. Das sind Objekte, die am Ende die letzten Kriegsopfer sind, ja, die letzten Opfer des Zweiten Weltkriegs. Es sind Gemälde, die ausgelagert waren und unter sehr, sehr schlechten Bedingungen und die 1986 dann bis 1996 zurückgekommen sind ins Schlossmuseum und die zum Teil im unrestaurierten Zustand bis heute hier in den Magazinen lagern. Als man die dann hier eingebracht hat, wurden die zum Teil auch restauriert, aber eben nur zum Teil. Und deshalb ist unser großes Anliegen natürlich, genau diese Objekte, für die es auch sonst kein Geld gibt, eben zu fördern und die letztendlich aus der Vergessenheit zu retten. Unser erstes großes Projekt dann, was alles ja wissen, war eben diese Restaurierung dieses Prospekt von Meliboko, was Sie da drüben in diesem Raum sehen, extra in diesem Raum. Da können Sie sich davor setzen, können sich das stundenlang anschauen, wenn Sie mögen. Und dieses Projekt ist ein ganz besonderes Projekt, weil es da so ein Buch schon gab von dem Dr. Pons und Dr. Maas und weil das im Grunde eigentlich sowas war, was auf dem Tablett lag. Ja. Aber das Bild lag nicht auf dem Tablett, sondern es lag auf dem Boden und es hatte, wie ich es zum ersten gesehen hatte, hatte es Fußspuren noch. Also man hat es doch sehr, sehr schlecht behandelt, also in der Vorzeit vor Frau Christ. Genau. So. Und es gab schon mal einen Versuch, dieses Gemälde restaurieren zu lassen. Und zwar hatte damals der Professor Leonhard mit dem Professor Franz versucht, es an der Bergstraße anzubringen und dort die Gemeinden zu erwähnen. Die haben gesagt, ja, aber dann muss das zu uns. Ja, da ist es gescheitert. Also es gab schon da eine gewisse Bereitschaft und Interesse. Und wir haben das dann umgesetzt und konnten am Ende 100.000 Euro sammeln. Also die Restaurierung hat so 89.000 oder 85.000 Euro gekostet. Wir konnten aber 100.000 Euro für diese Gemälderestaurierung sammeln. Das ist, Dr. Gutbrot würde es bestätigen, für einen privaten Förderkreis für eine Restaurierung, das ist eine gewaltige Summe, die da zusammengekommen ist. Die nächsten Projekte, die sich daraus ergeben haben, das waren dann weiter Projekte, die eben auch mit der Geschichte des Hauses eng verbunden sind. Das heißt, wenn Sie hier ein Porträt haben, dann ist es vielleicht ein Kopist, dann ist es vielleicht nicht das Original von einem großen Maler, aber wenn Sie die Geschichte dieser Objekte sich anschauen, das haben wir oft erfahren, ja. Man schaut hinter die Bilder, sieht, was da draufsteht, dann denken Sie plötzlich, Mensch, das ist ein Weihnachtsgeschenk von der Victoire, also an die Mutter, an Queen Victoria, 1800 oder andersherum von Queen Victoria an ihre Mutter 1842. Ja, das macht natürlich diese Bilder, gibt denen eine ganz, ganz andere Bedeutung, eine ganz andere letztendlich Prominenz und dadurch sind sie für das Schlossmuseum natürlich wahre Schätze. Wir haben diese Queen Victoria dann eben restaurieren lassen, den Albert mussten wir dann da

Abschluss letztendlich eben diese beiden Bilder restaurieren lassen. Sie werden diese Bilder, weil Sie die nicht alle vor Augen haben, Sie werden die jetzt nachher gleich sehen dürfen. Wir werden nämlich nachher Führungen, kleine Führungen machen. Das ist die Restauratorin von dem Queen Victoria Rahmen da, die Frau Bohn. Die wird bei der Queen Victoria sein und wird Sie da mitnehmen, wer Interesse hat. Und dann wird sie einiges dazu sagen. Dann wird die Andrea Huber zu der Mathilde etwas sagen von Hartmann. Und ich werde mich um den Medibokus zuerst kümmern und werde dann vielleicht nachher noch mal was zu der Elisabeth Dorothea berichten. Aber nichtsdestotrotz, der Verein lebt natürlich nicht nur von diesen ganzen Restaurierungen und von diesen Aktivitäten, sondern der Verein macht auch Exkursionen. Also wir machen immer jährlich eine größere Exkursion und die führt uns immer so ein bisschen auf den Spuren der Darmstädter Geschichte. Und ich glaube, die sind hier besonders beliebt. Ja. Also so hat es uns auch nach Fischbach verschlagen, nach Schlossburg. Wir haben uns die Stätten angeschaut, wo die Bilder ausgelagert waren, wo die also im Zweiten Weltkrieg dann waren. Also das heißt, nach dem Krieg dann in der ehemaligen DDR. Also das heißt, wir haben ein Exkursionsprogramm, was sich immer so ein bisschen mit Darmstadt beschäftigt. Da fragt man sich, das muss doch eigentlich relativ endlich sein, aber ich sage, es ist unendlich. Es ist deshalb unendlich, weil viel Geschichte noch gar nicht erzählt ist. Also ich habe heute zum Beispiel gesagt, die Wittelsbacher und das Haus Hessen. Das ist eine, ich glaube, eine Dissertation könnte man da mehrbändig darüber schreiben. Ne? Das ist nicht eine Geschichte von zwei, drei Heiraten, das ist über Jahrhunderte hinweg eine Geschichte. Die Geschichte der Hessen und der Württemberger im 17., 16. Jahrhundert ist ein eigenes Kapitel. Also wir haben unendlich viele Themen, neben den Themen, die natürlich jeder irgendwie kennt, Luise und Queen Victoria und Alice und Zarin und sonst was. Also das heißt, für die nächsten Jahrhunderte ist unser Verein eigentlich auf der Seite gerettet. Also wir können noch viel Geld sammeln, wir können noch viele Reisen machen. Es liegt jetzt leider immer nur an der Politik, die letztendlich hier den Weg bereiten muss, dass dieses Museum noch weiter blüht und noch mehr blüht als bisher. Ganz zum Schluss noch eine Sache. Wir hören natürlich nicht auf und wir werden zwei Restaurierungsprojekte, die in Arbeit sind. Und da möchte ich schon sagen, das ist eine ganz, ganz großartige Unterstützung. Es ist von einer Stiftung aus Darmstadt, sind beide Projekte finanziert worden. Und wir sprechen hier von einem Rahmen von 60.000, 70.000 Euro. Das ist ein gewaltiger Betrag, der da zur Verfügung gestellt wurde. Den Dank kann ich schon mal hier so in die Runde werfen, aber es wird da dazu eine extra Veranstaltung dann geben, wenn wir die Bilder vorstellen. Das eine ist eine Supraporte von Seekatz, eine Braunshardter Supraporte, die Apotheose von Georg Wilhelm. Und Seekatz ist der bedeutendste Barockmaler im Rhein-Main-Gebiet. Das ist der Höhepunkt seines Schaffens letztendlich, diese Braunshardter Supraporten. Und wir planen dazu auch eine Publikation, um das ganze Thema auch nochmal der Allgemeinheit näher zu bringen. Und dieses eine Bild war eben auch ein ausgelagertes Bild, was erst dann in den 80er Jahren zurückgekommen ist. Und das wird gerade restauriert, da wird auch ein Rahmen dazu gefertigt. Und das werden wir dann, müssen wir uns noch abstimmen, aber das werden wir wahrscheinlich vielleicht noch in diesem Jahr vielleicht eine kleine Sache machen können. Nächstes Jahr die Publikation und dann haben wir ein sehr großes Zarenporträt von Katharina der Großen. Auch ein hochspannendes Bild, weil das ist eine Kopie, aber diese Kopie ist wiederum interessant, weil das ein direktes Geschenk 1773 im März an die große Landgräfin, bevor sie nach Russland gereist ist. Und es gibt da dazu einen Brief zu ihrer Tochter Friederike nach Preußen. Also gibt es sogar einen Briefeintrag. Dieses Bild ist eines Rahmens verlustig und hing früher in den Assembleezimmern. Da gibt es Schwarz-Weiß-Fotos dazu. Der Rahmen zu diesem Bild wird rekonstruiert und das ist eine gewaltige Geschichte. Der Rahmen ist alleine bei 30.000 Euro, ja, die Rekonstruktion dieses Rahmens. Das wird nachher das wird ein Hingucker werden, alleine aufgrund dieses Rahmens. Das werden wir nächstes Jahr dann platzieren, damit wir auch immer im Gespräch bleiben mit dem Schlossmuseum und immer wieder dann neue Dinge dazu beitragen können.

0: Das Bild Bergstraße ist im Schlossmuseum etwas versteckt in einem eigenen Raum. Man muss, wenn man reinkommt, nach rechts und dann ein paar Stufen nach oben gehen. Man sieht gar nicht, dass da noch was ist. Das Bild ist ohne Eintritt zu bezahlen anzusehen. Eigentlich hätte das Bild eher Rheinebene heißen müssen, denn das ist die Ansicht. Warum es Bergstraße heißt, habe ich nicht gefragt, weil ich jetzt erst darauf komme. Die Geschichte und die Bedeutung des Bildes aus dem Jahre 1747 erläutert Karl Gebhardt.
1: Dieses Bild hat eine sehr spannende Geschichte. Das ist ursprünglich im Schlossmuseum gewesen, 1924. Es gehörte also zum Originalbestand des Schlossmuseums, des alten Schlossmuseums. Und die Geschichte des Bildes beginnt aber schon im 18. Jahrhundert. Das Bild hing ursprünglich im Marktpalais. Das Marktpalais, also das wissen Sie ja wahrscheinlich alle, dass hier im Grunde im 18. Jahrhundert eine Bauruine war. Man hat das Schloss hier ja nicht zu Ende geführt und man hat hier auch nicht gewohnt. Gewohnt hat man in diesen Palais, ja, und das Marktpalais war im 18. Jahrhundert eben letztendlich die Residenz von Ludwig dem 8., dem Landgrafen Ludwig dem 8. Und der hatte dieses Gemälde in dieser Größe wie eine, ich sage jetzt, Wandbespannung in seinem Arbeitszimmer. Da dazu gehört noch ein zweites Bild in der gleichen Größe. Das zeigt im Blick die Rheinstraße, Weißer Turm. Das soll auch in diesem Zimmer gewesen sein. Also das Zimmer ist aber nicht sehr groß gewesen. Ja, man kann sich das also kaum vorstellen, wie das da drin war. Es ist dann so gewesen, die Bilder hatten immer eine, vor allem dieses Bild hatte immer eine hohe Wertschätzung in der Familie, also auch im Ende des 18. Jahrhunderts gibt es also Prinzen, die einzelne Figuren, diese Soldaten, ja, das sind Haiducken da unten, dass die den abgemalt haben, Aquarelle davon gemalt haben, also muss eine große Faszination ausgeübt haben. Dann war es, glaube ich, in Wolfsgarten gewesen, Ludwig III. Hat ja sehr großes historisches Interesse gehabt, hat es nach Wolfsgarten gebracht und dann ist es eben irgendwann nach Darmstadt hier ins Schloss gekommen und ins Schlossmuseum. Und da gibt es ein historisches Foto eben, wie dieses Bild da oben in diesem Pirmasenser Gang eben hängt und wie das da eben letztendlich dann an der Wand mit Meditaria präsentiert wird. Und dieses Bild ist dann nach dem Krieg als verschollen oder galt als verschollen. Man hat gedacht, also das Bild gibt es nicht mehr, wie viele andere Darmstädter Bilder. Also die Darmstädter Bilder, das Schloss ist ja zerstört worden, die Darmstädter Bilder waren weg, der Rest war zerstört, ist verbrannt hier im Schloss. Und dann hat man erst in den 60er Jahren hat man dann erfahren, dass in der ehemaligen DDR wohl Darmstädter Bilder sind. Und dann 86 bei dem deutsch-deutschen Kulturabkommen gab es dann eben eine Vereinbarung zur Rückgabe der Darmstädter Bilder. Die waren auf der Heidecksburg in Rudolstadt und auf Schlossburg an der Saale, ist relativ nah beieinander. Und da kamen fast 200 Bilder zurück. Es sind aber immer noch, ich glaube, 50 oder zwischen 50 und 100 Bilder verschollen, die man nicht weiß, wo die sind. Der Hintergrund der Geschichte ist, dass der Prinz Ludwig schon 1941 angefangen hat, Bilder und Kunstgegenstände aus Darmstadt nach Fischbach in Schlesien auszulagern. Also Schloss Fischbach gehörte den Hessen. Es ist ja das Schloss von der Marianne von Hessen-Homburg, wo die Holbein-Madonna herkommt, ja, und kam dann eben über ihre Tochter, über das Erbe hier an die Darmstädter. Und da hat man gedacht, Fischbach ist so abgelegen, da kann man diese Kunstgegenstände in Sicherheit bringen. Und hat dann aber natürlich am Ende des Krieges festgestellt, die Russen kommen immer näher und man muss die Bilder dort wegbringen. Und da gab es einen Landeskonservator Grundmann, der war eng mit dem Prinzen Ludwig befreundet und der konnte zwei Wehrmachtslastwagen mit Anhänger besorgen. Und hat dann praktisch also wirklich in den letzten Tagen in Fischbach alles mitgenommen, was er für wertvoll erachtet hat. Und da ist die Holbein-Madonna. Die Holbein-Madonna kam dann mit und ist dann, das sind also über Dresden und vor Dresden hatten sie einen Motorschaden und mussten dann vor Dresden übernachten. Das war aber die Nacht des Angriffs auf Dresden. Die wollten eigentlich in Dresden übernachten. Also die gesamte Kunstbestand wäre eigentlich in Dresden verbrannt. Dann ist man weiter und die Holbein-Madonna hat es dann nach Coburg nachher geschafft, aber diese anderen Bilder, das geriet letztendlich so ein bisschen in Vergessenheit. Die tauchten also auf, allerdings nicht dieses Bild und dieses andere Bild auch nicht und es gibt noch ein Zeltlager, es ist auch nicht aufgetaucht. Und dann hat man in Schloss Burg, hat man in den 90er Jahren das saniert und hat den Dachboden saniert und der damalige Archivar dort, der hat dann dort Dachpappen gefunden, die er in den Hof gelegt hat, die man entsorgen wollte. Und dann haben wir sie angeschaut, gesagt, das sind ja keine Dachpappen, das ist ja Leinwand, da ist ja was drauf gemalt. Und dann hat man in Darmstadt angerufen und dann hat der damalige Leiter hier Ilgen gesagt, was? Und er wusste sofort, um was es geht. Es geht um diese Bilder von Johann Tobias Sonntag. Und dann hat man die dort abgeholt und hat die hergebracht. Und die HEAG hat dann 2000 gesagt, ja, sie geben 80.000 Mark. Und die haben einfach 80.000 Mark auf den Tisch gelegt und dann wurde das erste Gemälde restauriert. Und dieses Bild hat eben dieses trostlose Schicksal gehabt, auf dem Boden zu liegen und letztendlich da missachtet zu werden. Und wie gesagt, Dr. Pons hat sich des Bildes angenommen und die haben gesagt, das ist eines der wichtigsten Bilder des 18. Jahrhunderts hier für Darmstadt. Und wir haben uns dann letztendlich eben dann entschlossen und gesagt, wir machen das und wir schaffen das. Die Restauratorin, die das erste Bild gemacht hat, die hat natürlich die Erfahrung gehabt aufgrund der Größe und die hatte schon einen Kostenvoranschlag gemacht für das Bild, also schon 2000. Und wie gesagt, wir haben dann also angefangen und die Restaurierung dieses Gemäldes hat 3 Jahre gedauert. Und damit Sie sehen, wie das ausgeschaut hat, dieses Gemälde, heute so jetzt nicht mehr vorstellen. Es gibt eine Publikation, eine Festschrift, genau. Ja, genau, ich gehe gleich weg, dann kommt es gleich, aber ich zeige zuerst mal das Bild. Also hier sieht man, wie das ausschaute. Also Sie sehen hier, so schaute das Bild aus. Hier fehlte eben ein Teil. Die Vermutung ist, dass das sich wirklich jemand mitgenommen hat, jemand rausgeschnitten, weil da ist ein Pferd drauf gewesen, das sieht man ja hier unten da, das ist ja dieser Teil hier. Und dieses Bild war eben offen zusammengefaltet, deshalb hat überall natürlich auch diese Knickspuren gehabt. Ja. Diese Geschichte hier unten, ja, hätte man natürlich überhaupt nicht rekonstruieren können, wenn man nicht dieses Schwarz-Weiß-Foto aus dem Schloss gehabt hätte. Das Schwarz-Weiß ist natürlich sehr dunkel hier, aber man sieht hier, das ist natürlich schräg, das ist der Blick in diesen Gang rein. Ja, so. Und die Restauratorin hat es dann mit Computer dann eben begradigt. Ja. Und es gab eben das große Glück, dass man diese originalen von dem Landgraf Friedrich Georg August diese Aquarelle hatte. Das heißt, man konnte also diese Figuren hier, man hatte die in Farbe, ja, und konnte die praktisch eben hier rekonstruieren. Das Bild an sich ist insofern spannend, wenn Sie das anschauen, das ist jetzt natürlich keine, ich sage jetzt mal, das ist jetzt kein Leonardo, der das gemalt hat, ja, aber das Bild hat den Maler auch in gewisser Weise überfordert, also die Perspektive, die sie da haben und so, ja, die Verzerrungen, die es da drin gibt. Und es hat ganz verschiedene Ebenen, die auch irgendwie merkwürdig sind. Aber was schon mal gleich auffällt an diesem Gemälde ist, dass sich der Maler hier reingemalt hat. Und alleine das, also ich bin jedes Mal irgendwie auch berührt von diesem Bild, weil dieser Johann Tobias Sonntag, der war eben der Sohn von dem Hofmaler Zacharias Sonntag. Und Johann Tobias Sonntag war taubstumm. Und ich finde, das zeigt das. Also der sitzt da wie so ein Einsamer, ja, der auch völlig losgelöst aus dem Ganzen ist. Und das ist auch interessant, dass diese Figuren hier ja eigentlich alle nicht so richtig kommunizieren miteinander. Also das ist ein wirklich extrem spannendes Thema, ja, wie der sich da positioniert, vor allem, dass er sich so prominent da rein positioniert hat, dass er das durfte, ja, dass der Landgraf nicht sagt, was fällt ihm eigentlich ein. Ja. Erinnert natürlich sofort so an Caspar David Friedrich, ja, wenn man natürlich ja, dieses Label mehr so vor Augen. Aber was das Bild jetzt natürlich für alle Darmstädter und hier aus der Rhein-Main-Region und Bergstraße natürlich besonders interessant macht, ist, dass man dieses Panorama hat 1747 und hier unten gibt es eine Legende und das sind immer kleine Nummern da drin. Sie können also durch diese Nummern, diese 74 Nummern, können Sie an jedem Ort eine kleine Nummer und dann können Sie das da unten identifizieren. Das gibt uns praktisch den Blick in die Landschaft 1747. Da haben Sie zum Beispiel hier drüben, da haben Sie die unzerstörte Burg Frankenstein anschauen. Da hinten haben Sie Darmstadt.
2: Nikolaus Heiß hat mal schön gesagt, hat er damals schon vom gemalt. Nein, das ist die Stadtkirche. Ja, und natürlich die Bessemer, man wird es bestimmt besonders freuen, er hat natürlich die Bessemer Kirche natürlich auch hervorgehoben, weil er natürlich auch immer bestimmte historische Bezüge da hatte und Wichtigkeiten und natürlich Bessungen älter ist als Darmstadt. Und er hat natürlich immer diese Dinge heraus, die man zum Teil natürlich bis heute oder heute nicht mehr so ergründen kann. Er hat Oppenheim sehr prominent dargestellt und da hinten haben sie eben Königstein und sie haben Mainz hier, ja. Und dann haben sie ja den Donnersberg, ja, das geht eben bis da hinten, bis Mannheim, ja. Da ist Weinheim, Mannheim, dann haben sie ja Worms. In der Mitte hier hinten zum Beispiel haben sie noch Losch, ja. Sehr interessant, da sehen sie ein Tor und dieses Tor ist erst durch dieses Bild jetzt letztendlich nochmal belegt. Man wusste das nicht, das Loscher Osttor, da gab es dann Untersuchungen an der Stadtmauer, da hat man immer vermutet, dass es dort gibt, aber hier ist der bildliche Beweis, dass es dieses Osttor also wirklich gibt. Sie können an dem Bild unendlich viel eben entdecken, hier in der Heimat. Ja, und
3: es ist der Wahnsinn, das Bild. Hier haben Sie sich schon damit befasst,
2: ja.
3: Da gibt es ja auch den Rhein durch.
2: Natürlich, der ist nicht der begradigte Rhein, das ist der, ja, genau.
3: Ist auch einer, ja. Das ist ja dann hier... Also hier, das ist ja der
2: Kühlkopf. Der Kühlkopf, genau. Der Kühlkopf, die Schwäne. Die Schwedensäule, ja, was natürlich der Professor Leon hat natürlich gleich, Professor Leon hat gleich gesagt, also es gibt auch ein Foto in unserer, wir haben diese Festschrift ja gemacht, da gibt es ein Foto von heute, ja, und er sagt natürlich heute, wenn man da im Mai da runterschaut, dann ist natürlich alles weiß vor lauter Spargelfeldern. Ja. Was die andere Ebene in dem Bild ist, also die eine Geschichte ist, also Sie müssen sich vorstellen, die kleinste Figur ist 8 oder 9 Millimeter groß. Ja. Aber was die andere Ebene in dem Bild ist, sind historische Ereignisse. Ja. Und zwar ist es so, und das ist für Darmstadt besonders eigentlich schlimm gewesen und für Ludwig VIII auch besonders schlimm, es ist eine besonders schlimme Zeit in Darmstadt, weil das ist die Zeit des österreichischen Erbfolgekrieges. Und dieser österreichische Erbfolgekrieg, der war für Darmstadt durchaus sehr unangenehm. Und Sie werden wahrscheinlich, oder wahrscheinlich nicht, aber vielleicht haben Sie schon mal gehört von der pragmatischen Sanktion. Das war der Hintergrund, also die Erbfolge an Frauen. Ja, das ist, hat dann eben zum Kaiser Karl VII., den Habsburger, geführt, hat zu eben diesen Auseinandersetzungen geführt, war ein europäischer Krieg. Und der hat für Darmstadt eben besonders schlechte Auswirkungen gehabt. Und dann gibt es eben 1745, hat man dann geschafft, da konnten sich die Österreicher, nachdem sie in Schlesien eigentlich im Grunde verloren hatten, gegen Friedrich den Großen, dann konnten sie sich mehr diesem Westen wieder zuwenden. Und dann sind sie hier militärisch aktiv geworden, weil Franz Stephan in Frankfurt zum Kaiser gekrönt werden wollte. Und da wollte man keine Franzosenherde in der Nähe haben. Also ist man hier aktiv geworden. Und hier ist wahrscheinlich dargestellt, eben wissen wir so weit, und hier ist Bickenbach, das Schloss. Und da hat sich vor der Kaiserkrönung, hat sich eben der Franz Stephan mit dem Ludwig VIII. Getroffen. Und hier drin sehen Sie überall Soldaten und Soldaten marschieren und Sie sehen da drüben so Lager, und da heißt das Lager der Alliierten, Lager der Franzosen. Es ist der Zeitpunkt, als man die Franzosen über den Rhein gejagt hat. Ja, es gab keine großen Schlachten, aber man hat es geschafft. Hatte darüber, hatte dann hier einigermaßen Frieden und konnte dann eben die Kaiserkrönung machen. Und deshalb ist das Bild natürlich auf der Ebene ein besonderes Bild. Es gibt verschiedene dann noch Interpretationen eben auch zu diesem Pferd, weil das eben ein gewisser, ja, der Dressur-Schritt, ja, was der bedeutet und so. Aber wie gesagt, das ist alles, sind alles Interpretationen dazu. Es ist natürlich interessant, ja, weil Sie sehen natürlich man versucht auch die Personen zu deuten, ja, dass man eben sagt, das eine ist eben der Georg Wilhelm, der Lieblingssohn von Ludwig dem VIII., aber ob das wirklich alles so 100% stimmt, das kann man so nicht sagen. Bei der Restaurierung, für die Restaurierung selber, was extrem aufwendig war, war, die Leinwand musste miteinander verbunden werden, diese ganzen Leinwandstücke, und es waren fast 30.000 Fäden, die miteinander verklebt werden mussten, also Fadenenden. Ja, es war eine Fadenverklebung, ja. Und das Ding war außerdem, das war ein Gerüst drüber, die musste praktisch im Liegen dann über diesem Bild arbeiten. Und die nächste Frage, die Schlussfrage, die sich natürlich stellen, ist, wie kam denn das Bild dann überhaupt eigentlich hierher, also, oder hier rein in diesen Raum, ja, wenn Sie das Format anschauen. Ja, die Preisfrage, könnte man da sagen, wie kam das Bild eigentlich hier in diesen Raum und warum kam es in den Raum? Das hängt auch so ein bisschen leidige Geschichte. Dieses Bild ist Teil des Basiskonzepts als zentraler Teil zum 18. Jahrhundert.
1: Das Basiskonzept wurde ja aber bisher leider nicht umgesetzt und so war immer die Frage, was machen wir mit dem Bild? Wir haben das restauriert, wo kommt das jetzt hin? Und irgendwann hat dann Frau Christ mal gesagt, ja, sie hätte jetzt einen Einfall, das hier reinzubringen. Also, naja, aber das geht hier nicht, also es ist viel zu klein. Mit den Restauratoren gesprochen und die haben dann gesagt, also eigentlich geht es nicht, aber sie überlegen sich und haben dann gesagt, okay, das sind hier 40 Zentimeter, wenn man das also auslegt, dann sind hier so links und rechts sind 40 Zentimeter, das reicht so gerade. Wir bringen das Bild ohnehin gerollt, bringen den Keilrahmen hier zerlegt rein, bauen den Keilrahmen zusammen und rollen das Bild dann da drauf und spannen das Bild hier in diesem Raum dann da drauf. Ja. Und das ist dann Gott sei Dank gelungen, ja, aber das war wirklich ein großer Akt. Das Ding ist dubliert, das Bild, weil die Spannung, die man da aus, also dublieren macht man heute eigentlich ja nicht mehr, aber das muss man hier machen, dass eine Leinwand hinterlegt, weil die Spannung, die man dann braucht, ja, hätte diese alten Fäden natürlich wieder, die alten Fadenstellen wieder aufgerissen. Und so hat man das dann eben hier gelegt und wie gesagt, und dann hier an der Wand angebracht. Es ist ein einzigartiges Zeugnis. Es ist natürlich auch für Schulklassen für, ja, spannend, weil es eben auch ein Wimmelbild ist. Ja. Es gibt auch natürlich interessante Kleinigkeiten, Sachen, also hier unten. Jetzt gibt es den Freitaucht nicht mehr, aber hier ist ein Bild. Ich kann zum Beispiel bei der Restaurierung raus. Ja. Also es ist eine Brezel. Der hat da Wein und Brötchen und Brezel. Also das ist. Ja, kann man, wenn man sich das näher dann anschaut. Ja. Aber man könnte vor dem Bild natürlich, man könnte studieren und jeder, der aus dem Ort da irgendwie kommt und der sagt, Mensch, ach, da erkenne ich das oder jenes. Ja. Und wir haben das Ganze, also um das zu finanzieren, haben wir Patenschaften vergeben. Wir haben Patenschaften für die einzelnen Nummern vergeben, natürlich nicht für diese militärischen, aber wir haben für die ganzen Ortschaften vergeben. Und wir sind ja auch an die Bergstraße. Ja, sind an die Bergstraße gegangen und ich weiß noch, unten war ein Stadtrat aus Bensheim und der ging auf das Bild zu und sagte, das ist mein Elternhaus hier, neben der Kirche. Ja. Und der hat dann gleich dein Hähnlein finanziert. Ja. Und das hat er nicht, am nächsten Tag war es da. Ja. Das hat nicht dazu ausgereicht natürlich, aber wir hatten aus dem Verein selber und dann hatten wir auch Stiftungen. Also wir haben wirklich ein ganzes Rhein-Main-Gebiet. Wir haben wirklich einen ganz, ganz breiten Kreis. Also Sylvia von Metzler aus Frankfurt hat gespendet. Also wir konnten ganz, ganz viele Leute dafür begeistern. Es ist letztlich ein Identifikationsobjekt und es hat ein einzigartiges historisches Zeugnis.
3: Man weiß ja jetzt nicht, also ich zumindest, wie maßstäblich das Bild ist. Aber interessant zu sehen ist ja die offene Landschaft,
1: ja,
3: im Ried oder an der Bergstraße zu der Zeit.
1: Ja, ja.
3: Und die eventuellen Größen der einzelnen Gemeinden im Verhältnis
1: zu Darmstadt
3: oder Eberstadt.
1: Eberstadt, ja. Ne? Ja, Eberstadt hier, genau. Ja,
3: weil sich Darmstadt dann begonnen hat zu entwickeln. Ja. Oder auch die herausragende Stellung von Oppenheim.
1: Von Oppenheim, ja.
3: Also ich finde das Bild sensationell. Ich habe das noch nie gesehen.
1: Nee.
3: Als Kulturbanause.
1: Also nee, aber schauen Sie mal, das ist der tolle Punkt ist, das ist selbst für Kulturbanausen in Anführungszeichen, ist das natürlich das ideale Bild, weil sich jeder da drin was anderes entdecken kann. Und gerade wenn Sie von der Landschaft und wenn Sie von der zum Beispiel landwirtschaftlichen Nutzung oder so ausgehen, da ist es natürlich hochinteressant. Ja. Sie sehen hier ständig auch Bauern, die da pflügen und die da arbeiten drin und Sie sehen, was es für eine Kulturlandschaft eben damals war. Ja. Also von daher, das Bild ist für, eigentlich spricht fast jeden irgendwie an oder kann fast jeden ansprechen. Und deshalb ist es immer wieder angefragt. Also ich habe jetzt erst auch wieder eine E-Mail bekommen von Studierenden hier, der eben über dieses Bild was machen will. Also es ist permanent irgendwie wird es angefragt. Hier mit dem Raum, da muss ich nochmal darauf hinweisen, muss ich auch nochmal sagen, dass man muss die Leute hier besser reinlocken. Ja. Also die Leute, weil viele gehen hier durch die Führungen und werden gar nicht darauf hingewiesen, ja, und können das gar nicht sehen. Ja. Aber es ist wirklich ein einzigartiges Bild. Sie können hier auch während den Öffnungszeiten rein und können das ohne Eintritt ins Schloss, können Sie sich davor setzen, ohne Führung und ohne Eintritt, ja, können Sie sich hier davor setzen und können sich dieses Bild anschauen. Ja.
4: Ich kann noch ergänzen, in dem Katalog, den du jetzt auch da vorgezeigt hast, gibt es auch einen Vorschlag für Schulklassen, also wie du sagtest, man kann ja umsonst hier rein, also Schulklassen können, wenn das Museum offen hat, praktisch ohne Eintritt hier reinkommen und da gibt es mehrere Vorschläge, wie du auch gesagt hast, als Wimmelbild und Geografie und Geschichte und Kunst, also es gibt viele Themen, die man mit unterschiedlichen Schulklassen zu unterschiedlichen Schulstufen bearbeiten kann.
1: Genau, da ist eben auch dieser Vorschlag drin, diese Publikation ist inzwischen schon fast vergriffen, die gibt es vorne noch für 6 Euro, wir haben die finanziert und wir haben die dann hier dem Schlossmuseum zur Verfügung gestellt und dass sie das praktisch geben. Also greifen Sie nochmal zu, holen Sie sich so eine Publikation. Es ist wirklich interessant. Hinten sind auch alle Spender nochmal drin. Das heißt also, wir haben hier auch alle gewürdigt, auch dann immer hier mit den Namen. Ja. Und wir haben dann immer die Ausschnitte raus, wie das vorher und nachher ausschaute. Ja. Also von daher konnte sich da jeder drin finden. Ab einer Spende von 200 Euro oder so ist dann jeder da drin erwähnt worden. Ja. Das ist aber auch ein Signal hier, dieses Bild, weil der Erfolg dieser Geschichte wäre auch nicht denkbar gewesen ohne eine gute Grafik. Ja, also die Grafikerin Frau Burkhardt, die das nämlich alles gemacht hat. Und das muss ich aber deshalb erwähnen, weil es nämlich als Referenz immer wieder uns genannt wird und auch im Landesmuseum großen Anklang gefunden hat. Und die haben gesagt, was, sowas haben wir ja noch nie gemacht. Ja. Das ist eine Referenz, ein Projekt, ja, und wie man so eine Restaurierung so ein Bild eben machen kann oder könnte. Ja, ja, so, jetzt gehen wir mal rüber. Ja. Das ist genauso, das andere Bild ist genauso groß wie das. Also es ist hier, das ist hier so klein abgebildet.
5: Achso, okay, da ist ein
1: Abbild. Genau, der ist der Weiße Turm und der Blick in die Rheinstraße.
5: Ah, okay, das ist ein Bild von Darmstadt.
1: Das ist ein Bild von Darmstadt. Hier aus dem Schloss praktisch der Blick rüber, ja, die Rheinstraße runter. Ja. Das ist natürlich auch unser Ziel, dass das dann im neuen Schlossmuseum dann auch gezeigt wird. Ja.

0: Ein Bild von Mathilde haben die Freunde des Schlossmuseums auch restaurieren lassen. Hier nun die Bedeutung des Bildes und ihre Geschichte.
1: Also das ist die Großherzogin Mathilde, 1813, als älteste Tochter König Ludwigs I. von Bayern und seiner Gemahlin Therese von Sachsen-Hildburghausen geboren. 1833 hat sie den Erbprinzen von Hessen und Bayreuth in München geheiratet und der 1848 dann zum Großherzog wurde. Und entsprechend wurde sie 1848 eben zur Großherzogin und 1849 ist dieses Porträt entstanden, also als Großherzogin. Und der Blick verweist auch auf das Darmstädter Residenzschloss und damit auf ihren Status als eigentlich Regentin. Der Blick kommt wohl oder geht von der Mathildenhöhe auf die Stadt. Sie hatte ja zu ihrer Hochzeit von der Stadt Darmstadt ein Palais geschenkt bekommen, das auf der Mathildenhöhe, die ja nach ihr benannt wurde, errichtet worden war. Allerdings ist das immer weiß dargestellt. Es ist ein weißes Gartenhaus und hier diese Balustrade, die in hellem Sandstein ist wahrscheinlich frei sozusagen gestaltet. Mathilde blieb selbst kinderlos und kümmerte sich aber um bedürftige Kinder und übernahm auch das Patronat für ein Mathilden-Landkrankenhaus. Der Maler Josef Hartmann, der das Bild gemalt hat, wurde 1812 in der Rhön geboren, ging dann nach München, also 1833 ist er dort wohl nachweisbar, ließ sich zum Bildnismaler ausbilden und stellte schon 1838 und 1843 in München und in Darmstadt aus. Und 1847 wurde er Hofmaler beim Grafen Albrecht zu Erbach-Fürstenau. Zwei Jahre später entstand dieses Bild und 1850 zog er nach Darmstadt. Und dort war wohl die Auftragslage gut, also jedenfalls führte er weitere Gemälde für die großherzogliche Familie aus. Dieses eine Bild von der Großherzogin Erlis mit den beiden Kindern, die hat er auch gemalt. Moment. Und das Bild scheint wohl ein Einzelbild zu sein, also es ist kein Teil eines oder kein Pendant zu dem Porträt ihres Gemahls. Weil dieses Pendant erst 1873, also sie starb 1862 schon nach, wegen einer Krebserkrankung und 1873 erst wurde das Porträt Ludwigs III. Angefertigt von dem Hofmaler Heinrich Reinhard Kröh und beide erhielten dann die gleichen Rahmen, was sie dann eben zu Pendants machte. Und dieses Bild bildete auch das Vorbild für Miniaturporträts oder für kleinere Ausführungen, die in der Familie verteilt wurden und auch für eine grafische Darstellung, die bei Hanfstengel in München produziert wurde. Und der Zustand war ursprünglich beschädigt. Also man sieht hier noch, dass hier die Leinwand und die Farbe fleckig waren, dass Farbe abgestoßen war oder sich aufgestellt hatte, die dann gefestigt werden musste. Der Firnis war vergilbt, das sieht man hier an der Kopie, dass es hier dunkler ist. Dann hatte sich hier ein enormes Krakelee gebildet, das dann so aussah. Und die Restauratorin Susanne Silbernagel in Bad Homburg hat also den gesamten Firnis abgenommen und wieder einen neuen Firnis aufgetragen und hat die Leinwand gespannt, sodass die Wellen und auch die Beulen, die sich vorher gebildet hatten, ausgeglichen waren. Und ja, Sie sehen hier am Krakelee, dass es eigentlich nicht mehr zu sehen ist. Und ja, das ist sozusagen das Werk, das die Freunde getragen haben.
2: War das auch ausgelagert im Krieg oder weiß man das?
3: Ja, ja. Das ist auch ein Rückkehrer. Mhm. Auch der Der Ludwig III ist auch. Die waren beide ausgelagert und die Rahmen, deshalb, also das ist halt erstaunlich, dass der eine Rahmen so kaputt ist im Verhältnis zu dem jetzt.
1: Ja, der stand vielleicht im Wasser.
3: Im Wasser oder so, ja. Weil der hier war, also war nicht zusammengestanden wohl wahrscheinlich, ja, weil der andere, der ist, hat wirklich viel schwerere Schäden.
0: Das waren nur zwei Beispiele des Wirkens der Freunde des Schlossmuseums. Mein Name ist Aurelian. Wie Sie heißen, weiß ich natürlich immer noch nicht. Ich kann Ihnen aber verraten, dass Sie Radio Darmstadt auf DAB Plus empfangen können. Unsere Internetseite ist www.radiodarmstadt.de und da gibt es auch einen Livestream. Viel interessanter ist unsere Radar Plus 7 Mediathek auf radiodarmstadt.de. Da können Sie auch die gerade gehörte Sendung 7 Tage lang online nachhören. Unsere Hotline ist 06151 für Darmstadt und dann 87000. Wenn Sie mich erreichen wollen, zum Beispiel, weil Sie eine eigene Sendung gestalten wollen, wählen Sie 06151 für Darmstadt und dann 29 1111 und erreichen mich persönlich und zu Hause. Unser Studio ist am Stäubenplatz 12. Sie gehen auf der rechten Seite durch die Türhalle, halten sich dann links und der Eingang von Radio Darmstadt ist gegenüber der Fahrradständer. Die Dachverband Kultur Darmstadt e.V. Sendung geht zu Ende. Die Sendung gibt es immer am ersten Dienstag von 19 bis um 20 Uhr. Wiederholungen sind am Mittwoch ab 1, ab 6 und ab 12 Uhr. Ja, und was mir noch bleibt, ist auf Wiederhören zu sagen, und das ist wörtlich gemeint. Wir sind ja ein Radioprogramm. Auf Wiederhören!

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1: Guten Abend, Sie hören Radio Darmstadt auf der, auf DAB Plus und im Internet unter radiodarmstadt.de. Und mein Name ist Joachim Schmidt. Sie hören die Musiksendung Music is a Beautiful Thing, die von mir auf Englisch moderiert wird. Heute habe ich einen Gast mit mir.
2: Guten Abend, hello.
1: Sorry, ich habe dein Mikrofon ausgemacht.
2: Oh. Hey, hallo. Ja, der Max wieder hier.
1: Nicht, ist natürlich nicht intentional. Genau, aber wir haben heute, ich habe heute noch weniger vorbereitet als normal und deswegen habe ich Max dazugeholt. Du hast ein paar Bilder mitgebracht und genau, schauen wir mal,
2: was wird.
1: Genau, und wir starten direkt mit dem ersten Lied, das ist von mir und das hier heißt I Want All of the Time in the World von Oscar Farrell. Let's go.

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Am Mikrofon hören Sie mich, Mr. T. Gospel Rock hören Sie über Antenne Darmstadt im Startbereich auf UKW 103,4 MHz und auch im Internet unter www.radiodarmstadt.de

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Yeah, and you've been listening to Gospel Rock on Radio Darmstadt on DAB Plus or on www.radiodarmstadt.de, where you can find the live stream. 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Das war Gospel Rock anlässlich des 75. Jubiläum des ersten Heinerfests. Habe ich heute das Thema Wiederaufbau und Wiederherstellung aus christlicher Perspektive betrachtet, beziehungsweise mit christlicher Musik. Ja, natürlich auch das Thema Zerstörung. Damals das erste Heinerfest auf den Ruinen des zerbombten Darmstadts im Jahr 1950 stattgefunden. Ja, das war dann Gospel Rock auf Radio Darmstadt auf DAB Plus oder im Internet unter www.radiodarmstadt.de. Am Mikrofon hörten Sie mich, Raphael, und Gospel Rock hören Sie jeden Dienstagabend von 22 bis 23 Uhr. Wenn Sie uns, das Gospel Rock Team, erreichen wollen, dann schreiben Sie am besten eine E-Mail an gospelrock@radiodarmstadt.de. Wenn Sie zum Beispiel wissen wollen, was wir heute so gespielt haben oder in vergangenen Shows an Musik, dann können Sie auf unsere Facebook-Seite gehen, Radar Gospel Rock, wo wir regelmäßig Playlists und weitere Informationen zur Sendung oder zu christlicher Musik veröffentlichen. Ja, das war's von mir. Im Hintergrund hören Sie Rebecca St. James. May the grace of our Lord be with you. Möge die Gnade unseres Herrn mit euch sein. Das ist unser Wunsch für diese Woche. Machen Sie es gut und hören Sie auch nächste Woche wieder rein, wenn es Ihnen gefallen hat. Bis dahin, auf Wiederhören.

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2: Vielen Dank an der Radar Radio Darmstadt. Heute hier, ich bin Diego Sepúlveda von Latin of Germany und ich bin mit Rebecca.
3: Hallo.
2: Und vielen Dank auch an Aurel Jan, dass er hat uns diese Zeit gegeben, vor ein bisschen von der Kasse von Venezuela auch darüber reden. Am 24. Juni 26 wurde leider die Venezuela zweimal angeschlagen von zwei Erdbeben in La Guayara und in Caracas. Leider sind mehr als 3.500 Verletzte und Toten und 16.000 Leute, das einfach dablos jetzt gerade sind. Deswegen, wir sind auch jetzt gerade hier am Freitag. Wir machen auch eine Aktion, eine Spendenaktion in Rotzi Mainz, wo wir spenden die ganzen Geld, das wir machen in unsere Kasse, an die Leute, das jetzt gerade abdachlos oder die Leute, das brauchen in Venezuela. Und deswegen, wir sind dankbar, dass Radar Radio Darmstadt uns heute ein bisschen Zeit geben, vor darüber zu sprechen. Und danke an der Rebecca, das hat auch den Zeit gegeben, auch von dieser Verbindung auch zu machen mit der Radar Radio. Und ja, wir sind hier. Ich glaube, wir reden ein bisschen Spanisch, ein bisschen Deutsch, mit das ein bisschen von beide haben. Und ein bisschen spanische Musik wäre dann auch super, das heute darüber.
4: Puerto Rico. Seguimos aquí.

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Wenn ihr noch nicht wisst, was ihr eigentlich am Wochenende, also dann am Samstag, tun könnt, dann habe ich hier einen Vorschlag für euch. Denn der Verein der Volkssternwarte Darmstadt lädt euch ein zur Führung auf dem Planetenweg im Wald rund um das Observatorium auf der Ludwigshöhe. Für den rund 3 Kilometer langen Rundgang solltet ihr an A, festes Schuhwerk und ein entsprechend dem Wetter angepassten Outfit denken. Ihr müsst euch aber dafür nicht anmelden. Seid dann einfach diesen Samstag, also den 11. Juni, pünktlich vor 15 Uhr an der Sternwarte Ludwigshöhe. Der Rundgang selbst dauert dabei maximal 2,5 Stunden. Für Kinder ab 6 Jahren kostet der Rundgang 3 Euro und alle Erwachsenen zahlen 5 Euro. Also geht da gerne hin, wenn ihr euch dann für das, was um uns herum schwebt und unsere Welt dann interessiert.

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1: Herzlich willkommen zur Sendung Ökotopia hier bei Radio Darmstadt. Am Mikrofon begrüßt Sie Sandra Schilling von der Greenpeace-Gruppe Darmstadt. Sie hören uns über DAB Plus oder im Livestream auf radiodarmstadt.de. Beheimatet ist Radio Darmstadt am Stolpenplatz 12 hier in Darmstadt und telefonisch unter der 06151 87000 zu erreichen. Alternativ können Sie es auch unter der 06151 29 1111 versuchen. Das ist die Nummer für deinen Sendeplatz bei Radio Darmstadt und natürlich auch für Kritik und Anregungen. Wichtig zu wissen, wir sind ein nicht kommerzielles Lokalradio, bei dem jeder sich bei der Programmgestaltung einbringen oder selbst Sendungen gestalten kann. Die Umweltprobleme werden nicht kleiner oder weniger, im Gegenteil. Sie sind zudem nach wie vor zahlreich und dabei mehr oder weniger miteinander verwoben, was eine gewisse Komplexität mit sich bringen kann. Das zeigen unter anderem die Themen, mit denen sich Greenpeace Deutschland oft über Jahre beschäftigt. Beginnend bei Klima und Energie bis hin zur Biodiversität mit den Bereichen Meere, Wald und Landwirtschaft. Aber auch mit der Finanzwelt. Denn diese steht auch oft im Zusammenhang beispielsweise mit Umweltzerstörung. Im Grunde sind alle Umweltthemen wichtig, aber nicht alle können mit der erforderlichen Aufmerksamkeit bearbeitet werden, weshalb Organisationen wie Greenpeace priorisieren müssen. Die Kampagnen finden potenziell in den Themenfeldern statt, in denen Greenpeace in den letzten Jahren aktiv war. Aber es sind auch neue Themen und Schwerpunkte dazugekommen. Die Themen, denen sich Greenpeace in diesem Jahr, also 2026, widmet, sind wie immer vielfältig. Und diese Vielfalt möchte ich heute in der Sendung vorstellen, die ich überschrieben habe mit Themenpotpourri, aktuelle Greenpeace-Kampagnen und Mitmachmöglichkeiten. Dazu gebe ich Einblick in das jeweilige Thema, welche Kampagnenarbeit Greenpeace dazu macht und wie Sie dazu aktiv werden können, das heißt selbst einen Beitrag leisten können. Wir werden uns heute auf dem Land tummeln, aber auch in der Stadt sowie unter dem Wasser. Auch wird es um Technik gehen, genau um KI, ein Bereich, dem wir in der Ökotopia-Ausgabe Januar 2026 eine ganze Sendung gewidmet haben. Dieses Mal schauen wir doch mehr darauf, wie Greenpeace in diesem Bereich aktiv wird. Unsere Reise in die aktuellen Tätigkeitsfelder von Greenpeace führen uns auf das Meer und in die Tiefsee. Denn Greenpeace war erneut auf hoher See unterwegs. Im Mai 2026 fand die Deep Arctic Expedition zwischen Norwegen und Grönland statt. Das Gebiet wurde ausgewählt, weil Norwegen es künftig für den Tiefseebergbau öffnen will. An Bord des 65 Meter langen Forschungsschiffes waren Wissenschaftlerinnen von der Senckenberg-Gesellschaft für Naturforschung. Sie beschäftigen sich in Kooperation mit der norwegischen Universität Bergen mit Bambus-Korallengärten und weiteren Tiefsee-Ökosystemen. Des Weiteren war eine Wissenschaftlerin der Universität Bergen, zwei Wissenschaftler von der Universität Uppsala in Schweden und ein Wissenschaftler von der Universität Madrid mit an Bord. Zudem waren zwei Meeresbiologinnen von Greenpeace dabei. Im Fokus der Untersuchungen standen Seeberge, hydrothermale Quellen und Schwämme und damit Orte, die potenziell eine große Artenvielfalt aufweisen. Mit einem ferngesteuerten Tiefseeroboter wurden insgesamt 16 Tauchgänge in bis zu 3000 Metern Tiefe durchgeführt. Dort stieß dieser auf Korallengärten und Schwammfelder, welche eine große Vielfalt an Lebewesen beherbergen. Es wurden hunderte Proben gesammelt und es entstanden mehr als 100 Stunden Videoaufnahmen. Diese lieferten bereits zu Beginn zahlreiche neue Erkenntnisse. Weitere werden im Verlauf der mehrwöchigen Auswertungen folgen. So wurden unter den mehr als 400 Schwammproben laut Dr. Paco Cardenas, Tiefseeschwammexperte am Museum für Evolution der Universität Uppsala, mindestens drei potenziell neue Arten identifiziert. Übrigens, Schwämme sind Tiere und gehören als solche zu den ältesten Tiergruppen der Erde. Einen kleinen Einblick in die Tiefsee zeigen die Fotos in der Mediadatenbank von Greenpeace, auf die in der Pressemitteilung zur Expedition verlinkt ist. Der Link auf die Pressemitteilung finden Sie in der Programmvorschau zur heutigen Sendung auf radiodarmstadt.de, wie alle Quellen zur heutigen Sendung. Auch in anderen Tiergruppen können wahrscheinlich neue Entdeckungen vermeldet werden, wie zum Beispiel in der Gruppe der Flohkrebse, wo 4 neue Arten vermutet werden. Warum Greenpeace diese Expedition gestartet hat? Nun, Ziel war es, wissenschaftliche Erkenntnisse zu gewinnen, welche die Notwendigkeit aufzeigt, die arktischen Tiefseelebensräume zu erhalten und sie nicht für die Bergbauindustrie zu opfern. Übrigens war es nicht die erste Arktis-Expedition. Vorausgegangene Einsätze konnten genutzt werden, um den Druck beispielsweise auf die norwegische Politik zu erhöhen. In dem Fall mit dem Teilerfolg, dass Norwegen seine Pläne zum Tiefseebergbau vorerst bis 2029 gestoppt hat. Aber das Ganze ist nicht vom Tisch und die Zeit bis dahin will Greenpeace nutzen, um einen dauerhaften Schutz der Tiefsee zu erreichen. Sie können die Greenpeace-Forderung unterstützen und zwar über die Petition Mission 30x30 oder 30 zu finden unter act.greenpeace.de/echter-meeresschutz-jetzt. Zwar gibt es seit dem 17. Januar 2026 mit dem UN-Hochseeschutzabkommen ein Werkzeug, um Gebiete jenseits nationaler Zuständigkeiten zu schützen, doch ein Vertrag auf Papier stoppt keine Fangflotten oder industriellen Raubbau. Daher müssen diese Pläne jetzt in konkreten Maßnahmen umgesetzt werden, weshalb eine Petition für Meeresschutzgebiete nach wie vor wichtig und notwendig ist. Eine konkrete Forderung aus der Arktis-Expedition lautet denn auch, das Banana Hole in das weltweite Netzwerk von Hochseeschutzgebieten aufzunehmen. Kurz zurück zum Tauchroboter. Er brachte nicht nur Licht ins Dunkle, sondern wurde auch dazu genutzt, um in einer Tiefe von 2315 Metern bei den vulkanischen Tiefseequellen Loki's Castle mit einem Banner zu protestieren und die Politik aufzufordern. Auf dem Banner stand Listen to the Science, auf Deutsch hört auf die Wissenschaft. Wenn Sie noch etwas mehr über die Expedition wissen möchten, es gibt eine eigene Homepage. Dort werden die beteiligten Wissenschaftlerinnen und Wissenschaftler vorgestellt. Des Weiteren gibt es eine Karte des untersuchten Gebiets und ein 38-minütiges Video sowie den Link auf die eben erwähnte Petition. Das war es zu meinem ersten Themengebiet der heutigen Sendung. Nach der ersten musikalischen Pause der heutigen Sendung gehen wir zurück an Land und aufs Land. Bis dahin hören Sie Musik von Dennis Hart. Er hat seine Kompositionen mit Walgesängen verbunden bzw. eingebettet. Und hier hören wir den Titel Save the Whales. Und hier werden oder hören wir zahlreiche Orcas, die im Familienverband durch die norwegischen Fjorde ziehen.

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Heute gibt es ein Themenpotpourri, aktuelle Greenpeace-Kampagnen und Mitmachmöglichkeiten. Nachdem wir eben in die Tiefsee abgetaucht sind, gehen wir nun an Land. Aber nicht in die Stadt, sondern aufs Land. Wasser spielt aber auch bei dem folgenden Themengebiet eine Rolle. Denn es geht um unser Trinkwasser und dessen Belastung mit Nitrat. Damit beschäftigt sich das Landwirtschaftsteam bei Greenpeace 2026 schwerpunktmäßig. Warum, erfahren Sie nächsten gut 10 Minuten. Und Sie können mitmachen. Das Kampagnenmotto lautet »Gemeinsam Wasser schützen«. Wie? Auch dazu gleich mehr nach einigen Informationen zum Einstieg in die Thematik. In Deutschland stammt das Trinkwasser zu 70% aus Grund- und Quellwasser und zu 30% aus Oberflächengewässern wie Seen oder Talsperren. Grundwasser bildet sich durch Regenwasser. Je weniger es regnet, umso mehr sinkt der Grundwasserspiegel, der aber auch sinkt, wenn mehr Grundwasser entnommen wird, als sich neu bilden kann. Grund- und Quellwasser speist zudem Bäche und damit schließlich Flüsse und andere oberirdischen Gewässer. Trinkwasser ist das am strengsten kontrollierte Lebensmittel in Deutschland. Dabei legt die Trinkwasserverordnung Grenzwerte fest, die oft strenger sind als für Mineralwasser, das heißt in Flaschen abgefülltes Wasser. Doch die Qualität des Grund- und Oberflächenwassers schwindet. Sie wird unter anderem bedroht durch den Einsatz von Pestiziden sowie aufgrund von Überdüngung in der Landwirtschaft. Ein Problem, das sich bereits an 25,6% der Grundwassermessstellen zeigt, ist eine hohe Nitratbelastung. Das heißt, der Wert liegt über 50 Milligramm je Liter. Die Grenze von 50 Milligramm je Liter schreibt die EU-Grundwasser- und EU-Trinkwasserrichtlinie fest. Wird der Nitratwert überschritten, müssen wiederum laut der Grundwasserverordnung Maßnahmen eingeleitet werden, um die Einträge zu reduzieren. Das gelingt jedoch in der Praxis oft nicht. Den Wasserwerken bleibt meist nichts anderes übrig, als entweder das Wasser aufwendig zu reinigen oder mit unbelastetem bzw. weniger belastetem Wasser zu mischen. Das erhöht die Wasserpreise. Auch Brunnen mussten bereits stillgelegt werden. Sinkt der Grundwasserspiegel mangels Niederschlag, verschärft sich zudem das Problem. Warum ist Nitrat ein Problem? In gewissen Konzentrationen zu sich genommen, hat es zahlreiche negative Auswirkungen. Bei Säuglingen unter 3 Monaten kann ein zu viel an Nitrat die Sauerstoffversorgung beeinträchtigen und zur Blausucht führen. Des Weiteren kann es die Entstehung von Krebs, insbesondere Darmkrebs, begünstigen. Das dänische Umweltministerium beauftragte eine internationale Expertengruppe, die eine groß angelegte Studie der dänischen Universität Aarhus sowie weitere Studien und wissenschaftliche Literatur zu den gesundheitlichen Belastungen ausgewertet hat. Sie kommt zu dem Ergebnis, dass ein Grenzwert von 50 Milligramm je Liter deutlich zu hoch ist und empfiehlt, diesen auf 6 Milligramm je Liter zu senken, um beispielsweise das Risiko für Darmkrebs zu senken. 6 Milligramm versus 50 Milligramm je Liter ist eine große Spannbreite. Würde der Grenzwert deutlich gesenkt werden, würde das die Wasserwerke vor große Herausforderungen stellen. Aber diese bestehen ungeachtet dessen heute schon. Daher ist es wichtig, dass sich die Politik ernsthaft mit dem Eintrag von Nitrat in die Umwelt befasst. Zu hohen Nitratbelastungen kommt es im Wesentlichen dann, wenn zu viel gedüngt wird. Das heißt, wenn mehr Dünger auf die Felder ausgebracht wird, als die Pflanzen benötigen. Der Überschuss von Stickstoff gelangt als Nitrat ins Grundwasser und, ein relevanter Aspekt mit Blick auf den Ausstoß von Treibhausgasen, entweicht auch als Lachgas. Lachgas ist ein Treibhausgas, das 300-mal stärker wirkt als CO2. Gelangt der Nitratüberschuss zudem ins Gewässer, vor allem in stehende Gewässer und solche mit wenig Frischwasserzufuhr, kann es zu einer Eutrophierung kommen. Diese wiederum wird unter anderem von Blaualgen erzeugt, die in Umgebungen mit hohem Nährstoffeintrag wunderbar gedeihen. Dabei entziehen sie dem Wasser den Sauerstoff und damit die Lebensgrundlage der im Wasser lebenden Tiere und Pflanzen. Außerdem können Blaualgen Stickstoff aus der Luft aufnehmen und tragen so selbst Nährstoffe in das Gewässer ein. Die Folgen der Überdüngung kann man beispielsweise sehr gut an einigen Stellen in der Ostsee beobachten, wo es mittlerweile viele tote Zonen gibt. Dort ist der Sauerstoffgehalt so niedrig, dass dort fast nichts mehr lebt. Eine Ursache sind in die Ostsee eingetragene Nährstoffüberschüsse aus der Landwirtschaft. Das ist kein neues Problem. Obwohl zumindest der Nährstoffeintrag seit den 1980er Jahren gesunken ist, reicht das nicht aus. Zusammen mit anderen Faktoren wie steigende Wassertemperaturen weiten sich die sauerstoffarmen Zonen aus. Das schwankt zwar im Jahresverlauf, mittlerweile aber sind rund 1/6 des Meeresbodens der Ostsee davon betroffen.
Wie kann man das Ganze in den Griff bekommen? Wichtig ist flächendeckend die Düngermenge auf das erforderliche Mindestmaß zu reduzieren. Sicherlich achten viele Landwirte darauf, nicht zu viel zu düngen, gerade jetzt in Zeiten, wo der Dünger sehr teuer ist. Aber gerade in Gegenden, wo gleichzeitig viele Nutztiere gehalten werden, ist die Versuchung groß, mehr Dünger sowohl auf Ackerflächen als auch auf Grünland, also Weiden, auszubringen. Denn irgendwohin müssen die Ausscheidungen der Tiere, die meist als Gülle vorliegen, ja hin. Zwar gibt es eine Düngeverordnung, diese konnte aber zum einen bisher nicht verhindern, dass zu viele Nährstoffe, insbesondere Nitrat, ins Grundwasser ausgewaschen werden. Zum anderen wurden einige Schutzregeln in der Verordnung aufgeweicht, seit die neue Bundesregierung im Amt ist. So hat im Juni 2025 das Bundeskabinett in einem Eilverfahren und am Bundestag vorbei die sogenannte Stoffstrombilanz gestrichen. Diese verpflichtete die landwirtschaftlichen Betriebe, Buch darüber zu führen, welche Nährstoffe in den Hof eingebracht wurden. Also beispielsweise über Mineraldünger, Futter und Tiere und was am Ende herausgekommen ist. Das heißt beispielsweise wie viel Milch und Fleisch, Getreide, aber auch Gülle. Anhand der Differenz konnte man feststellen, wer zu viel Stickstoff und Phosphor ausgebracht hat, sodass ein Teil davon beispielsweise als Nitrat in die Umwelt gelangen konnte. Im Oktober 2025 gab es zudem zwei Entscheidungen des obersten deutschen Verwaltungsgerichts. Zum einen muss der Bund ein nationales Aktionsprogramm zum Schutz der Gewässer vor Nitrat erstellen. Die bisherige Düngeverordnung reicht dafür nicht aus. Zum anderen muss der Bund die rechtliche Grundlage für die Ausweisung der sogenannten roten Gebiete per Verordnung neu schaffen. Danach müssen die Bundesländer ihre roten Gebiete, also Gebiete mit hoher Nitratbelastung, neu ausweisen. Das hat dazu geführt, dass Bayern, Brandenburg, Mecklenburg-Vorpommern und Nordrhein-Westfalen ihre roten Gebiete aufgehoben haben, also nicht mehr ausweisen. Niedersachsen, Rheinland-Pfalz, Sachsen und Sachsen-Anhalt haben Sanktionen bei Verstößen ausgesetzt. Das hat zur Folge, dass die strengeren Auflagen in den roten, also besonders belasteten Gebieten derzeit, also 2026, nicht gelten. Am 29. April 2026 hat die Bundesregierung die Novelle des Düngegesetzes beschlossen. Sie liegt nun beim Bundestag, wo es noch vor der Sommerpause verabschiedet werden soll, bevor dann im September der Bundesrat darüber entscheidet. Des Weiteren müssen mehrere Verordnungen neu geschrieben werden, wegen der gerichtlichen Entscheidungen und weil sie nicht mehr in allen Aspekten zeitgemäß sind. Was ändert sich mit der Novelle? Die Stoffstrombilanz bleibt abgeschafft. Stattdessen soll es eine Wirkungsmonitoring geben mit aggregierten Daten sowie mit der Dollregion und Modellhöfen. Welche Verordnung gibt es im Rahmen des Düngegesetzes? Da ist zum einen die Ausweisungsverordnung. In dieser muss neu geregelt werden, nach welchen Kriterien die Bundesländer Gebiete mit erhöhter Nitratbelastung ausweisen. Die Verordnung muss bis Februar 2027 stehen, um weitere Rechtsunsicherheiten zu vermeiden. Dann gibt es die Düngeverordnung. Diese legt fest, wie viel Dünger dann, wann, wie und wo ausgebracht werden darf. Darin zu finden sind auch die Grenzwerte für die Düngemengen. Des Weiteren gibt es die Monitoringverordnung, die festlegt, welche Daten zukünftig erhoben und ausgewertet werden, um die Wirkung der Düngeregeln zu überprüfen. Viele Wissenschaftlerinnen und Wissenschaftler sprachen sich gegen die Novelle des Düngegesetzes aus, da sich das Problem der Überdüngung eher verschärft. Hingegen zeigte die bisherige Regelung der Stoffstrombilanz einen positiven Effekt. So hat Benjamin Wodirski vom Potsdam-Institut für Klimafolgenforschung nachgewiesen, dass diese Bilanzierung dazu geführt hat, dass der Stickstoffeintrag aus landwirtschaftlichen Flächen um ein Drittel abgenommen hat. Zwar ist in Summe betrachtet die Anzahl der belasteten Grundwassermessstellen nur minimal gesunken, aber letztendlich spielen hier verschiedene Faktoren mit rein und bedeutet daher nicht, dass das bisherige Düngegesetz umsonst war. Greenpeace hat mit Blick auf die Novelle Forderungen an die Politik formuliert, die zugleich Teil der Lösung für das Problem der Nitratbelastung sind. Ich zitiere die Forderungen. Der Bund muss die Ausweisung der besonders nitratbelasteten Gebiete ohne Verzögerung in einer Verordnung rechtssicher regeln, die von den Ländern dann umgehend umgesetzt wird, damit unsere wichtigste Lebensgrundlage, unser Wasser, geschützt ist. Das Düngerecht muss Nährstoffüberschüsse auf Betriebsebene durch eine Hoftorbilanz verpflichtend sichtbar machen. Um die Überschüsse abzubauen, braucht es die Anpassung der Düngebedarfs- und Grenzwerte an den aktuellen Stand der Wissenschaft. Das heißt, organisch-mineralische Dünger auf maximal 120 Kilo Stickstoff pro Hektar.
Mit einer Abgabe auf Düngeüberschüsse sollten wirksame wissenschaftliche Anreize gesetzt werden, die Überdüngung abzubauen. Eine Landwirtschaft mit flächengebundener Tierhaltung und bedarfsgerechter Düngung schließt natürliche

das natürlich noch viel komplexer ist. Wenn Sie sich den Forderungen bzw. den Anliegen von Greenpeace anschließen bzw. dies unterstützen wollen, können Sie an der aktuellen Petition teilnehmen. Diese finden Sie unter act.greenpeace.de/wasser-schützen. Zusätzlich können Sie auch an einer E-Mail-Aktion an Abgeordnete der Bundesregierung teilnehmen. Diese finden Sie unter act.greenpeace.de/trinkwasser-schützen. Des Weiteren plant Greenpeace für den Sommer 2026 eine bundesweite, groß angelegte Rechercheaktion, bei der jeder mitmachen kann. Dazu fand am 30. Juni und 1. Juli 2026 eine Online-Veranstaltung statt mit Informationen zum Hintergrund der Kampagne »Gemeinsam Wasser schützen« und zur Durchführung der Recherchen. Ziel ist es, herauszufinden, wie stark unsere Gewässer bereits mit Nitrat belastet sind. Die Präsentation können Sie noch im Nachgang in Greenwire unter greenwire.greenpeace.de/Themengruppe-nachhaltige-Landwirtschaft einsehen. Dort erfahren Sie, wie Sie sich einbringen können, wenn Sie möchten. Nach der nächsten musikalischen Pause verlassen wir den ländlichen Raum und die Landwirtschaft und gehen in die Stadt und suchen dort nach Grün und Natur. Bis dahin hören wir Musik aus dem Film »Die fabelhafte Welt der Amélie«, ein Film, der im Jahr 1997 in Paris spielt. Warum ich die Auswahl getroffen habe? Sie hat durchaus Bezug zum nächsten Thema. Die Auflösung gibt es am Ende des Beitrages. Und der Filmmusik von Jan Tiersen von »Der fabelhaften Welt der Amélie« und dem Titel »Pas si simple«.

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Heute gibt es ein Themenpotpourri, aktuelle Greenpeace-Kampagnen und Mitmachmöglichkeiten. Nachdem wir zu Beginn der Sendung auf einer Greenpeace-Expedition in der Tiefsee zwischen Norwegen und Grönland unterwegs waren und uns danach die Auswirkungen der Überdüngung auf unser Trinkwasser angeschaut haben, gehen wir nun in die Stadt. Greenpeace hat sich in diesem Jahr vorgenommen, mehr gegen Beton- und Asphaltwüsten in Städten zu unternehmen und möchte Anregungen geben, wie jeder dazu beitragen kann, dass mehr Grün in die Stadt kommt. Mehr Bäume, Grünanlagen und Fassadenbegrünung hat zahlreiche Vorteile. Zum einen Schutz vor großer Hitze, denn in der Nähe von Grünflächen und unter Bäumen ist es wahrnehmbar bis deutlich kühler. Die Temperaturunterschiede können zwischen 4 bis 11 Grad betragen. Pflanzen reinigen zudem die Luft und dämpfen Geräusche. Schützen also vor Lärm und kommen so unserer Gesundheit zugute, physisch wie psychisch. Greenpeace Österreich hat dazu vor einigen Jahren eine Kampagne gestartet, die in unserem Nachbarland bereits einiges bewirkt hat. Mehr Infos dazu unter greenpeace.at. Nun hat auch Greenpeace Deutschland Ende Juni 2026 eine Kampagne gestartet, genannt Stadtnatur. Auf Greenwire gibt es dazu eine Kampagnenseite, die allen zugänglich ist. Sie lautet greenwire.greenpeace.de/stadtnatur. Es braucht keine Anmeldung in Greenwire dazu. Greenpeace bietet Informationen sowie Mitmachaktionen inklusive Anleitungen und stellt Infomaterial zum Ausdrucken und Bestellen zur Verfügung. So gibt es eine interaktive Karte, in der jeder

Wälder und jede stark versiegelte Flächen und sich schnell erhitzende Orte in seiner bzw. ihrer Stadt eintragen kann, inklusive Geokoordinaten und gerne einer kurzen Beschreibung des Ortes. Es besteht dazu die Möglichkeit, was es stattdessen dort geben sollte. Dazu gibt es vorgegebene Stichworte, aus denen man auswählen kann, wie zum Beispiel Stadtbäume, Grünstreifen, Blumenbeete oder Fassadenbegrünung. Ein paar Beispiele finden sich bereits aus Berlin, Erfurt, Hamburg und Hildesheim. Für diejenigen, die sich an die Politik bzw. Verwaltung in ihrer Stadt wenden möchten, hat Greenpeace einen Gesprächsleitfaden erstellt sowie ein Argumentationspapier für mehr Grün in der Stadt. In Darmstadt hat die Verwaltung, wie zum Beispiel das Umweltamt und das Amt für Klimaschutz und Klimaanpassung, wahrnehmbar Interesse, mehr Grün in die Stadt zu bringen. Grundsätzliche Überzeugungsarbeit ist daher vermutlich hier nicht notwendig. Das zeigt sich bereits daran, dass Darmstadt am deutschlandweiten Wettbewerb Abpflastern teilnimmt. Der Wettbewerb ist aus einer Kampagne entstanden und ist gleichzeitig ein Langzeitprojekt von Studierenden der Hochschule für Gesellschaftsgestaltung in Koblenz. Der Wettbewerb findet vom 21. März bis zum 31. Oktober 2026 statt. Ziel ist es, so viele Flächen wie möglich zu entsiegeln, auf privaten wie öffentlichem Grund. Mit Blick auf die öffentlichen Flächen prüft die Stadt Darmstadt, wo entsprechende Entsiegelungsmöglichkeiten möglich sind. Dazu gibt es die Arbeitsgruppe Entsiegelung. Wer sich zu dieser Aktion bei der Stadt Darmstadt informieren möchte, kann eine E-Mail an klimaschutz@darmstadt.de schicken. Abpflastern ist auch eine Aktion, die Greenpeace auf seiner Kampagnenseite vorstellt und die auf die Anleitung und den Wettbewerb der Studierenden verweist. Auf der Seite www.abpflastern.de gibt es übrigens auch einen Spielstand des Wettbewerbs, der nach 2025 nun in die zweite Runde geht. Es gibt drei Kategorien, nämlich Liga Groß, in der spielen Städte mit mehr als 100.000 Einwohnern. In der Liga Mittel treffen Städte mit 20 bis 100.000 Einwohner aufeinander und der Liga Klein alle kleineren Gemeinden. Am Ende gibt es Sieger, Zweit- und Drittplatzierte. Da der Wettbewerb Abpflastern heißt, werden die entsiegelten Flächen, die gemeldet werden, in Pflastersteinen umgerechnet. Es werden die Gesamtzahl der Pflastersteine wie auch deren Anzahl entsprechend pro Einwohner angegeben. Der Stand wird seit dem 19. Juni wöchentlich aktualisiert. Am 19. Juni 2026 sah das Städteranking wie folgt aus. In der Liga Groß steht auf Platz 1 Ingolstadt mit rund 16.000 Steinen, es folgt Krefeld mit 8.800 Steinen und dann Darmstadt mit 7.500 Steinen. Eine Woche später hat sich Bremen mit fast 22.000 Steinen nach vorne gebracht, wodurch Darmstadt jetzt nicht mehr unter den Top 3 ist. Vielleicht ein Ansporn für die nächsten Wochen. In der Liga Mittel standen Gießen mit 33.000 Steinen auf Rang 1, gefolgt von Nordhorn mit fast 13.000 Steinen und Gütersloh mit 11.000 Pflastersteinen. Auch hier gab es eine Woche später Änderungen mit Aalen auf Rang 1, gefolgt von Schwerin und Gießen auf Platz 3. Zur Motivation möchte ich gerne das Ergebnis aus 2025 mitteilen, das auf der Seite abpflastern.de nachgelesen werden kann. In der Liga Groß führte Frankfurt am Main mit 63 Steinen pro 1000 Einwohnern das Ranking an. Es folgte Darmstadt mit 58 Steinen und Hamburg mit 37 Steinen pro 1000 Einwohnern. In der Liga Mittel teilen sich die ersten drei Plätze Flensburg, Emstetten und Greven. In der Liga Klein, Mettingen, Heeg und Methelen. Es wird interessant sein, wie das Ranking in 2026 aussieht. Weitere Aktionsformen, die Greenpeace auf seiner Kampagnenseite Stadt Natur vorstellt bzw. vorschlägt, sind die folgenden. So kann ein Aktionstag an einem heißen, versiegelten Ort durchgeführt werden. Eine weitere Möglichkeit ist die Organisation und Durchführung von informativen Stadtrundgängen. Und ja, wie ein solcher Tag bzw. Stadtrundgang aussehen kann, dafür stellt Greenpeace Material und Infos zur Verfügung. Wer das Thema über Social Media mehr ins Bewusstsein bringen möchte, kann beispielsweise Temperaturmessungen mit Infrarotthermometern durchführen und so veranschaulichen, welche Temperaturunterschiede an heißen Tagen zwischen Asphalt, Beton und Gebäudeflächen einerseits und Grünflächen sowie Bäumen andererseits bestehen und diese Informationen dann über Social Media teilen. Mehr Infos dazu, wie das durchgeführt werden kann, gibt es auf der Kampagnenseite. Bei einer anderen Aktion können Sie Orte in der Stadt markieren, wo Bäume stehen könnten oder sollten, weil zum Beispiel der Platz vorhanden ist und mehr Grün ein Gewinn für den Ort ist. Greenpeace wird dazu eine Schablone mit dem Schriftzug "Hier könnte ein Baum stehen" bereitstellen.
Ausgefüllt wird der Schriftzug mit Kreide, so lässt es sich wieder gut entfernen. Des Weiteren gibt es einen Themenflyer im A5-Format zum Selbstausdrucken, und zwar so, dass zwei Flyer mit Vorder- und Rückseite auf ein A4-Blatt passen. Des Weiteren gibt es Aufkleber und Postkarten zur Aktion, die jeder bei Greenpeace bestellen kann. Übrigens hat Greenpeace auch für junge Leute unter 18 Jahren mit Machmöglichkeiten erarbeitet. Dazu gibt es eine eigene Website unter greenwire.greenpeace.de/stadtnatur-jugend. So wird dort beispielsweise auch auf die Aktion Jugendpflastert-up verwiesen, die ein Schüler ins Leben gerufen hat und die zusammen mit dem Studierendenprojekt Abpflastern zusammenarbeitet. Hier werden vor allem Schulen oder Jugendvereine angesprochen und diese können am bundesweiten Wettbewerb teilnehmen. Mehr Infos dazu gibt es auf der eben genannten Website sowie direkt über jugend-pflastert-up.de. Die Aktion rund um mehr Grün in der Stadt steht übrigens unter dem Motto Cool Our Cities, welches zugleich das Ziel der Aktion benennt. Wer noch viel mehr, vor allem Hintergrundinfos zu dieser Kampagne und Aktionen möchte und wie man konkret daran teilnehmen kann, für diejenigen gibt es ein FAQ. Dabei handelt es sich um ein lebendiges Dokument, das bei Bedarf aktualisiert wird von Greenpeace. Im Übrigen ist die Aktion nicht nur auf Städte beschränkt, auch wenn diese sich aufgrund der dichten und zahlreichen Bebauung meist schneller aufheizen als Flächen im ländlichen Umgebung und Dörfern. Aber auch dort kann es Orte geben, die sich stark aufheizen und wo Potenzial besteht, das Aufheizen mit entsprechenden Maßnahmen wie Begrünungen zu begegnen. Nachdem ich eben berichtet habe, dass Darmstadt am Abpflastern-Wettbewerb mitmacht, so möchte ich abschließend noch weitere Aktivitäten der Stadt im Bereich Stadtgrün und Entsiegelung vorstellen. So gab es beispielsweise, bis es gibt es in 2026, sogenannte Klimarundgänge in den Stadtteilen, insgesamt 7 an der Zahl. Bis auf die Stadtteile Heimstätten-Siedlung und Eberstadt haben alle Rundgänge bereits stattgefunden. Bei diesen Rundgängen Worte bzw. wird der Klimaanpassungsplan der Stadt vorgestellt. Es besteht die Möglichkeit, die Oberflächentemperatur zu messen, um festzustellen, wie heiß es auf versiegelten Flächen werden kann. Auch die Hitze- und Starkregen-Gefahrenkarten werden vorgestellt, inklusive Tipps für das eigene Verhalten in solchen Fällen. Im September gibt es eine Woche der Klimaanpassung. In dieser wird unter anderem eine Fahrradtour durch Eberstadt zur Klimaanpassung stattfinden. Das ist dann der 7. Klimarundgang 2026 in Darmstadt. Übrigens, seit Juni 2017 ist Darmstadt Mitglied der Kommunen für biologische Vielfalt, welche Darmstadt im Jahr 2019 zudem das erste Mal mit dem Label Stadtgrün Natur in Silber ausgezeichnet hat. Mehr Infos rund um Grün und Biodiversität in Darmstadt finden Sie unter darmstadt.de/leben/umwelt/im-grün/biologische-vielfalt. Auch wenn in Darmstadt schon viel passiert ist, heißt das nicht, dass die eine oder andere Aktion nicht auch in Darmstadt durchgeführt werden kann, als Aktion, die ich heute vorgestellt habe. Und nun zur Auflösung, warum wir zuvor Musik aus der fabelhaften Welt der Amelie gehört haben. Ein Film, der in Paris 1997 spielt. Nun, Paris hat bereits vor vielen Jahren angefangen, die Stadt die immer mehr unter Hitze leidet, grüner zu machen. Und übrigens auch fahrradfreundlicher. Hier kann es also weitere Anregungen auch für andere Großstädte geben, wie man eine Stadt grüner gestalten kann. Ja, nach so vielen Anregungen, um selbst aktiv werden zu können, gibt es jetzt erst einmal wieder Musik, bevor wir uns zu einem ganz anderen Thema zuwenden. Bis dahin hören Sie Musik von Fly My Pretties und hier den Titel Beat Repeat.

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Heute gibt es ein Themenpotpourri, aktuelle Greenpeace-Kampagnen und Mitmachmöglichkeiten. Nachdem wir nun sehr viel in der Natur oder zumindest draußen unterwegs waren, machen wir eine 180-Grad-Wendung in eine ganz andere Richtung. Wenngleich das Thema aber natürlich auch einen relevanten Bezug zur Umwelt hat und eine Befassung damit unerlässlich ist, wenn es um Klima- und Umweltschutz geht. Es ist aber auch relevant, wenn es um den Erhalt der Demokratie geht, ein Themengebiet, dem sich Greenpeace ebenfalls seit einigen Jahren widmet. Dem Thema hatten wir in der Ausgabe Januar 2026 eine ganze Ökotopia-Sendung gewidmet. Damals gab es jedoch noch keine Greenpeace-Kampagne dazu, beziehungsweise zu dieser Wirtschaftsbranche. Kurz, es geht um Big Tech und KI. Im Fokus der Greenpeace-Kampagne steht die Cloud. Wolke, klingt ja auch nach Natur. Aber so natürlich ist das Ganze nicht. Cloud sind wesentliche Bestandteile der digitalen Infrastruktur. Sie wurden in den letzten Jahren immer mehr ausgebaut und ein Ende ist nicht in Sicht. Dafür wurden und werden immer mehr Rechenzentren gebaut. Besonders an Knotenpunkten der digitalen Infrastruktur wie in Frankfurt am Main. Deshalb sind dort in den letzten Jahren besonders viele Rechenzentren aus dem Boden gestampft worden. Das Problem, Rechenzentren benötigen viel Energie sowie Wasser zur Kühlung. Bezüglich der Energiefrage, das heißt Energiequelle, Verbrauch und Treibhausgasemissionen hat Greenpeace im Juni 2026 eine Studie veröffentlicht, unter Berücksichtigung der weltweiten Rechenzentren. Zu finden ist diese unter greenpeace.de/publikationen. Weiteres Problem, die digitale Infrastruktur wird von wenigen Tech-Konzernen beherrscht. Sie stellen diese bereit, wie zum Beispiel die Cloud, und bestimmen so beispielsweise über Geschäftsmodelle mit. Sie können Regeln festlegen, bestimmte Meinungen verbreiten und so Einfluss unter anderem auf das gesellschaftliche Miteinander nehmen, aber auch auf politische Entscheidungen und letztendlich unter Umständen auch auf die Zusammensetzung von Regierungen Einfluss nehmen. Auch die Wirtschaft kommt ohne Big Tech nicht aus. Es gibt kein Betrieb und Unternehmen, das nicht auf Cloud-Dienstleistungen angewiesen ist. Ein Wechsel zu anderen, weniger großen oder in Europa angesiedelten Cloud-Anbietern ist meist nicht möglich oder wird erschwert. Für seine aktuelle Kampagne hat Greenpeace Amazon Web Services, kurz AWS, ausgewählt. AWS ist eine 100% Tochter von Amazon und kontrolliert einen großen Teil der globalen Cloud-Infrastruktur. Diese Infrastruktur wird für digitale Plattformen, KI-Systeme, aber auch Behördenprozesse genutzt. Dabei geht es nicht nur darum, technische Standards zu setzen. Es entstehen Abhängigkeitsverhältnisse nicht nur seitens der Wirtschaft, sondern über die Behörden auch von staatlicher Seite. Wer die Clouds nutzt, gibt nämlich ein Stück weit auch Kontrolle ab. Insbesondere aber nicht nur, wenn die Daten in Rechenzentren außerhalb Deutschlands und der EU liegen. Da Amazon und die anderen beiden großen Player Google und Microsoft in den USA sitzen, besteht potenziell die Gefahr, dass US-Behörden Zugriff auf Daten nehmen, die wiederum zu verschiedenen Zwecken benutzt und auch missbraucht werden können. Aufgrund seiner Größe und Omnipräsenz sowie wirtschaftlichen Tätigkeitsfelder trägt AWS nicht nur mit seinen Rechenzentren zum Klimawandel oder zur Umweltzerstörung bei. Greenpeace hat Recherchen durchgeführt und ermittelt, welche Unternehmen die AWS-Infrastruktur nutzen und wie viele Unternehmen davon auf sogenannten Ausschlusslisten stehen. Ausschlusslisten gibt es in der Finanzbranche. Diese waren deshalb auch die Ausgangslage. So nutzte Greenpeace die Liste des norwegischen Staatsfonds, der mit 1,8 Billionen Euro Vermögen der größte Investor in Europa ist. Des Weiteren wurden die Klima- und Ausschlusslisten der Umweltschutzorganisation Urgewalt herangezogen und die PAX-Listen zu autonomen Waffensystemen. Dabei sprechen wir von 263 Unternehmen. Laut Greenpeace-Recherche hat AWS mit 100 von ihnen eine Geschäftsbeziehung. Darunter sind Unternehmen wie JBS, der brasilianische Fleischkonzern ist unter anderem mit für die Zerstörung von Teilen des Amazonas-Regenwaldes verantwortlich. AWS unterstützt ferner Shell mit KI-Modellen und Rechenleistung bei der Erforschung und Erschließung neuer Öl- und Gasfelder, was den Zielen des Pariser Klimaabkommens zuwiderläuft. Und in 100 Unternehmen sind 28, die in der Rüstungs- und Überwachungsindustrie tätig sind. So ist AWS indirekt an Menschenrechtsverletzungen beteiligt, indem es für Palantir die Infrastruktur bereitstellt, mit der Palantir für die US-Einwanderungsbehörde Überwachungsdaten verknüpft. Menschenverachtend ist auch die Entwicklung autonomer Kampfdrohnen, die selbstständige Angriffsziele identifizieren. Solche Drohnen entwickelt das Unternehmen Anduril, welches die Infrastruktur von AWS nutzt. Im Übrigen ist nicht ausgeschlossen, dass AWS zu weiteren Unternehmen mit ökologisch und ethisch fragwürdigen Geschäftsmodellen Geschäftsbeziehungen unterhält.
Die Geschäftsbeziehung sieht Greenpeace kritisch. AWS wird dadurch zum Wegbereiter von zerstörerischen Geschäftsmodellen. Selbst legt sich das Unternehmen keine Zügel an und hat sich keine ethischen und ökologischen Selbstverpflichtungen auferlegt. Eine Mitverantwortung an Umweltzerstörung oder Menschenrechtsverletzungen wird entweder nicht gesehen oder hingenommen. Deshalb waren rund 50 Greenpeace-Aktivistinnen und Aktivisten am 20. Mai 2026 beim AWS-Summit vor der Messehalle in Hamburg, um zu protestieren und auf die Thematik aufmerksam zu machen. Und in einer morgendlichen Veranstaltung am 20. Mai wurde drin ein Banner entrollt mit der Aufschrift Leave the Toxic Cloud und waren die Kundinnen und Kunden der AWS Cloud adressiert. Mit dem Ziel, das Geschäftsgebaren von AWS und den anderen Cloud-Anbietern zu ändern, hat Greenpeace eine Richtlinie für einen ökologischen und ethischen Mindeststandard für Cloud-Anbieter erstellt und veröffentlicht. Als eine Säule neben den staatlichen Regulierungen. Die Richtlinie orientiert sich an Prinzipien, wie es sie beispielsweise bereits für die Finanzbranche gibt. Neben der Bereitstellung der KI-Technologie an fragliche Unternehmen gibt es weitere kritische Aspekte, die eine Regulierung bedürfen. Wegen ihrer Dominanz und Größe, aber auch wegen ihrer weit steigenden Nachfrage nach Rechenleistung, was den Bau weiterer Rechenzentren erfordert und damit den Verbrauch von Energie- und Wasserressourcen weiter steigen lässt. Was heute bereits Klima- und Umweltgesetzgebung unter Druck setzt und auch schon zu deren Aussetzungen geführt haben. Werden KI und Co. missbraucht, von wem auch immer, so kann das ein gesellschaftliches Risiko in verschiedenen Dimensionen darstellen. Darauf weisen seit Jahren unter anderem Forschende und Journalistinnen und Journalisten hin. Immerhin wurden die Bedenken auf EU-Ebene aufgegriffen und mit der Schaffung von rechtlichen Rahmenbedingungen beantwortet. Damit gilt die EU immerhin als Vorreiter. Was wurde bisher auf den Weg gebracht? Zum einen den Digital Service Act, von dem Sie vielleicht schon gehört haben. Mit diesem werden besonders große und mächtige Online-Plattformen zur Rechenschaft gezogen und sind verpflichtet, gegen illegale Inhalte vorzugehen. Auch soll die Transparenz verbessert werden. Mit dem Digital Markets Act wiederum soll konkret die Macht von marktbeherrschenden Tech-Unternehmen begrenzt werden, indem unfaire Praktiken eingedämmt werden sollen, wie zum Beispiel missbräuchliche Datennutzung, aber auch so etwas wie Self-Preferencing sowie Login-Effekte. Letzteres meint, wenn eine enge Kundenbindung geschaffen wird und ein Wechsel zu anderen Anbietern erschwert oder unmöglich gemacht wird. Des Weiteren gibt es noch den AI Act. Dieser legt insbesondere großen Anbietern von KI-Modellen besondere Pflichten auf bezüglich Sicherheit, Transparenz und Risikominderung und verbietet bestimmte Einsatzmöglichkeiten von KI, zum Beispiel, wenn es um soziale Bewertungen oder Emotionserkennungen am Arbeitsplatz geht. Daneben gibt es einige weitere rechtliche Vorgaben, wenn auch nicht spezifisch auf Big Tech gemünzt, welche diese aber mit beeinflussen. Auf EU-Ebene ist das der Energy Efficiency Directive. Diese schreibt unter anderem Meld- und Transparenzpflichten für den Energieverbrauch vor. Daneben gibt es nationale Regelungen, in Deutschland zum Beispiel das Energieeffizienzgesetz. Wie so viele Gesetze steht das gerade aber auch auf dem Prüfstand. Diese rechtlichen Rahmenbedingungen sind wichtig, aber nicht vollumfänglich. Vor allem der Einfluss der Konzerne auf die Gesellschaft wird nur unzureichend abgebildet. Daher bedarf es einer Richtlinie als Basis für Selbstverpflichtung, Erklärungen von Big Tech und Co. Was dies aus Greenpeace-Sicht abdecken soll, möchte ich abschließend vorstellen. Die erste Forderung bezieht sich auf die Nutzungsbeschränkung von Cloud-Dienstleistungen. Greenpeace fordert, dass Cloud-Infrastruktur nicht länger für Geschäftsmodelle und Anwendungen bereitgestellt wird, die Klima, Umwelt und Menschenrechte massiv schädigen. Dazu zählen fossile Expansionsprojekte, Entwaldung und Unternehmen mit schweren Umweltverstößen, ebenso wie Formen von Zwangsarbeit oder systematische Diskriminierung. Gleichzeitig werden klare Grenzen gesetzt für den Einsatz von Technologie, etwa bei autonomen Waffensystemen, repressiver Überwachung oder manipulativer KI-Anwendungen. Die zweite Forderung bezieht sich auf faire ökologische Lieferketten und Transparenz, das heißt Verantwortung entlang der gesamten Wertschöpfung. Greenpeace fordert einen grundlegenden Umbau der digitalen Infrastruktur. Rechenzentren müssen konsequent mit erneuerbaren Energien betrieben werden, Wasserverbrauch reduziert und Abwärme genutzt werden. Unternehmen müssen ihre Umweltkennzahlen offenlegen und die tatsächlichen Auswirkungen ihrer Dienste sichtbar machen. Gleichzeitig gilt diese Verantwortung für gesamte Lieferkette, vom Rohstoffabbau über die Hardwareproduktion bis hin zur digitalen Plattformarbeit. In der dritten Forderung geht es um politische Integrität und Transparenz über Lobbyismus, das heißt, die Unternehmen mit ihrem Einfluss umgehen sollen. Greenpeace fordert vollständige Transparenz über Lobbyarbeit, Netzwerke und finanzielle Einflussnahme. Unternehmen müssen offenlegen, wie sie auf politische Entscheidungen einwirken und mit wem sie im Austausch stehen. Gleichzeitig erwartet Greenpeace, dass die Klima- und
Digitalregulierung nicht aktiv untergraben. Der globale Infrastrukturbetreib trägt auch Verantwortung für die Integrität demokratischer Prozesse. Die vierte und letzte Forderung befasst sich mit Compliance und Durchsetzung der Richtlinie selbst und wie die Regeln wirksam werden sollen. Hier fordert Greenpeace klare und überprüfbare Mechanismen zur Umsetzung dieser Richtlinie. Unternehmen dürfen keine Geschäftsbeziehungen mit Akteuren eingehen, die gegen diese Standards verstoßen. Beschäftigte müssen das Recht haben, unethische Projekte abzulehnen. Zudem braucht es verpflichtende Prüfungen von Risiken für Grundrechte und einen unabhängigen Ethikrat, der kritische Fälle bewertet. Das sind Forderungen, die Greenpeace in einer Ethikrichtlinie eingebunden hat und die Sie auf der Greenpeace-Homepage unter Publikation einsehen und herunterladen können. Diese orientieren sich, wie gesagt, an Richtlinien, wie sie beispielsweise in der Finanzbranche üblich sind mittlerweile. Wenn Sie Greenpeace auf seinem Weg zu einer besseren digitalen Zukunft für uns alle, weg von den jetzigen marktbeherrschenden Unternehmen bzw. deren Geschäftsmodelle unterstützen wollen, können Sie gerne die dazugehörige Petition unterschreiben. Zu finden ist diese unter act.greenpeace.de/bigtech. Damit möchte ich meinen Einblick in die vier Kampagnenbereiche von Greenpeace und die aktuell dort stattfindenden Aktivitäten beschließen. Daneben gibt es zahlreiche weitere Aktivitäten, kleine wie große, unter anderem bezüglich der Forderung nach Einführung einer Milliardärssteuer in Zeiten Klammerkassen in Städten und Gemeinden. Mehr Infos dazu und zu anderen Aktivitäten finden Sie unter greenpeace.de. So langsam neigt sich die Sendung dem Ende entgegen. Da wir jetzt wieder sehr viel Information gehört haben, gibt es aber erst einmal wieder Musik und hier noch einmal von Fly My Pretties und hier den Titel Heavy Weather.

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Thema der heutigen Sendung war ein Themenpotpourri, aktuelle Greenpeace-Kampagnen und Mitmachmöglichkeiten. Und da hatten wir vorgestellt zum einen die Tiefsee-Expedition, die Greenpeace im Mai 2026 durchgeführt hat und die jetzt ausgewertet wird. Danach haben wir uns das Thema Nitratbelastung im Grundwasser angesehen, das unter anderem von Überdüngungen aus der Landwirtschaft herrührt. Danach waren wir in der Stadt unterwegs und haben geschaut, welche Möglichkeiten es gibt, Einfluss darauf zu nehmen, dass unsere Städte und Gemeinden und Ortschaften grüner werden. Danach haben wir eine Kehrtwende gemacht und haben uns einem ganz anderen Thema gewidmet, nämlich der KI und Big Tech. Und hier habe ich unter anderem die Ethikrichtlinien vorgestellt, die Greenpeace erstellt hat für Big Tech und KI-Unternehmen. Ja, und damit neigt sich die heutige Sendung auch dem Ende entgegen. Wenn Sie die eine oder andere Information noch einmal nachlesen wollen, die Quellen der heutigen Sendung waren die Homepage von Greenpeace Deutschland unter greenpeace.de zu erreichen, sowie die Mitmachplattform greenwire.greenpeace.de und dort die jeweiligen Kampagnenbereiche, die teilweise dort vertreten sind, also gerade die Mitmachmöglichkeiten wie zur Stadtnatur sowie zum Wasserschützen, zum Thema Nitratbelastung. Dort finde ich dann die entsprechenden Mitmachmöglichkeiten, gerne über die Suchfunktion auch suchen, beziehungsweise eben wie gesagt auch über die Programmvorschau zur heutigen Sendung, wo ich wie immer die direkten Links auf die Quellen einfügen werde und sie dort abrufbar sind. Genau, die Programmvorschau befinden Sie zum einen auf radiodarmstadt.de sowie auf unserer Homepage von Greenpeace Darmstadt und zwar unter greenwire.greenpeace.de/greenpeace-darmstadt. Redaktionsschluss dieser Sendung war der 28. Juni 2026. Abschließend habe ich noch einige Punkte in eigener Sache. Wenn Sie die Greenpeace-Ortsgruppe in Darmstadt einmal persönlich kennenlernen bzw. bei uns aktiv werden wollen, nehmen Sie gerne mit uns Kontakt auf, entweder telefonisch unter der 0157 845 48656 oder per E-Mail an info@darmstadt.greenpeace.de oder neue@darmstadt.greenpeace.de. Gerne können Sie auch zu unserer Schnupperstunde kommen. Diese finden in der Regel einmal im Monat statt in den Räumen von Radio Darmstadt hier am Stäubenplatz 12. Die nächsten Termine, beziehungsweise den Termin, der als nächstes ansteht, wird über unsere Homepage mitgeteilt sowie über unseren Instagram-Kanal. Wenn Sie erfahren wollen, was wir so als Greenpeace-Ortsgruppe machen, um zur Schnupperstunde zu kommen, gibt unsere Homepage und unser Instagram-Kanal insbesondere einen kleinen Einblick. Aber wie gesagt, kontaktieren Sie uns auch einfach gerne, wenn Sie Fragen haben oder Informationen zu unserer Gruppe haben möchten. Aktuelle Petitionen von Greenpeace, einige hatte ich heute vorgestellt, finden Sie unter greenwire.greenpeace.de/alle-petitionen. Vom Mikrofon verabschiedet sich für heute Sandra. Ich danke Ihnen fürs Zuhören und Ihr Interesse und würde mich freuen, Sie auch das nächste Mal als Zuhörende begrüßen zu dürfen, wenn es wieder heißt Ökotopia, das Umweltmagazin für Darmstadt, hier bei Radio Darmstadt, immer am ersten Dienstag des Monats.

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1: Guten Tag, mein Name ist Aurelian. Wie Sie heißen, das weiß ich natürlich nicht. Aber ich kann Ihnen das Thema der heutigen Sendung von Dachverband Kultur Darmstadt verraten. Der Förderverein Freunde des Schlossmuseums Darmstadt hat sein 15-jähriges Jubiläum gefeiert. Das wird Thema der Sendung sein. Am Samstag, dem 20. Juni 2026, gab es von 10 bis 17 Uhr freien Eintritt in das Schlossmuseum, das wie immer nur mit einer Führung zu besuchen ist. Das macht es unmöglich, an einer Stelle zu verweilen, um sich die Exponate genauer anzusehen. Zusätzlich gab es ab 14 Uhr Live-Musik mit dem Duo Kotschurek mit Kaffee und Kuchen in den Schlossarkaden. Abends fand eine Feierstunde des Vereins mit geladenen Gästen statt. Radio Darmstadt war unter den geladenen Gästen und ich habe Aufnahmen gemacht. Die Begrüßung spricht die Leiterin des Schlossmuseums, Alexa Christ. Sie spricht ihre Dankbarkeit über die Unterstützung der restaurierten Werke aus.
2: Wir hatten vorletztes Jahr ja 100-jähriges Bestehen des Schlossmuseums. Heute geht es um 15 Jahre Freunde des Schlossmuseums Darmstadt. Und Sie haben gut einen Grund heute zu feiern, finde ich, denn Sie haben schon vieles, vieles erreicht in den letzten 15 Jahren. Man muss es ganz klar sagen, die Restaurierungsprojekte, die bislang gelaufen sind, das waren alles Kunstwerke, die für dieses Haus außerordentlich wichtig sind, die wir alle mittlerweile in unseren Dauerausstellungsrundgang integrieren konnten und die eigentlich keine Chance hatten, jemals gemacht zu werden. Oftmals sind es ja Dinge gewesen, Herr Gebhardt wird gleich au Detail wahrscheinlich ein bisschen mehr über diese Projekte etwas sagen. Alles Sachen, die sehr, sehr kaputt aus der ehemaligen DDR zurückgekommen sind. Und ich erinnere mich noch gut, als ich hier angefangen habe und bin zum ersten Mal durch das Depot gegangen, habe ich gedacht, ach, das wäre aber schön und das hätte ich auch gern. Und auch damit könnte man was anstellen. Und mir war immer klar, dass wir das aus eigener Kraft im Schlossmuseum niemals schaffen werden, sowas zu finanzieren. Und insofern glückliche Fügung, dass es die Freunde des Schlossmuseums gibt, die eben diese ganzen Projekte eben umsetzen konnten. Also an dieser Stelle von meiner Seite ganz, ganz herzlichen Dank erstmal. Und ich habe ja mit Herrn Gebhardt ausgemacht, dass er jetzt heute Abend was über die Geschichte ein bisschen des Vereins was sagt und nochmal zu den einzelnen Restaurierungsprojekten, aber ich möchte natürlich die Gelegenheit hier nutzen, noch auf unsere nächste Sonderausstellung hinzuweisen. Die findet ab Ende Oktober wird die eröffnet und auch dort ist ein Jubiläum eigentlich der Anlass, warum wir diese Ausstellung machen. Denn das Glockenspiel hier feiert 75 Jahre Wiedereinrichtung nach der Zerstörung im Zweiten Weltkrieg. Und das war damals eine ganz, ganz große Sache, 1951. Und siehe da, das passt gut zu unserem heutigen Abend, denn auch da war es bürgerschaftliches Engagement, das dazu geführt hat, dass das Glockenspiel so früh wieder eingerichtet werden konnte. Sie müssen sich vorstellen, 1951 lag Darmstadt eigentlich noch in Schutt und Asche. Das Schloss hier war eine totale Ruine, nach wie vor. Und dann kommen die Bürger, die noch nicht mal ein Dach über dem Kopf alle hatten, und spenden Geld, um dieses Glockenspiel wiederherzustellen. Das finde ich ist wirklich ein toller Anlass, da wieder was draus zu machen. Und deswegen hat unsere Ausstellung auch einen sehr programmatischen Titel bekommen. Der lautet nämlich Rund um die Uhr. Und es werden also circa 40 Uhren gezeigt, die alle eine ganz tolle Geschichte zu erzählen haben. Und zwar Darmstädter Geschichten, Weltgeschichte. Also da geht es wirklich bunt durch 5 Jahrhunderte. Und ich würde mich sehr freuen, wenn ich Sie dann entweder bei der Eröffnung oder während der Ausstellung eben dann auch in so großer Zahl wieder bei uns hier im Hause begrüßen darf.

0: Karl Gebhardt ist der Vorsitzende der Freunde des Schlossmuseums Darmstadt. Er spricht über die Vereinsgründung und was der Verein bisher erreicht hat.
1: Sie sehen den Vereinsvorsitzenden mit einem Zettel. Das ist natürlich fatal. Er kann sich zum einen nicht verzetteln. Das ist die gute Botschaft. Die andere Botschaft ist, wenn Vereinsvorsitzende zu Jubiläen etwas sagen, dann wird es meist anekdotisch, dauert länger. Was hier hoffnungsfroh stimmen kann, als Vereinsvorsitzender, ich bin durchaus dem Fußball nicht abgeneigt, also ich möchte um 10 auch zu Hause sein. Ja. Von daher gesehen, wie gesagt, will ich die 15 Jahre jetzt nicht so ausatmen über jede Schatzmeister und jedes Vereinsmitglied, das bei uns mal war und vielleicht nicht mehr ist, und eine Gedenkminute noch dazu einrichten, das tun wir nicht. Aber wir haben natürlich einen schönen Grund zu feiern, wobei ich da zurückgehen muss in das Jahr 2008. Und der Grund, warum es uns eigentlich gibt, ist ein sehr unerfreulicher gewesen. Und das muss man an dieser Stelle erwähnen, weil ich bin jetzt auch mal noch mal kurz so in die alten Zeitungsausschnitte und Presseberichte eingestiegen. 2008 im November hat die damalige Koalition hier beschlossen, das Geld, also den Beitrag der Stadt Darmstadt, hier nicht mehr einzubringen und damit im Grunde die Geschichte Darmstadt-Südhessens abzuwickeln. So drastisch muss man das nennen. Und was damals passiert ist, ist auf der einen Seite natürlich eine unglückliche Entwicklung gewesen. Zum anderen hat sich aber da sehr schnell Bürgerprotest gebildet. Da darf ich an dieser Stelle die Frau Langehorn erwähnen, die mit zu einem der Begründer der Bürgerinitiative gehört, weil sich in ihrem Volkshochschulkurs damals, glaube ich, erste empörte Mitstreiter gefunden haben. Und diese Bürgerinitiative hat sich gegründet und hat innerhalb kurzer Zeit 10.000 Unterschriften für dieses Museum gesammelt. Ich habe auch noch mal geschaut, so, wenn man so googelt nach den Unterschriftensammlungen in Darmstadt, da kommt dann dieser Ratentscheid, der hatte 12.000 Unterschriften, also das wird da ganz groß gefeiert. Der hatte 6 Monate gebraucht, ich glaube, wir haben 4 oder 5 Monate gebraucht für die 10.000 Unterschriften. Jetzt gibt es wahrscheinlich mehr Radfahrer als Museumsbesucher. Das heißt, also das ist eine ganz, ganz gewaltige Zahl damals gewesen. Es war aber auch so, dass sich in der Stadtpolitik dann doch einige auch dazu geäußert haben und erstaunliche Fähigkeiten letztendlich an den Tag gelegt haben. Also die konnten plötzlich bestimmte Zusammenhänge komplett einschätzen und konnten auch Urteile darüber abgeben, dass zum Beispiel Porzellan wichtiger ist als Militär oder dass zum Beispiel Porträts auch viel wichtiger sind als alles andere und dass natürlich das Schlossmuseum ganz unwichtig ist und deshalb eigentlich auch abgewickelt werden kann. An dieser Stelle noch ein Satz zum Abschluss dazu. Es war wirklich 5 vor 12. Das Land Hessen hat sich dazu wenig geäußert. Die Stadt Darmstadt eben umso mehr. Und das Haus Hessen als größter Leihgeber hier im Schlossmuseum hat sich von Anfang an zum Museum bekannt. Aber mit dem Zusatz oder mit dem Hinweis, wenn, dann ist es eine endgültige Entscheidung. Also das heißt, das stand damals wirklich kurz vor knapp. Und die Bürgerinitiative hat einen wesentlichen Anteil zu dem Erhalt dieses Museums beigetragen. Ohne die Bürgerinitiative würde es dieses Museum heute nicht mehr geben, weil der politische Druck gewaltig war. 10.000 Stimmen gegen einen hier in Darmstadt, das ist, glaube ich, schon eine Macht. Ja. Daraus hat sich dann eben, wie gesagt, nachdem dann beschlossen wurde, man würde ein Konzept aufstellen und die Konzeption, die von 1964 stammt, kann so nicht weitergeführt worden. Das ist schon 2007 festgestellt worden, in verschiedenen Gutachten auch festgestellt worden. Dann hat man eben ein Basiskonzept aufgesetzt und hat sich dann wieder zum Schlossmuseum bekannt. Und da hat sich für die Bürgerinitiative die Frage gestellt, wie macht man jetzt weiter? Ja, geht man weiter als Bürgerinitiative hier jetzt nochmal zu Werke? Oder wird man am Ende dann sagen, nee, wir sind doch lieber diejenigen, die jetzt fördern und die jetzt das neue Museum oder das Museum, das jetzt wieder erstehen wird, letztendlich begleiten. In der ganzen Diskussion hat sich aber auch herausgestellt, dass die Mitglieder der Bürgerinitiative gesagt haben, aber wir werden weiterhin kritische Begleiter dieser Entwicklung bleiben und wir werden nicht ein reiner Förderverein sein. Und daraus wurde dann 2011 dieser Förderverein gegründet. Und also ich gehöre da mit zu den Gründungsmitgliedern, aber es sind einige Gründungsmitglieder auch hier anwesend, auch wieder die Frau Horn, aber auch der eine oder andere, der da noch mit dazugehörte damals. Und an dieser Stelle darf ich mich bei allen bedanken, die uns in den letzten 15 Jahren hier unterstützt haben. Ich darf mich auch bedanken bei den Gästen, die wir heute Abend hier außerhalb der Freunde Schlossmuseum begrüßen dürfen. Da darf ich vor allem den Herrn Peter Franz, Landtagsabgeordneten, und den Herrn Jordan als Landtagsabgeordneten begrüßen, aber natürlich auch den Kulturreferenten der Stadt Darmstadt, den Dr. Gutbrot von der Mathildenhöhe, den Sie sicherlich auch alle kennen. Und dann natürlich alle Vereinsmitglieder und auch unsere Förderer, die wir natürlich haben. Und die Vereinsmitglieder selber haben einen wesentlichen Beitrag, auch finanziellen Beitrag zu allen unseren Förderprojekten geleistet. Und heute Nachmittag standen sie hier draußen und haben hier Kaffee serviert, Kuchen serviert, haben das alles organisiert. Also nochmal ganz, ganz großes Dank an alle Vereinsmitglieder. Das ist ein Applaus, glaube ich, wert. Dass unsere Arbeit nicht geteilt ist, und ich mit 15 Jahren ist man dann auch so, schaut man auch zurück und überlegt, was hat man eigentlich erreicht. Und was ich hier den anwesenden Verantwortlichen in Politik und auch in der Kultur natürlich immer wieder ans Herz lege, wir haben im Grunde die beschlossene Neukonzeption bis heute nicht umgesetzt. Das heißt, das große Thema bleibt und da wird einiges an finanziellen Mitteln auch zur Verfügung gestellt werden müssen. Damals gab es ein Mitglied der Koalition, das hatte damals gesagt, nein, Freibäder, es gibt ein Freibad, was jetzt geschlossen werden, da kann man also kein Museum mehr. Also auf dieser Ebene bewegt man sich ja da, also lieber Geschichte weg, und Badespaß ist bei den heutigen Temperaturen natürlich durchaus verständlich. Ich würde jetzt aber natürlich auf die Dinge auch eingehen wollen, die wir erreicht haben und die natürlich auch sehr schön sind und wo wir uns dafür engagiert haben und wo wir sehr, sehr viel, glaube ich, auch in der Stadt bewegt haben und natürlich hier im Schlossmuseum bewegt haben. Und das fängt schon damit an, das erste Projekt, was wir verwirklichen haben, das sehen Sie jeden Tag, wenn Sie durch Darmstadt fahren. Und wenn ich Ihnen das jetzt sage, also würde ich hier einen Quiz machen, würde wahrscheinlich kaum eine Flasche Hessensekt gewinnen. Die erste Sache, die wir hier gemacht hatten, ist die Beschilderung. Sie sehen überall so braune Schilder, Schlossmuseum, die gab es nämlich bis dahin nicht. Also eines der großen Themen alleine, wie soll ich denn ein Museum überhaupt finden? Also nicht mal eine Beschilderung, also die Stadt hat nicht mal Geld für eine Beschilderung gehabt. Also haben die Freunde dieses Thema übernommen. Wir haben dann danach auch weiter diskutiert und haben gesagt, nee, Infrastrukturgeschichten, wenn eine Stadt oder ein Land also ein Museum nicht unterstützen können und keine Infrastruktur schaffen können, dann können wir das als Freunde bestimmt nicht. Also wir müssen uns auf andere Dinge nochmal konzentrieren. Und da kam natürlich dann ganz schnell heraus, es gibt für vieles Geld und man kann für vieles Geld sammeln, aber wir haben es hier mit einem Museum zu tun, wo 85% des Bestandes Privatbesitz sind, nämlich der Hessischen Hausstiftung gehören. Und da haben wir immer Probleme, wir kriegen keine Stiftungsgelder, weil da heißt es immer, ja, das ist ein Privater. Aber hier sind Objekte, die eben, wie Frau Christus schon erwähnte, die eine Geschichte haben, die letztendlich auch eben tragisch ist. Das sind Objekte, die am Ende die letzten Kriegsopfer sind, ja, die letzten Opfer des Zweiten Weltkriegs. Es sind Gemälde, die ausgelagert waren und unter sehr, sehr schlechten Bedingungen und die 1986 dann bis 1996 zurückgekommen sind ins Schlossmuseum und die zum Teil im unrestaurierten Zustand bis heute hier in den Magazinen lagern. Als man die dann hier eingebracht hat, wurden die zum Teil auch restauriert, aber eben nur zum Teil. Und deshalb ist unser großes Anliegen natürlich, genau diese Objekte, für die es auch sonst kein Geld gibt, eben zu fördern und die letztendlich aus der Vergessenheit zu retten. Unser erstes großes Projekt dann, was alles ja wissen, war eben diese Restaurierung dieses Prospekt von Meliboko, was Sie da drüben in diesem Raum sehen, extra in diesem Raum. Da können Sie sich davor setzen, können Sie sich das stundenlang anschauen, wenn Sie mögen. Und dieses Projekt ist ein ganz besonderes Projekt, weil es da so ein Buch schon gab von dem Dr. Pons und Dr. Maas und weil das im Grunde eigentlich sowas war, was auf dem Tablett lag. Ja. Aber das Bild lag nicht auf dem Tablett, sondern es lag auf dem Boden und es hatte, wie ich es zum ersten gesehen hatte, hatte es Fußspuren noch. Also man hat es doch sehr, sehr schlecht behandelt, also in der Vorzeit vor Frau Christ. Genau. So. Und es gab schon mal einen Versuch, dieses Gemälde restaurieren zu lassen. Und zwar hatte damals der Professor Leonhardt mit dem Professor Franz versucht, es an der Bergstraße anzubringen und dort die Gemeinden zu erwähnen. Die haben gesagt, ja, aber dann muss das zu uns. Ja, da ist es gescheitert. Also es gab schon da eine gewisse Bereitschaft und Interesse. Und wir haben das dann umgesetzt und konnten am Ende 100.000 Euro sammeln. Also die Restaurierung hat so 89.000 oder 85.000 Euro gekostet. Wir konnten aber 100.000 Euro für diese Gemälderestaurierung sammeln. Das ist, Dr. Gutbrot würde es bestätigen, für einen privaten Förderkreis für eine Restaurierung, das ist eine gewaltige Summe, die da zusammengekommen ist. Die nächsten Projekte, die sich daraus ergeben haben, das waren dann weiter Projekte, die eben auch mit der Geschichte des Hauses eng verbunden sind. Das heißt, wenn Sie hier ein Porträt haben, dann ist es vielleicht ein Kopist, dann ist es vielleicht nicht das Original von einem großen Maler, aber wenn Sie die Geschichte dieser Objekte sich anschauen, das haben wir oft erfahren, ja. Man schaut hinter die Bilder, sieht, was da draufsteht, dann entdecken Sie plötzlich, Mensch, das ist ein Weihnachtsgeschenk von der Victoire, also an die Mutter, an Queen Victoria, 1800 oder andersherum von Queen Victoria an ihre Mutter 1842. Ja, das macht natürlich diese Bilder, gibt denen eine ganz, ganz andere Bedeutung, eine ganz andere letztendlich Prominenz und dadurch sind sie für das Schlossmuseum natürlich wahre Schätze. Wir haben diese Queen Victoria dann eben restaurieren lassen, den Albert mussten wir dann dazu machen, weil das soll das, die Queen Victoria ohne Albert. Da harren wir aber noch auf die Hängung, da sind wir immer noch dran, dass da auch ein Rahmen noch dafür gefunden wird. Und wir haben dann eben als nächstes auch wieder ein Damenporträt. Wir haben dann eben die Elisabeth Dorothea machen lassen und die Mathilde. Beide Bilder sind dann in der, also die Elisabeth Dorothea war ein wichtiger Baustein in der Ausstellung hier mit den Frauenporträts. Elisabeth Dorothea ist wenig bekannt gewesen, so in der Öffentlichkeit. Und das ist durchaus, glaube ich, eine sehr, sehr gelungene Geschichte auch drumherum gewesen. Wir haben dann am Abschluss letztendlich eben diese beiden Bilder restaurieren lassen. Sie werden diese Bilder, weil Sie die nicht alle vor Augen haben, Sie werden die jetzt nachher gleich sehen dürfen. Wir werden nämlich nachher Führungen, kleine Führungen machen. Es ist die Restauratorin von dem Queen Victoria Rahmen da, die Frau Bohn. Die wird bei der Queen Victoria sein und wird Sie da mitnehmen, wer Interesse hat. Und dann wird sie einiges dazu sagen. Dann wird die Andrea Huber zu der Mathilde etwas sagen von Hartmann. Und ich werde mich um den Medibokus zuerst kümmern und werde dann vielleicht nachher noch mal was zu der Elisabeth Dorothea berichten. Aber nichtsdestotrotz, der Verein lebt natürlich nicht nur von diesen ganzen Restaurierungen und von diesen Aktivitäten, sondern der Verein macht auch Exkursionen. Also wir machen immer jährlich eine größere Exkursion und die führt uns immer so ein bisschen auf den Spuren der Darmstädter Geschichte. Und ich glaube, die sind hier besonders beliebt. Ja. Also so hat es uns auch nach Fischbach verschlagen, nach Schlossburg. Wir haben uns die Stätten angeschaut, wo die Bilder ausgelagert waren, wo die also im Zweiten Weltkrieg dann waren. Also das heißt, nach dem Krieg dann in der ehemaligen DDR. Also das heißt, wir haben ein Exkursionsprogramm, was sich immer so ein bisschen mit Darmstadt beschäftigt. Da fragt man sich, das muss doch eigentlich relativ endlich sein, aber ich sage, es ist unendlich. Es ist deshalb unendlich, weil viel Geschichte noch gar nicht erzählt ist. Also ich habe heute zum Beispiel gesagt, die Wittelsbacher und das Haus Hessen. Das ist eine, ich glaube, eine Dissertation könnte man da mehrbändig darüber schreiben. Ne? Das ist nicht eine Geschichte von zwei, drei Heiraten, das ist über Jahrhunderte hinweg eine Geschichte. Die Geschichte der Hessen und der Württemberger im 17., 16. Jahrhundert ist ein eigenes Kapitel. Also wir haben unendlich viele Themen, neben den Themen, die natürlich jeder irgendwie kennt, Luise und Queen Victoria und Alice und Zarin und sonst was. Also das heißt, für die nächsten Jahrhunderte ist unser Verein eigentlich auf der Seite gerettet. Also wir können noch viel Geld sammeln, wir können noch viele Reisen machen. Es liegt jetzt leider immer nur an der Politik, die letztendlich hier den Weg bereiten muss, dass dieses Museum noch weiter blüht und noch mehr blüht als bisher. Ganz zum Schluss noch eine Sache. Wir hören natürlich nicht auf und wir werden wir haben zwei Restaurierungsprojekte, die in Arbeit sind und da möchte ich schon sagen, das ist eine ganz, ganz großartige Unterstützung. Es ist von einer Stiftung aus Darmstadt, sind beide Projekte finanziert worden und wir sprechen hier von einem Rahmen von 60.000, 70.000 Euro. Das ist ein gewaltiger Betrag, der da zur Verfügung gestellt wurde. Den Dank kann ich schon mal hier so in die Runde werfen, aber es wird da dazu eine extra Veranstaltung dann geben, wenn wir die Bilder vorstellen. Das eine ist eine Supraporte von Seekatz, eine Braunzarter Supraporte, die Apotheose von Georg Wilhelm. Und Seekatz ist der bedeutendste Barockmaler im Rhein-Main-Gebiet. Das ist der Höhepunkt seines Schaffens, letztendlich diese Braunzarter Supraporten. Und wir planen dazu auch eine Publikation, um das ganze Thema auch nochmal der Allgemeinheit näher zu bringen. Und dieses eine Bild war eben auch ein ausgelagertes Bild, was erst dann

hat leider, ist eines Rahmens verlustig und hingen früher in den Assembleezimmern, da gibt es Schwarz-Weiß-Fotos dazu. Der Rahmen zu diesem Bild wird rekonstruiert und das ist eine gewaltige Geschichte. Der Rahmen ist alleine bei 30.000 Euro, ja, die Rekonstruktion dieses Rahmens. Das wird nachher das wird ein Hingucker werden, alleine aufgrund dieses Rahmens. Das werden wir dann nächstes Jahr dann platzieren, damit wir auch immer im Gespräch bleiben mit dem Schlossmuseum und immer wieder dann neue Dinge dazu beitragen können.

0: Das Bild Bergstraße ist im Schlossmuseum etwas versteckt in einem eigenen Raum. Man muss, wenn man reinkommt, nach rechts und dann ein paar Stufen nach oben gehen. Man sieht gar nicht, dass da noch was ist. Das Bild ist ohne Eintritt zu bezahlen anzusehen. Eigentlich hätte das Bild eher Rheinebene heißen müssen, denn das ist die Ansicht. Warum es Bergstraße heißt, habe ich nicht gefragt, weil ich jetzt erst darauf komme. Die Geschichte und die Bedeutung des Bildes aus dem Jahre 1747 erläutert Karl Gebhardt.
1: Dieses Bild hat eine sehr spannende Geschichte. Das ist ursprünglich im Schlossmuseum gewesen, 1924. Es gehörte also zum Originalbestand des Schlossmuseums, des alten Schlossmuseums. Und die Geschichte des Bildes beginnt aber schon im 18. Jahrhundert. Das Bild hing ursprünglich im Marktpalais. Das Marktpalais, also das wissen Sie ja wahrscheinlich alle, dass hier im Grunde im 18. Jahrhundert eine Bauruine war. Man hat das Schloss hier ja nicht zu Ende geführt und man hat hier auch nicht gewohnt. Gewohnt hat man in diesen Palais, ja, und das Marktpalais war im 18. Jahrhundert eben letztendlich die Residenz von Ludwig dem 8., dem Landgrafen Ludwig dem 8. Und der hatte dieses Gemälde in dieser Größe wie eine, ich sage jetzt, Wandbespannung in seinem Arbeitszimmer. Da dazu gehört noch ein zweites Bild in der gleichen Größe. Das zeigt den Blick die Rheinstraße, Weißer Turm. Das soll auch in diesem Zimmer gewesen sein. Also das Zimmer ist aber nicht sehr groß gewesen. Ja, man kann sich das also kaum vorstellen, wie das da drin ist.

0: war. Es ist dann so gewesen, die Bilder hatten immer eine, vor allem dieses Bild hatte immer eine hohe Wertschätzung in der Familie, also auch im Ende des 18. Jahrhunderts gibt es also Prinzen, die einzelne Figuren, diese Soldaten, ja, das den Heiducken da unten, die den abgemalt haben, Aquarelle davon gemalt haben, also muss eine große Faszination ausgeübt haben. Dann war es, glaube ich, in Wolfsgarten gewesen, Ludwig III hat ja sehr großes historisches Interesse gehabt, hat es nach Wolfsgarten gebracht und dann ist es eben irgendwann nach Darmstadt hier ins Schloss gekommen und ins Schlossmuseum. Und da gibt es ein historisches Foto eben, wie dieses Bild da oben in diesem Pirmasenser Gang eben hängt und wie das da eben letztendlich dann an der Wand mit Meditaria präsentiert wird. Und dieses Bild ist dann nach dem Krieg als verschollen oder galt als verschollen. Man hat gedacht, also das Bild gibt es nicht mehr wie viele andere Darmstädter Bilder. Also die Darmstädter Bilder, das Schloss ist ja zerstört worden, die Darmstädter Bilder waren weg, der Rest war zerstört, ist verbrannt hier im Schloss. Und dann hat man erst in den 60er Jahren hat man dann erfahren, dass in der ehemaligen DDR wohl Darmstädter Bilder sind. Und dann 86 bei dem deutsch-deutschen Kulturabkommen gab es dann eben eine Vereinbarung zur Rückgabe der Darmstädter Bilder. Die waren auf der Heidecksburg in Rudolstadt und auf Schloss Burg an der Saale, ist relativ nah beieinander. Und da kamen fast 200 Bilder zurück. Es sind aber immer noch, ich glaube, 50 oder zwischen 50 und 100 Bilder verschollen, die man nicht weiß, wo die sind. Der Hintergrund der Geschichte ist, dass der Prinz Ludwig schon 1941 angefangen hat, Bilder und Kunstgegenstände aus Darmstadt nach Fischbach in Schlesien auszulagern. Also Fischbach, Schloss Fischbach gehörte den Hessen. Es ist ja das Schloss von der Marianne von Hessen-Homburg, wo die Holbein-Madonna herkommt, ja, und kam dann eben über ihre Tochter, über das Erbe hier an die Darmstädter. Und da hat man gedacht, Fischbach ist so abgelegen, da kann man diese Kunstgegenstände in Sicherheit bringen. Und hat dann aber natürlich am Ende des Krieges festgestellt, die Russen kommen immer näher und man muss die Bilder dort wegbringen. Und da gab es einen Landeskonservator Grundmann, der war eng mit dem Prinzen Ludwig befreundet und der konnte zwei Wehrmachtslastwagen mit Anhänger besorgen. Und hat dann praktisch also wirklich in den letzten Tagen in Fischbach alles mitgenommen, was er für wertvoll erachtet hat. Und da ist die Holbein-Madonna. Die Holbein-Madonna kam dann mit und ist dann in der Nähe, das sind also über Dresden und vor Dresden hatten sie einen Motorschaden und mussten dann vor Dresden übernachten. Das war aber die Nacht des Angriffs auf Dresden. Die wollten eigentlich in Dresden übernachten. Also die gesamte Kunstbestand wäre eigentlich in Dresden verbrannt. Dann ist man weiter und die Holbein-Madonna hat es ja nach Coburg nachher geschafft, aber diese anderen Bilder, das geriet letztendlich so ein bisschen in Vergessenheit. Die tauchten also auf, allerdings nicht dieses Bild und dieses andere Bild auch nicht und es gibt noch ein Zeltlager, es ist auch nicht aufgetaucht. Und dann hat man in Schloss Burg, hat man in den 90er Jahren das saniert und hat den Dachboden saniert und der damalige Archivar dort, der hat dann dort Dachpappen gefunden, die er im Hof gelegt hat, die man entsorgen wollte. Und dann haben sie angeschaut und gesagt, das sind ja keine Dachpappen, das ist ja Leinwand, da ist ja was drauf gemalt. Und dann hat man in Darmstadt angerufen und dann hat der damalige Leiter hier Irgen gesagt, was? Und er wusste sofort, um was es geht. Es geht um diese Bilder von Johann Tobias Sonntag. Und dann hat man die dort abgeholt und hat die hergebracht. Und die HEAG hat dann 2000 gesagt, ja, sie geben 80.000 Mark. Und die haben einfach 80.000 Mark auf den Tisch gelegt und dann wurde das erste Gemälde restauriert. Und dieses Bild hat eben dieses trostlose Schicksal gehabt, auf dem Boden zu liegen und letztendlich da missachtet zu werden. Und wie gesagt, Dr. Pons hat sich des Bildes angenommen und die haben gesagt, das ist eines der wichtigsten Bilder des 18. Jahrhunderts hier für Darmstadt. Und wir haben uns dann letztendlich eben dann entschlossen und gesagt, wir machen das und wir schaffen das. Die Restauratorin, die das erste Bild gemacht hat, die hat natürlich die Erfahrung gehabt aufgrund der Größe. Und die hatte schon einen Kostenvoranschlag gemacht für das Bild, also schon 2000. Und wie gesagt, wir haben dann also angefangen und die Restaurierung dieses Gemäldes hat 3 Jahre gedauert. Und damit Sie sehen, wie das ausgeschaut hat, dieses Gemälde, heute so jetzt nicht mehr vorstellen. Es gibt eine Publikation, eine Festschrift, genau. Ja, genau, ich gehe gleich weg, dann kommen wir gleich, aber ich zeige zuerst mal das Bild. Also hier sieht man, wie das ausschaute. Also Sie sehen hier, so schaut ja das Bild aus. Hier fehlte eben ein Teil. Die Vermutung ist, dass das sich wirklich jemand mitgenommen hat, jemand rausgeschnitten, weil da ist ein Pferd drauf gewesen. Das sieht man ja hier unten da. Das ist ja dieser Teil hier. Und dieses Bild war eben offen zusammengefaltet, deshalb das hat überall natürlich auch diese Knickspuren gehabt. Ja. Diese Geschichte hier unten, ja, hätte man natürlich überhaupt nicht rekonstruieren können, wenn man nicht dieses Schwarz-Weiß-Foto aus dem Schloss gehabt hätte. Das Schwarz-Weiß ist natürlich sehr dunkel hier, aber man sieht hier, das ist natürlich schräg, das ist der Blick in diesen Gang rein. Ja, so. Und die Restauratorin hat es dann mit Computer dann eben begradigt. Ja. Und es gab eben das große Glück, dass man diese originalen von dem Landgraf Friedrich Georg August diese Aquarelle hatte. Das heißt, man konnte also diese Figuren hier, man hatte die in Farbe, ja, und konnte die praktisch eben hier rekonstruieren. Das Bild an sich ist insofern spannend, wenn Sie das anschauen, das ist jetzt natürlich keine, ich sage jetzt mal, das ist jetzt kein Leonardo, der das gemalt hat, ja, aber das Bild hat den Maler auch in gewisser Weise überfordert, also die Perspektive, die sie da haben und so, ja, die Verzerrungen, die es da drin gibt. Und es hat ganz verschiedene Ebenen, die auch irgendwie merkwürdig sind. Aber was schon mal gleich auffällt an diesem Gemälde ist, dass sich der Maler hier reingemalt hat. Und alleine das, also ich bin jedes Mal irgendwie auch berührt von diesem Bild, weil dieser Johann Tobias Sonntag, der war eben der Sohn von dem Hofmaler Zacharias Sonntag. Und Johann Tobias Sonntag war taubstumm. Und ich finde, das zeigt das. Also der sitzt da wie so ein Einsamer, ja, der auch völlig losgelöst aus dem Ganzen ist. Und das ist auch interessant, dass diese Figuren hier ja eigentlich alle nicht so richtig kommunizieren miteinander. Also das ist ein wirklich extrem spannendes Thema, ja, wie der sich da positioniert, vor allem, dass er sich so prominent da rein positioniert hat, dass er das durfte, ja, dass der Landgraf nicht sagt, was fällt ihm eigentlich ein. Ja. Erinnert natürlich sofort so an Caspar David Friedrich, ja, wenn man natürlich ja, dieses Nebelmeer so vor Augen. Aber was das Bild jetzt natürlich für alle Darmstädter und hier aus der Rhein-Main-Region und Bergstraße natürlich besonders interessant macht, ist, dass man dieses Panorama hat 1747 und hier unten gibt es eine Legende und das sind immer kleine Nummern da drin. Sie können also durch diese Nummern, diese 74 Nummern, können Sie jeder an jedem Ort eine kleine Nummer und dann können Sie das da unten identifizieren. Das gibt uns praktisch den Blick in die Landschaft 1747. Da haben Sie zum Beispiel hier drüben, da haben Sie die unzerstörte Burg anschauen. Da hinten haben Sie Darmstadt. Nikolaus Weiß hat mal schön gesagt, hat er damals schon so gemalt. Nein, das ist die Stadtkirche. Ja. Und natürlich die Bessemer wird es bestimmt besonders freuen. Er hat natürlich die Bessemer Kirche natürlich auch hervorgehoben, weil er natürlich auch immer bestimmte historische Bezüge da hatte und Wichtigkeiten und natürlich Bessungen älter ist als Darmstadt. Und er hat natürlich immer diese Dinge heraus, die man zum Teil natürlich bis heute oder heute nicht mehr so ergründen kann. Er hat Oppenheim sehr prominent dargestellt und da hinten haben Sie eben Königstein und Sie haben Mainz hier, ja. Und dann haben Sie hier den Donnersberg, ja, das geht eben bis da hinten, bis Mannheim, ja. Da ist Weinheim, Mannheim, dann haben Sie hier Worms. In der Mitte hier hinten zum Beispiel haben Sie noch Losch, ja. Sehr interessant, da sehen Sie ein Tor und dieses Tor ist erst durch dieses Bild jetzt letztendlich nochmal belegt. Man wusste das nicht, das Loscher Osttor, da gab es dann Untersuchungen an der Stadtmauer, da hat man immer vermutet, dass es dort gibt, aber hier ist der bildliche Beweis, dass es dieses Osttor also wirklich gibt. Sie können an dem Bild unendlich viel eben entdecken, hier in der Heimat. Ja, und
1: das ist der Wahnsinn, das Bild. Hier haben sich schon mit befasst,
0: ja, ja.
1: Da gibt es ja auch den Rhein durch.
0: Ja, natürlich, der ist nicht der begradigte Rhein, das ist der, ja, genau, ist auch einer, ja.
1: Das ist ja dann hier. Also hier, das ist ja der
0: Kühlkopf. Der Kühlkopf, genau. Der Kühlkopf, die Schwäne. Die Schwedensäule, ja, was natürlich der Professor Leon hat gleich gesagt hat, also es gibt auch ein Foto in unserer, wir haben diese Festschrift ja gemacht, da gibt es ein Foto von heute, ja, und er sagt natürlich heute, wenn man da im Mai da runterschaut, dann ist natürlich alles weiß vor lauter Spargelfeldern, ja. Was die andere Ebene in dem Bild ist, also die eine Geschichte ist, also Sie müssen sich vorstellen, die kleinste Figur ist 8 oder 9 Millimeter groß, ja. Aber was die andere Ebene in dem Bild ist, sind historische Ereignisse. Ja. Und zwar ist es so, und das ist für Darmstadt besonders eigentlich schlimm gewesen und für Ludwig Achten auch besonders schlimm, es ist eine besonders schlimme Zeit in Darmstadt, weil das ist die Zeit des österreichischen Erbfolgekrieges. Und dieser österreichische Erbfolgekrieg, der war für Darmstadt durchaus sehr unangenehm. Und Sie werden wahrscheinlich, oder wahrscheinlich nicht, aber vielleicht haben Sie schon mal gehört von der pragmatischen Sanktion. Das war der Hintergrund, also die Erbfolge an Frauen. Ja, das ist, hat dann eben zum Kaiser Karl VII., den Habsburger, geführt, hat zu eben diesen Auseinandersetzungen geführt, war ein europäischer Krieg. Und der hat für Darmstadt eben besonders schlechte Auswirkungen gehabt. Und dann gibt es eben 1745, hat man dann geschafft, da konnten sich die Österreicher, nachdem sie in Schlesien eigentlich im Grunde verloren hatten, gegen Friedrich den Großen, dann konnten sie sich mehr diesem Westen wieder zuwenden. Und dann sind sie hier militärisch aktiv geworden, weil Franz Stephan in Frankfurt zum Kaiser gekrönt werden wollte. Und da wollte man keine Franzosenherd in der Nähe haben. Also ist man hier aktiv geworden. Und hier ist wahrscheinlich dargestellt, das ist so weit, und hier ist Bickenbach, das Schloss. Und da hat sich vor der Kaiserkrönung hat sich eben der Franz Stephan mit dem Ludwig VIII. Getroffen. Und hier drin sehen Sie überall Soldaten und Soldaten marschieren und Sie sehen da drüben so Lager und da heißt das Lager der Alliierten, Lager der Franzosen. Es ist der Zeitpunkt, als man die Franzosen über den Rhein gejagt hat. Ja, es gab keine großen Schlachten, aber man hat es geschafft. Hatte darüber hatte dann hier einigermaßen Frieden und konnte dann eben die Kaiserkrönung machen. Und deshalb ist das Bild natürlich auf der Ebene ein besonderes Bild. Es gibt verschiedene dann noch Interpretationen eben auch zu diesem Pferd, weil das eben ein gewisser ja, der Dressurschritt, ja, was der bedeutet und so. Aber wie gesagt, das ist alles, sind alles Interpretationen dazu. Es ist natürlich interessant, ja, weil Sie sehen natürlich man versucht auch die Personen zu deuten, ja, dass man eben sagt, das eine ist eben der Georg Wilhelm, der Lieblingssohn von Ludwig dem VIII., aber ob das wirklich alles so 100% stimmt, das kann man so nicht sagen. Bei der Restaurierung, für die Restaurierung selber, was extrem aufwendig war, war, die Leinwand musste miteinander verbunden werden, diese ganzen Leinwandstücke, und es waren fast 30.000 Fäden, die miteinander verklebt werden mussten, also Fadenenden. Ja, es war eine Fadenverklebung, ja. Und das Ding war auch, das war ein Gerüst drüber, die musste praktisch im Liegen dann über diesem Bild arbeiten. Und die nächste Frage, die Schlussfrage, die sich natürlich stellen, ist, wie kam denn das Bild dann überhaupt eigentlich hierher, also, oder hier rein in diesen Raum, ja, wenn Sie das Format anschauen. Ja, die Preisfrage, könnte man da sagen, wie kam das Bild eigentlich hier in diesen Raum und warum kam es in den Raum? Das hängt auch so ein bisschen leidige Geschichte. Dieses Bild ist Teil des Basiskonzepts als zentraler Teil zum 18. Jahrhundert. Das Basiskonzept wurde ja aber bisher leider nicht umgesetzt und so war immer die Frage, was machen wir mit dem Bild? Wir haben das restauriert, wo kommt das jetzt hin? Und irgendwann hat dann Frau Christ mal gesagt, ja, sie hätte jetzt einen Einfall, hier reinzubringen. Ich sage, ja, aber das geht hier nicht, also es ist viel zu klein. Mit den Restauratoren gesprochen und die haben dann gesagt, also eigentlich geht es nicht, aber sie überlegen sich und haben dann gesagt, okay, das sind hier 40 Zentimeter, wenn man das also auslegt, dann sind hier so links und rechts sind 40 Zentimeter, das reicht so gerade. Wir bringen das Bild ohnehin gerollt, bringen den Keilrahmen hier zerlegt rein, bauen den Keilrahmen zusammen und rollen das Bild dann da drauf und spannen das Bild hier in diesem Raum dann da drauf. Ja. Und das ist dann Gott sei Dank gelungen, ja, aber das war wirklich ein großer Akt. Das Ding ist dubliert, das Bild, weil die Spannung, die man da aus, also dublieren macht man heute eigentlich eher nicht mehr, aber das muss man hier machen, dass eine Leinwand hinterlegt, weil die Spannung, die man dann braucht, ja, hätte diese alten Fäden natürlich wieder, die alten Fadenstellen wieder aufgerissen. Und so hat man das dann eben hier gelegt und dann hier an der Wand angebracht. Es ist ein einzigartiges Zeugnis. Es ist natürlich auch für Schulklassen spannend, weil es eben auch ein Wimmelbild ist. Ja. Es gibt auch natürlich interessante Kleinigkeiten, Sachen. Also hier unten, jetzt gibt es den Freitauch nicht mehr, aber hier ist ein Bild. Kam zum Beispiel bei der Restaurierung raus. Ja. Also es ist eine Brezel. Der hat Wein und Brötchen und Brezel. Also das ist... Ja, kann man, wenn man sich das näher dann anschaut, ja. Aber man könnte vor dem Bild natürlich, man könnte stündig, und jeder, der aus dem Ort da irgendwie kommt und der sagt, Mensch, ach, da erkenne ich das oder jenes. Ja. Und wir haben das Ganze, also um das zu finanzieren, haben wir Patenschaften vergeben. Wir haben Patenschaften für die einzelnen Nummern vergeben, natürlich nicht für diese militärischen, aber wir haben für die ganzen Ortschaften vergeben. Und wir sind ja auch an die Bergstraße. Na, sind an die Bergstraße gegangen. Und ich weiß noch, unten war ein Stadtrat aus Bensheim und der ging auf das Bild zu und sagte, das ist mein Elternhaus hier, im Hinlein, neben der Kirche. Ja. Und der hat dann gleich dein Hinlein finanziert. Ja. Und das hat er nicht, am nächsten Tag war es da. Ja. Das hat nicht dazu ausgereicht natürlich, aber wir hatten aus dem Verein selber und dann hatten wir auch Stiftungen. Also wir haben wirklich ein ganzes Rhein-Main-Gebiet. Wir haben wirklich einen ganz, ganz breiten Kreis. Also Sylvia von Metzler aus Frankfurt hat gespendet. Also wir konnten ganz, ganz viele Leute dafür begeistern. Und es ist letztlich ein Identifikationsobjekt. Und es ist natürlich ein einzigartiges historisches Zeugnis.
1: Man weiß ja jetzt nicht, also ich zumindest, wie maßstäblich das Bild ist. Aber interessant zu sehen ist ja die offene Landschaft im Ried oder an der Bergstraße zu der Zeit.
0: Und
1: die eventuellen Größen der einzelnen Gemeinden im Verhältnis zu Darmstadt.
0: Oder Eberstadt. Eberstadt. Eberstadt hier, genau.
1: Ja, weil sich Darmstadt dann begonnen hat zu entwickeln. Ja. Oder auch die herausragende Stellung von Oppenheim.
0: Von Oppenheim, ja.
1: Also ich finde das Bild sensationell. Ich habe das noch nie gesehen.
0: Nee.
1: Als Kulturbanause.
0: Also nee, aber schauen Sie mal, das ist der tolle Punkt ist, das ist selbst für Kulturbanausen in Anführungszeichen, ist das natürlich das ideale Bild, weil sich jeder da drin was anderes entdecken kann. Und gerade wenn Sie von der Landschaft und wenn Sie von der zum Beispiel landwirtschaftlichen Nutzung oder so ausgehen, da ist es natürlich hochinteressant. Ja. Sie sehen hier ständig auch Bauern, die da pflügen und die da arbeiten drin und Sie sehen, was es für eine Kulturlandschaft eben damals war. Ja. Also von daher, das Bild ist eigentlich spricht fast jeden irgendwie an oder kann fast jeden ansprechen. Und deshalb ist es immer wieder angefragt. Also ich habe jetzt erst auch wieder eine E-Mail bekommen von Studierenden hier, der eben über dieses Bild was machen will. Also es ist permanent irgendwie wird es angefragt. Hier mit dem Raum, da muss ich nochmal darauf hinweisen, muss ich auch nochmal sagen, dass man muss die Leute hier besser reinlocken. Ja. Also die Leute, weil viele gehen hier durch die Führungen und werden gar nicht darauf hingewiesen. Ja. Und können das gar nicht sehen. Ja. Aber es ist wirklich ein einzigartiges Bild. Sie können hier auch während den Öffnungszeiten rein und können das ohne Eintritt ins Schloss, können Sie sich davor setzen, ohne Führung und ohne Eintritt, ja, können Sie sich hier davor setzen und können sich dieses Bild anschauen. Ja.
2: Ich kann noch ergänzen, in dem Katalog, den du jetzt auch da vorgezeigt hast, gibt es auch einen Vorschlag für Schulklassen. Also wie du sagtest, man kann ja umsonst hier rein, also Schulklassen können, wenn das Museum offen hat, praktisch ohne Eintritt hier reinkommen. Und da gibt es mehrere Vorschläge, wie du auch gesagt hast, als Wimmelbild und Geografie und Geschichte und Kunst. Also es gibt viele Themen, die man mit unterschiedlichen Schulklassen zu unterschiedlichen Schulstufen bearbeiten kann.
0: Genau, da ist eben auch dieser Vorschlag drin. Diese Publikation ist inzwischen schon fast vergriffen. Die gibt es vorne noch für 6 Euro. Wir haben die finanziert und wir haben die dann hier dem Schlossmuseum zur Verfügung gestellt und dass sie das praktisch geben. Also greifen Sie nochmal zu, holen Sie sich so eine Publikation. Es ist wirklich interessant. Hinten sind auch alle Spender nochmal drin. Das heißt also, wir haben hier auch alle gewürdigt, auch dann immer hier mit den Namen. Ja. Und wir haben dann immer die Ausschnitte raus, wie das vorher und nachher ausschaut. Ja. Also von daher konnte sich da jeder drin finden. Ab einer Spende von 200 Euro oder so ist dann jeder da drin erwähnt worden. Ja. Das ist aber auch ein Signal hier, dieses Bild, weil der Erfolg dieser Geschichte wäre auch nicht denkbar gewesen ohne eine gute Grafik. Ja, also die Grafikerin Frau Burkhardt, die das nämlich alles gemacht hat. Und das muss ich aber deshalb erwähnen, weil es nämlich als Referenz immer wieder uns genannt wird, und auch im Landesmuseum großen Anklang gefunden hat. Und die haben gesagt, was, sowas haben wir ja noch nie gemacht. Ja. Das ist ein Referenzprojekt, ja, und wie man so eine Restaurierung, so ein Bild eben machen kann oder könnte. Ja, so, jetzt gehen wir mal rüber. Ja. Das ist genauso, das andere Bild ist genauso groß wie das. Also es ist hier, das ist hier so klein abgebildet.
3: Also okay,
0: der ist der Weiße Turm und der Blick in die Rheinstraße.
3: Das ist ein Bild von Darmstadt.
0: Das ist ein Bild von Darmstadt. Hier aus dem Schloss praktisch der Blick rüber, die Rheinstraße runter. Ja. Das ist natürlich auch unser Ziel, dass das dann im neuen Schlossmuseum dann auch gezeigt wird. Ja.

0: Ein Bild von Mathilde haben die Freunde des Schlossmuseums auch restaurieren lassen. Hier nun die Bedeutung des Bildes und ihre Geschichte.
1: Also das ist die Großherzogin Mathilde, 1813, als älteste Tochter König Ludwigs I. von Bayern und seiner Gemahlin Therese von Sachsen-Hildburghausen geboren. 1833 hat sie den Erbprinzen von Hessen und Bayreuth in München geheiratet und der 1848 dann zum Großherzog wurde. Und entsprechend wurde sie 1848 eben zur Großherzogin und 1849 ist dieses Porträt entstanden, also als Großherzogin. Und der Blick verweist auch auf das Darmstädter Residenzschloss und damit auf ihren Status als ja eigentlich Regentin. Der Blick kommt wohl oder geht von der Mathildenhöhe auf die Stadt. Sie hatte ja zu ihrer Hochzeit von der Stadt Darmstadt ein Palais geschenkt bekommen, das auf der Mathildenhöhe, die ja nach ihr benannt wurde, errichtet worden war. Allerdings ist das immer weiß dargestellt. Es ist ein weißes Gartenhaus und hier diese Balustrade, die in hellem Sandstein ist wahrscheinlich frei sozusagen gestaltet. Mathilde blieb selbst kinderlos und kümmerte sich aber um bedürftige Kinder und übernahm auch das Patronat für ein Mathilden-Landkrankenhaus. Der Maler Josef Hartmann, der das Bild gemalt hat, wurde 1812 in der Rhön geboren, ging dann nach München, also 1833 ist er dort wohl nachweisbar, ließ sich zum Bildnismaler ausbilden und stellte schon 1838 und 1843 in München und in Darmstadt aus. Und 1847 wurde er Hofmaler beim Grafen Albrecht zu Erbach-Fürstenau. Zwei Jahre später entstand dieses Bild und 1850 zog er nach Darmstadt. Und dort war wohl die Auftragslage gut, also jedenfalls führte er weitere Gemälde für die großherzogliche Familie aus. Dieses eine Bild von der Großherzogin Erles mit den beiden Kindern, die hat er auch gemalt. Moment. Und das Bild scheint wohl ein Einzelbild zu sein, also es ist kein Teil eines oder kein Pendant zu dem Porträt ihres Gemahls. Weil dieses Pendant erst 1873, also sie starb 1862 schon nach, wegen einer Krebserkrankung und 1873 erst wurde das Porträt Ludwigs III. Angefertigt von dem Hofmaler Heinrich Reinhard Kröhe und beide erhielten dann die gleichen Rahmen, was sie dann eben zu Pendants machte. Und dieses Bild bildete auch das Vorbild für Miniaturporträts oder für kleinere Ausführungen, die in der Familie verteilt wurden und auch für eine grafische Darstellung, die bei Hanfstengel in München produziert wurde. Und der Zustand war ursprünglich beschädigt. Also man sieht hier noch, dass hier die Leinwand und die Farbe fleckig waren, dass Farbe abgestoßen war oder sich aufgestellt hatte, die dann gefestigt werden musste. Der Firnis war vergilbt, das sieht man hier an der Kopie, dass es hier dunkler ist. Dann hatte sich hier ein enormes Krakelee gebildet, das dann so aussah. Und die Restauratorin Susanne Silbernagel in Bad Homburg hat also den gesamten Firnis abgenommen und wieder einen neuen Firnis aufgetragen und hat die Leinwand gespannt, sodass die Wellen und auch die Beulen, die sich vorher gebildet hatten, ausgeglichen waren. Und ja, Sie sehen hier am Krakelé, dass es eigentlich nicht mehr zu sehen ist. Und ja, das ist sozusagen das Werk, das die Freunde getragen haben.
2: War das auch ausgelagert im Krieg oder weiß man das?
3: Ja. Das ist auch ein Rückkehrer. Mhm. Auch der der Ludwig III ist auch. Die waren beide ausgelagert und die Rahmen, deshalb, also das ist halt erstaunlich, dass der eine Rahmen so kaputt ist im Verhältnis zu dem jetzt.
1: Ja, der stand vielleicht im Wasser.
3: Im Wasser oder so, ja. Weil der hier war, also war nicht zusammengestanden wohl wahrscheinlich, ja, weil der andere, der ist, hat wirklich viel schwerere Schäden.
0: Das waren nur zwei Beispiele des Wirkens der Freunde des Schlossmuseums. Mein Name ist Aurelian. Wie Sie heißen, weiß ich natürlich immer noch nicht. Ich kann Ihnen aber verraten, dass Sie Radio Darmstadt auf DAB Plus empfangen können. Unsere Internetseite ist www.radiodarmstadt.de und da gibt es auch einen Livestream. Viel interessanter ist unsere Radar Plus 7 Mediathek auf radiodarmstadt.de. Da können Sie auch die gerade gehörte Sendung 7 Tage lang online nachhören. Unsere Hotline ist 06151 für Darmstadt und dann 87000. Wenn Sie mich erreichen wollen, zum Beispiel, weil Sie eine eigene Sendung gestalten wollen, wählen Sie 06151 für Darmstadt und dann 29 1111 und erreichen mich persönlich und zu Hause. Unser Studio ist am Stäubenplatz 12. Sie gehen auf der rechten Seite durch die Türhalle, halten sich dann links und der Eingang von Radio Darmstadt ist gegenüber der Fahrradständer. Die Dachverband Kultur Darmstadt e.V. Sendung geht zu Ende. Die Sendung gibt es immer am ersten Dienstag von 19 bis um 20 Uhr. Wiederholungen sind am Mittwoch ab 1, ab 6 und ab 12 Uhr. Ja, und was mir noch bleibt, ist auf Wiederhören zu sagen, und das ist wörtlich gemeint. Wir sind ja ein Radioprogramm. Auf Wiederhören!

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1: Guten Abend, Sie hören Radio Darmstadt auf der... Nee, auf DAB Plus und im Internet unter radiodarmstadt.de. Und mein Name ist Joachim Schmidt. Sie hören die Musiksendung Music is a Beautiful Thing, die von mir auf Englisch moderiert wird. Heute habe ich einen Gast mit mir.
2: Guten Abend, hello.
1: Sorry, ich habe dein Mikrofon ausgemacht.
2: Oh. Hey, hallo. Ja, der Max.
1: Nicht, ist natürlich nicht intentional. Genau, aber wir haben heute, ich habe heute noch weniger vorbereitet als normal und deswegen habe ich Max dazugeholt. Du hast ein paar Lieder mitgebracht und genau, schauen wir mal,
2: was wird.
1: Genau, und wir starten direkt mit dem ersten Lied, das ist von mir und das hier heißt I Want All of the Time in the World von Oscar Farrell. Let's go.

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Am Mikrofon hören Sie mich, Mr. T. Gospel Rock hören Sie über Antenne Darmstadt im Startbereich auf UKW 103,4 MHz und auch im Internet unter www.radiodarmstadt.de.

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Yeah, and you've been listening to Gospel Rock on Radio Darmstadt on DAB Plus or on www.radiodarmstadt.de, where you can find the live stream. 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Das war Gospel Rock anlässlich des 75. Jubiläum des ersten Heinerfests. Habe ich heute das Thema Wiederaufbau und Wiederherstellung aus christlicher Perspektive betrachtet, beziehungsweise mit christlicher Musik. Und ja, natürlich auch das Thema Zerstörung. Damals das erste Heinerfest auf den Ruinen des zerbombten Darmstadts im Jahr 1950 stattgefunden. Ja, das war dann Gospel Rock auf Radio Darmstadt auf DAB Plus oder im Internet unter www.radiodarmstadt.de. Am Mikrofon hörten Sie mich, Raphael, und Gospel Rock hören Sie jeden Dienstagabend von 22 bis 23 Uhr. Wenn Sie uns, das Gospel Rock Team, erreichen wollen, dann schreiben Sie am besten eine E-Mail an gospelrock@radiodarmstadt.de. Wenn Sie zum Beispiel wissen wollen, was wir heute so gespielt haben oder in vergangenen Shows an Musik, dann können Sie auf unsere Facebook-Seite gehen, Radar Gospel Rock, wo wir regelmäßig Playlists und weitere Informationen zur Sendung oder zu christlicher Musik veröffentlichen. Ja, das war's von mir. Im Hintergrund hören Sie Rebecca St. James. May the grace of our Lord be with you. Möge die Gnade unseres Herrn mit euch sein. Das ist unser Wunsch für diese Woche. Machen Sie es gut und hören Sie auch nächste Woche wieder rein, wenn es Ihnen gefallen hat. Bis dahin, auf Wiederhören.

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2: Vielen Dank an der Radar Radio Darmstadt. Heute hier, ich bin Diego Sepúlveda von Latin of Germany und ich bin mit Rebecca.
3: Hallo.
2: Und vielen Dank auch an Aurel Jan, dass er hat uns diese Zeit gegeben, vor ein bisschen von der Klasse von Venezuela auch darüber reden. Am 24. Juni 26 wurde leider die Venezuela zweimal angeschlagen von zwei Erwähne in La Guayara und in Caracas. Leider sind mehr als 3.500 Verletzte und Toten und 16.000 Leute, dass einfach dachlos jetzt gerade sind. Deswegen, wir sind auch jetzt gerade hier am Freitag. Wir machen auch eine Aktion, eine Spendenaktion in Rotzi Mainz, wo wir spenden die ganzen Geld, das wir machen in unsere Kasse, an die Leute, das jetzt gerade abdachlos oder die Leute, das brauchen in Venezuela. Und deswegen, wir sind dankbar, dass Radar Radio Darmstadt uns heute ein bisschen Zeit geben, vor darüber zu sprechen. Und danke an der Rebecca, das hat auch den Zeit gegeben, auch von dieser Verbindung auch zu machen mit der Radar Radio. Und ja, wir sind hier. Ich glaube, wir reden ein bisschen Spanisch, ein bisschen Deutsch, mit das ein bisschen von beide haben. Und ein bisschen spanische Musik wäre dann auch super, das heute darüber.
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Wenn ihr noch nicht wisst, was ihr eigentlich am Wochenende, also dann am Samstag, tun könnt, dann habe ich hier einen Vorschlag für euch. Denn der Verein der Volkssternwarte Darmstadt lädt euch ein zur Führung auf dem Planetenweg im Wald rund um das Observatorium auf der Ludwigshöhe. Für den rund 3 Kilometer langen Rundgang solltet ihr an A, festes Schuhwerk und ein entsprechend dem Wetter angepassten Outfit denken. Ihr müsst euch aber dafür nicht anmelden. Seid dann einfach diesen Samstag, also den 11. Juni, pünktlich vor 15 Uhr an der Sternwarte Ludwigshöhe. Der Rundgang selbst dauert dabei maximal 2,5 Stunden. Für Kinder ab 6 Jahren kostet der Rundgang 3 Euro und alle Erwachsenen zahlen 5 Euro. Also geht da gerne hin, wenn ihr euch dann für das, was um uns herum schwebt und unsere Welt dann interessiert.

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1: Herzlich willkommen zur Sendung Ökotopia hier bei Radio Darmstadt. Am Mikrofon begrüßt Sie Sandra Schilling von der Greenpeace-Gruppe Darmstadt. Sie hören uns über DAB Plus oder im Livestream auf radiodarmstadt.de. Beheimatet ist Radio Darmstadt am Stolpenplatz 12 hier in Darmstadt und telefonisch unter der 06151 87000 zu erreichen. Alternativ können Sie es auch unter der 06151 29 1111 versuchen. Das ist die Nummer für deinen Sendeplatz bei Radio Darmstadt und natürlich auch für Kritik und Anregungen. Wichtig zu wissen, wir sind ein nicht kommerzielles Lokalradio, bei dem jeder sich bei der Programmgestaltung einbringen oder selbst Sendungen gestalten kann. Die Umweltprobleme werden nicht kleiner oder weniger, im Gegenteil. Sie sind zudem nach wie vor zahlreich und dabei mehr oder weniger miteinander verwoben, was eine gewisse Komplexität mit sich bringen kann. Das zeigen unter anderem die Themen, mit denen sich Greenpeace Deutschland oft über Jahre beschäftigt. Beginnend bei Klima und Energie bis hin zur Biodiversität mit den Bereichen Meere, Wald und Landwirtschaft. Aber auch mit der Finanzwelt. Denn diese steht auch oft im Zusammenhang beispielsweise mit Umweltzerstörung. Im Grunde sind alle Umweltthemen wichtig, aber nicht alle können mit der erforderlichen Aufmerksamkeit bearbeitet werden, weshalb Organisationen wie Greenpeace priorisieren müssen. Die Kampagnen finden potenziell in den Themenfeldern statt, in denen Greenpeace in den letzten Jahren aktiv war. Aber es sind auch neue Themen und Schwerpunkte dazugekommen. Die Themen, denen sich Greenpeace in diesem Jahr, also 2026, widmet, sind wie immer vielfältig. Und diese Vielfalt möchte ich heute in der Sendung vorstellen, die ich überschrieben habe mit Themenpotpourri, aktuelle Greenpeace-Kampagnen und Mitmachmöglichkeiten. Dazu gebe ich Einblick in das jeweilige Thema, welche Kampagnenarbeit Greenpeace dazu macht und wie sie dazu aktiv werden können, das heißt selbst einen Beitrag leisten können. Wir werden uns heute auf dem Land tummeln, aber auch in der Stadt sowie unter dem Wasser. Auch wird es um Technik gehen, genau um KI, ein Bereich, dem wir in der Ökotopia-Ausgabe Januar 2026 eine ganze Sendung gewidmet haben. Dieses Mal schauen wir doch mehr darauf, wie Greenpeace in diesem Bereich aktiv wird. Unsere Reise in die aktuellen Tätigkeitsfelder von Greenpeace führen uns auf das Meer und in die Tiefsee. Denn Greenpeace war erneut auf hoher See unterwegs. Im Mai 2026 fand die Deep Arctic Expedition zwischen Norwegen und Grönland statt. Das Gebiet wurde ausgewählt, weil Norwegen es künftig für den Tiefseebergbau öffnen will. An Bord des 65 Meter langen Forschungsschiffes waren Wissenschaftlerinnen von der Senckenberg-Gesellschaft für Naturforschung. Sie beschäftigen sich in Kooperation mit der norwegischen Universität Bergen mit Bambus-Korallengärten und weiteren Tiefseeökosystemen. Des Weiteren war eine Wissenschaftlerin der Universität Bergen, zwei Wissenschaftler von der Universität Uppsala in Schweden und ein Wissenschaftler von der Universität Madrid mit an Bord. Zudem waren zwei Meeresbiologinnen von Greenpeace dabei. Im Fokus der Untersuchungen standen Seeberge, hydrothermale Quellen und Schwämme und damit Orte, die potenziell eine große Artenvielfalt aufweisen. Mit einem ferngesteuerten Tiefseeroboter wurden insgesamt 16 Tauchgänge in bis zu 3000 Metern Tiefe durchgeführt. Dort stieß dieser auf Korallengärten und Schwammfelder, welche eine große Vielfalt an Lebewesen beherbergen. Es wurden hunderte Proben gesammelt und es entstanden mehr als 100 Stunden Videoaufnahmen. Diese lieferten bereits zu Beginn zahlreiche neue Erkenntnisse. Weitere werden im Verlauf der mehrwöchigen Auswertungen folgen. So wurden unter den mehr als 400 Schwammproben laut Dr. Paco Cardenas, Tiefseeschwammexperte am Museum für Evolution der Universität Uppsala, mindestens drei potenziell neue Arten identifiziert. Übrigens, Schwämme sind Tiere und gehören als solche zu den ältesten Tiergruppen der Erde. Im Verlauf der Evolution haben sie Abwehrstoffe entwickelt, welche beispielsweise für die medizinische Forschung interessant sein können. Zurück zu den Videoaufnahmen. Diese zeigen außerdem beispielsweise einen noch unerschlossenen und namenlosen Unterwasserberg, bei dem auch Proben genommen wurden. Details liefern auch hochaufgelöste Bilder von den bereits erwähnten Bambuskorallen sowie den Schwammfeldern. Einen kleinen Einblick in die Tiefsee zeigen die Fotos in der Mediadatenbank von Greenpeace, auf die in der Pressemitteilung zur Expedition verlinkt ist. Der Link auf die Pressemitteilung finden Sie in der Programmvorschau zur heutigen Sendung auf radiodarmstadt.de, wie alle Quellen zur heutigen Sendung. Auch in anderen Tiergruppen können wahrscheinlich neue Entdeckungen vermeldet werden, wie zum Beispiel in der Gruppe der Flohkrebse, wo 4 neue Arten vermutet werden. Warum Greenpeace diese Expedition gestartet hat? Nun, Ziel war es, wissenschaftliche Erkenntnisse zu gewinnen, welche die Notwendigkeit aufzeigt, die arktischen Tiefseelebensräume zu erhalten und sie nicht für die Bergbauindustrie zu opfern. Übrigens war es nicht die erste Arktis-Expedition. Vorausgegangene Einsätze konnten genutzt werden, um den Druck beispielsweise auf die norwegische Politik zu erhöhen. In dem Fall mit dem Teilerfolg, dass Norwegen seine Pläne zum Tiefseebergbau vorerst bis 2029 gestoppt hat. Aber das Ganze ist nicht vom Tisch und die Zeit bis dahin will Greenpeace nutzen, um einen dauerhaften Schutz der Tiefsee zu erreichen. Sie können die Greenpeace-Forderung unterstützen und zwar über die Petition Mission 30x30 oder 30x30 zu finden unter act.greenpeace.de/echter-meeresschutz-jetzt. Zwar gibt es seit dem 17. Januar 2026 mit dem UN-Hochseeschutzabkommen ein Werkzeug, um Gebiete jenseits nationaler Zuständigkeiten zu schützen, doch ein Vertrag auf Papier stoppt keine Fangflotten oder industriellen Raubbau. Daher müssen diese Pläne jetzt in konkreten Maßnahmen umgesetzt werden, weshalb eine Petition für Meeresschutzgebiete nach wie vor wichtig und notwendig ist. Eine konkrete Forderung aus der Arktis-Expedition lautet denn auch, das Banana Hole in das weltweite Netzwerk von Hochseeschutzgebieten aufzunehmen. Kurz zurück zum Tauchroboter. Er brachte nicht nur Licht ins Dunkle, sondern wurde auch dazu genutzt, um in einer Tiefe von 2315 Metern bei den vulkanischen Tiefseequellen Loki's Castle mit einem Banner zu protestieren und die Politik aufzufordern. Auf dem Banner stand Listen to the Science, auf Deutsch hört auf die Wissenschaft. Wenn Sie noch etwas mehr über die Expedition wissen möchten, es gibt eine eigene Homepage. Dort werden die beteiligten Wissenschaftlerinnen und Wissenschaftler vorgestellt. Des Weiteren gibt es eine Karte des untersuchten Gebiets und ein 38-minütiges Video sowie den Link auf die eben erwähnte Petition. Das war es zu meinem ersten Themengebiet der heutigen Sendung. Nach der ersten musikalischen Pause der heutigen Sendung gehen wir zurück an Land und aufs Land. Bis dahin hören Sie Musik von Dennis Hart. Er hat seine Kompositionen mit Walgesängen verbunden bzw. eingebettet. Und hier hören wir den Titel Save the Whales. Und hier werden oder hören wir zahlreiche Orcas, die im Familienverband durch die norwegischen Fjorde ziehen.

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Heute gibt es ein Themenpotpourri, aktuelle Greenpeace-Kampagnen und Mitmachmöglichkeiten. Nachdem wir eben in die Tiefsee abgetaucht sind, gehen wir nun an Land. Aber nicht in die Stadt, sondern aufs Land. Wasser spielt aber auch bei dem folgenden Themengebiet eine Rolle. Denn es geht um unser Trinkwasser und dessen Belastung mit Nitrat. Damit beschäftigt sich das Landwirtschaftsteam bei Greenpeace 2026 schwerpunktmäßig. Warum, erfahren Sie in den nächsten gut 10 Minuten. Und Sie können mitmachen. Das Kampagnenmotto lautet »Gemeinsam Wasser schützen«. Wie? Auch dazu gleich mehr nach einigen Informationen zum Einstieg in die Thematik. In Deutschland stammt das Trinkwasser zu 70% aus Grund- und Quellwasser und zu 30% aus Oberflächengewässern wie Seen oder Talsperren. Grundwasser bildet sich durch Regenwasser. Je weniger es regnet, umso mehr sinkt der Grundwasserspiegel, der aber auch sinkt, wenn mehr Grundwasser entnommen wird, als sich neu bilden kann. Grund- und Quellwasser speist zudem Bäche und damit schließlich Flüsse und andere oberirdischen Gewässer. Trinkwasser ist das am strengsten kontrollierte Lebensmittel in Deutschland. Dabei legt die Trinkwasserverordnung Grenzwerte fest, die oft strenger sind als für Mineralwasser, das heißt in Flaschen abgefülltes Wasser. Doch die Qualität des Grund- und Oberflächenwassers schwindet. Sie wird unter anderem bedroht durch den Einsatz von Pestiziden sowie aufgrund von Überdüngung in der Landwirtschaft. Ein Problem, das sich bereits an 25,6% der Grundwassermessstellen zeigt, ist eine hohe Nitratbelastung. Das heißt, der Wert liegt über 50 Milligramm je Liter. Die Grenze von 50 Milligramm je Liter schreibt die EU-Grundwasser- und EU-Trinkwasserrichtlinie fest. Wird der Nitratwert überschritten, müssen wiederum laut der Grundwasserverordnung Maßnahmen eingeleitet werden, um die Einträge zu reduzieren. Das gelingt jedoch in der Praxis oft nicht. Den Wasserwerken bleibt meist nichts anderes übrig, als entweder das Wasser aufwendig zu reinigen oder mit unbelastetem bzw. weniger belastetem Wasser zu mischen. Das erhöht die Wasserpreise. Auch Brunnen mussten bereits stillgelegt werden. Sinkt der Grundwasserspiegel mangels Niederschlag, verschärft sich zudem das Problem. Warum ist Nitrat ein Problem? In gewissen Konzentrationen zu sich genommen, hat es zahlreiche negative Auswirkungen. Bei Säuglingen unter 3 Monaten kann ein zu viel an Nitrat die Sauerstoffversorgung beeinträchtigen und zur Blausucht führen. Des Weiteren kann es die Entstehung von Krebs, insbesondere Darmkrebs, begünstigen. Das dänische Umweltministerium beauftragte eine internationale Expertengruppe, die eine groß angelegte Studie der dänischen Universität Aarhus sowie weitere Studien und wissenschaftliche Literatur zu den gesundheitlichen Belastungen ausgewertet hat. Sie kommt zu dem Ergebnis, dass ein Grenzwert von 50 Milligramm je Liter deutlich zu hoch ist und empfiehlt, diesen auf 6 Milligramm je Liter zu senken, um beispielsweise das Risiko für Darmkrebs zu senken. 6 Milligramm versus 50 Milligramm je Liter ist eine große Spannbreite. Würde der Grenzwert deutlich gesenkt werden, würde das die Wasserwerke vor große Herausforderungen stellen. Aber diese bestehen ungeachtet dessen heute schon. Daher ist es wichtig, dass sich die Politik ernsthaft mit dem Eintrag von Nitrat in die Umwelt befasst. Zu hohen Nitratbelastungen kommt es im Wesentlichen dann, wenn zu viel gedüngt wird. Das heißt, wenn mehr Dünger auf die Felder ausgebracht wird, als die Pflanzen benötigen. Der Überschuss von Stickstoff gelangt als Nitrat ins Grundwasser und, ein relevanter Aspekt mit Blick auf den Ausstoß von Treibhausgasen, entweicht auch als Lachgas. Lachgas ist ein Treibhausgas, das 300-mal stärker wirkt als CO2. Gelangt der Nitratüberschuss zudem ins Gewässer, vor allem in stehende Gewässer und solche mit wenig Frischwasserzufuhr, kann es zu einer Eutrophierung kommen. Diese wiederum wird unter anderem von Blaualgen erzeugt, die in Umgebungen mit hohem Nährstoffeintrag wunderbar gedeihen. Dabei entziehen sie dem Wasser den Sauerstoff und damit die Lebensgrundlage der im Wasser lebenden Tiere und Pflanzen. Außerdem können Blaualgen Stickstoff aus der Luft aufnehmen und tragen so selbst Nährstoffe in das Gewässer ein. Die Folgen der Überdüngung kann man beispielsweise sehr gut an einigen Stellen in der Ostsee beobachten, wo es mittlerweile viele tote Zonen gibt. Dort ist der Sauerstoffgehalt so niedrig, dass dort fast nichts mehr lebt. Eine Ursache sind in die Ostsee eingetragene Nährstoffüberschüsse aus der Landwirtschaft. Das ist kein neues Problem. Obwohl zumindest der Nährstoffeintrag seit den 1980er Jahren gesunken ist, reicht das nicht aus. Zusammen mit anderen Faktoren wie steigende Wassertemperaturen weiten sich die sauerstoffarmen Zonen aus. Das schwankt zwar im Jahresverlauf, mittlerweile aber sind rund 1/6 des Meeresbodens der Ostsee davon betroffen.
Wie kann man das Ganze in den Griff bekommen? Wichtig ist flächendeckend die Düngermenge auf das erforderliche Mindestmaß zu reduzieren. Sicherlich achten viele Landwirte darauf, nicht zu viel zu düngen, gerade jetzt in Zeiten, wo der Dünger sehr teuer ist. Aber gerade in Gegenden, wo gleichzeitig viele Nutztiere gehalten werden, ist die Versuchung groß, mehr Dünger sowohl auf Ackerflächen als auch auf Grünland, also Weiden, auszubringen. Denn irgendwohin müssen die Ausscheidungen der Tiere, die meist als Gülle vorliegen, ja hin. Zwar gibt es eine Düngeverordnung, diese konnte aber zum einen bisher nicht verhindern, dass zu viele Nährstoffe, insbesondere Nitrat, ins Grundwasser ausgewaschen werden. Zum anderen wurden einige Schutzregeln in der Verordnung aufgeweicht, seit die neue Bundesregierung im Amt ist. So hat im Juni 2025 das Bundeskabinett in einem Eilverfahren und am Bundestag vorbei die sogenannte Stoffstrombilanz gestrichen. Diese verpflichtete die landwirtschaftlichen Betriebe, Buch darüber zu führen, welche Nährstoffe in den Hof eingebracht wurden. Also beispielsweise über Mineraldünger, Futter und Tiere und was am Ende herausgekommen ist. Das heißt beispielsweise wie viel Milch und Fleisch, Getreide, aber auch Gülle. Anhand der Differenz konnte man feststellen, wer zu viel Stickstoff und Phosphor ausgebracht hat, sodass ein Teil davon beispielsweise als Nitrat in die Umwelt gelangen konnte. Im Oktober 2025 gab es zudem zwei Entscheidungen des obersten deutschen Verwaltungsgerichts. Zum einen muss der Bund ein nationales Aktionsprogramm zum Schutz der Gewässer vor Nitrat erstellen. Die bisherige Düngeverordnung reicht dafür nicht aus. Zum anderen muss der Bund die rechtliche Grundlage für die Ausweisung der sogenannten roten Gebiete per Verordnung neu schaffen. Danach müssen die Bundesländer ihre roten Gebiete, also Gebiete mit hoher Nitratbelastung, neu ausweisen. Das hat dazu geführt, dass Bayern, Brandenburg, Mecklenburg-Vorpommern und Nordrhein-Westfalen ihre roten Gebiete aufgehoben haben, also nicht mehr ausweisen. Niedersachsen, Rheinland-Pfalz, Sachsen und Sachsen-Anhalt haben Sanktionen bei Verstößen ausgesetzt. Das hat zur Folge, dass die strengeren Auflagen in den roten, also besonders belasteten Gebieten derzeit, also 2026, nicht gelten. Am 29. April 2026 hat die Bundesregierung die Novelle des Düngegesetzes beschlossen. Sie liegt nun beim Bundestag, wo es noch vor der Sommerpause verabschiedet werden soll, bevor dann im September der Bundesrat darüber entscheidet. Des Weiteren müssen mehrere Verordnungen neu geschrieben werden, wegen der gerichtlichen Entscheidungen und weil sie nicht mehr in allen Aspekten zeitgemäß sind. Was ändert sich mit der Novelle? Die Stoffstrombilanz bleibt abgeschafft. Stattdessen soll es eine Wirkungsmonitoring geben mit aggregierten Daten sowie mit der Dollregion und Modellhöfen. Welche Verordnung gibt es im Rahmen des Düngegesetzes? Da ist zum einen die Ausweisungsverordnung. In dieser muss neu geregelt werden, nach welchen Kriterien die Bundesländer Gebiete mit erhöhter Nitratbelastung ausweisen. Die Verordnung muss bis Februar 2027 stehen, um weitere Rechtsunsicherheiten zu vermeiden. Dann gibt es die Düngeverordnung. Diese legt fest, wie viel Dünger dann, wann, wie und wo ausgebracht werden darf. Darin zu finden sind auch die Grenzwerte für die Düngemengen. Des Weiteren gibt es die Monitoring-Verordnung, die festlegt, welche Daten zukünftig erhoben und ausgewertet werden, um die Wirkung der Düngeregeln zu überprüfen. Viele Wissenschaftlerinnen und Wissenschaftler sprachen sich gegen die Novelle des Düngegesetzes aus, da sich das Problem der Überdüngung eher verschärft. Hingegen zeigte die bisherige Regelung der Stoffstrombilanz einen positiven Effekt. So hat Benjamin Bodirski vom Potsdam-Institut für Klimafolgenforschung nachgewiesen, dass diese Bilanzierung dazu geführt hat, dass der Stickstoffeintrag aus landwirtschaftlichen Flächen um ein Drittel abgenommen hat. Zwar ist in Summe betrachtet die Anzahl der belasteten Grundwassermessstellen nur minimal gesunken, aber letztendlich spielen hier verschiedene Faktoren mit rein und bedeutet daher nicht, dass das bisherige Düngegesetz umsonst war. Greenpeace hat mit Blick auf die Novelle Forderungen an die Politik formuliert, die zugleich Teil der Lösung für das Problem der Nitratbelastung sind. Ich zitiere die Forderungen. Der Bund muss die Ausweisung der besonders nitratbelasteten Gebiete ohne Verzögerung in einer Verordnung rechtssicher regeln, die von den Ländern dann umgehend umgesetzt wird, damit unsere wichtigste Lebensgrundlage, unser Wasser, geschützt ist. Das Düngerecht muss Nährstoffüberschüsse auf Betriebsebene durch eine Hoftorbilanz verpflichtend sichtbar machen. Um die Überschüsse abzubauen, braucht es die Anpassung der Düngebedarfs- und Grenzwerte an den aktuellen Stand der Wissenschaft. Das heißt, organisch-mineralische Dünger auf maximal 120 Kilo Stickstoff pro Hektar.
Mit einer Abgabe auf Düngeüberschüsse sollten wirksame wissenschaftliche Anreize gesetzt werden, die Überdüngung abzubauen. Eine Landwirtschaft mit flächengebundener Tierhaltung und bedarfsgerechter Düngung schließt natürliche Kreisläufe und schützt unser Wasser. Damit diese Agrarwende gelingt, braucht es digitale, bürokratiearme Lösungen, die langfristig Planungssicherheit für die bäuerlichen Betriebe bieten. Notwendige Investitionen in modernes Düngemanagement können gefördert und der Abbau der Tierhaltung in viehdichten Regionen finanziell begleitet werden. Beispielsweise durch gezielte Zahlungen an die Betriebe im Rahmen der gemeinsamen Agrarpolitik der EU. Damit beende ich das Zitat der Greenpeace-Forderungen. Das war nur ein kleiner Einblick in das Thema, das natürlich noch viel komplexer ist. Wenn Sie sich den Forderungen bzw. den Anliegen von Greenpeace anschließen bzw. dies unterstützen wollen, können Sie an der aktuellen Petition teilnehmen. Diese finden Sie unter act.greenpeace.de/wasser-schützen. Zusätzlich können Sie auch an einer E-Mail-Aktion an Abgeordnete der Bundesregierung teilnehmen. Diese finden Sie unter act.greenpeace.de/trinkwasser-schützen. Des Weiteren plant Greenpeace für den Sommer 2026 eine bundesweite, groß angelegte Rechercheaktion, bei der jeder mitmachen kann. Dazu fand am 30. Juni und 1. Juli 2026 eine Online-Veranstaltung statt mit Informationen zum Hintergrund der Kampagne Gemeinsam Wasser schützen und zur Durchführung der Recherchen. Ziel ist es, herauszufinden, wie stark unsere Gewässer bereits mit Nitrat belastet sind. Die Präsentation können Sie noch im Nachgang in Greenwire unter greenwire.greenpeace.de/themengruppe-nachhaltige-landwirtschaft einsehen. Dort erfahren Sie, wie Sie sich einbringen können, wenn Sie möchten. Nach der nächsten musikalischen Pause verlassen wir den ländlichen Raum und die Landwirtschaft und gehen in die Stadt und suchen dort nach Grün und Natur. Bis dahin hören wir Musik aus dem Film Die fabelhafte Welt der Amelie. Ein Film, der im Jahr 1997 in Paris spielt. Warum ich die Auswahl getroffen habe? Sie hat durchaus Bezug zum nächsten Thema. Die Auflösung gibt es am Ende des Beitrages. Und der Filmmusik von Jan Thiersen von der fabelhaften Welt der Amelie und dem Titel Pas si simple.

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Heute gibt es ein Themenpotpourri, aktuelle Greenpeace-Kampagnen und Mitmachmöglichkeiten. Nachdem wir zu Beginn der Sendung auf einer Greenpeace-Expedition in der Tiefsee zwischen Norwegen und Grönland unterwegs waren und uns danach die Auswirkungen der Überdüngung auf unser Trinkwasser angeschaut haben, gehen wir nun in die Stadt. Greenpeace hat sich in diesem Jahr vorgenommen, mehr gegen Beton- und Asphaltwüsten in Städten zu unternehmen und möchte Anregungen geben, wie jeder dazu beitragen kann, dass mehr Grün in die Stadt kommt. Mehr Bäume, Grünanlagen und Fassadenbegrünung hat zahlreiche Vorteile. Zum einen Schutz vor großer Hitze, denn in der Nähe von Grünflächen und unter Bäumen ist es wahrnehmbar bis deutlich kühler. Die Temperaturunterschiede können zwischen 4 bis 11 Grad betragen. Pflanzen reinigen zudem die Luft und dämpfen Geräusche. Schützen also vor Lärm und kommen so unserer Gesundheit zugute, physisch wie psychisch. Greenpeace Österreich hat dazu vor einigen Jahren eine Kampagne gestartet, die in unserem Nachbarland bereits einiges bewirkt hat. Mehr Infos dazu unter greenpeace.at. Nun hat auch Greenpeace Deutschland Ende Juni 2026 eine Kampagne gestartet, genannt Stadtnatur. Auf Greenwire gibt es dazu eine Kampagnenseite, die allen zugänglich ist. Sie lautet greenwire.greenpeace.de/stadtnatur. Es braucht keine Anmeldung in Greenwire dazu. Greenpeace bietet Informationen sowie Mitmachaktionen inklusive Anleitungen und stellt Infomaterial zum Ausdrucken und Bestellen zur Verfügung. So gibt es eine interaktive Karte, in der jeder und jede stark versiegelte Flächen und sich schnell erhitzende Orte in seiner bzw. ihrer Stadt eintragen kann, inklusive Geokoordinaten und gerne einer kurzen Beschreibung des Ortes. Es besteht dazu die Möglichkeit, was es stattdessen dort geben sollte. Dazu gibt es vorgegebene Stichworte, aus denen man auswählen kann, wie zum Beispiel Stadtbäume, Grünstreifen, Blumenbeete oder Fassadenbegrünung. Ein paar Beispiele finden sich bereits aus Berlin, Erfurt, Hamburg und Hildesheim. Für diejenigen, die sich an die Politik bzw. Verwaltung in ihrer Stadt wenden möchten, hat Greenpeace einen Gesprächsleitfaden erstellt sowie ein Argumentationspapier für mehr Grün in der Stadt. In Darmstadt hat die Verwaltung, wie zum Beispiel das Umweltamt und das Amt für Klimaschutz und Klimaanpassung, wahrnehmbar Interesse, mehr Grün in die Stadt zu bringen. Grundsätzliche Überzeugungsarbeit ist daher vermutlich nicht notwendig. Das zeigt sich bereits daran, dass Darmstadt am deutschlandweiten Wettbewerb Abpflastern teilnimmt. Der Wettbewerb ist aus einer Kampagne entstanden und ist gleichzeitig ein Langzeitprojekt von Studierenden der Hochschule für Gesellschaftsgestaltung in Koblenz. Der Wettbewerb findet vom 21. März bis zum 31. Oktober 2026 statt. Ziel ist es, so viele Flächen wie möglich zu entsiegeln, auf privatem wie öffentlichem Grund. Mit Blick auf die öffentlichen Flächen prüft die Stadt Darmstadt, wo entsprechende Entsiegelungsmöglichkeiten möglich sind. Dazu gibt es die Arbeitsgruppe Entsiegelung. Wer sich zu dieser Aktion bei der Stadt Darmstadt informieren möchte, kann eine E-Mail an klimaschutz@darmstadt.de schicken. Abpflastern ist auch eine Aktion, die Greenpeace auf seiner Kampagnenseite vorstellt und die auf die Anleitung und den Wettbewerb der Studierenden verweist. Auf der Seite www.abpflastern.de gibt es übrigens auch einen Spielstand des Wettbewerbs, der nach 2025 nun in die zweite Runde geht. Es gibt drei Kategorien, nämlich Liga Groß, in der spielen Städte mit mehr als 100.000 Einwohnern. In der Liga Mittel treffen Städte mit 20 bis 100.000 Einwohner aufeinander und der Liga Klein alle kleineren Gemeinden. Am Ende gibt es Sieger, Zweit- und Drittplatzierte. Da der Wettbewerb Abpflastern heißt, werden die entsiegelten Flächen, die gemeldet werden, in Pflastersteinen umgerechnet. Es werden die Gesamtzahl der Pflastersteine wie auch deren Anzahl entsprechend pro Einwohner angegeben. Der Stand wird seit dem 19. Juni wöchentlich aktualisiert. Am 19. Juni 2026 sah das Städteranking wie folgt aus. In der Liga Groß steht auf Platz 1 Ingolstadt mit rund 16.000 Steinen, es folgt Krefeld mit 8.800 Steinen und dann Darmstadt mit 7.500 Steinen. Eine Woche später hat sich Bremen mit fast 22.000 Steinen nach vorne gebracht, wodurch Darmstadt jetzt nicht mehr unter den Top 3 ist. Vielleicht ein Ansporn für die nächsten Wochen. In der Liga Mittel standen Gießen mit 33.000 Steinen auf Rang 1, gefolgt von Nordhorn mit fast 13.000 Steinen und Gütersloh mit 11.000 Pflastersteinen. Auch hier gab es eine Woche später Änderungen mit Aalen auf Rang 1, gefolgt von Schwerin und Gießen auf Platz 3. Zur Motivation möchte ich gerne das Ergebnis aus 2025

mitteilen, das auf der Seite abpflastern.de nachgelesen werden kann. In der Liga Groß führte Frankfurt am Mai mit 63 Steinen pro 1000 Einwohnern das Ranking an. Es folgte Darmstadt mit 58 Steinen und Hamburg mit 37 Steinen pro 1000 Einwohnern. In der Liga Mittel teilen sich die ersten drei Plätze Flensburg, Emstetten und Greven. In der Liga Klein, Mettingen, Heeg und Methelen. Es wird interessant sein, wie das Ranking in 2026 aussieht. Weitere Aktionsformen, die Greenpeace auf seiner Kampagnenseite Stadt Natur vorstellt bzw. vorschlägt, sind die folgenden. So kann ein Aktionstag an einem heißen, versiegelten Ort durchgeführt werden. Eine weitere Möglichkeit ist die Organisation und Durchführung von informativen Stadtrundgängen. Und ja, wie ein solcher Tag bzw. Stadtrundgang aussehen kann, dafür stellt Greenpeace Material und Infos zur Verfügung. Wer das Thema über Social Media mehr ins Bewusstsein bringen möchte, kann beispielsweise Temperaturmessungen mit Infrarotthermometern durchführen und so veranschaulichen, welche Temperaturunterschiede an heißen Tagen zwischen Asphalt, Beton und Gebäudeflächen einerseits und Grünflächen sowie Bäumen andererseits bestehen. Und diese Informationen dann über Social Media teilen. Mehr Infos dazu, wie das durchgeführt werden kann, gibt es auf der Kampagnenseite. Bei einer anderen Aktion können Sie Orte in der Stadt markieren, wo Bäume stehen könnten oder sollten, weil zum Beispiel der Platz vorhanden ist und mehr Grün ein Gewinn für den Ort ist. Greenpeace wird dazu eine Schablone mit dem Schriftzug "Hier könnte ein Baum stehen" bereitstellen. Ausgefüllt wird der Schriftzug mit Kreide, so lässt es sich wieder gut entfernen. Des Weiteren gibt es einen Themenflyer im A5-Format zum Selbstausdrucken und zwar so, dass zwei Flyer mit Vorder- und Rückseite auf ein A4-Blatt passen. Des Weiteren gibt es Aufkleber und Postkarten zur Aktion, die jeder bei Greenpeace bestellen kann. Übrigens hat Greenpeace auch für junge Leute unter 18 Jahren Mitmachmöglichkeiten erarbeitet. Dazu gibt es eine eigene Website unter greenwire.greenpeace.de/stadtnatur-jugend. So wird dort beispielsweise auch auf die Aktion Jugendpflaster.app verwiesen, die ein Schüler ins Leben gerufen hat und die zusammen mit dem Studierendenprojekt Abpflastern zusammenarbeitet. Hier werden vor allem Schulen oder Jugendvereine angesprochen und diese können am bundesweiten Wettbewerb teilnehmen. Mehr Infos dazu gibt es auf der eben genannten Website sowie direkt über jugend-pflastert-app.de. Die Aktion rund um mehr Grün in der Stadt steht übrigens unter dem Motto Cool Our Cities, welches zugleich das Ziel der Aktion benennt. Wer noch viel mehr, vor allem Hintergrundinfos zu dieser Kampagne und Aktionen möchte und wie man konkret daran teilnehmen kann, für diejenigen gibt es ein FAQ. Dabei handelt es sich um ein lebendiges Dokument, das bei Bedarf aktualisiert wird von Greenpeace. Im Übrigen ist die Aktion nicht nur auf Städte beschränkt, auch wenn diese sich aufgrund der dichten und zahlreichen Bebauung meist schneller aufheizen als Flächen im ländlichen Umgebung und Dörfern. Aber auch dort kann es Orte geben, die sich stark aufheizen und wo Potenzial besteht, das Aufheizen mit entsprechenden Maßnahmen wie Begrünungen zu begegnen. Nachdem ich eben berichtet habe, dass Darmstadt am Abpflastern-Wettbewerb mitmacht, so möchte ich abschließend noch weitere Aktivitäten der Stadt im Bereich Stadtgrün und Entsiegelung vorstellen. So gab es beispielsweise, bis es gibt es in 2026, sogenannte Klimarundgänge in den Stadtteilen, insgesamt 7 an der Zahl. Bis auf die Stadtteile Heimstättensiedlung und Eberstadt haben alle Rundgänge bereits stattgefunden. Bei diesen Rundgängen Worte bzw. wird der Klimaanpassungsplan der Stadt vorgestellt. Es besteht die Möglichkeit, die Oberflächentemperatur zu messen, um festzustellen, wie heiß es auf versiegelten Flächen werden kann. Auch die Hitze- und Starkregen-Gefahrenkarten werden vorgestellt, inklusive Tipps für das eigene Verhalten in solchen Fällen. Im September gibt es eine Woche der Klimaanpassung. In dieser wird unter anderem eine Fahrradtour durch Eberstadt zur Klimaanpassung stattfinden. Das ist dann der 7. Klimarundgang 2026 in Darmstadt. Übrigens, seit Juni 2017 ist Darmstadt Mitglied der Kommunen für biologische Vielfalt, welche Darmstadt im Jahr 2019 zudem das erste Mal mit dem Label Stadtgrün Natur in Silber ausgezeichnet hat. Mehr Infos rund um Grün und Biodiversität in Darmstadt finden Sie unter darmstadt.de/leben/umwelt/im-grün/biologische-vielfalt. Auch wenn in Darmstadt schon viel passiert ist, heißt das nicht, dass die eine oder andere Aktion nicht auch in Darmstadt durchgeführt werden kann, als Aktion, die ich heute vorgestellt habe. Und nun zur Auflösung, warum wir zuvor Musik aus der fabelhaften Welt der Amelie gehört haben.
Ein Film, der in Paris 1997 spielt. Nun, Paris hat bereits vor vielen Jahren angefangen, die Stadt die immer mehr unter Hitze leidet, grüner zu machen. Und übrigens auch fahrradfreundlicher. Hier kann es also weitere Anregungen auch für andere Großstädte geben, wie man eine Stadt grüner gestalten kann. Ja, nach so vielen Anregungen, um selbst aktiv werden zu können, gibt es jetzt erst einmal wieder Musik, bevor wir uns einmal einem ganz anderen Thema zuwenden. Bis dahin hören Sie Musik von Fly My Pretties und hier den Titel Beat Repeat.

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Heute gibt es ein Themenpotpourri, aktuelle Greenpeace-Kampagnen und Mitmachmöglichkeiten. Nachdem wir nun sehr viel in der Natur oder zumindest draußen unterwegs waren, machen wir eine 180-Grad-Wendung in eine ganz andere Richtung. Wenngleich das Thema aber natürlich auch einen relevanten Bezug zur Umwelt hat und eine Befassung damit unerlässlich ist, wenn es um Klima- und Umweltschutz geht. Es ist aber auch relevant, wenn es um den Erhalt der Demokratie geht, ein Themengebiet, dem sich Greenpeace ebenfalls seit einigen Jahren widmet. Dem Thema hatten wir in der Ausgabe Januar 2026 eine ganze Ökotopia-Sendung gewidmet. Damals gab es jedoch noch keine Greenpeace-Kampagne dazu, beziehungsweise zu dieser Wirtschaftsbranche. Kurz, es geht um Big Tech und KI. Im Fokus der Greenpeace-Kampagne steht die Cloud. Wolke, klingt ja auch nach Natur. Aber so natürlich ist das Ganze nicht. Cloud sind wesentliche Bestandteile der digitalen Infrastruktur. Sie wurden in den letzten Jahren immer mehr ausgebaut und ein Ende ist nicht in Sicht. Dafür wurden und werden immer mehr Rechenzentren gebaut. Besonders an Knotenpunkten der digitalen Infrastruktur wie in Frankfurt am Main. Deshalb sind dort in den letzten Jahren besonders viele Rechenzentren aus dem Boden gestampft worden. Das Problem, Rechenzentren benötigen viel Energie sowie Wasser zur Kühlung. Bezüglich der Energiefrage, das heißt Energiequelle, Verbrauch und Treibhausgasemissionen hat Greenpeace im Juni 2026 eine Studie veröffentlicht, unter Berücksichtigung der weltweiten Rechenzentren. Zu finden ist diese unter greenpeace.de/Publikationen. Weiteres Problem, die digitale Infrastruktur wird von wenigen Tech-Konzernen beherrscht. Sie stellen diese bereit, wie zum Beispiel die Cloud, und bestimmen so beispielsweise über Geschäftsmodelle mit. Sie können Regeln festlegen, bestimmte Meinungen verbreiten und so Einfluss unter anderem auf das gesellschaftliche Miteinander nehmen, aber auch auf politische Entscheidungen und letztendlich unter Umständen auch auf die Zusammensetzung von Regierungen Einfluss nehmen. Auch die Wirtschaft kommt ohne Big Tech nicht aus. Es gibt kein Betrieb und Unternehmen, das nicht auf Cloud-Dienstleistungen angewiesen ist. Ein Wechsel zu anderen, weniger großen oder in Europa angesiedelten Cloud-Anbietern ist meist nicht möglich oder wird erschwert. Für seine aktuelle Kampagne hat Greenpeace Amazon Web Services, kurz AWS, ausgewählt. AWS ist eine 100% Tochter von Amazon und kontrolliert einen großen Teil der globalen Cloud-Infrastruktur. Diese Infrastruktur wird für digitale Plattformen, KI-Systeme, aber auch Behördenprozesse genutzt. Dabei geht es nicht nur darum, technische Standards zu setzen. Es entstehen Abhängigkeitsverhältnisse nicht nur seitens der Wirtschaft, sondern über die Behörden auch von staatlicher Seite. Wer die Clouds nutzt, gibt nämlich ein Stück weit auch Kontrolle ab. Insbesondere aber nicht nur, wenn die Daten in Rechenzentren außerhalb Deutschlands und der EU liegen. Da Amazon und die anderen beiden großen Player Google und Microsoft in den USA sitzen, besteht potenziell die Gefahr, dass US-Behörden Zugriff auf Daten nehmen, die wiederum zu verschiedenen Zwecken benutzt und auch missbraucht werden können. Aufgrund seiner Größe und Omnipräsenz sowie wirtschaftlichen Tätigkeitsfelder trägt AWS nicht nur mit seinen Rechenzentren zum Klimawandel oder zur Umweltzerstörung bei. Greenpeace hat Recherchen durchgeführt und ermittelt, welche Unternehmen die AWS-Infrastruktur nutzen und wie viele Unternehmen davon auf sogenannten Ausschlusslisten stehen. Ausschlusslisten gibt es in der Finanzbranche. Diese waren deshalb auch die Ausgangslage. So nutzte Greenpeace die Liste des norwegischen Staatsfonds, der mit 1,8 Billionen Euro Vermögen der größte Investor in Europa ist. Des Weiteren wurden die Klima- und Ausschlusslisten der Umweltschutzorganisation Urgewalt herangezogen und die Pax-Listen zu autonomen Waffensystemen. Dabei sprechen wir von 263 Unternehmen. Laut Greenpeace-Recherche hat AWS mit 100 von ihnen eine Geschäftsbeziehung. Darunter sind Unternehmen wie JBS, der brasilianische Fleischkonzern ist unter anderem mit für die Zerstörung von Teilen des Amazonas-Regenwaldes verantwortlich. AWS unterstützt ferner Shell mit KI-Modellen und Rechenleistung bei der Erforschung und der Schließung neuer Öl- und Gasfelder, was den Zielen des Pariser Klimaabkommens zuwiderläuft. Und in 100 Unternehmen sind 28, die in der Rüstungs- und Überwachungsindustrie tätig sind. So ist AWS indirekt an Menschenrechtsverletzungen beteiligt, indem es für Palantir die Infrastruktur bereitstellt, mit der Palantir für die US-Einwanderungsbehörde Überwachungsdaten verknüpft. Menschenverachtend ist auch die Entwicklung autonomer Kampfdrohnen, die selbstständige Angriffsziele identifizieren. Solche Drohnen entwickelt das Unternehmen Anduril, welches die Infrastruktur von AWS nutzt. Im Übrigen ist nicht ausgeschlossen, dass AWS zu weiteren Unternehmen mit ökologisch und ethisch fragwürdigen Geschäftsmodellen Geschäftsbeziehungen unterhält.
Die Geschäftsbeziehung sieht Greenpeace kritisch. AWS wird dadurch zum Wegbereiter von zerstörerischen Geschäftsmodellen. Selbst legt sich das Unternehmen keine Zügel an und hat sich keine ethischen und ökologischen Selbstverpflichtungen auferlegt. Eine Mitverantwortung an Umweltzerstörung oder Menschenrechtsverletzungen wird entweder nicht gesehen oder hingenommen. Deshalb waren rund 50 Greenpeace-Aktivistinnen und Aktivisten am 20. Mai 2026 beim AWS-Summit vor der Messehalle in Hamburg, um zu protestieren und auf die Thematik aufmerksam zu machen. Und in einer morgendlichen Veranstaltung am 20. Mai wurde drin ein Banner entrollt mit der Aufschrift Leave the Toxic Cloud und waren die Kundinnen und Kunden der AWS Cloud adressiert. Mit dem Ziel, das Geschäftsgebaren von AWS und den anderen Cloud-Anbietern zu ändern, hat Greenpeace eine Richtlinie für einen ökologischen und ethischen Mindeststandard für Cloud-Anbieter erstellt und veröffentlicht. Als eine Säule neben den staatlichen Regulierungen. Die Richtlinie orientiert sich an Prinzipien, wie es sie beispielsweise bereits für die Finanzbranche gibt. Neben der Bereitstellung der KI-Technologie an fragliche Unternehmen gibt es weitere kritische Aspekte, die eine Regulierung bedürfen. Wegen ihrer Dominanz und Größe, aber auch wegen ihrer weit steigenden Nachfrage nach Rechenleistung, was den Bau weiterer Rechenzentren erfordert und damit den Verbrauch von Energie- und Wasserressourcen weiter steigen lässt. Was heute bereits Klima- und Umweltgesetzgebung unter Druck setzt und auch schon zu deren Aussetzungen geführt haben. Werden KI und Co. missbraucht, von wem auch immer, so kann das ein gesellschaftliches Risiko in verschiedenen Dimensionen darstellen. Darauf weisen seit Jahren unter anderem Forschende und Journalistinnen und Journalisten hin. Immerhin wurden die Bedenken auf EU-Ebene aufgegriffen und mit der Schaffung von rechtlichen Rahmenbedingungen beantwortet. Damit gilt die EU immerhin als Vorreiter. Was wurde bisher auf den Weg gebracht? Zum einen den Digital Service Act, von dem Sie vielleicht schon gehört haben. Mit diesem werden besonders große und mächtige Online-Plattformen zur Rechenschaft gezogen und sind verpflichtet, gegen illegale Inhalte vorzugehen. Auch soll die Transparenz verbessert werden. Mit dem Digital Markets Act wiederum soll konkret die Macht von marktbeherrschenden Tech-Unternehmen begrenzt werden, indem unfaire Praktiken eingedämmt werden sollen, wie zum Beispiel missbräuchliche Datennutzung, aber auch so etwas wie Self-Preferencing sowie Login-Effekte. Letzteres meint, wenn eine enge Kundenbindung geschaffen wird und ein Wechsel zu anderen Anbietern erschwert oder unmöglich gemacht wird. Des Weiteren gibt es noch den AI Act. Dieser legt insbesondere großen Anbietern von KI-Modellen besondere Pflichten auf bezüglich Sicherheit, Transparenz und Risikominderung und verbietet bestimmte Einsatzmöglichkeiten von KI, zum Beispiel, wenn es um soziale Bewertungen oder Emotionserkennungen am Arbeitsplatz geht. Daneben gibt es einige weitere rechtliche Vorgaben, wenn auch nicht spezifisch auf Big Tech gemünzt, welche dies aber mit beeinflussen. Auf EU-Ebene ist das der Energy Efficiency Directive. Diese schreibt unter anderem Meld- und Transparenzpflichten für den Energieverbrauch vor. Daneben gibt es nationale Regelungen, in Deutschland zum Beispiel das Energieeffizienzgesetz. Wie so viele Gesetze steht das gerade aber auch auf dem Prüfstand. Diese rechtlichen Rahmenbedingungen sind wichtig, aber nicht vollumfänglich. Vor allem der Einfluss der Konzerne auf die Gesellschaft wird nur unzureichend abgebildet. Daher bedarf es einer Richtlinie als Basis für Selbstverpflichtung, Erklärungen von Big Tech und Co. Was dies aus Greenpeace-Sicht abdecken soll, möchte ich abschließend vorstellen. Die erste Forderung bezieht sich auf die Nutzungsbeschränkung von Cloud-Dienstleistungen. Greenpeace fordert, dass Cloud-Infrastruktur nicht länger für Geschäftsmodelle und Anwendungen bereitgestellt wird, die Klima, Umwelt und Menschenrechte massiv schädigen. Dazu zählen fossile Expansionsprojekte, Entwaldung und Unternehmen mit schweren Umweltverstößen, ebenso wie Formen von Zwangsarbeit oder systematische Diskriminierung. Gleichzeitig werden klare Grenzen gesetzt für den Einsatz von Technologie, etwa bei autonomen Waffensystemen, repressiver Überwachung oder manipulativer KI-Anwendungen. Die zweite Forderung bezieht sich auf faire ökologische Lieferketten und Transparenz, das heißt Verantwortung entlang der gesamten Wertschöpfung. Greenpeace fordert einen grundlegenden Umbau der digitalen Infrastruktur. Rechenzentren müssen konsequent mit erneuerbaren Energien betrieben werden, Wasserverbrauch reduziert und Abwärme genutzt werden. Unternehmen müssen ihre Umweltkennzahlen offenlegen und die tatsächlichen Auswirkungen ihrer Dienste sichtbar machen. Gleichzeitig gilt diese Verantwortung für die gesamte Lieferkette, vom Rohstoffabbau über die Hardwareproduktion bis hin zur digitalen Plattformarbeit. In der dritten Forderung geht es um politische Integrität und Transparenz über Lobbyismus, das heißt, die Unternehmen mit ihrem Einfluss umgehen sollen. Greenpeace fordert vollständige Transparenz über Lobbyarbeit, Netzwerke und finanzielle Einflussnahme. Unternehmen müssen offenlegen, wie sie auf politische Entscheidungen einwirken und mit wem sie im Austausch stehen. Gleichzeitig erwartet Greenpeace, dass die Klima- und
Digitalregulierung nicht aktiv untergraben. Der globale Infrastrukturbetreiber trägt auch Verantwortung für die Integrität demokratischer Prozesse. Die vierte und letzte Forderung befasst sich mit Compliance und Durchsetzung der Richtlinie selbst und wie die Regeln wirksam werden sollen. Hier fordert Greenpeace klare und überprüfbare Mechanismen zur Umsetzung dieser Richtlinie. Unternehmen dürfen keine Geschäftsbeziehungen mit Akteuren eingehen, die gegen diese Standards verstoßen. Beschäftigte müssen das Recht haben, unethische Projekte abzulehnen. Zudem braucht es verpflichtende Prüfungen von Risiken für Grundrechte und einen unabhängigen Ethikrat, der kritische Fälle bewertet. Das sind Forderungen, die Greenpeace in einer Ethikrichtlinie eingebunden hat und die Sie auf der Greenpeace-Homepage unter Publikation einsehen und herunterladen können. Diese orientieren sich, wie gesagt, an Richtlinien, wie sie beispielsweise in der Finanzbranche üblich sind mittlerweile. Wenn Sie Greenpeace auf seinem Weg zu einer besseren digitalen Zukunft für uns alle, weg von den jetzigen marktbeherrschenden Unternehmen bzw. deren Geschäftsmodelle unterstützen wollen, können Sie gerne die dazugehörige Petition unterschreiben. Zu finden ist diese unter act.greenpeace.de/bigtech. Damit möchte ich meinen Einblick in die vier Kampagnenbereiche von Greenpeace und die aktuell dort stattfindenden Aktivitäten beschließen. Daneben gibt es zahlreiche weitere Aktivitäten, kleine wie große, unter anderem bezüglich der Forderung nach Einführung einer Milliardärssteuer in Zeiten Klammerkassen in Städten und Gemeinden. Mehr Infos dazu und zu anderen Aktivitäten finden Sie unter greenpeace.de. So langsam neigt sich die Sendung dem Ende entgegen. Da wir jetzt wieder sehr viel Information gehört haben, gibt es aber erst einmal wieder Musik und hier noch einmal von Fly My Pretties und hier den Titel Heavy Weather.

führen die Sendung Ökotopia hier bei Radio Darmstadt auf DAB Plus oder im Livestream auf radiodarmstadt.de. Thema der heutigen Sendung war ein Themenpotpourri, aktuelle Greenpeace-Kampagnen und Mitmachmöglichkeiten. Und da hatten wir vorgestellt zum einen die Tiefsee-Expedition, die Greenpeace im Mai 2026 durchgeführt hat und die jetzt ausgewertet wird. Danach haben wir uns das Thema Nitratbelastung im Grundwasser angesehen, das unter anderem von Überdüngungen aus der Landwirtschaft herrührt. Danach waren wir in der Stadt unterwegs und haben geschaut, welche Möglichkeiten es gibt, Einfluss darauf zu nehmen, dass unsere Städte und Gemeinden und Ortschaften grüner werden. Danach haben wir eine Kehrtwende gemacht und haben uns einem ganz anderen Thema gewidmet, nämlich der KI und Big Tech. Und hier habe ich unter anderem die Ethikrichtlinien vorgestellt, die Greenpeace erstellt hat für Big Tech und KI-Unternehmen. Ja, und damit neigt sich die heutige Sendung auch dem Ende entgegen. Wenn Sie die eine oder andere Information noch einmal nachlesen wollen, die Quellen der heutigen Sendung waren die Homepage von Greenpeace Deutschland unter greenpeace.de zu erreichen, sowie die Mitmachplattform greenwire.greenpeace.de und dort die jeweiligen Kampagnenbereiche, die teilweise dort vertreten sind, also gerade die Mitmachmöglichkeiten wie zur Stadtnatur sowie zum Wasserschützen, zum Thema Nitratbelastung. Dort finde ich dann die entsprechenden Mitmachmöglichkeiten, gerne über die Suchfunktion auch suchen, beziehungsweise eben wie gesagt auch über die Programmvorschau zur heutigen Sendung, wo ich wie immer die direkten Links auf die Quellen einfügen werde und sie dort abrufbar sind. Genau, die Programmvorschau befinden Sie zum einen auf radiodarmstadt.de sowie auf unserer Homepage von Greenpeace Darmstadt und zwar unter greenwire.greenpeace.de/greenpeace-darmstadt. Redaktionsschluss dieser Sendung war der 28. Juni 2026. Abschließend habe ich noch einige Punkte in eigener Sache. Wenn Sie die Greenpeace-Ortsgruppe hier in Darmstadt einmal persönlich kennenlernen bzw. bei uns aktiv werden wollen, nehmen Sie gerne mit uns Kontakt auf, entweder telefonisch unter der 0157 845 48656 oder per E-Mail an info@darmstadt.greenpeace.de oder neue@darmstadt.greenpeace.de. Gerne können Sie auch zu unserer Schnupperstunde kommen. Diese finden in der Regel einmal im Monat statt in den Räumen von Radio Darmstadt hier am Stäubenplatz 12. Die nächsten Termine, beziehungsweise den Termin, der als nächstes ansteht, wird über unsere Homepage mitgeteilt sowie über unseren Instagram-Kanal. Wenn Sie erfahren wollen, was wir so als Greenpeace-Ortsgruppe machen, ohne zur Schnupperstunde zu kommen, gibt unsere Homepage und unser Instagram-Kanal insbesondere einen kleinen Einblick. Aber wie gesagt, kontaktieren Sie uns auch einfach gerne, wenn Sie Fragen haben oder Informationen zu unserer Gruppe haben möchten. Aktuelle Petitionen von Greenpeace, einige hatte ich heute vorgestellt, finden Sie unter greenwire.greenpeace.de/alle-petitionen. Vom Mikrofon verabschiedet sich für heute Sandra. Ich danke Ihnen fürs Zuhören und Ihr Interesse und würde mich freuen, Sie auch das nächste Mal als Zuhörende begrüßen zu dürfen, wenn es wieder heißt Ökotopia, das Umweltmagazin für Darmstadt, hier bei Radio Darmstadt, immer am ersten Dienstag des Monats.

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1: 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Ein Thema, das häufig in den Medien ist. Beißunfälle und Kinder, die verletzt oder getötet werden, sind oft in den Schlagzeilen. Doch leider wird in der Medienwelt manchmal nur eine Halbwahrheit berichtet. Was die Hintergründe sind, bleibt unbeleuchtet. Hallo, mein Name ist Selina Risken und in meiner Sendung geht es heute darum, was es wirklich mit den sogenannten Kampfhunden auf sich hat. Hierzu habe ich zwei Experten interviewt, die ständig mit dem Thema konfrontiert sind. Bleibt dran!

0: Hieronymus, Sie sind Polizist, Kriminalbeamter im Ruhestand und nehmen als Sachverständigter Wesensteste und Sachkundenachweise für Listenhunde ab. Was versteht man denn überhaupt unter dem Begriff Listenhund oder Kampfhund?
1: Ja, hallo. Das ist ein allgemeiner Begriff. Der Kampfhund, der ist immer negativ zu bewerten, aber ein Kampfhund in dieser Form haben wir nicht. Der wurde aus der Geschichte herausgezogen. Früher im Altertum hat man Hunde benutzt, um Kriege zu führen und bei Kriege mitzuführen. Und das hat sich dann übertragen aus der Literatur und im Jahre 2000, wie die Hunde als gefährlich bezeichnet wurde, wurde eine Liste erstellt, wo die Gefährlichkeit dieser Hunde begründet wurde und auch die gefährlichen Hunde, die Rassen aufgeführt. Wir hatten 13 Hunde damals, Rassehunde mit Rassebezeichnung. Mittlerweile haben wir noch 10. Das ist eine Liste, die ist aufgeführt mit dem Namen des einzelnen Hundes, also der Kampfhund, wie er fälschlicherweise in den Medien verbreitet wird, den gibt es nicht.
0: Und diese Listenhunde, das sind jetzt spezielle Rassen, wo die von denen angenommen wird, dass sie gefährlicher sind als andere Hunde?
1: Ja, der Verordnungsgeber hat im Jahre 2000 begründet, dass die Gefährlichkeit bei diesen Rassen immer anzunehmen ist. Und es, wie gesagt, es sind jetzt 2008 eine Veränderung ist eingeführt worden, zwischendurch noch mehrere. Und jetzt haben wir noch 10 Hunde auf der Liste stehen. Und diese 10 Hunde, diese Rassen, sind als gefährlich zu bezeichnen.
0: Wie ist denn jetzt die Gesetzeslage in Hessen?
1: Nach der Veränderung im Dezember 2008 kam der Rottweiler noch mit auf die Liste. Also der wird auch als gefährlicher Hund bezeichnet, zu den bereits vorhandenen. Und in Hessen ist es so, dass jeder, der einen Hund, der in der Liste steht, führt, der benötigt eine Erlaubnis von der zuständigen Behörde. Um die Erlaubnis zu erhalten, muss der Hundehalter gewisse Bedingungen erfüllen.
0: Und diese Bedingungen, das heißt ein Wesenstest und ein Sachkundennachweis, das nehmen Sie von Hundehaltern ab?
1: Zum Halten und zum Führen eines dieser in der Liste aufgeführten Hunden ist es erforderlich, dass der Hund einen Wesenstest durchführt und der Hundehalter oder die Person, die mit dem Hund geht, eine Sachkunde nachweisen kann. Und diese beide Prüfungen nehme ich unter anderem ab.
0: Wie genau kann man sich das dann vorstellen, den Wesenstest und Sachkundennachweis? Was wird da getestet?
1: Ja, bei der Sachkunde wird geprüft, ob der Hundebesitzer überhaupt in der Lage ist, den Hund zu führen. Der Hund soll führig sein, der soll hören, einen gewissen Gehorsam haben, der soll Sitz und Platz machen, soll eine Ablage korrekt ausführen und soll auf gewisse Kommandos von dem Hundeführer hören. Beim Wesenstest wird getestet, ob der Hund sozialverträglich ist. Also er muss sich in der Stadt führen lassen, bei Menschen mit Menschen verträglich sein. Er darf keine Aggression zeigen, kein Aggressionsverhalten haben. Und er muss sich anfassen lassen und er muss zeigen, dass er frei und unbefangen auf Personen zugeht, auf Kinder zugeht, bei Radfahren in Ordnung ist, bei Joggen und bei anderen Tieren verträglich und ein Sozialverhalten hat.
0: Was passiert, wenn dieser Hund das nicht hat? Wird er dann eingezogen?
1: Wenn er ein Aggressionsverhalten zeigt, was eventuell steuerbar durch den Hundehalter ist und nicht in der Wertigkeit hoch einzuschätzen ist gegenüber anderen Tieren, und man sagt, okay, das ist erlernbar, dass der Hund mit dem anderen Rüden sich verträgt, dann kann man gewisse Voraussetzungen dem Hund dafür auftragen, dass er in eine Hundeschule geht, dass er das dem Hund noch beibringt. Da wird er nicht durchfallen. Aber wenn er aggressiv ist und das Aggressivverhalten nicht ablegt, gegen Personen geht oder sehr aggressiv gegen andere Tiere geht, dann wird er durchfallen.
0: Vielen Dank, Herr Hieronymus. Gleich werden wir Sie noch fragen, was passiert, wenn es nicht so läuft, wie man sich's wünscht und wenn es zu Problemen mit diesen Hunden kommt.

0: Hieronymus, danke für die Ausführungen zum Sachkundenachweis und zum Wesenstest. Was passiert jetzt aber mit den Hunden, die dabei durchfallen bei diesen Tests? Werden sie dann ins Tierheim abgegeben?
1: Der Hund ist sichergestellt, wenn es soweit kommen sollte. Und der Hundehalter ist ja immer noch Besitzer von dem Hund, auch wenn er sichergestellt ist. Er müsste dann auf den Hund verzichten und dem Tierheim den Hund überlassen. Dann wäre das Tierheim gefordert und müsste versuchen, den Hund entsprechend auszubilden und den Aggressionsabbau mit dem Tier durchzuführen.
0: Was haben Sie denn persönliche Erfahrungen mit diesen Listenhunden gemacht? Haben Sie Erfahrungen gemacht, dass die Hunde aggressiv waren oder haben die meisten Hunde diese Tests bestanden?
1: Also es ist so, dass anfangs dieser Verordnung, also im Jahre 2000, schon aggressive Hunde vorhanden waren und auch in den falschen Händen waren. Da wurden etliche Hunde sichergestellt, wurden auch etliche eingeschläfert. Aber im Laufe der Zeit muss ich aus meiner Erfahrung sagen, dass sehr, sehr wenige Hunde durchfallen, den Wesenstest also nicht bestehen und sehr, sehr wenige Hunde sichergestellt werden von der Liste.
0: Denken Sie, dass diese positive Veränderung was mit der Gesetzeslage zu tun hat?
1: Ja, erstens mal mit der Gesetzeslage und zweitens mal auch mit der Verantwortung der Hundeführer. Also diese Hundeführer, die diese Listenhunde führen, verhalten sich sehr verantwortungsvoll. Das können Sie auch beobachten. Sie sehen mit Sicherheit in der Stadt keinen dieser Listenhunde. Die Leute gehen mit ihren Hunden nicht in die Stadt. Sie sind ja auch gar nicht gewillt, den Hund in der Öffentlichkeit so zu zeigen. Sie werden angesprochen auf die Gefährlichkeit ihrer Tiere und sie haben das satt und gehen deshalb in irgendeiner Feldgemarkung spazieren. Aber die Verantwortung, die sie haben, beweist, dass es sehr, sehr wenige Vorfälle mit diesen Hunden gibt und dass die Hundehalter gewillt sind, auch die Nachteile für ihre Tiere in Kauf zu nehmen. Zum Beispiel die erhöhte Hundesteuer, zum Beispiel die Versicherung, die sie abschließen müssen, was allerdings sehr, sehr wichtig ist. Und dies müsste für alle Hunde gelten, nicht nur für die Listenhunde. Alle Hunde müssten versichert sein, ähnlich wie das Kraftfahrzeug. Und die Hundeführer sind auch von ihrer Art anders wie der, ich sage zum Beispiel mal, Hundebesitzer, der einen Labrador hat. Jetzt nicht über die Rasse Labrador zu schimpfen, aber die Halter von Listenhunde führen ihre Hunde an der Leine. Sie gehen den anderen Leuten aus dem Weg, die mit einem Hund kommen. Aber die Hundehalter oder viele Hundehalter, die einen anderen Hund haben, ich habe jetzt nur dem Beispiel den Labrador genannt, die haben ihre Hunde überhaupt nicht an der Leine, die gehen einfach, der Hund geht da oder dort, der hängt nach oder geht vor, das interessiert sie gar nicht und wenn man was sagt, heißt nur immer dieser blöde Spruch, mein Hund will nur spielen oder mein Hund, der macht nichts. Aber was ist denn mit dem anderen Hund, mit dem die Begegnung stattfindet? Hat er auch diese Einstellung? Weiß das der andere Hundebesitzer? Der weiß es nicht. Nur wenn dann ein Vorfall kommt, dann ist das Geschrei groß und keiner will dran schuld sein, weil sein Hund ja nichts macht.
0: Also sagen Sie, dass durch die verantwortungsvollen Umgang mit den Hunden im Grunde genommen die Vorfälle weniger geworden sind. Das heißt ja dann, dass der Hundebesitzer eigentlich es in der Hand hat, wie er seinen Hund erzieht oder wie der Hund auf andere reagiert.
1: Ja, der Hundehalter, der kennt ja seinen Hund, der weiß ja, was Sache ist. Also ich spreche jetzt wiederum von den Listenhunden. Er weiß genau, was er für Nachteile hat, wenn was passiert. Und er lebt ja auch immer in der Ungewissheit, dass er von irgendjemand anders angezeigt wird und nachweisen muss, dass sein Hund harmlos ist. Also deshalb hat er die Verantwortung und er macht auch was mit seinem Hund.
0: Also denken Sie, dass man so einen Hund auch dann dahingehend erziehen kann, dass er nicht grundsätzlich aggressiv ist? Ist ja eigentlich, die Gesetzeslage sagt ja eigentlich, dass diese Hunde grundsätzlich anzunehmen ist, dass sie aggressiv sind.
1: Das ist die Gesetzeslage, aber das Gesetz gibt, das kann das nicht nachweisen aufgrund von der Statistik. Selbstverständlich, eine gewisse Aggressivität gehört zu jedem Hund, sonst würde er nicht überleben. Aber die Hunde sind von Natur aus nicht aggressiv. Sie können aggressiv gemacht werden, aber das macht von den Hundehaltern und Besitzern, die ich kenne, niemand.

0: Hallo zurück im Studio bei Radio Darmstadt 103,4 MHz zu meiner Sendung Tierische Aspekte. Herr Hieronymus beantwortet uns heute alle Fragen zum Thema sogenannter Kampfhunde. Leider hört man ja immer in den Medien, dass solche Hunde von Gen schon her aggressiv sind oder auch, dass sie, wenn sie einmal zugebissen haben, ihr Maul nicht mehr öffnen können. Stimmt das?
1: Das ist Unsinn. Also von den Genen eine gewisse unnatürliche Aggressivität abzuleiten, das stimmt nicht. Und der Fang geht auch wieder auf. Da wird mal von der Fangsperre gesprochen und ein Krampf. Aber nein, der lässt auch wieder los, wenn er tatsächlich, hoffe ich nicht, mal beißt.
0: Der Sachkundenachweis soll ja auch dazu dienen, dass Hundebesitzer grundsätzlich wissen, wie sie mit dem Hund umgehen, über seine Gesundheit, sein natürliches Verhalten und seine Bedürfnisse Bescheid wissen. Denken Sie dann, dass es besser wäre, wenn man das für alle Hundebesitzer einführt, auch im Sinne des Tierschutzes, nicht nur zur Gefahrenabwehr?
1: Denke ich schon. Dieser Sachkundenachweis, der verlangt wird nach der Verordnung, ist kein Nachweis, der Stand hat, wenn ich 30 Fragen beantworte oder auch 50 oder von mir aus 100, dann kann ich das lernen aus dem Internet und schreibe, mach mal ein Kreuzchen dahin. Aber habe ich auch was tatsächlich gelernt im Umgang mit dem Hund? Nein. Also es sollte schon was anderes durchgeführt werden. So ein Hundeführerschein wäre schon für alle Hundeführer in Ordnung.
0: Was ist denn so der typische Besitzer für einen Listenhund? Wie kann man sich den vorstellen?
1: Ja, ich führe privat so eine gewisse Statistik über die Wesensprüfung und musste dabei feststellen, dass die Halter der in der Liste aufgeführten Hunde meistens Frauen sind. Nach meiner Statistik und nach den Unterlagen, die mir zur Verfügung stehen, liegt der Durchschnitt dabei zwischen 70% und 75%. Und die Frauen oder die Damen, die so einen Hund führen, sind alle zu Tierheim gekommen und haben aus Tierschutzgründen solch ein Tier übernommen. Sie sind alle sehr zufrieden mit den Hunden, lieben diese Hunde, sind allerdings enttäuscht von den Kommunen, wenn sie einen Betrag an Steuern zu zahlen haben, die fast an 1.000 Euro gehen, und sind auch dann noch enttäuscht, wenn sie kein Entgegenkommen von den Kommunen erhalten. Die Tierheime werden entlastet durch die Übernahme von diesen Hunden, aber die Hundehalter werden finanziell doch enorm belastet. Und die finanzielle Belastung damit zum Ausdruck zu bringen, ja, dann sollen sie doch die Hunde abschaffen. Die finde ich nicht gut von den Kommunalbehörden, verschiedenen Kommunalbehörden. Hier sollte man vielleicht auch eine andere Regelung finden können. Das andere wäre noch auszuführen, dass viele, viele Vorfälle geschehen von Hundehaltern und von deren Hunden, die nicht in der Liste stehen. Das sind die überwiegenden Vorfälle. Und hier hat immer der Hundehalter recht. Der sieht also meistens nicht ein, dass sein Hund verkehrt geführt wurde und dass er hätte besser aufpassen müssen und dass er hätte die Verantwortung auch für den Hund haben muss. Es endet immer in einem Streit. Und mein Hund, ich habe das vorhin schon mal gesagt, beißt nicht, macht nicht, ist der Liebste. Das stimmt in keinem Fall. Die Hunde werden sehr vermenschlicht und das ist die Gefahr dabei. Man sollte als Hundehalter gewisse Verantwortung oder überhaupt die Verantwortung über sein Tier übernehmen und auch dann gerade stehen. Dann könnten diese Vorfälle verhindert werden. Verantwortung ist hier gefordert von allen Personen, von jedem, der einen Hund führt. Und die Frage ist auch noch, die ich mir stelle, ist es erforderlich, dass jemand 4 Hunde führt? 4 Stück oder 5 oder 6? Kann man das nicht begrenzen? Wie will man auf 4 Hunde oder auf 6 Hunde einwirken, wenn was passiert? Die eifern sich, die gehen drauf los und als Hundehalter habe ich dann keinen Einfluss mehr.
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0: Hallo, Herr Zentgraf. Dankeschön, dass Sie für uns Zeit haben hier bei Radio Darmstadt.
1: Hallo.
0: Was haben Sie denn für Erfahrungen mit Kampfhunden gemacht?
1: Seit den schrecklichen Unfällen, seitdem es die Liste der gefährlichen Hunde gibt, werden wir uns immer wieder Kampfhunde, Listenhunde abgegeben. Wenn diese Liste erweitert wird, wie jetzt im Falle des Rottweilers, ist das Tierheim anschließend natürlich voll mit Rottweilern. Ob die das nun gebissen haben oder nicht, sei es aus finanziellen Gründen, weil die Steuer da ist, oder die Leute einfach Angst haben vor ihrem eigenen Hund, wandern die dann ins Tierheim. Das sind so unsere Erfahrungen, die wir mit diesen Hunden gemacht haben.
0: Haben Sie denn die Erfahrung gemacht, dass Listenhunde oder gelistete Hunde gefährlicher sind oder anderes Verhalten zeigen als andere Rassen?
1: Bestimmte Rassen haben ein bestimmtes Aggressionspotenzial. Also wenn ich einen Schutzhund habe, oder einen Wachhund, wie den Rottweiler, dann muss der natürlich auch eine gewisse Mutaggression mitbringen, um sein Revier zu bewachen oder zu beschützen. Das hat zum Teil schon seine Berechtigung, aber innerhalb der einzelnen Rassen gibt es einfach Lämmer und Wölfe, will ich mal sagen. Also da gibt es einfach Bullterrier, die einfach wie Schafe sind, ja, die zutraulich sind. Es gibt natürlich auch hochaggressive dabei, aber das gibt es bei den Schäferhunden oder bei den Boxern auch. Auch bei den Golden Retrievern, so nett sie sind, gibt es da wirklich gefährliche Kandidaten, vielleicht potenziell weniger. Aber durch die Größe, die einfach manche Hunde mitbringen, wenn dazu eine gewisse Aggression kommt, und das ist nicht immer nur rassetypisch, das ist auch einfach individuell angelegt, bringen die Probleme mit sich. Momentan ist es bei uns so, dass im Tierheim die gelisteten Hunde, die wir da haben, alle sehr jung sind. Mhm. Also die wurden schon als Welpen abgegeben. Wir haben zwei Stafford-Mischlinge da. Die wurden mit 8 Wochen abgegeben. Von denen geht keine Aggression aus. Da ist noch alles offen. Die könnte man toll erziehen oder kann man versuchen, unser Bestes zu geben. Die gehen in die Welpenschule, mit denen wird gearbeitet.
0: Also sagen Sie damit, dass das sozusagen antrainiert ist oder anerzogen ist wie ein Hund?
1: Das ist ein ganz, ganz großer Anteil der Hundehalter. Oder es ist zumindest mal, würde ich sagen, mindestens die Hälfte. Es gibt Hunde, die bleiben schwierig oder die haben ein großes Aggressionspotenzial. Aber es ist... Was der Hundehalter daraus macht, ist das liegt in seiner Hand. Wie die Hunde sozialisiert sind, wie die Hunde auf bestimmte Situationen reagieren.
0: Denken Sie, dass die jetzige Gesetzeslage dazu beiträgt, dass in Zukunft weniger Vorfälle passieren oder insgesamt, dass die Bevölkerung mehr vor Hunden geschützt wird?
1: Ich denke, dass es generell schwierig ist. Also man kriegt die Sache nicht dadurch in den Griff, dass man bestimmte Rassen auf eine Liste setzt. Denn damit kann man diese Rassen zwar gering halten, aber es werden andere Rassen dadurch ersetzt. Ja? Also man sieht, dass diese Liste ja immer erweitert wird, sodass einfach Leute, die gerne einen aggressiven Hund möchten oder einen Schutzhund brauchen oder verantwortungslos mit einem Hund umgehen, nehmen einfach eine andere Rasse oder nehmen Kreuzungen. Ja, und das zum Teil aus ganz anderen Ländern. Man hinkt dadurch immer ein bisschen hinterher, würde ich sagen. Und diese Idee, die jetzt in der Schweiz verfolgt wird, beziehungsweise was auch in Niedersachsen wohl ausprobiert werden soll, der Hundeführerschein, das halte ich für eine gute Lösung, dass einfach jeder, der einen Hund hat, egal ob groß oder klein, einen Sachkundenachweis erbringen muss, der amtlich oder zumindest über spezielle geschulte Hundetrainer abgenommen wird, damit einfach die Hunde, dass der Besitzer nicht einfach Hunde hält, wie er es möchte oder für richtig hält, sondern dass das einfach überprüft wird.
0: Den Sachkundenachweis für alle Hundebesitzer. Das finden sowohl der Darmstädter Tierheimleiter Herr Zentgraf als auch der Sachverständigter Herr Hieronymus eine gute Lösung. Bleibt dran, gleich geht's hier weiter auf Radio Darmstadt, heute mit dem Thema Kampfhunde.

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1: Herr Zentgraf, Leiter des Darmstädter Tierheims, ist heute hier im Studio bei Radio Darmstadt, um uns Fragen zum Thema Kampfhunde zu beantworten. Die Steuern sind ja viel höher für sogenannte Kampfhunde als für andere Hunde. Haben Sie da auch Probleme mit der Vermittlung, dass die Leute sich davor zurückschrecken, entweder mehr Steuern zu bezahlen oder auch die ganzen Prozeduren wie Wesentests oder Sachkundennachweise abzulegen? Oder machen die meisten?
2: Also, es wird den zukünftigen Besitzern schon schwer gemacht. Wobei man sagen muss, dass die Stadt Darmstadt durch den Teamtest kann eine Steuerfreiheit erlangt werden und dadurch, dass die Hunde aus dem Tierheim kommen, kann eine zeitweise eine Steuerfreiheit erlangt werden. Da kommt uns die Stadt schon sehr entgegen. Andere Städte oder Gemeinden sind da weniger nachgiebig, sodass die Vermittlung dann einfach entsprechend schwierig ist. Ja, weil das ist schon richtig Geld, was dann verlangt wird bei der Steuer, Sachkundenachweis, Wesenstests, all diese Dinge. Das kostet Geld.
1: Was ist denn der Hauptgrund, dass solche Hunde im Tierheim landen?
2: Also es gibt immer wieder Sicherstellungen vom Ordnungsamt, vom Veterinäramt. Da kam es zu Beißunfällen oder Beißvorfällen. Dann ist es einfach schwierig. Die Hunde müssen einen Wesenstest durchlaufen. Die Tierheimsituation ist immer eine Ausnahmesituation. Die Hunde stehen extrem unter Stress und der Test läuft dort nicht immer ganz. Na, fair kann man nicht sagen. Fair, wir versuchen schon fair ablaufen zu lassen. Aber es ist was anderes, als wenn der Hund in einer entspannten häuslichen Atmosphäre getestet wird. Also muss es immer ein bisschen berücksichtigen. Versuchen den Hunden natürlich Eingewöhnungszeit immer so weit wie möglich entgegenzukommen.
1: Und sind jetzt die Hauptgründe, die Sie sehen dafür, dass es zu solchen Beißunfällen kommt, könnte man auch sagen, dass es daran liegt, dass viele junge und gerade männliche Halter extra ihre Hunde abrichten? Oder denken Sie, dass es aus Unwissenheit passiert?
2: Wie das mit den Listenhunden anfing, und da wurden sehr viele Hunde eingezogen und da waren ein Großteil wirklich abgerichtet. Ja? Und das war erschreckend, wie die Hunde gegen, ja, sag mal, Bäume oder was auch immer, einfach mit welcher Härte und Kraft die da vorgingen. Also hat man das ganze Potenzial an Power, Aggressivität erlebt. So ist das heute nicht mehr. Ja, also das hat schon viel gebracht, diese Liste der Hunde und das gesetzliche Vorgehen. Im Tierheim sehen wir jedenfalls solche Hunde nicht mehr. Ich denke, dass es da immer noch einen Graubereich gibt, in dem diese Hunde für Kämpfe oder zum Schutzdienst übelst abgerichtet werden.

0: Zurück zum Thema Kampfhunde hier bei Tierische Aspekte auf Radio Darmstadt 103,4 MHz.
1: Es gibt ja immer mehr Tierschutzvereine, die sich auch gerade auf solche Listenhunde sozusagen spezialisiert haben, also solche Hunde aufnehmen und für solche Hunde ein Zuhause suchen, weil sehr viele Hunde abgegeben werden, auch gerade ältere Listenhunde keine Chance mehr auf Vermittlung haben.
2: Ja.
1: Wie sehen Sie denn, dass man das Problem in Zukunft in den Griff bekommen könnte? Oder was wünschen Sie sich denn für die Zukunft?
2: Diese was ich favorisieren würde, ist wirklich diesen Hundeführerschein, dass praktisch jeder einen Sachkundenachweis ablegen muss. Wir hatten eine Rentnerin, die ihren Hund abgeben wollte und Bella war 10 Jahre alt. Mhm. Also Bella hatte Mühe mit ihrer Besitzerin mitzukommen. Das war einfach ein alter, netter Hund, von dem beim besten Willen keine Gefahr ausging. Geschweige denn Aggression. Die haben wir dann einfach, indem wir das zu einem Pflegefall gemacht haben im Tierheim, dass wir den Hund praktisch in den Tierheimbestand aufgenommen haben und ihn zu einem tierheimeigenen Hund gemacht haben und diese Rentnerin als Pflegestelle deklariert haben, konnten wir der Frau so helfen. Das wird bei Bull Terrier No zum Beispiel auch in ähnlicher Weise gemacht, weil diese, wie gesagt, ja, diese alten Hunde brauchen einmal medizinische Unterstützung, die brauchen Pflege. Und ein alter Hund, für den ist das Tierheim ist eh Stress für die Hunde. Ja, also nur wenige Hunde halten ihn richtig gut aus. Aber ein alter Hund, der einfach einen festen Sozialpartner haben muss, ein festes Umfeld und sich nicht ständig, der kann sich nicht in der Art ständig behaupten gegen andere und immer neue Besucher und immer neue Ausführer, das ist für den Hund zu viel. Und diese Kampfhunde, Staffords oder Bull Terrier, die sind schon extrem personenbezogen und brauchen dann einen festen Ansprechpartner. Auch ein festes soziales Umfeld, in dem sie leben.
1: Okay, vielen Dank, Herr Zentgraf, für das Gespräch und ich hoffe, dass Sie bei der Vermittlung weiterhin so viel Erfolg haben.
2: Ich danke Ihnen.
1: Dankeschön.

Das war's auch schon von dieser Sendung Tierische Aspekte. Heute mit dem Thema Kampfhunde. Mein persönliches Fazit und was ich aus der Recherche zu meiner Sendung gelernt habe, ist, dass jeder Hundehalter die Verantwortung tragen sollte, sich informieren sollte, den Hund aktiv erziehen und sozialisieren sollte. Sachkundenachweise für alle Hundehalter wären ein Anfang, zukünftig Probleme zu vermeiden. Wenn Sie sich weiter zu dem Thema informieren möchten, können Sie das gerne im Tierheim Darmstadt tun. Mittwochs, freitags und samstags von 14 bis 17 Uhr können Sie das Tierheim besuchen. Sie können sich dort informieren, aber auch die Hunde anschauen. Wenn Sie Interesse haben, einen Hund zu adoptieren, können Sie dort gerne sich an das Personal wenden. Oder Sie wenden sich telefonisch an das Tierheim. Das ist die Darmstadt 89 1470. Auch im Internet unter tsv-darmstadt.de können Sie sich informieren. Tschüss und hoffentlich schalten Sie zum nächsten Mal auch bei meiner Sendung ein.

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1: Ja, hallo ihr Lieben, hier sind wir wieder beim Raccoon Radio auf Radio Darmstadt. Ihr hört uns auf der 103,4 MHz oder auf radiodarmstadt.de. Heute haben wir wieder eine Sendung mit Punk, DIY, Politik und anderen nicht so schönen und schönen Dinge. Wir sind Kresse, Johannes und Fee und starten direkt mit Musik.
2: Und die Musik darf ich heute ankündigen. Und zwar spielen wir einmal von Kendrick Lamar, Die Hard, von Il Dico, Guck mich nicht an. Das ist ein Remix, weil ich leider nicht das Original gefunden habe. Und das Lied Steven Jobless vom neuen Album Paprika Traumbrötchen von der Band Beyond. Die Band ist aus Dresden und hat ein neues Album rausgebracht. Und Grüße gehen raus an Sippe, Simon und Nikita, viel Spaß beim Hören.

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0: Zurück beim Raccoon-Radio. Hinter den Kulissen gab es gerade einen kleinen Disput, ob wir kommerziell erfolgreiche Künstler hier in dieser Sendung spielen wollen oder nicht. Beziehungsweise ein Disput würde ich es nicht nennen. Es wurden Meinungen geäußert.
1: Wurden Flaschen geworfen.
0: Flaschen geworfen. Stühle geworfen. Die halbe Einrichtung ist kaputt. Deswegen müssen wir die Sendung heute leider früher beenden, da wir uns aus dem Studio schleichen müssen.
2: Also wenn ihr mal hier auch selber eine Sendung machen wollt, dann ist Radio Darmstadt immer der richtige Ort.
0: Genau. Ihr müsst auch nicht mal Konsens in der eigenen Sendung darüber haben, was hier eigentlich gemacht wird. Das ist hervorragend. Ansonsten ist Konsens was Feines. Wenn es darum geht, mal Musik abzuspielen, ist es auch okay, wenn kein Konsens ist. Wo waren wir? Wir sind ja eigentlich ein subkulturelles Magazin. Und dementsprechend...
2: hier werden die Spitzen rausgefeiert.
0: Dementsprechend kommen wir jetzt zu unserer eigenen Thematik. Nämlich, naja, die beiden anderen Lieder waren ja auch subkulturell weniger bekannt. Oder sagen wir mal, waren etwas weniger bekannt als das andere davor, zumindest künstlermäßig. Ankündigung für den Monat Juni 2025. 14.06. Villa Sommerfest. Nein. Dieses Wochenende am 14.06. am Samstag findet ab 16 Uhr in unser aller geliebten Villa, da diese Sendung ja sehr von der Oettinger Villa geprägt ist, das Villa Sommerfest zum zweiten Mal statt. Es geht um 16 Uhr los. Es gibt so ein Querbeet-Programm, was in der Villa eigentlich so alles passiert. Deswegen, wenn ihr die Villa noch so gar nicht so wirklich kanntet und einfach mal gucken wollt, was da eigentlich so an Sachen passiert. Wenn ihr lange nicht mehr in der Villa wart und mal die Leute kennenlernen wollt, die das jetzt gerade so machen und da sich einbringen und so weiter oder mal wieder vielleicht Leute, die ihr im Haus verortet und schon lange nicht mehr gesehen habt, treffen wollt, dann könnt ihr diesen Samstag, 14.06. in die Oettinger Villa ab 16 Uhr kommen. Wie gesagt, es geht los mit dem Zeitzirkel, den Paulina Stulin ja regelmäßig in der Villa macht. Ich vermute dadurch aufgrund der Öffentlichkeit der Veranstaltung, dass es diesmal nicht mit Aktzeichen beginnt oder durchgeführt wird, aber es ist häufiger sozusagen, es gibt abwechselnd Aktmodelle oder eben Leute, die sich angezogen dann von den Zeichnerinnen selber zur Verfügung stellen, um gezeichnet zu werden. Außerdem gibt es Infostände, Siebdruck, eine vegane Küfer ab 18 Uhr. Eine Antifa-Gruppe macht Waffeln, wie immer, ohne Eier vermutlich. Und auch die queerfeministische Bibliothek, die seit kurzem wieder mehr geöffnet ist. Und so sich eine Gruppe gefunden hat, die sie regelmäßiger jetzt öffnen und den Buchbestand aktualisiert und auch vor allem katalogisiert hat, öffnet die queerfeministische Bibliothek. Also ein pickepackes volles Programm in der Oettinger Villa und natürlich gibt es um 19 Uhr auch noch Musik, nämlich zwei Bands, die in der Villa ihre Proberäume haben, nämlich Lou Baines und Migräne Fischer. Und hinten als Kirsche auf der Torte, oder wie kann man da sagen, auch noch Choc Güzel, die sie ja auch irgendwie mit der Villa fest verwurzelt sind und wahrscheinlich
2: auch mal geprobt haben.
0: In den Proberäumen geprobt haben und dementsprechend ist auch eine Proberaumband. Und da Proberaumbands ja auch grundsätzlich für Orte, wo sie einfach so die ganze Zeit rumhängen, auch keine Gage kriegen, können wir sogar den Eintritt frei machen. Und beziehungsweise der Eintritt ist frei. Deswegen mussten wir gar keine Konzerttickets etc. hier verlosen. Kommt vorbei, es wird mit Sicherheit ein lustiger Abend. Und jetzt habe ich ganz viel geredet und wurde nicht unterbrochen.
1: Ja, wir können ja jetzt auch noch mal ein bisschen was dazu sagen. Also gerade das Villa Sommerfest ist auch der perfekte Ort, wenn man jetzt vielleicht einfach noch Berührungspunkte hatte mit der Oettinger Villa, wo man Berührungsängste eher hatte, wo man nicht weiß, okay, gut, was geht denn da eigentlich los, kann man da, glaube ich, sehr niedrigschwellig auch einfach mal hingehen und eine Waffel essen, dort ins Gespräch kommen und vielleicht sich so den Raum dann auch nochmal anschauen und vielleicht auch Ideen zu haben, was man da selber auch mit einbringen kann. Genau, die Villa lebt ja vom ehrenamtlichen Engagement und hierfür ist der Villa auf jeden Fall auch wichtig, dass weder Rassismus noch Antisemitismus noch Sexismus Raum findet. Und wenn ihr aber Lust habt, was zu organisieren oder Ideen habt, könnt ihr dort natürlich auch mit Ehrenamtlichen ins Gespräch kommen. Ansonsten gibt es den Hausrat, der jeden Dienstag stattfindet. Und da bräuchte ich nochmal kurz die Hilfe. Es gibt nämlich auch wieder einmal online den Hausrat und einmal findet der dienstags auch jetzt wieder
0: erst live. Und dritten Dienstag im Monat ist er in Präsenz. Kommt genau. Lieber zum Präsenzplenum, wenn ihr vorbeikommt.
1: Auf jeden Fall würde ich auf jeden Fall auch als Tipp geben, ins Präsenzplenum zu kommen, um 19 Uhr dienstags, und zwar erster und dritter Dienstag im Monat. Genau. Fee, hast du noch eine Idee, was man noch hinzufügen kann?
2: Nee, ihr habt schon sehr, sehr viel dazu gesagt.
1: Genau, beim Siebdruck war ich mir jetzt nicht mehr sicher. Hast du gesagt, dass man da eigene Kleidung mitbringen kann? Achso, nee,
0: genau. Wenn ihr, also Siebdruck sieht so aus, ihr bringt Klamotten mit, die ihr bedrucken lassen wollt, und dann gibt es dort schöne, weniger schöne und politische Motive, die schön und weniger schön sind, und die könnt ihr dann auf eure Kleidung draufdrucken. Genau, ich glaube, Siebdruck wird von der Seebrücke gemacht, dementsprechend thematisch. Jetzt haben wir ganz schön viel geredet. Natürlich müssen wir jetzt auch irgendwie mal was spielen. Ein Lied von Choc Güzel, Together We Are Strong.
1: Genau, weil leider von Lou Vaines habe ich nichts gefunden und Migräne Fischer, die haben leider immer noch keine Aufnahmen. Aber sie haben mir versprochen, sobald sie Aufnahmenamen haben, dass ich die auf jeden Fall zur Verfügung gestellt bekomme. Also von daher erstmal viel Spaß mit.
0: Es wird ja mit Sicherheit das Konzert mitgeschnitten.
2: Stimmt. Das war jetzt ein kleiner Insider, aber
0: okay. Naja. Dann viel Spaß mit Choc Güzel.

0: Ja, da habe ich einfach in Schokosel reingeredet mit Together We Are Strong, die auf dem Villa Sommerfest am 14.06. hier in Darmstadt spielen. Ebenfalls in der Oettinger Villa, dann am 17.06. gibt es ein Konzert mit den Bands. Hier wäre mir nicht das Genre hingeschrieben, aber ich denke mal, es ist eine Hardcore-Show, so wie die Bands sich anhören, so vom Namen her.
1: Ich kann es mir kaum vorstellen, dass Hardcore in der Villa stattfindet.
0: Ja, das, ja,
2: sehr selten.
0: Ja, ja. Sehr randständig behandelt, dieses Thema da. Genau. Also ihr müsst selber hingehen, um dann zu wissen, welche, was für Musik das ist. Aber
1: oder die Musik gleich hören, die wir spielen.
0: Ach stimmt, ja, das machen wir auch. Ach, super. Genau, da spielen die Bands Mills Back, Wild Side, I Recover und Leap of Faith. Los geht's um 19 Uhr, da ist der Einlass, und um 19.30 Uhr geht's dann richtig los. 10 Uhr Eintritt, 10 Euro Eintritt, und alle unter 18 kommen wie meistens üblich in der Villa für Umme rein, und die bis 27 zum ermäßigten Preis. Und damit wir jetzt auch mal gucken, wie sich das anhört, hören Sie, wie sich das anhört. Naja, Mill Spec mit The Days Don't End und I Recover mit Another Time, Another Place.

So, und willkommen zurück beim Raccoon Radio. Ihr habt gerade In Other Time, In Other Place von I Recover gehört. Nun geht's weiter mit einer weiteren Veranstaltungsankündigung, wieder in der Oettinger Villa. Und zwar am 24.06. spielen dort um 21 Uhr Destiny Bond, Big Love, Love and Minus Yours. Genau, das Konzert soll 13 bis 17 Euro kosten und wie gesagt um 21 Uhr beginnen. Wir haben jetzt tatsächlich nur von einer Band euch was mitgebracht und zwar von Destiny Bond, The Glow. Und genau, Destiny Bond macht vor allem Musik, wo es darum geht, die Community zu stärken und auch für eigene Räume zu kämpfen. Und deswegen viel Spaß dabei.

0: Zurück beim Raccoon Radio auf Radio Darmstadt und es geht weiter mit Punkrock in der Oettinger Villa. 28.06. spielen NTA, Slatzen und die Darmstädter Band Mitgift, die es mittlerweile schon seit 25 Jahren gibt, in der Oettinger Villa am 28.06. Einlass ab 20 Uhr, Beginn 21 Uhr. Das Ganze kostet 12 bis 15 Euro. Wahrscheinlich vor 25 Jahren, als Mitgift die ersten Konzerte gemacht hat, auch noch nicht. Aber wir gehen damit ja weiter und es ist, ja. Aber wir haben keine Musik von ihnen, deswegen kommt direkt das nächste Konzert.
1: Genau, auch natürlich Oettinger Villa. 3.7. Wir sind also schon im Juli. Mal wieder eine Hardcore-Show. Da spielen White House aus Montreal, dann Pluto the Racer aus Hannover, die machen Pop-Punk, dann die Band Shirley Mist aus Darmstadt, wo ich jetzt auch noch gelesen habe, die haben Mitglieder aus Korea, der Ukraine, Deutschland, also eine Band, die aus vielen Himmelsrichtungen hier in Darmstadt zusammengekommen ist und die machen Emo und dann auch noch eine Darmstädter Pop-Punk-Band, nämlich Rainbow Curse. Die spielen da alle und wir hören da mal rein. Wir spielen von Spite House, spielen wir Awake, von Rainbow Curse Gassen und von Pluto the Racer Home. Wir hätten auch gerne was von Shirley Mist gespielt, aber die haben nur einen Song auf Spotify, da konnten wir leider nichts downloaden. Aber genau, hört euch die auch mal an. Viel Spaß!

So, willkommen zurück beim Raccoon Radio. Ihr habt gerade Pluto's Eraser mit Home gehört. Vorher hat Rainbow Curse gespielt mit Gassen und davor war Spite House mit Awake. Nun geht's weiter mit einer Veranstaltung wieder in der Oettinger Villa. Diesmal am 7.7. Und dort spielen ab 20 Uhr Anxious und Spiral. Spiral ist eine Band, die kommt aus Köln und Anxious kommen aus Fairfield County, Connecticut. Und die machen Emo. Von beiden Bands haben wir nun auch was mitgebracht. Von Spiral spielen wir Reach und von Anxious spielen wir Never Said. Viel Spaß dabei.

0: Und dann sind wir fast am Ende mit den Ankündigungen für bis zur nächsten Sendung, könnte man sagen. Aber es gibt noch ein Festival, auf das wir hinweisen wollen, nämlich das Nonstock Festival, was an dem Wochenende Freitag 11.7. und Samstag 12.7. stattfindet. Das gibt es seit 1998 und es spielen regelmäßig im Hinterland bei Darmstadt-Dieburg, Landkreis Darmstadt-Dieburg, durchaus progressive Bands, die dort auch mal auftreten. Es ist schön, dass es dieses Festival gibt und dass es dort Leute gibt, die sich das jedes Jahr geben und diese Menschen jedes Jahr ihren Hof auch dafür zur Verfügung stellen. Und die, wenn man jetzt aus Stadtsicht überheblich jetzt, dann kann man natürlich Darmstadt aus Stadtsicht, bla bla bla. Egal, nein, es ist schön, dass es dieses Festival gibt. Und es ist schön, dass es Menschen, die es einen weniger städtischen Bereich gibt, die sich dafür engagieren und das immer wieder machen. Genau.
1: Das ist auch eine richtig tolle Aussicht. Also es ist auch wunderschön gelegen. Und dann werden da noch richtig tolle Musik gespielt. Also von daher, wer spielt denn da?
0: Das wollte ich jetzt gerade mit anhören. Genau, am Freitag, so jetzt muss ich ein bisschen scrollen, Moment. Am Freitag spielen beispielsweise das Neuzeit-Kollektiv oder Butterwege, die ja auch schon häufiger in der Oettinger Villa waren. Und so aufgeheitert wird das Ganze mit lustigen Spielen wie Riskier dein Bier, aber eben auch beispielsweise die Schleimkeilen-Doku ist dort zu sehen. Das findet am Freitag statt und am Samstag, wenn dann alle ausgeschlafen haben, beziehungsweise es gibt ab 10 Uhr Frühstück oder Frühstocken, wie es hier in dem offiziellen Programm heißt, auf der Homepage vom Nonstock. Und dann gibt es
2: Yoga.
0: Yoga, aber es gibt auch die Bands Monosphere. Es spielt wieder Rainbow Curse, die wir vorhin auch schon gehört haben, und Finna. Und zum Abschluss auf der Hallenbühne spielen gibt es eine Aftershow mit Hyperfocus und Lilith M. Dahinter versteckt sich nichts anderes als dass jetzt Berliner Crew alle werden fallen, aber sie machen da nicht so mit zu Gesang, sondern machen dann wirklich Techno. Und da wir davon aber gar nichts zu spielen haben, spielen wir jetzt einfach Alle werden fallen und tun so, wie wir das sozusagen damit abgedeckt hätten. Genau. Also, am 11. und 12. Juli findet das Nonstock bei Nonstock.
2: Nee, in Nonrot.
0: In Nonrot, wie heißt es genau? In Nonrot, im Landkreis Darmstadt-Dieburg, gar nicht so weit von hier statt. Und wir spielen jetzt Mein Chef von Alle werden fallen.

Ja, da haben wir Alle werden fallen mit Mein Chef gehört. Genau die Personen, die Alle werden fallen machen, machen auch als Hyperfocus und Lilith M. Auch Musik ist eher technoide, obwohl das Lied jetzt auch gerade schon sehr technolastig war. Genau in die Richtung geht's dann, wenn sie dann auch auf dem Nonstock-Festival in der Nacht am 12.07., also vom 12. auf den 13. dann quasi schon spielen. Genau. Wir machen weiter mit Musik und da gibt es eine Band aus Chemnitz, die hat ein neues Album rausgebracht und das ist die Band Plont und von der neuen Album, das einen sehr langen Albumnamen hat, der Name mir aber natürlich gerade nicht zur Hand ist, spielen wir das Lied SB Kassen Lover.

Und damit sind wir am Ende vom Raccoon Radio angekommen. Wir waren und sind Fee, Kresse und Johannes. Und ihr hörtet das Raccoon Radio auf Radio Darmstadt 103,4 MHz oder im Internet auf radiodarmstadt.de. Da findet ihr eventuell auch die Sendung in der Mediathek. Ich weiß es gar nicht. Und wir wünschen euch noch viel Spaß und bis zum nächsten Mal und genau, macht es gut. Bis dann. Und wir spielen jetzt noch ein Lied, Drangsal, Pervert the Source.

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0: mit Vico Hött. Hallo.
1: Hi.
2: Schön, dass du da bist.
0: Ja, ich persönlich kenne dich ja schon etwas länger, nämlich seit dem Mediencamp. Wann war das?
1: Das war, glaube ich, 2023.
0: Ja, das kommt hin. Da war die Martha leider nicht dabei.
2: Nee, was kann man sich denn unter dem Mediencamp vorstellen? Was ist denn das genau?
1: Das hat FFH veranstaltet, um den Jugendlichen die Medien näher zu bringen.
2: Ah, voll cool. Also so in Radio, Musikrichtung, alles Mögliche oder wie?
1: Genau, da gab es Leute, die haben das geschnitten, die haben Filme gemacht. Genau, da gab es dann noch das Tonstudio und auch das, was wir gemacht haben, nämlich einen Song gemacht.
2: Hä, voll krass.
1: Genau, und dann gab es da auch...
0: Genau, da gab es auch eine Social-Media-Abteilung, die sich dann das über die ganze Social-Media-Seiten promotet hat, diesen Song und die Band, die damals hieß Gamma Rays. Ich erinnere mich noch. Ja, und da hast du schon die Gitarre in der Hand gehabt und hast Musik gespielt und da war ich schon begeistert.
1: Ja, genau, also das war ja so, also wie ich mich erinnere, ich bin ja da angekommen, hab meine Sachen zur Seite gelegt und dann haben wir uns alle in einem kleineren Raum getroffen, war das, glaube ich, ne?
0: Ja.
1: Da habe ich auch zum ersten Mal gesehen und dann habe ich meine Gitarre rausgenommen, weil wir sollten Ideen sammeln und ja, dann habe ich halt erstmal ein paar Lieder von mir gesungen.
2: Und wie lange machst du schon Musik jetzt generell?
1: Da war ich Ende 15, glaube ich, nämlich 2000, oh, jetzt muss ich überlegen. Moment, wann war das? Es war auf jeden Fall Winter. Mhm. Winter 2022, glaube ich, wenn ich mich jetzt nicht irre.
2: Also dann doch schon 3 Jahre, wo du spielst Gitarre, spielst du noch irgendwas anderes?
1: Ich spiele nur Gitarre und ich singe dazu auch, ja. Also ich schreibe auch Songs, ja.
0: Murphy's Law.
1: Genau.
2: Worum handelt dieser Song? Was genau wolltest du mit dem Song ausdrücken?
1: Dieser Song handelt davon, dass man alles dafür tut, damit es richtig läuft, es aber dann am Ende schief geht. Das kenne ich auch so aus meinem Leben. Ich versuche nämlich oft einfach das Beste zu tun, damit das Beste rauskommt und dann geht es wirklich schief. Und das war auch so diese Idee für den Song.
0: Cool.
2: Wollen wir uns den mal anhören?
0: Ja, ich denke mal schon. Der ist ja brandneu.

0: Das war jetzt Murphy's Law. Wie genau bist du zur Musik gekommen, beziehungsweise wann hast du dich dazu entschieden, dass du eigene Songs schreiben möchtest, die vielleicht auch deine Kreativität ausleben lassen, beziehungsweise auch in irgendeiner gewissen Weise ja auch dein Leben bestimmt bestimmen?
1: Da muss ich ein bisschen weiter zurückschauen. Genau, das war noch zu meiner Schulzeit. Ja, also ich war in der Schule nicht wirklich gut und das hat mir auch wirklich zu schaffen gemacht. Ich habe mir wirklich Gedanken gemacht, was aus mir mal werden soll. Und das hat sich dann auch auf das Fußball hat sich das ausgewirkt und auf meine Leichtathletik. Und da war der Trainer nicht so zufrieden mit mir. Und dann habe ich mich auch tatsächlich auch immer schlechter gefühlt deswegen, wegen der Schule und wegen dem ganzen Sport, weil ich einfach nicht diese Leistung erbringen konnte, die ich mir auch von mir selber einfach erwünscht habe. Und dann habe ich mir halt einfach die Frage gestellt, was ich denn in meiner Zukunft machen möchte. Und dann bin ich zum Schluss gekommen, also eigentlich wusste ich nicht, was ich machen möchte, aber ich wusste, dass es auf gar keinen Fall Fußball ist oder irgendein anderer Sport. Und dann habe ich als erstes mit dem Fußball aufgehört. Da habe ich mich entschieden, das war auf dem Fußballfeld. Ironischerweise ist dieses Fußballfeld genau neben meiner jetzigen Schule. ja. Und kurze Zeit später habe ich mich dann auch entschieden, mit Leichtathletik aufzuhören. Es hat mir einfach nicht gut getan. Also meistens sagt man ja, dass Sport wirklich eigentlich ziemlich gut tut. Für mich in dem Moment eigentlich nicht. Und deswegen habe ich mich dazu entschieden, damit aufzuhören. Weil ich mir halt einfach die Frage gestellt habe, was möchte ich in einer Zukunft machen? Und das hat dazu nicht gehört. Und dann war ich ziemlich lange, naja, was heißt ziemlich lange? Ein Vierteljahr oder so ohne Hobby. Und ja, da hatte ich ziemlich viel Zeit zu Hause, habe da aber nicht wirklich was gemacht. Ich habe, ja, keine Ahnung, saß am Handy und habe Fernsehen geguckt oder sowas nach der Schule. Ich habe mich jetzt auch nicht so viel mit Freunden oder so getroffen. Genau, und dann, wie jedes Jahr, sind wir dann nach Polen gefahren zu meinen Großeltern. Und dann habe ich dort Shawn Mendes gehört auf meinem Handy. Ich fand ihn ziemlich cool und ich habe mir gedacht so, ey, es wäre so cool, wenn ich mal Gitarre spielen könnte wie er. Und ja, dann bin ich nach Deutschland zurückgekommen und meine Schwester hatte ja davor ein bisschen Gitarrenunterricht gehabt. Bei ihr war das so ein bisschen, dass es nicht ganz so gepasst hat, deswegen hat sie dann das auch nicht weitergemacht. Genau, dann habe ich halt mir die Gitarre geschnappt, war eine ziemlich kleine Gitarre. Und dann habe ich ein bisschen was da geklimpert und so und ich wollte das unbedingt lernen, habe dann meiner Mutter Bescheid gegeben, dass ich auf jeden Fall da damit was machen möchte und dann hat sie mich auch angemeldet. Dann habe ich da Gitarrenunterricht genommen und nach einer Weile kamen dann meine Eltern zu mir und meinten dann, Victor, du solltest mal ein bisschen Englisch lernen für die Schule. Und naja, ich wollte mich halt irgendwie drücken und ich wusste nicht wie und dann habe ich mir gedacht, okay, dann lerne ich halt einen Song auf Englisch, dann ist ja auch quasi Englisch, also dann lerne ich auch quasi für Englisch. Genau, dann habe ich das gemacht. Den Song kann ich bis heute nicht auswendig. Der Song war von Alec Benjamin, With Each Other, ist ein ziemlich cooler Song, auch mein Lieblingskünstler. Dann habe ich versucht, das Lied ein bisschen zu lernen und bin dann ein bisschen so auf den Geschmack gekommen, ein eigenes Lied zu machen. Aber davor sind wir wieder nach Polen gefahren, zu Weihnachten. Und da habe ich dann meine erste richtige Gitarre bekommen, meine eigene. Das war so eine dunkelbraune Gitarre. Und genau, dann habe ich mich in ein Zimmer gesetzt und dann habe ich angefangen, einen Song zu schreiben. Beziehungsweise war das erstmal so ein Text. War jetzt nicht irgendwie mit in Einteilungen, wie Songs so sind, sondern war halt ein Text. Aber es war halt so der Anfang von meinem Songschreiben und so, ja.
2: Und was war dein erster Song, den du dann geschrieben hast?
1: Ich glaube, der hieß On the Meadow. Aber den Song kann ich auch nicht mehr auswendig und ich habe ihn auch gar nicht mehr im Kopf und so. Ja, aber ich glaube, der hieß so.
2: Ja. Okay. Hast du einen Lieblingssong von deinen, die du bisher gemacht hast?
1: Ich mag wirklich sehr To the Top of the Mountain. Das war auch mein erster Song auf Spotify. Dann mag ich noch What Did I Do to Deserve You und den neuesten Song Murphy's Law.
2: Ja, ich muss dazu sagen, ich habe auch einen Favoriten von dir.
1: Ja.
2: Der war da in dieser Auswahl jetzt nicht dabei. Aber ich sehe ihn hier bei mir schon auf dem Screen.
1: Lass mich raten. Das war der Song. Moment, ich muss ganz kurz überlegen. Warte. No Face.
2: Jawohl. Jawohl. ja, der erinnert mich einfach an das Mediencamp, weil da hast du den
1: habe ich da auch gespielt.
2: Genau.
1: Ja. Es gibt auch ein Interview mit FFH, da habe ich den Song auch ein bisschen gespielt.
2: Ja, genau.
1: Ja.
2: Und das hat sich so in meinen Kopf eingebrannt, da sehe ich dich immer noch vor mir mit der Gitarre da sitzen. Das ist wirklich mein Favorite-Song.
0: So dein Fanboy-Moment jetzt.
2: Ja, genau. Und kennst du den eigentlich, Martha?
0: Nein, ich kenne ihn nicht. Ich kenne ja gar keine Songs von dir. Deswegen, ich bin sehr gespannt, wenn ich die mir jetzt gleich mal alle anhören kann.
2: Dann bin ich mal gespannt, was du jetzt zu No Face sagst. Den hören wir jetzt hier auf Radio Darmstadt.
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0: Face von Vico Hött. Ihr hört Radio Darmstadt. Ja, Martha, was sagst du denn jetzt zu dem Song?
1: Ich muss ganz ehrlich sagen, ich finde, es ist ein gute Laune-Song, finde ich. Also es ist so eine peppige Musik und ich weiß nicht, du hattest ja vorhin schon gesagt, dass du John Mendes gehört hattest und dass du die Musik richtig cool fandest und Alec Benjamin war das, ist es richtig?
2: Genau.
1: Genau. Und ich finde tatsächlich, das ähnelt, das kommt ein bisschen nah an deren Musikrichtung oder vielleicht auch ein bisschen an deren Stimme, von, auf jeden Fall von John Mendes, finde ich, dieses hohe bisschen. Lässt du dich davon auch inspirieren?
2: Also genau jetzt, also zum Beispiel bei dem Song Murphy's Law war das so, dass ich nicht so hoch kommen kann, wie die das können in der Bruststimme. Mhm. Und dann habe ich mir gedacht, ey Mist, schon wieder so dieses Murphy's Law, ne? Und habe ich mir gedacht, okay, dann machen wir einfach, dann machen wir das einfach so. Wenn es so möchte, dann machen wir das einfach so. Und dann habe ich diese, ich wechsle meine Stimme von der Bruststimme zu Kopfstimme. Wenn man da ganz genau hinhört, dann hört man auch, wie ich das so leicht switche in die Kopfstimme.
0: Mhm, ja, habe ich gehört.
2: Genau.
1: Ich nicht.
2: Genau, aber das war bewusst so gemacht, dass man das auch hört. Weil wirklich trainierte Sänger, die können das so machen, dass man das fast gar nicht hört. Und ich habe das bewusst so gemacht, dass man es hört.
0: Mhm.
2: Ja.
1: Hast du auch Gesangsunterricht genommen?
2: Ja, habe ich. Ich habe zwischen mehreren gewechselt. Also ich hatte jetzt an der Stück 3 Stück oder so. Ich bin da auch nicht lange geblieben immer. Das meiste Können, würde ich sagen, habe ich aus meiner Kindheit, weil da habe ich schon gerne gesungen und so. Aber es ist dann halt verflogen, weil ich mich dafür geschämt habe. Aber irgendwann habe ich mir gedacht, ja, das mache ich jetzt, weil ich kann das. Und dann habe ich es auch gemacht. Ja. Das fing an, es geht wieder um die Schule. Ja, da musste ich, genau, da wollte ich meine Schulnote ein bisschen verbessern im Englischunterricht. Und da habe ich mir gedacht, okay, ich schreibe jetzt Songs und so, ist jetzt inoffiziell, aber ich mache das einfach. Also das wusste niemand, außer der Lehrer, wo ich das irgendwann halt gesagt habe, kann ich einen Song singen. Ich würde auch mal sagen, das ist so ein kleines Debüt für mich gewesen. Das habe ich dann gespielt, 1, 2 Songs. Der eine Song hieß dann Love Bombing. Genau, und ja, das habe ich dann gespielt, aber merklich hat sich meine Note, glaube ich, nicht verbessert.
0: Ah, schade. Aber genau, die Martha hatte ja schon gesagt, No Face, gute Laune Musik, aber ich glaube, hinter dem Lied steckt gar nicht mal so eine gute Laune, oder?
2: Nee, eigentlich nicht. Es ist eigentlich schon an so eine wahre Geschichte aus meinem Leben. Das ist, ich hatte damals einen Freund und ich dachte, wir sind ziemlich gut befreundet. Und ja, dann sind wir nach Frankreich, also mit der Klasse, es war eine Klassenfahrt, genau, nach Straßburg und dann waren wir da. Und dann sind wir in Grüppchen gelaufen und ich hatte halt niemanden. Und dann dachte ich mir so, hey, kann ich mit euch laufen? So, ne, weil ich will nicht mit denen laufen, weil ich glaube, die mögen mich nicht so. Und dann habe ich ihn halt gefragt und hat er zu mir in mein Gesicht gesagt, denkst du, ich mag dich? So, aber so richtig kalt, so, das wäre so No-Face, so No-Face-mäßig. Ja. Und also kein Gefühl im Gesicht. Und dann habe ich mir gedacht, ich schreibe darüber einen Song.
0: Okay.
2: Ja, und dieses, weil No Face is No Face, No Face, das ist eigentlich ziemlich einfach geschrieben.
1: Das finde ich auch sehr Ohrwurm-Potenzial, deswegen meinte ich, hatte nicht so auf den Text geachtet, aber es war so gute Laune, so Ohrwurm-Ding, war so ein Hit einfach, so ein bisschen.
2: Ja, und wenn ich jetzt ehrlich bin, genau zu der Zeit war ich auch verliebt und da hat sie mir Englischunterricht gegeben. Hat sie gesagt, ja, dann schreib doch einen Song oder so auf Englisch, damit du das besser lernen kannst. Und dann habe ich, habe ich es auch geschrieben, also so einen Song. Und da kam diese Melodie, die ist mit verschiedenen Englischwörtern. Und dann habe ich das quasi diese beiden Sachen habe ich dann einfach kombiniert. Also diese Melodie und das, was halt passiert ist. Mhm. Und genau, daraus ist halt dann No Face entstanden.
0: Krass, das ist doch aus einer echten Begebenheit.
2: Ja, also es ist vielleicht ein kleines Stückchen überspitzt so, aber
1: das ist ja egal.
2: Aber im Großen und Ganzen ist es schon die Geschichte, ja. Eigentlich 2 Geschichten in einer, aber...
1: Also alle deine Songs haben irgendeine Bedeutung?
2: Ja, auf jeden Fall, das ist mir sehr wichtig. Also jeder meiner Songs hat eine Story, eine Bedeutung. Genau, manchmal will ich auch einfach nur eine Geschichte erzählen.
1: Mhm.
2: Ja.
1: Mhm.
0: Und sind die alle auf wahren Begebenheiten oder hast du dann auch welche, die jetzt du nicht erlebt hast, aber vielleicht jemand anders oder so irgendwas?
2: Also jetzt zum Beispiel der Song What Did I Do To Deserve You, auch einer meiner Lieblingssongs. Ich finde, das klingt voll cool. Genau, also ich bin jetzt nicht in einer Beziehung oder so, aber ich habe mir halt überlegt, wie es halt so ist, wenn man in einer Beziehung ist. Und deswegen, wenn man dann mit dieser Person zusammen ist, dann ist ja irgendwie voll das Glück. Und deswegen, What Did I Do To Deserve You?
0: Ja.
2: Und darum habe ich dann dieses ganze Lied geschrieben halt und dieses What Did I Do To Deserve You?
0: Also geht es darum, ja, die Vorstellung von einer Beziehung.
2: Also eigentlich geht es um eine Beziehung. Genau, es ist eigentlich so wie eine kleine Geschichte um eine Beziehung. Ja, okay. Ich habe eine Geschichte erzählt, die um eine Beziehung geht.
0: Ah ja.
2: Genau.
1: Wollen wir uns denn auch nochmal anhören?
0: Ja, ich denke, da hören wir doch gerne mal rein.

0: What did I do to deserve you von Vico Hurt? Bist du auch manchmal, hast du einen Auftritte? Kann man dich irgendwie hören?
1: Genau, ich habe auch Live-Auftritte. Zum Beispiel, ich hatte Auftritte in Rüdesheim, in Leipheim oder ich hatte auch schon bei meinem Ufa-Fest gespielt in Offenbach.
2: Wie läuft das ab? Fragst du die, oder sind das Festivals, wo du spielst oder einfach nur kleinere Künstler, die sich irgendwie zusammentun oder was machst du da genau?
1: Genau, das sind so Feste, zum Beispiel auch das große Orchester der Weihnachtshilfe.
0: Genau, wie du eben schon uns während der Song lief gesagt hast, gibt es bei dem Song, den wir eben gehört haben, eine Besonderheit bei Live-Auftritten.
1: Ja, also bei der Bridge, also wenn die Bridge anfängt, denken die Leute, der Song ist zu Ende, weil ich dann nur mit der Gitarre spiele, dann wird die Gitarre so leise. Ich hoffe, das kommt jetzt nicht so rüber, wenn man das Lied so hört. Genau, aber wenn ich dann weiterspiele, dann verstehen die Leute das auch und dann geht's weiter.
2: Was ist das für so ein Gefühl, wenn du auf der Bühne stehst und dich Leute anjubeln und deine Musik auch feiern?
1: Ganz ehrlich, das fühlt sich so an wie so eine Achterbahn. Mhm. Also wenn man so auf einer Achterbahn ist und am Anfang hat man Angst, so, aber danach hat man Spaß.
2: Ja. Wie nervös bist du immer vor deinen Auftritten, beziehungsweise hast du irgendein Ritual, um dich ein bisschen zu beruhigen und um klarzukommen und zu sagen, okay, das ist jetzt mein Auftritt und meine Zeit, ich mache doch das, weil es mir Spaß macht und die Leute feiern, was ich mache?
1: Ja, also ich weiß nicht, ob man das als Ritual nennen kann, aber ich trinke nichts, was sprudelhaltig ist.
2: Mhm. Und, wegen der Aufstoßgefahr.
1: Ja, zum Beispiel. Oder zum Beispiel, ich esse auch nichts davor, weil ich nervös bin. Mhm. Und bin immer bei der Sache. Also, ja.
0: Ach krass, ist dir dann auch schon mal bei so Live-Auftritten ein Fehler oder sowas unterlaufen? Oder?
1: Ja, klar, ständig. natürlich, also Fehler passieren ständig. Und meine Aufgabe ist es dann, das so zu touchieren, dass es halt keiner hört. Weil ich bin jetzt nicht sehr bekannt oder so. Und dann kennen die Leute auch meine Songs jetzt nicht wirklich in- und auswendig, zumindest nicht die meisten. Und dann kann ich das sehr gut touchieren.

0: ich den Text dann halt irgendwie vertausche oder so mit einer Stelle. Genau, dann singe ich das einfach weiter, anstatt dann Stopp zu machen und zu sagen, hey Leute, ich muss nochmal,
1: ja,
0: einen Fehler gemacht oder so.
1: Ist ja auch wichtig.
0: Dass ja.
1: Um immer das Publikum weiter zu bespaßen. Und ich glaube, das fällt auch, wie gesagt, weil du meinst, dass es auch nicht wirklich auffällt. Und ich glaube, selbst wenn es auffallen würde, wäre es auch nicht so schlimm, weil es ist menschlich, Fehler zu machen.
0: Ja, natürlich. Ja.
1: Was war denn so dein größter Auftritt, den du hattest?
0: Mein größter Auftritt? Genau, das war beim großen Orchester der Weihnachtshilfe. Das war so der größte Auftritt, den ich bisher hatte. Das war am Anfang diesen Jahres.
1: Wie viele Menschen waren da ungefähr?
0: Das kann ich leider nicht sagen. Es waren schon einige. Es war auch eine richtige Bühne und das sah auch wirklich richtig schön aus. Das habe ich auch auf meinem Instagram-Account geteilt. Genau, weil ich es richtig cool fand, wie es dort aussieht und so. Weil eigentlich spiele ich ja so, ne, also eher auf der Straße, würde ich jetzt mal sagen, so bei so Festen oder so.
2: Ja.
0: Ja, und da hatte ich mal so eine richtige Bühne. Also da stand ich auch wirklich zu den Leuten auch versetzt nach oben. Also da war ich wirklich auf einem Podest. Ja, genau, da war ich wirklich auf einer richtigen Bühne mit richtigen Lichtern. Und ich fand, das sah richtig cool aus. Ja, das kann man auch auf Instagram sehen bei mir. Also VIKO_HOETT.
1: Genau, wir verlinken euch das auch nochmal auf unserer Website.
2: Genau, unter der Gig-Parade. Genau, das hat sich dann wahrscheinlich auch anders angefühlt, soweit, also so versetzt zu stehen auf einer richtigen Bühne. Wie hat sich das für dich empfunden? War das richtig viel cooler als auf der Straße oder?
0: Ja, auf jeden Fall. Hat sich auch anders angehört. Da waren auch die ganzen Anlagen auch viel, viel besser. Also als ich später die Sachen dann auf dem Handy gesehen habe, die gefilmt wurden, das klang dann auch viel besser, als wenn ich jetzt auf der Straße spiele oder so.
2: Mhm.
0: Ja, das war schon echt cool. Und ja, also an sich ist, denke ich mal, das gleiche Gefühl. Auf jeden Fall auch gestresst und so. Aber ich fand es halt einfach mega cool. Ja.
1: Ja.
0: War auch sehr gestresst, aber hat sich gelohnt, auf jeden Fall.
2: Auf Konzerten hört man dich ja jetzt leider nicht, aber bei uns hier jetzt im Radio, nämlich mit Finally Free.

0: Ja, so begeistert von dem Lied. Wir hätten hier fast den Einstieg im Studio verpeilt.
1: Wir haben es noch geschafft.
0: Gerade noch knapp. So. Finally Free war das jetzt. Worum geht's in diesem Song?
2: Genau, bei dem Song geht es, von seinen eigenen Ängsten zu fliehen und genau, sich auf den Weg zu machen. Nach Freiheit.
0: Nach Freiheit, also die Freiheit von der großen Welt.
2: Ja, also ich habe das Auto quasi als Symbol genommen für Freiheit. Aha. Also ich finde, weil man mit dem Auto ja überall hinfahren kann, wo man möchte. Und genau deswegen steht das Auto auch irgendwie symbolisch dazu da, dass quasi, dass man einfach mit dem Auto irgendwo hinfahren kann, wo man möchte, unter den Himmel in der Nacht. Dann sieht man die ganzen Sterne und so kam halt auch irgendwie dieser ganze Text zusammen. Genau, dass ich halt überlegt habe, so Freiheit.
1: Mhm. Ja. Du nimmst deine Songs selber auf. Hast du bei dir zu Hause so ein kleines Tonstudio dann dazu aufgebaut?
2: Also da muss ich ein bisschen mehr zu erklären. Also ja, ich nehme sie schon auch bei mir zu Hause auf, aber das sind quasi so Rohaufnahmen. Mhm. Und die schicke ich dann dem Produzenten. Genau, und er bastelt dann was dazu und schickt mir das dann, nachdem ich den Text da gesungen habe und die Gitarre dazu gespielt habe. Dann weiß er so grob, worum es geht. Und genau, dann schickt er mir das zu und dann sprechen wir darüber, was mir da gefällt, was mir nicht so gefällt. Wenn es mir gefällt, dann fahre ich zu ihm ins Studio und dann besprechen wir, was wir noch ändern können und so. Und dann ändern wir das auch. Und wenn dann wirklich alles perfekt ist, wenn ich dann damit zufrieden bin, gehen wir an den Text, beziehungsweise ich singe den Text dann ein. Genau, dann hören wir uns das nochmal im Studio an und gegebenenfalls können wir dann nochmal was ändern. Und dann schickt er mir die ganze Version zu, ja.
0: Ach ja, also hast du da einen Experten an der Hand, der dich da so ein bisschen durchleitet?
2: Ja, ja, auf jeden Fall. Also was Technik angeht, bin ich wirklich, wirklich verloren. Also in der Schule ist es ja auch so, dass die ganzen Leute Laptops benutzen oder so. Und dann bin ich da so mit derjenige mit Blättern.
1: Ja, aber ja. Ich check das. Ich habe auch nur iPad. Das war so eine Umstellung hier anzufangen und auf einmal den ganzen Tag am PC zu sein und irgendwas damit zu hantieren. Ich kann das schon nachvollziehen.
2: Ja, ich habe so Angst, dass ich diesen Umstieg nicht schaffe, weil dass ich dann irgendwie in der Schule sitze und dann einfach das einfach nicht checke.
1: Mhm. Ja. Ja. Aber benutzt man bei euch wirklich nur Laptops? Also so aktiv, so richtige mit, also kann nicht nur iPad oder sowas?
2: Ach so, ja, iPads meine ich.
1: Okay. Ja. iPad ist nochmal ein bisschen einfacher, da kannst du ja eigentlich nur primär einfach nur draufschreiben.
2: Ja, genau. Ja, genau. Ich weiß nicht genau, wie die das machen, aber die meisten machen das auf jeden Fall so. Ja, also wir haben auch Bildschirme bei uns in der Schule. Genau, also da ist schon ziemlich digital, ja.
1: Aber ja. Nicht so.
0: Doch, bei uns, wo ich auf der Schule war, da gab es dann auch irgendwann Smartboards und alle möglichen Leute haben dann mit Tablets gearbeitet. Ich bin aber bei Block und Papier geblieben.
1: Wir waren eine Medienschule und hatten genau einen funktionierenden Computer, glaube ich.
0: Oh.
1: Der dann auch irgendwann kaputt gegangen ist. Also.
2: Ah, das ist Standard.
1: Ja.
0: Stimmt.
1: Aber es dann als Medienschule zu betiteln, finde ich auch stark.
2: Die Schule wollte näher bringen, wie es wäre ohne Medien.
1: Genau,
0: genau.
1: So muss man es sehen. Du machst da jetzt, wir haben jetzt gerade über Schule geredet, du machst ja gerade Schule. Machst du dieses Jahr dein Abitur?
2: Also ich bin in der Berufsschule.
1: Ah, okay, okay, ja, das ist immer was anderes.
2: Ja, das ist immer was anderes. Also ich mache eine Ausbildung zum Optiker.
1: Okay, also genau. Hat ja gar nichts mit Musik zu tun.
0: Ja.
2: Nee, absolut gar nichts. ja, genau, ich arbeite in der Innenstadt. Mhm. Genau, als Optiker oder beziehungsweise werde ich dort ausgebildet. Genau, und dann gehe ich einmal im Monat, gibt es da eine Woche und dann gehe ich dann da zur Schule.
1: Also so Blockunterricht, so wie bei jeder Ausbildung eigentlich, oder?
2: Genau, also davor hatte ich, also ich weiß jetzt nicht, wie es bei den anderen ist, aber bei uns war es so, dass wir dann einmal oder zweimal in der Woche dann Unterricht hatten. Genau, aber das wurde dann geändert. Jetzt haben wir quasi einmal im Monat eine ganze Woche, weil davor war es ja so, dass wir dann quasi jede Woche ein oder zwei Tage hatten.
1: Mhm. Ja. Mhm. Ja.
2: Genau.
1: Aber du hast dich bewusst dazu entschieden, dass du deine Ausbildung nichts mit Musik zu tun hat. Und willst du das einfach so als Hobby behalten oder ist es so das, was du später auch mal eigentlich weitermachen möchtest?
2: Naja, ich wollte auf jeden Fall meine Songs machen dann. Also das kostet ja natürlich auch.
0: Ja.
2: Da muss ich auch irgendwie Geld verdienen und bei einer Ausbildung bekommt man ja auch Geld.
1: Mhm.
2: Und da kann ich jetzt nicht irgendwie was machen, wo ich kein Geld verdiene.
1: Ja.
2: Genau, und deswegen muss ich jetzt irgendwie irgendwas machen, wo ich das Geld verdienen kann. Ja, aber ich überlege halt auch, mein Abitur nachzuholen. Habe ich nämlich noch nicht gemacht und dazu kann ich ja nebenbei noch arbeiten gehen und dann auch die Musik dann noch machen.
0: Wie bist du auf Optiker gekommen?
2: Also ich habe mir überlegt, was zukunftsträchtig sein kann. Und dann habe ich noch überlegt, was jetzt vielleicht nicht körperlich so herausfordernd ist und wo man jetzt auch nicht so vielleicht in der Kälte steht. Und ja, dann bin ich halt auf diesen Beruf gekommen. Genau.
0: Du produzierst ja deine Songs mit deinem Produzenten. Wie lange dauert das dann ungefähr, bis ein kompletter Song dann fertig ist oder beziehungsweise bis dein Produzent sich dann bei dir meldet?
2: Also wenn ich meine Songs schreibe, es kann sein, dass die Texte, beziehungsweise die Texte, die ich schreibe, es kann sein, dass ich da, keine Ahnung, mehrere Stunden brauche, um ein, zwei Zeilen zu schreiben. Es kann aber auch sein, dass ich in einer halben Stunde eine ganze Strophe schreibe. Das ist ganz unterschiedlich. Ja, also bei mir ist es auch so, ich setze mich gerne in mein Zimmer, dunkelt das Licht ein bisschen ab, so gedämmtes Licht. Und da fühlt man sich dann auch wohl und dann schreibe ich meine Songs. Es ist halt unterschiedlich. Ne? Manche schreiben zum Beispiel jeden Tag ein bisschen was. Ich gehöre nicht dazu. Ich bin derjenige, der, wenn ich mich danach fühle oder wenn ich jetzt Lust habe, einen neuen Song zu machen, dann nehme ich mir ein, zwei Tage in der Woche, wo es gerade passt, nehme ich mir Zeit und dann schreibe ich ein paar Zeilen auf, genau, und dann ein paar Wochen später wieder oder eine Woche später wieder und irgendwann habe ich dann so ein ganzes Lied, genau. Halt immer in dem Hintergedanken, dass ich, genau, auf einen Konsens raus möchte, beziehungsweise auf eine Idee.
1: Aber du machst dir da gar keinen Druck mit deinen Songs. Du machst einfach so, wie du dich gerade fühlst. Und dann, wenn es passt und wenn du ihn dann fertig hast, dann hast du ihn fertig. Und wenn es ein bisschen länger dauert, dann ist es halt so.
2: Also ein bisschen Sorgen mache ich mir schon, weil ich so viele Ideen habe, dass es gar nicht in meinem Kopf bleiben kann. Wirklich. Also ich nehme mir auch viele Sachen auf dem Handy auf oder so. Zum Beispiel, ich bin, keine Ahnung, auf dem Weg zur Arbeit und dann kommt mir gerade was so im Kopf und dann schnell Handy rausholen und dann schnell kurz was einsingen, so dass es keiner hört, weil sonst ist das peinlich. Ja. Aber jetzt in der Schule oder so, da mache ich das nicht, weil da muss man sich natürlich auf die Schulsachen konzentrieren.
1: Eben.
2: Ja.
0: Dein Song Top of the Mountain, worum geht es in diesem Song?
2: In dem Song geht es darum, dass man zum Gipfel des Berges möchte, beziehungsweise zum Erfolg.
0: Mhm.
2: Also man möchte einfach seine Ziele erreichen, ne? Und da muss man auch ein bisschen kämpfen für.
0: Das ist richtig. Und dein Ziel ist es dann, großer Musiker zu werden, nehme ich an?
2: Also eigentlich würde ich direkt ja sagen, aber also man kann ja nicht einfach, man kann schon träumen. Also mein Ziel ist es auf jeden Fall, so weit zu machen, wie es nur geht.
0: Mhm.
2: Und wenn ich dann irgendwann merke, es geht nicht weiter, dann ist es für mich auch okay. Aber ich will auf jeden Fall versuchen, so weit zu kommen, wie es geht.
1: Mhm.
2: Und ich werde auch alles dafür tun, damit das auch wirklich klappt. Ja, also ich bin ja eigentlich auch jemand, der nicht wirklich gerne im Mittelpunkt steht, aber komischerweise ist es bei Musik anders. Da gehe ich aus meiner Komfortzone raus und versuche, das den Leuten, also beziehungsweise meine Songs, den Leuten näher zu bringen.
1: Mhm.
0: Ja.
2: Weil ich einfach, also ich weiß nicht, ich mache das gerne und eigentlich bin ich jemand, der nicht so gerne im Mittelpunkt steht, aber da ist es halt ein bisschen anders.
0: Also quasi dann bei der Musik komplett umgedreht. Das ist ja verrückt. Und ich hätte gesagt, Top of the Mountain, da hören wir gleich mal rein. Aber
1: vorher?
0: Ja, Martha, du guckst mich schon so an. Was ist denn dein Ziel?
1: Mein Ziel?
0: Ja, dein Ziel.
2: Das Lied anzumachen.
1: Ja, das Lied anzumachen. Jetzt bin ich gerade verwirrt.
0: Ja, dein Ziel im Leben.
1: Ach so, mein Ziel im Leben. Also ich träume auch sehr, sehr groß tatsächlich und ich finde, es ist auch nicht falsch, groß zu träumen, weil ich würde gerne Reporterin oder Moderatorin werden, genauso wie der Ruben und keine Ahnung, ich glaube, wenn man sich immer so einredet und sagt, ja, das wird eh nicht, beziehungsweise ja, keine Ahnung, weiß jetzt nicht so, dann hat man direkt so eine negative Einstellung und dann kann es auch nicht funktionieren. Ich glaube, wenn man positiv immer ist und wirklich an das glaubt, was man wirklich will, dann ist die Wahrscheinlichkeit so viel höher, dass man das erreicht. Und wenn es dann im Endeffekt doch nicht funktioniert, dann ist es halt so. Und das ist schade, aber man hat an sich geglaubt. Und das ist, glaube ich, so das Wichtigste, finde ich.
0: Ja, glaubt an euch. Verfolgt eure Ziele.
1: Eben.

0: Das war Zeig mir, was Liebe ist, die deutsche Version von Vico Hött. Du singst ja eigentlich auf Englisch. Wir hatten uns jetzt ja die ganze Zeit nur deine englische Musik angehört und jetzt auf einmal kam was Deutsches. Und es gibt drei verschiedene Versionen davon. Magst du einfach mal erklären, warum du eine polnische, eine englische und eine deutsche Version hast?
1: Ja, das kann ich erzählen. Also ich mag eigentlich am liebsten Englisch-Songs. Es gibt natürlich auch viele coole deutsche Songs, aber ich habe mir halt einfach gedacht, okay, ich mache einfach Englisch, weil es hat die größte Reichweite, weil deutsche Songs, da hat man, sagen wir mal, maximal 130 Millionen Hörer. Mhm. Und Englisch ist halt die ganze Welt so gefühlt. Mhm. Ne? Und dann ist es auch einfacher, Leute zu catchen, weil einfach mehr Leute Englisch hören. Und dann kam halt das mit den anderen Sprachen, weil ich natürlich, also meine Familie spricht ja Deutsch und Polnisch und ja, da war ich auch wieder mal in Polen und da haben alle gesagt, ja, mach doch mal einen polnischen Song und warum machst du das denn nicht? Ne? Und meine deutsche Familie, warum machst du denn nicht einen deutschen Song? Und ja, ich mag halt Englisch so, ne?
0: Ja.
1: Und dann habe ich mir gedacht, warum mache ich denn nicht einen anderen Sprachen? So, da habe ich mir selber so die Frage gestellt. Und, genau, da wollte ich mich auch ein bisschen selber herausfordern. Und habe das dann in drei verschiedenen Sprachen geschrieben. Als erstes war es auf Deutsch, dann habe ich es geschrieben auf, ich glaube, das auf Polnisch und dann auf Englisch, glaube ich. Aber auf jeden Fall, Deutsch war auf jeden Fall zuerst da bei dem Song. Genau, also ich wollte mich halt einfach selber herausfordern, ob ich das schaffe. Und man sieht ja, ich habe es geschafft. Das alles ist nicht eine 1:1 Übersetzung, weil es im Song halt auch um Rhythmik geht und um Reime. Mhm. Deswegen kann man nicht immer alles perfekt gleich übersetzen, aber der Sinn hinter zum Beispiel einer ganzen Strophe, das kommt am Ende auf selber hinaus.
2: Mhm. Ja.
1: Genau, das war mir sehr wichtig, dass es am Ende quasi in drei verschiedenen Sprachen eine Geschichte ist.
0: Mhm. Das wäre jetzt auch meine nächste Frage gewesen, wie schwer ist es, das so zu übersetzen, dass es so irgendwie noch miteinander übereinstimmt, Text und Takt?
1: Genau, also ich habe ja bis zum sechstes Lebensjahr habe ich nur Polnisch gesprochen. Deswegen bin ich darin eigentlich ziemlich gut im Verständnis, ja. Und im Deutschen, man hört mich ja die ganze Zeit Deutsch reden. Genau, also ich würde jetzt auch mal sagen, dass ich ganz gut in Deutsch bin. Deswegen ist es eigentlich nicht so das Problem. Und im Englischen, da ist es auch nicht so das Problem, weil da habe ich schon mehrere Songs auf Englisch gemacht und da habe ich auch die Erfahrung. Deswegen war das jetzt nicht irgendwie eine Sache der Unmöglichkeit, sondern hat halt einfach Zeit in Anspruch genommen und vielleicht ein bisschen Mut, was Neues auszuprobieren. Aber das hat mich so interessiert, ob ich das schaffe, und das ging auf jeden Fall.
2: Cool, und kann man da auch in der nächsten Zeit noch weitere Songs von dir erwarten, die auch so auf mehreren Sprachen sind, oder war das jetzt so die eine Ausnahme?
1: Nein, ich habe mir gedacht, oder ich habe mir ja zum Ziel genommen, wir haben ja davor auch gesprochen, wie das so ist mit seinen eigenen Träumen und Zielen und ob man das irgendwie erreicht oder halt irgendwie auch nicht. Und ich habe mir natürlich als Ziel genommen, also ich will natürlich so hoch, wie es nur geht. Es ist so, dass manchmal schafft man es im Leben, manchmal leider auch nicht. Und was ich denke, was ich auf jeden Fall schaffen werde, ist zum Beispiel ein ganzes Album zu machen.
2: Mhm.
1: Nicht mit neuen Songs, aber mit alten Songs, die mir persönlich am meisten gefallen. Genau, also ich würde gerne zum Beispiel so ein Album machen, wo ich sage, okay, das sind Songs, die mir wirklich sehr, sehr gut gefallen. Und zum Beispiel würde ich auch gerne vielleicht noch so was nebenbei haben, was zum Beispiel auf Deutsch ist.
2: Ja.
1: Genau, also so ein paar Songs auf Deutsch. Genau, also das ist so eine Sache mit diesen Liedern, mit so einem Album, mit meinen Songs, wo ich denke, die gefallen mir am meisten. Das ist so eine Sache, wo ich sagen kann, die Wahrscheinlichkeit ist sehr, sehr hoch, dass ich das schaffe, weil es liegt an mir. Und wie erfolgreich meine Musik sein wird, das liegt nicht an mir, weil ich bin voll dabei.
0: Mhm.
1: Ich wäre voll dabei. Genau, das liegt dann an euch, an den Hörern, wie weit meine Musik kommt. Wenn sie Anklang hat und euch gefällt, dann freut das mich mega. Wenn es nicht so ist, dann muss ich es leider akzeptieren. Aber ich hoffe, dass euch meine Songs gefallen haben und neue Songs, die kommen, gefallen werden. Genau.
0: Also mir hat es auf jeden Fall gefallen. Ich glaube, Ruben, du meintest schon, dass du ein kleiner Fan bist.
1: Ja,
0: und ich hoffe, dass es den ZuhörerInnen genauso geht wie uns und dich auf jeden Fall da unterstützen werden. Wir werden auch alle Infos, deine ganzen Social Media Namen werden wir auf jeden Fall unter Radio Darmstadt unter der Gig-Parade verlinken. Da könnt ihr dann gerne vorbeischauen und euch das mal angucken und auch vielleicht ein bisschen Unterstützung und Support zeigen.
1: Ich wollte auch noch Dankeschön an euch sagen, dass ich eingeladen wurde. Bedeutet mir wirklich sehr viel.
2: Gerne doch.
0: Danke, dass du gekommen bist.
2: Ja, genau. Willst du noch ein Abschlusswort, einen Abschlusssatz sagen?
1: Ja, vielen Dank fürs Zuhören. Und was ich auf jeden Fall auch noch sagen kann, ist, verfolgt eure Ziele und haltet an den Leuten fest, die an euch glauben.
0: Das war die Gig-Parade. Mein Name ist Marta Paglione.
2: Und ich bin Ruben Brückner.
0: Alle weiteren Infos über die KünstlerInnen findet ihr unter www.radiodarmstadt.de in der Mediathek.
2: Ja, und wenn es euch gefallen hat, dann könnt ihr euch richtig freuen, denn uns gibt's jetzt im 2-Wochen-Takt.
0: Mit abwechslungsreichen KünstlerInnen und Bands. Bis zum nächsten Mal.
2: Tschüss.

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1: Guten Tag, Sie hören Radio Darmstadt unter www.radiodarmstadt.de. Da gibt es einen Livestream und Sie hören polnische Sendung Karolinka, die am zweiten Mittwoch im Monat ab 21 bis 23 Uhr bei Radio Darmstadt stattfindet und gehört zur internationalen Redaktion. Am Mikrofon mit euch ist Karolina Kochanski. Unsere Telefonnummer lautet 06151 87000 und E-Mail-Adresse heißt karolinka@radiodarmstadt.de. Wir fangen jetzt einfach an mit polnischer Musik und mit mir am Mikrofon.

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1: Sie hören Radio Darmstadt unter www.radiodarmstadt.de. Da gibt es auch einen Livestream. Und das ist die Neuheit auf DAB Plus. Unsere Telefonnummer lautet 0615187000 und E-Mail-Adresse lautet karolinka@radiodarmstadt.de. Sie hören Karolina Kochanski am Mikrofon und das ist eine polnische Sendung Karolinka, die immer am zweiten Mittwoch im Monat ab 21 bis 23 Uhr bei Radio Darmstadt stattfindet und gehört auch diese Sendung zur internationalen Redaktion.
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1: Herzlich willkommen zur Sendung Ökotopia hier bei Radio Darmstadt. Am Mikrofon begrüßt Sie Sandra Schilling von der Greenpeace-Gruppe Darmstadt. Sie hören uns über DAB Plus oder im Livestream auf radiodarmstadt.de. Beheimatet ist Radio Darmstadt am Stäubenplatz 12 hier in Darmstadt und telefonisch unter der 06151 87000 zu erreichen. Alternativ können Sie es auch unter der 06151 291111 versuchen. Das ist die Nummer für deinen Sendeplatz bei Radio Darmstadt und natürlich auch für Kritik und Anregungen. Wichtig zu wissen, wir sind ein nicht kommerzielles Lokalradio, bei dem jeder sich bei der Programmgestaltung einbringen oder selbst Sendungen gestalten kann. Die Umweltprobleme werden nicht kleiner oder weniger, im Gegenteil. Sie sind zudem nach wie vor zahlreich und dabei mehr oder weniger miteinander verwoben, was eine gewisse Komplexität mit sich bringen kann. Das zeigen unter anderem die Themen, mit denen sich Greenpeace Deutschland oft über Jahre beschäftigt. Beginnend bei Klima und Energie bis hin zur Biodiversität mit den Bereichen Meere, Wald und Landwirtschaft. Aber auch mit der Finanzwelt. Denn diese steht auch oft im Zusammenhang beispielsweise mit Umweltzerstörung. Im Grunde sind alle Umweltthemen wichtig, aber nicht alle können mit der erforderlichen Aufmerksamkeit bearbeitet werden, weshalb Organisationen wie Greenpeace priorisieren müssen. Die Kampagnen finden potenziell in den Themenfeldern statt, in denen Greenpeace in den letzten Jahren aktiv war. Aber es sind auch neue Themen und Schwerpunkte dazugekommen. Die Themen, denen sich Greenpeace in diesem Jahr, also 2026, widmet, sind wie immer vielfältig. Und diese Vielfalt möchte ich heute in der Sendung vorstellen, die ich überschrieben habe mit Themenpotpourri, aktuelle Greenpeace-Kampagnen und Mitmachmöglichkeiten. Dazu gebe ich Einblick in das jeweilige Thema, welche Kampagnenarbeit Greenpeace dazu macht und wie sie dazu aktiv werden können, das heißt selbst einen Beitrag leisten können. Wir werden uns heute auf dem Land tummeln, aber auch in der Stadt sowie unter dem Wasser. Auch wird es um Technik gehen, genau um KI, ein Bereich, dem wir in der Ökotopia-Ausgabe Januar 2026 eine ganze Sendung gewidmet haben. Dieses Mal schauen wir doch mehr darauf, wie Greenpeace in diesem Bereich aktiv wird. Unsere Reise in die aktuellen Tätigkeitsfelder von Greenpeace führen uns auf das Meer und in die Tiefsee. Denn Greenpeace war erneut auf hoher See unterwegs. Im Mai 2026 fand die Deep Arctic Expedition zwischen Norwegen und Grönland statt. Das Gebiet wurde ausgewählt, weil Norwegen es künftig für den Tiefseebergbau öffnen will. An Bord des 65 Meter langen Forschungsschiffes waren Wissenschaftlerinnen von der Senckenberg-Gesellschaft für Naturforschung. Sie beschäftigen sich in Kooperation mit der norwegischen Universität Bergen mit Bambus-Korallengärten und weiteren Tiefseeökosystemen. Des Weiteren war eine Wissenschaftlerin der Universität Bergen, zwei Wissenschaftler von der Universität Uppsala in Schweden und ein Wissenschaftler von der Universität Madrid mit an Bord. Zudem waren zwei Meeresbiologinnen von Greenpeace dabei. Im Fokus der Untersuchungen standen Seeberge, hydrothermale Quellen und Schwämme und damit Orte, die potenziell eine große Artenvielfalt aufweisen. Mit einem ferngesteuerten Tiefseeroboter wurden insgesamt 16 Tauchgänge in bis zu 3000 Metern Tiefe durchgeführt. Dort stieß dieser auf Korallengärten und Schwammfelder, welche eine große Vielfalt an Lebewesen beherbergen. Es wurden hunderte Proben gesammelt und es entstanden mehr als 100 Stunden Videoaufnahmen. Diese lieferten bereits zu Beginn zahlreiche neue Erkenntnisse. Weitere werden im Verlauf der mehrwöchigen Auswertungen folgen. So wurden unter den mehr als 400 Schwammproben laut Dr. Paco Cardenas, Tiefseeschwammexperte am Museum für Evolution der Universität Uppsala, mindestens 3 potenziell neue Arten identifiziert. Übrigens, Schwämme sind Tiere und gehören als solche zu den ältesten Tiergruppen der Erde. Im Verlauf der Evolution haben sie Abwehrstoffe entwickelt, welche beispielsweise für die medizinische Forschung interessant sein können. Zurück zu den Videoaufnahmen. Diese zeigen außerdem beispielsweise einen noch unerschlossenen und namenlosen Unterwasserberg, bei dem auch Proben genommen wurden. Details liefern auch hochaufgelöste Bilder von den bereits erwähnten Bambuskorallen sowie den Schwammfeldern. Einen kleinen Einblick in die Tiefsee zeigen die Fotos in der Mediadatenbank von Greenpeace, auf die in der Pressemitteilung zur Expedition verlinkt ist. Der Link auf die Pressemitteilung finden Sie in der Programmvorschau zur heutigen Sendung auf radiodarmstadt.de. Wie alle Quellen zur heutigen Sendung. Auch in anderen Tiergruppen können wahrscheinlich neue Entdeckungen vermeldet werden, wie zum Beispiel in der Gruppe der Flohkrebse, wo 4 neue Arten vermutet werden. Warum Greenpeace diese Expedition gestartet hat? Nun, Ziel war es, wissenschaftliche Erkenntnisse zu gewinnen, welche die Notwendigkeit aufzeigt, die arktischen Tiefseelebensräume zu erhalten und sie nicht für die Bergbauindustrie zu opfern. Übrigens war es nicht die erste Arktis-Expedition. Vorausgegangene Einsätze konnten genutzt werden, um den Druck beispielsweise auf die norwegische Politik zu erhöhen. In dem Fall mit dem Teilerfolg, dass Norwegen seine Pläne zum Tiefseebergbau vorerst bis 2029 gestoppt hat. Aber das Ganze ist nicht vom Tisch und die Zeit bis dahin will Greenpeace nutzen, um einen dauerhaften Schutz der Tiefsee zu erreichen. Sie können die Greenpeace-Forderung unterstützen, und zwar über die Petition Mission 30x30 oder 30x30, zu finden unter act.greenpeace.de/echter-meeresschutz-jetzt. Zwar gibt es seit dem 17. Januar 2026 mit dem UN-Hochseeschutzabkommen ein Werkzeug, um Gebiete jenseits nationaler Zuständigkeiten zu schützen, doch ein Vertrag auf Papier stoppt keine Fangflotten oder industriellen Raubbau. Daher müssen diese Pläne jetzt in konkreten Maßnahmen umgesetzt werden, weshalb eine Petition für Meeresschutzgebiete nach wie vor wichtig und notwendig ist. Eine konkrete Forderung aus der Arktis-Expedition lautet denn auch, das Banana Hole in das weltweite Netzwerk von Hochseeschutzgebieten aufzunehmen. Kurz zurück zum Tauchroboter. Er brachte nicht nur Licht ins Dunkle, sondern wurde auch dazu genutzt, um in einer Tiefe von 2315 Metern bei den vulkanischen Tiefseequellen Loki's Castle mit einem Banner zu protestieren und die Politik aufzufordern. Auf dem Banner stand Listen to the Science, auf Deutsch hört auf die Wissenschaft. Wenn Sie noch etwas mehr über die Expedition wissen möchten, es gibt eine eigene Homepage. Dort werden die beteiligten Wissenschaftlerinnen und Wissenschaftler vorgestellt. Des Weiteren gibt es eine Karte des untersuchten Gebiets und ein 38-minütiges Video sowie den Link auf die eben erwähnte Petition. Das war es zu meinem ersten Themengebiet der heutigen Sendung. Nach der ersten musikalischen Pause der heutigen Sendung gehen wir zurück an Land und aufs Land. Bis dahin hören Sie Musik von Dennis Hart. Er hat seine Kompositionen mit Walgesängen verbunden bzw. eingebettet. Und hier hören wir den Titel Save the Whales. Und hier werden oder hören wir zahlreiche Orcas, die im Familienverband durch die norwegischen Fjorde ziehen.

Sie hören die Sendung Ökotopia hier bei Radio Darmstadt. Heute gibt es ein Themenpotpourri, aktuelle Greenpeace-Kampagnen und Mitmachmöglichkeiten. Nachdem wir eben in die Tiefsee abgetaucht sind, gehen wir nun an Land, aber nicht in die Stadt, sondern aufs Land. Wasser spielt aber auch bei dem folgenden Themengebiet eine Rolle, denn es geht um unser Trinkwasser und dessen Belastung mit Nitrat. Damit beschäftigt sich das Landwirtschaftsteam bei Greenpeace 2026 schwerpunktmäßig. Warum, erfahren Sie in den nächsten gut 10 Minuten. Und Sie können mitmachen. Das Kampagnenmotto lautet »Gemeinsam Wasser schützen«. Wie? Auch dazu gleich mehr nach einigen Informationen zum Einstieg in die Thematik. In Deutschland stammt das Trinkwasser zu 70% aus Grund- und Quellwasser und zu 30% aus Oberflächengewässern wie Seen oder Talsperren. Grundwasser bildet sich durch Regenwasser. Je weniger es regnet, umso mehr sinkt der Grundwasserspiegel, der aber auch sinkt, wenn mehr Grundwasser entnommen wird, als sich neu bilden kann. Grund- und Quellwasser speist zudem Bäche und damit schließlich Flüsse und andere oberirdischen Gewässer. Trinkwasser ist das am strengsten kontrollierte Lebensmittel in Deutschland. Dabei legt die Trinkwasserverordnung Grenzwerte fest, die oft strenger sind als für Mineralwasser, das heißt in Flaschen abgefülltes Wasser. Doch die Qualität des Grund- und Oberflächenwassers schwindet. Sie wird unter anderem bedroht durch den Einsatz von Pestiziden sowie aufgrund von Überdüngung in der Landwirtschaft. Ein Problem, das sich bereits an 25,6% der Grundwassermessstellen zeigt, ist eine hohe Nitratbelastung. Das heißt, der Wert liegt über 50 Milligramm je Liter. Die Grenze von 50 Milligramm je Liter schreibt die EU-Grundwasser- und EU-Trinkwasserrichtlinie fest. Wird der Nitratwert überschritten, müssen wiederum laut der Grundwasserverordnung Maßnahmen eingeleitet werden, um die Einträge zu reduzieren. Das gelingt jedoch in der Praxis oft nicht. Den Wasserwerken bleibt meist nichts anderes übrig, als entweder das Wasser aufwendig zu reinigen oder mit unbelastetem bzw. weniger belastetem Wasser zu mischen. Das erhöht die Wasserpreise. Auch Brunnen mussten bereits stillgelegt werden. Sinkt der Grundwasserspiegel mangels Niederschlag, verschärft sich zudem das Problem. Warum ist Nitrat ein Problem? In gewissen Konzentrationen zu sich genommen, hat es zahlreiche negative Auswirkungen. Bei Säuglingen unter 3 Monaten kann ein zu viel an Nitrat die Sauerstoffversorgung beeinträchtigen und zur Blausucht führen. Des Weiteren kann es die Entstehung von Krebs, insbesondere Darmkrebs, begünstigen. Das dänische Umweltministerium beauftragte eine internationale Expertengruppe, die eine groß angelegte Studie der dänischen Universität Aarhus sowie weitere Studien und wissenschaftliche Literatur zu den gesundheitlichen Belastungen ausgewertet hat. Sie kommt zu dem Ergebnis, dass ein Grenzwert von 50 Milligramm je Liter deutlich zu hoch ist und empfiehlt, diesen auf 6 Milligramm je Liter zu senken, um beispielsweise das Risiko für Darmkrebs zu senken. 6 Milligramm versus 50 Milligramm je Liter ist eine große Spannbreite. Würde der Grenzwert deutlich gesenkt werden, würde das die Wasserwerke vor große Herausforderungen stellen. Aber diese bestehen ungeachtet dessen heute schon. Daher ist es wichtig, dass sich die Politik ernsthaft mit dem Eintrag von Nitrat in die Umwelt befasst. Zu hohen Nitratbelastungen kommt es im Wesentlichen dann, wenn zu viel gedüngt wird. Das heißt, wenn mehr Dünger auf die Felder ausgebracht wird, als die Pflanzen benötigen. Der Überschuss von Stickstoff gelangt als Nitrat ins Grundwasser und, ein relevanter Aspekt mit Blick auf den Ausstoß von Treibhausgasen, entweicht auch als Lachgas. Lachgas ist ein Treibhausgas, das 300-mal stärker wirkt als CO2. Gelangt der Nitratüberschuss zudem ins Gewässer, vor allem in stehende Gewässer und solche mit wenig Frischwasserzufuhr, kann es zu einer Eutrophierung kommen. Diese wiederum wird unter anderem von Blaualgen erzeugt, die in Umgebungen mit hohem Nährstoffeintrag wunderbar gedeihen. Dabei entziehen sie dem Wasser den Sauerstoff und damit die Lebensgrundlage der im Wasser lebenden Tiere und Pflanzen. Außerdem können Blaualgen Stickstoff aus der Luft aufnehmen und tragen so selbst Nährstoffe in das Gewässer ein. Die Folgen der Überdüngung kann man beispielsweise sehr gut an einigen Stellen in der Ostsee beobachten, wo es mittlerweile viele tote Zonen gibt. Dort ist der Sauerstoffgehalt so niedrig, dass dort fast nichts mehr lebt. Eine Ursache sind in die Ostsee eingetragene Nährstoffüberschüsse aus der Landwirtschaft. Das ist kein neues Problem. Obwohl zumindest der Nährstoffeintrag seit den 1980er Jahren gesunken ist, reicht das nicht aus. Zusammen mit anderen Faktoren wie steigende Wassertemperaturen weiten sich die sauerstoffarmen Zonen aus. Das schwankt zwar im Jahresverlauf, mittlerweile aber sind rund 1/6 des Meeresbodens der Ostsee davon betroffen.
Wie kann man das Ganze in den Griff bekommen? Wichtig ist flächendeckend die Düngermenge auf das erforderliche Mindestmaß zu reduzieren. Sicherlich achten viele Landwirte darauf, nicht so viel zu düngen, gerade jetzt in Zeiten, wo der Dünger sehr teuer ist. Aber gerade in Gegenden, wo gleichzeitig viele Nutztiere gehalten werden, ist die Versuchung groß, mehr Dünger sowohl auf Ackerflächen als auch auf Grünland, also Weiden, auszubringen. Denn irgendwohin müssen die Ausscheidungen der Tiere, die meist als Gülle vorliegen, ja hin. Zwar gibt es eine Düngeverordnung, diese konnte aber zum einen bisher nicht verhindern, dass zu viele Nährstoffe, insbesondere Nitrat, ins Grundwasser ausgewaschen werden. Zum anderen wurden einige Schutzregeln in der Verordnung aufgeweicht, seit die neue Bundesregierung im Amt ist. So hat im Juni 2025 das Bundeskabinett in einem Eilverfahren und am Bundestag vorbei die sogenannte Stoffstrombilanz gestrichen. Diese verpflichtete die landwirtschaftlichen Betriebe, Buch darüber zu führen, welche Nährstoffe in den Hof eingebracht wurden. Also beispielsweise über Mineraldünger, Futter und Tiere und was am Ende herausgekommen ist. Das heißt beispielsweise wie viel Milch und Fleisch, Getreide, aber auch Gülle. Anhand der Differenz konnte man feststellen, wer zu viel Stickstoff und Phosphor ausgebracht hat, sodass ein Teil davon beispielsweise als Nitrat in die Umwelt gelangen konnte. Im Oktober 2025 gab es zudem zwei Entscheidungen des obersten deutschen Verwaltungsgerichts. Zum einen muss der Bund ein nationales Aktionsprogramm zum Schutz der Gewässer vor Nitrat erstellen. Die bisherige Düngeverordnung reicht dafür nicht aus. Zum anderen muss der Bund die rechtliche Grundlage für die Ausweisung der sogenannten roten Gebiete per Verordnung neu schaffen. Danach müssen die Bundesländer ihre roten Gebiete, also Gebiete mit hoher Nitratbelastung, neu ausweisen. Das hat dazu geführt, dass Bayern, Brandenburg, Mecklenburg-Vorpommern und Nordrhein-Westfalen ihre roten Gebiete aufgehoben haben, also nicht mehr ausweisen. Niedersachsen, Rheinland-Pfalz, Sachsen und Sachsen-Anhalt haben Sanktionen bei Verstößen ausgesetzt. Das hat zur Folge, dass die strengeren Auflagen in den roten, also besonders belasteten Gebieten derzeit, also 2026, nicht gelten. Am 29. April 2026 hat die Bundesregierung die Novelle des Düngegesetzes beschlossen. Sie liegt nun beim Bundestag, wo es noch vor der Sommerpause verabschiedet werden soll, bevor dann im September der Bundesrat darüber entscheidet. Des Weiteren müssen mehrere Verordnungen neu geschrieben werden, wegen der gerichtlichen Entscheidungen und weil sie nicht mehr in allen Aspekten zeitgemäß sind. Was ändert sich mit der Novelle? Die Stoffstrombilanz bleibt abgeschafft. Stattdessen soll es eine Wirkungsmonitoring geben mit aggregierten Daten sowie mit der Dollregion und Modellhöfen. Welche Verordnung gibt es im Rahmen des Düngegesetzes? Da ist zum einen die Ausweisungsverordnung. In dieser muss neu geregelt werden, nach welchen Kriterien die Bundesländer Gebiete mit erhöhter Nitratbelastung ausweisen. Die Verordnung muss bis Februar 2027 stehen, um weitere Rechtsunsicherheiten zu vermeiden. Dann gibt es die Düngeverordnung. Diese legt fest, wie viel Dünger dann, wann, wie und wo ausgebracht werden darf. Darin zu finden sind auch die Grenzwerte für die Düngemengen. Des Weiteren gibt es die Monitoringverordnung, die festlegt, welche Daten zukünftig erhoben und ausgewertet werden, um die Wirkung der Düngeregeln zu überprüfen. Viele Wissenschaftlerinnen und Wissenschaftler sprachen sich gegen die Novelle des Düngegesetzes aus, da sich das Problem der Überdüngung eher verschärft. Hingegen zeigte die bisherige Regelung der Stoffstrombilanz einen positiven Effekt. So hat Benjamin Bodirski vom Potsdam-Institut für Klimafolgenforschung nachgewiesen, dass diese Bilanzierung dazu geführt hat, dass der Stickstoffeintrag aus landwirtschaftlichen Flächen um ein Drittel abgenommen hat. Zwar ist in Summe betrachtet die Anzahl der belasteten Grundwassermessstellen nur minimal gesunken, aber letztendlich spielen hier verschiedene Faktoren mit rein und bedeutet daher nicht, dass das bisherige Düngegesetz umsonst war. Greenpeace hat mit Blick auf die Novelle Forderungen an die Politik formuliert, die zugleich Teil der Lösung für das Problem der Nitratbelastung sind. Ich zitiere die Forderungen. Der Bund muss die Ausweisung der besonders nitratbelasteten Gebiete ohne Verzögerung in einer Verordnung rechtssicher regeln, die von den Ländern dann umgehend umgesetzt wird, damit unsere wichtigste Lebensgrundlage, unser Wasser, geschützt ist. Das Düngerecht muss Nährstoffüberschüsse auf Betriebsebene durch eine Hoftorbilanz verpflichtend sichtbar machen. Um die Überschüsse abzubauen, braucht es die Anpassung der Düngebedarfs- und Grenzwerte an den aktuellen Stand der Wissenschaft. Das heißt, organisch-mineralische Dünger auf maximal 120 Kilo Stickstoff pro Hektar.
Mit einer Abgabe auf Düngeüberschüsse sollten wirksame wissenschaftliche Anreize gesetzt werden, die Überdüngung abzubauen. Eine Landwirtschaft mit flächengebundener Tierhaltung und bedarfsgerechter Düngung schließt natürliche Kreisläufe und schützt unser Wasser. Damit diese Agrarwende gelingt, braucht es digitale, bürokratiearme Lösungen, die langfristig Planungssicherheit für die bäuerlichen Betriebe bieten. Notwendige Investitionen in modernes Düngemanagement können gefördert und der Abbau der Tierhaltung in viehdichten Regionen finanziell begleitet werden. Beispielsweise durch gezielte Zahlungen an die Betriebe im Rahmen der gemeinsamen Agrarpolitik der EU. Damit beende ich das Zitat der Greenpeace-Forderungen. Das war nur ein kleiner Einblick in das Thema, das natürlich noch viel komplexer ist. Wenn Sie sich den Forderungen bzw. den Anliegen von Greenpeace anschließen bzw. dies unterstützen wollen, können Sie an der aktuellen Petition teilnehmen. Diese finden Sie unter act.greenpeace.de/wasser-schützen. Zusätzlich können Sie auch an einer E-Mail-Aktion an Abgeordnete der Bundesregierung teilnehmen. Diese finden Sie unter act.greenpeace.de/trinkwasser-schützen. Des Weiteren plant Greenpeace für den Sommer 2026 eine bundesweite, groß angelegte Rechercheaktion, bei der jeder mitmachen kann. Dazu fand am 30. Juni und 1. Juli 2026 eine Online-Veranstaltung statt mit Informationen zum Hintergrund der Kampagne Gemeinsam Wasser schützen und zur Durchführung der Recherchen. Ziel ist es, herauszufinden, wie stark unsere Gewässer bereits mit Nitrat belastet sind. Die Präsentation können Sie noch im Nachgang in Greenwire unter greenwire.greenpeace.de/themengruppe-nachhaltige-landwirtschaft einsehen. Dort erfahren Sie, wie Sie sich einbringen können, wenn Sie möchten. Nach der nächsten musikalischen Pause verlassen wir den ländlichen Raum und die Landwirtschaft und gehen in die Stadt und suchen dort nach Grün und Natur. Bis dahin hören wir Musik aus dem Film Die fabelhafte Welt der Amelie. Ein Film, der im Jahr 1997 in Paris spielt. Warum ich die Auswahl getroffen habe? Sie hat durchaus Bezug zum nächsten Thema. Die Auflösung gibt es am Ende des Beitrages. Und der Filmmusik von Jan Thiersen von der fabelhaften Welt der Amelie und dem Titel Pas si simple.

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Heute gibt es ein Themenpotpourri, aktuelle Greenpeace-Kampagnen und Mitmachmöglichkeiten. Nachdem wir zu Beginn der Sendung auf einer Greenpeace-Expedition in der Tiefsee zwischen Norwegen und Grönland unterwegs waren und uns danach die Auswirkungen der Überdüngung auf unser Trinkwasser angeschaut haben, gehen wir nun in die Stadt. Greenpeace hat sich in diesem Jahr vorgenommen, mehr gegen Beton- und Asphaltwüsten in Städten zu unternehmen und möchte Anregungen geben, wie jeder dazu beitragen kann, dass mehr Grün in die Stadt kommt. Mehr Bäume, Grünanlagen und Fassadenbegrünung hat zahlreiche Vorteile. Zum einen Schutz vor großer Hitze, denn in der Nähe von Grünflächen und unter Bäumen ist es wahrnehmbar bis deutlich kühler. Die Temperaturunterschiede können zwischen 4 bis 11 Grad betragen. Pflanzen reinigen zudem die Luft und dämpfen Geräusche. Schützen also vor Lärm und kommen so unserer Gesundheit zugute, physisch wie psychisch. Greenpeace Österreich hat dazu vor einigen Jahren eine Kampagne gestartet, die in unserem Nachbarland bereits einiges bewirkt hat. Mehr Infos dazu unter greenpeace.at. Nun hat auch Greenpeace Deutschland Ende Juni 2026 eine Kampagne gestartet, genannt Stadtnatur. Auf Greenwire gibt es dazu eine Kampagnenseite, die allen zugänglich ist. Sie lautet greenwire.greenpeace.de/stadtnatur. Es braucht keine Anmeldung in Greenwire dazu. Greenpeace bietet Informationen sowie Mitmachaktionen inklusive Anleitungen und stellt Infomaterial zum Ausdrucken und Bestellen zur Verfügung. So gibt es eine interaktive Karte, in der jeder und jede stark versiegelte Flächen und sich schnell erhitzende Orte in seiner bzw. ihrer Stadt eintragen kann, inklusive Geokoordinaten und gerne einer kurzen Beschreibung des Ortes. Es besteht dazu die Möglichkeit, was es stattdessen dort geben sollte. Dazu gibt es vorgegebene Stichworte, aus denen man auswählen kann, wie zum Beispiel Stadtbäume, Grünstreifen, Blumenbeete oder Fassadenbegrünung. Ein paar Beispiele finden sich bereits aus Berlin, Erfurt, Hamburg und Hildesheim. Für diejenigen, die sich an die Politik bzw. Verwaltung in ihrer Stadt wenden möchten, hat Greenpeace einen Gesprächsleitfaden erstellt sowie ein Argumentationspapier für mehr Grün in der Stadt. In Darmstadt hat die Verwaltung, wie zum Beispiel das Umweltamt und das Amt für Klimaschutz und Klimaanpassung, wahrnehmbar Interesse, mehr Grün in die Stadt zu bringen. Grundsätzliche Überzeugungsarbeit ist daher vermutlich nicht notwendig. Das zeigt sich bereits daran, dass Darmstadt am deutschlandweiten Wettbewerb Abpflastern teilnimmt. Der Wettbewerb ist aus einer Kampagne entstanden und ist gleichzeitig ein Langzeitprojekt von Studierenden der Hochschule für Gesellschaftsgestaltung in Koblenz. Der Wettbewerb findet vom 21.

Anleitung und den Wettbewerb der Studierenden verweist. Auf der Seite www.abpflastern.de gibt es übrigens auch einen Spielstand des Wettbewerbs, der nach 2025 nun in die zweite Runde geht. Es gibt drei Kategorien, nämlich Liga Groß, in der spielen Städte mit mehr als 100.000 Einwohnern. In der Liga Mittel treffen Städte mit 20 bis 100.000 Einwohner aufeinander und der Liga Klein alle kleineren Gemeinden. Am Ende gibt es Sieger, Zweit- und Drittplatzierte. Da der Wettbewerb Abpflastern heißt, werden die entsiegelten Flächen, die gemeldet werden, in Pflastersteinen umgerechnet. Es werden die Gesamtzahl der Pflastersteine wie auch deren Anzahl entsprechend pro Einwohner angegeben. Der Stand wird seit dem 19. Juni wöchentlich aktualisiert. Am 19. Juni 2026 sah das Städteranking wie folgt aus. In der Liga Groß steht auf Platz 1 Ingolstadt mit rund 16.000 Steinen, es folgt Krefeld mit 8.800 Steinen und dann Darmstadt mit 7.500 Steinen. Eine Woche später hat sich Bremen mit fast 22.000 Steinen nach vorne gebracht, wodurch Darmstadt jetzt nicht mehr unter den Top 3 ist. Vielleicht ein Ansporn für die nächsten Wochen. In der Liga Mittel standen Gießen mit 33.000 Steinen auf Rang 1, gefolgt von Nordhorn mit fast 13.000 Steinen und Gütersloh mit 11.000 Pflastersteinen. Auch hier gab es eine Woche später Änderungen mit Aalen auf Rang 1, gefolgt von Schwerin und Gießen auf Platz 3. Zur Motivation möchte ich gerne das Ergebnis aus 2025 mitteilen, das auf der Seite abpflastern.de nachgelesen werden kann. In der Liga Groß führte Frankfurt am Main mit 63 Steinen pro 1000 Einwohnern das Ranking an. Es folgte Darmstadt mit 58 Steinen und Hamburg mit 37 Steinen pro 1000 Einwohnern. In der Liga Mittel teilen sich die ersten drei Plätze Flensburg, Emstetten und Greven. In der Liga Klein Mettingen, Heeg und Methelen. Es wird interessant sein, wie das Ranking in 2026 aussieht. Weitere Aktionsformen, die Greenpeace auf seiner Kampagnenseite Stadt Natur vorstellt bzw. vorschlägt, sind die folgenden. So kann ein Aktionstag an einem heißen, versiegelten Ort durchgeführt werden. Eine weitere Möglichkeit ist die Organisation und Durchführung von informativen Stadtrundgängen. Und ja, wie ein solcher Tag bzw. Stadtrundgang aussehen kann, dafür stellt Greenpeace Material und Infos zur Verfügung. Wer das Thema über Social Media mehr ins Bewusstsein bringen möchte, kann beispielsweise Temperaturmessungen mit Infrarotthermometern durchführen und so veranschaulichen, welche Temperaturunterschiede an heißen Tagen zwischen Asphalt, Beton und Gebäudeflächen einerseits und Grünflächen sowie Bäumen andererseits bestehen und diese Informationen dann über Social Media teilen. Mehr Infos dazu, wie das durchgeführt werden kann, gibt es auf der Kampagnenseite. Bei einer anderen Aktion können Sie Orte in der Stadt markieren, wo Bäume stehen könnten oder sollten, weil zum Beispiel der Platz vorhanden ist und mehr Grün ein Gewinn für den Ort ist. Greenpeace wird dazu eine Schablone mit dem Schriftzug "Hier könnte ein Baum stehen" bereitstellen. Ausgefüllt wird der Schriftzug mit Kreide, so lässt es sich wieder gut entfernen. Des Weiteren gibt es einen Themenflyer im A5-Format zum Selbstausdrucken und zwar so, dass zwei Flyer mit Vorder- und Rückseite auf ein A4-Blatt passen. Des Weiteren gibt es Aufkleber und Postkarten zur Aktion, die jeder bei Greenpeace bestellen kann. Übrigens hat Greenpeace auch für junge Leute unter 18 Jahren Mitmachmöglichkeiten erarbeitet. Dazu gibt es eine eigene Website unter greenwire.greenpeace.de/stadtnatur-jugend. So wird dort beispielsweise auch auf die Aktion Jugendpflastert ab verwiesen, die ein Schüler ins Leben gerufen hat und die zusammen mit dem Studierendenprojekt Abpflastern zusammenarbeitet. Hier werden vor allem Schulen oder Jugendvereine angesprochen und diese können am bundesweiten Wettbewerb teilnehmen. Mehr Infos dazu gibt es auf der eben genannten Website sowie direkt über jugend-pflastert-ab.de. Die Aktion rund um mehr Grün in der Stadt steht übrigens unter dem Motto Cool Our Cities, welches zugleich das Ziel der Aktion benennt. Wer noch viel mehr, vor allem Hintergrundinfos zu dieser Kampagne und Aktionen möchte und wie man konkret daran teilnehmen kann, für diejenigen gibt es ein FAQ. Dabei handelt es sich um ein lebendiges Dokument, das bei Bedarf aktualisiert wird von Greenpeace. Im Übrigen ist die Aktion nicht nur auf Städte beschränkt, auch wenn diese sich aufgrund der dichten und zahlreichen Bebauung meist schneller aufheizen als Flächen im ländlichen Umgebung und Dörfern. Aber auch dort kann es Orte geben, die sich stark aufheizen und wo Potenzial besteht, das Aufheizen mit entsprechenden Maßnahmen wie Begrünungen zu begegnen. Nachdem ich eben berichtet habe, dass Darmstadt am Abpflastern-Wettbewerb mitmacht, so möchte ich abschließend noch weitere Aktivitäten der Stadt im Bereich Stadt

Grün- und Entsiegelung vorstellen. So gab es beispielsweise, bis es gibt es in 2026, sogenannte Klimarundgänge in den Stadtteilen. Insgesamt 7 an der Zahl. Bis auf die Stadtteile Heimstätten-Siedlung und Eberstadt haben alle Rundgänge bereits stattgefunden. Bei diesen Rundgängen wird der Klimaanpassungsplan der Stadt vorgestellt. Es besteht die Möglichkeit, die Oberflächentemperatur zu messen, um festzustellen, wie heiß es auf versiegelten Flächen werden kann. Auch die Hitze- und Starkregen-Gefahrenkarten werden vorgestellt, inklusive Tipps für das eigene Verhalten in solchen Fällen. Im September gibt es eine Woche der Klimaanpassung. In dieser wird unter anderem eine Fahrradtour durch Eberstadt zur Klimaanpassung stattfinden. Das ist dann der 7. Klimarundgang 2026 in Darmstadt. Übrigens, seit Juni 2017 ist Darmstadt Mitglied der Kommunen für biologische Vielfalt, welche Darmstadt im Jahr 2019 zu dem das erste Mal mit dem Label Stadtgrün Natur in Silber ausgezeichnet hat. Mehr Infos rund um Grün und Biodiversität in Darmstadt finden Sie unter darmstadt.de/leben/umwelt/im-grün/biologische-vielfalt. Auch wenn in Darmstadt schon viel passiert ist, heißt das nicht, dass die eine oder andere Aktion nicht auch in Darmstadt durchgeführt werden kann, als Aktion, die ich heute vorgestellt habe. Und nun zur Auflösung, warum wir zuvor Musik aus der fabelhaften Welt der Amelie gehört haben. Ein Film, der in Paris 1997 spielt. Nun, Paris hat bereits vor vielen Jahren angefangen, die Stadt die immer mehr unter Hitze leidet, grüner zu machen. Und übrigens auch fahrradfreundlicher. Hier kann es also weitere Anregungen auch für andere Großstädte geben, wie man eine Stadt grüner gestalten kann. Ja, nach so vielen Anregungen, um selbst aktiv werden zu können, gibt es jetzt erst einmal wieder Musik, bevor wir uns noch einmal einem ganz anderen Thema zuwenden. Bis dahin hören Sie Musik von Fly My Pretties und hier den Titel Beat Repeat.

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Heute gibt es ein Themenpotpourri, aktuelle Greenpeace-Kampagnen und Mitmachmöglichkeiten. Nachdem wir nun sehr viel in der Natur oder zumindest draußen unterwegs waren, machen wir eine 180-Grad-Wendung in eine ganz andere Richtung. Wenngleich das Thema aber natürlich auch einen relevanten Bezug zur Umwelt hat und eine Befassung damit unerlässlich ist, wenn es um Klima- und Umweltschutz geht. Es ist aber auch relevant, wenn es um den Erhalt der Demokratie geht, ein Themengebiet, dem sich Greenpeace ebenfalls seit einigen Jahren widmet. Dem Thema hatten wir in der Ausgabe Januar 2026 eine ganze Ökotopia-Sendung gewidmet. Damals gab es jedoch noch keine Greenpeace-Kampagne dazu, beziehungsweise zu dieser Wirtschaftsbranche. Kurz, es geht um Big Tech und KI. Im Fokus der Greenpeace-Kampagne steht die Cloud. Wolke, klingt ja auch nach Natur. Aber so natürlich ist das Ganze nicht. Cloud sind wesentliche Bestandteile der digitalen Infrastruktur. Sie wurden in den letzten Jahren immer mehr ausgebaut und ein Ende ist nicht in Sicht. Dafür wurden und werden immer mehr Rechenzentren gebaut. Besonders an Knotenpunkten der digitalen Infrastruktur wie in Frankfurt am Main. Deshalb sind dort in den letzten Jahren besonders viele Rechenzentren aus dem Boden gestampft worden. Das Problem, Rechenzentren benötigen viel Energie sowie Wasser zur Kühlung. Bezüglich der Energiefrage, das heißt Energiequelle, Verbrauch und Treibhausgasemissionen hat Greenpeace im Juni 2026 eine Studie veröffentlicht, unter Berücksichtigung der weltweiten Rechenzentren. Zu finden ist diese unter greenpeace.de/publikationen. Weiteres Problem, die digitale Infrastruktur wird von wenigen Tech-Konzernen beherrscht. Sie stellen diese bereit, wie zum Beispiel die Cloud, und bestimmen so beispielsweise über Geschäftsmodelle mit. Sie können Regeln festlegen, bestimmte Meinungen verbreiten und so Einfluss unter anderem auf das gesellschaftliche Miteinander nehmen, aber auch auf politische Entscheidungen und letztendlich unter Umständen auch auf die Zusammensetzung von Regierungen Einfluss nehmen. Auch die Wirtschaft kommt ohne Big Tech nicht aus. Es gibt kein Betrieb und Unternehmen, das nicht auf Cloud-Dienstleistungen angewiesen ist. Ein Wechsel zu anderen, weniger großen oder in Europa angesiedelten Cloud-Anbietern ist meist nicht möglich oder wird erschwert. Für seine aktuelle Kampagne hat Greenpeace Amazon Web Services, kurz AWS, ausgewählt. AWS ist eine 100% Tochter von Amazon und kontrolliert einen großen Teil der globalen Cloud-Infrastruktur. Diese Infrastruktur wird für digitale Plattformen, KI-Systeme, aber auch Behördenprozesse genutzt. Dabei geht es nicht nur darum, technische Standards zu setzen. Es entstehen Abhängigkeitsverhältnisse nicht nur seitens der Wirtschaft, sondern über die Behörden auch von staatlicher Seite. Wer die Clouds nutzt, gibt nämlich ein Stück weit auch Kontrolle ab. Insbesondere aber nicht nur, wenn die Daten in Rechenzentren außerhalb Deutschlands und der EU liegen. Da Amazon und die anderen beiden großen Player Google und Microsoft in den USA sitzen, besteht potenziell die Gefahr, dass US-Behörden Zugriff auf Daten nehmen, die wiederum zu verschiedenen Zwecken benutzt und auch missbraucht werden können. Aufgrund seiner Größe und Omnipräsenz sowie wirtschaftlichen Tätigkeitsfelder trägt AWS nicht nur mit seinen Rechenzentren zum Klimawandel oder zur Umweltzerstörung bei. Greenpeace hat Recherchen durchgeführt und ermittelt, welche Unternehmen die AWS-Infrastruktur nutzen und wie viele Unternehmen davon auf sogenannten Ausschusslisten stehen. Ausschusslisten gibt es in der Finanzbranche. Diese waren deshalb auch die Ausgangslage. So nutzte Greenpeace die Liste des norwegischen Staatsfonds, der mit 1,8 Billionen Euro Vermögen der größte Investor in Europa ist. Des Weiteren wurden die Klima- und Ausschusslisten der Umweltschutzorganisation Urgewalt herangezogen und die Pax-Listen zu autonomen Waffensystemen. Dabei sprechen wir von 263 Unternehmen. Laut Greenpeace-Recherche hat AWS mit 100 von ihnen eine Geschäftsbeziehung. Darunter sind Unternehmen wie JBS, der brasilianische Fleischkonzern ist unter anderem mit für die Zerstörung von Teilen des Amazonas-Regenwaldes verantwortlich. AWS unterstützt ferner Shell mit KI-Modellen und Rechenleistung bei der Erforschung und der Schließung neuer Öl- und Gasfelder, was den Zielen des Pariser Klimaabkommens zuwiderläuft. Und in 100 Unternehmen sind 28, die in der Rüstungs- und Überwachungsindustrie tätig sind. So ist AWS indirekt an Menschenrechtsverletzungen beteiligt, indem es für Palantir die Infrastruktur bereitstellt, mit der Palantir für die US-Einwanderungsbehörde Überwachungsdaten verknüpft. Menschenverachtend ist auch die Entwicklung autonomer Kampfdrohnen, die selbstständige Angriffsziele identifizieren. Solche Drohnen entwickelt das Unternehmen Anduril, welches die Infrastruktur von AWS nutzt. Im Übrigen ist nicht ausgeschlossen, dass AWS zu weiteren Unternehmen mit ökologisch und ethisch fragwürdigen Geschäftsmodellen Geschäftsbeziehungen unterhält.
Die Geschäftsbeziehung sieht Greenpeace kritisch. AWS wird dadurch zum Wegbereiter von zerstörerischen Geschäftsmodellen. Selbst legt sich das Unternehmen keine Zügel an und hat sich keine ethischen und ökologischen Selbstverpflichtungen auferlegt. Eine Mitverantwortung an Umweltzerstörung oder Menschenrechtsverletzungen wird entweder nicht gesehen oder hingenommen. Deshalb waren rund 50 Greenpeace-Aktivistinnen und Aktivisten am 20. Mai 2026 beim AWS-Summit vor der Messehalle in Hamburg, um zu protestieren und auf die Thematik aufmerksam zu machen. Und in einer morgendlichen Veranstaltung am 20. Mai wurde drin ein Banner entrollt mit der Aufschrift Leave the Toxic Cloud und waren die Kundinnen und Kunden der AWS Cloud adressiert. Mit dem Ziel, das Geschäftsgebaren von AWS und den anderen Cloud-Anbietern zu ändern, hat Greenpeace eine Richtlinie für einen ökologischen und ethischen Mindeststandard für Cloud-Anbieter erstellt und veröffentlicht. Als eine Säule neben den staatlichen Regulierungen. Die Richtlinie orientiert sich an Prinzipien, wie es sie beispielsweise bereits für die Finanzbranche gibt. Neben der Bereitstellung der KI-Technologie an fragliche Unternehmen gibt es weitere kritische Aspekte, die eine Regulierung bedürfen. Wegen ihrer Dominanz und Größe, aber auch wegen ihrer weit steigenden Nachfrage nach Rechenleistung, was den Bau weiterer Rechenzentren erfordert und damit den Verbrauch von Energie- und Wasserressourcen weiter steigen lässt. Was heute bereits Klima- und Umweltgesetzgebung unter Druck setzt und auch schon zu deren Aussetzungen geführt haben. Werden KI und Co. missbraucht, von wem auch immer, so kann das ein gesellschaftliches Risiko in verschiedenen Dimensionen darstellen. Darauf weisen seit Jahren unter anderem Forschende und Journalistinnen und Journalisten hin. Immerhin wurden die Bedenken auf EU-Ebene aufgegriffen und mit der Schaffung von rechtlichen Rahmenbedingungen beantwortet. Damit gilt die EU immerhin als Vorreiter. Was wurde bisher auf den Weg gebracht? Zum einen den Digital Service Act, von dem Sie vielleicht schon gehört haben. Mit diesem werden besonders große und mächtige Online-Plattformen zur Rechenschaft gezogen und sind verpflichtet, gegen illegale Inhalte vorzugehen. Auch soll die Transparenz verbessert werden. Mit dem Digital Markets Act wiederum soll konkret die Macht von marktbeherrschenden Tech-Unternehmen begrenzt werden, indem unfaire Praktiken eingedämmt werden sollen, wie zum Beispiel missbräuchliche Datennutzung, aber auch so etwas wie Self-Preferencing sowie Login-Effekte. Letzteres meint, wenn eine enge Kundenbindung geschaffen wird und ein Wechsel zu anderen Anbietern erschwert oder unmöglich gemacht wird. Des Weiteren gibt es noch den AI Act. Dieser legt insbesondere großen Anbietern von KI-Modellen besondere Pflichten auf bezüglich Sicherheit, Transparenz und Risikominderung und verbietet bestimmte Einsatzmöglichkeiten von KI, zum Beispiel, wenn es um soziale Bewertungen oder Emotionserkennungen am Arbeitsplatz geht. Daneben gibt es einige weitere rechtliche Vorgaben, wenn auch nicht spezifisch auf Big Tech gemünzt, welche dies aber mit beeinflussen. Auf EU-Ebene ist das der Energy Efficiency Directive. Diese schreibt unter anderem Meld- und Transparenzpflichten für den Energieverbrauch vor. Daneben gibt es nationale Regelungen, in Deutschland zum Beispiel das Energieeffizienzgesetz. Wie so viele Gesetze steht das gerade aber auch auf dem Prüfstand. Diese rechtlichen Rahmenbedingungen sind wichtig, aber nicht vollumfänglich. Vor allem der Einfluss der Konzerne auf die Gesellschaft wird nur unzureichend abgebildet. Daher bedarf es einer Richtlinie als Basis für Selbstverpflichtung, Erklärungen von Big Tech und Co. Was dies aus Greenpeace-Sicht abdecken soll, möchte ich abschließend vorstellen. Die erste Forderung bezieht sich auf die Nutzungsbeschränkung von Cloud-Dienstleistungen. Greenpeace fordert, dass Cloud-Infrastruktur nicht länger für Geschäftsmodelle und Anwendungen bereitgestellt wird, die Klima, Umwelt und Menschenrechte massiv schädigen. Dazu zählen fossile Expansionsprojekte, Entwaldung und Unternehmen mit schweren Umweltverstößen, ebenso wie Formen von Zwangsarbeit oder systematische Diskriminierung. Gleichzeitig werden klare Grenzen gesetzt für den Einsatz von Technologie, etwa bei autonomen Waffensystemen, repressiver Überwachung oder manipulativer KI-Anwendungen. Die zweite Forderung bezieht sich auf faire ökologische Lieferketten und Transparenz, das heißt Verantwortung entlang der gesamten Wertschöpfung. Greenpeace fordert einen grundlegenden Umbau der digitalen Infrastruktur. Rechenzentren müssen konsequent mit erneuerbaren Energien betrieben werden, Wasserverbrauch reduziert und Abwärme genutzt werden. Unternehmen müssen ihre Umweltkennzahlen offenlegen und die tatsächlichen Auswirkungen ihrer Dienste sichtbar machen. Gleichzeitig gilt diese Verantwortung für die gesamte Lieferkette, vom Rohstoffabbau über die Hardwareproduktion bis hin zur digitalen Plattformarbeit. In der dritten Forderung geht es um politische Integrität und Transparenz über Lobbyismus, das heißt, die Unternehmen mit ihrem Einfluss umgehen sollen. Greenpeace fordert vollständige Transparenz über Lobbyarbeit, Netzwerke und finanzielle Einflussnahme. Unternehmen müssen offenlegen, wie sie auf politische Entscheidungen einwirken und mit wem sie im Austausch stehen. Gleichzeitig erwartet Greenpeace, dass die Klima- und
Digitalregulierung nicht aktiv untergraben. Der globale Infrastrukturbetreib trägt auch Verantwortung für die Integrität demokratischer Prozesse. Die vierte und letzte Forderung befasst sich mit Compliance und Durchsetzung der Richtlinie selbst und wie die Regeln wirksam werden sollen. Hier fordert Greenpeace klare und überprüfbare Mechanismen zur Umsetzung dieser Richtlinie. Unternehmen dürfen keine Geschäftsbeziehungen mit Akteuren eingehen, die gegen diese Standards verstoßen. Beschäftigte müssen das Recht haben, unethische Projekte abzulehnen. Zudem braucht es verpflichtende Prüfungen von Risiken für Grundrechte und einen unabhängigen Ethikrat, der kritische Fälle bewertet. Das sind Forderungen, die Greenpeace in einer Ethikrichtlinie eingebunden hat und die Sie auf der Greenpeace-Homepage unter Publikation einsehen und herunterladen können. Diese orientieren sich, wie gesagt, an Richtlinien, wie sie beispielsweise in der Finanzbranche üblich sind mittlerweile. Wenn Sie Greenpeace auf seinem Weg zu einer besseren digitalen Zukunft für uns alle, weg von den jetzigen marktbeherrschenden Unternehmen bzw. deren Geschäftsmodelle unterstützen wollen, können Sie gerne die dazugehörige Petition unterschreiben. Zu finden ist diese unter act.greenpeace.de/bigtech. Damit möchte ich meinen Einblick in die vier Kampagnenbereiche von Greenpeace und die aktuell dort stattfindenden Aktivitäten beschließen. Daneben gibt es zahlreiche weitere Aktivitäten, kleine wie große, unter anderem bezüglich der Forderung nach Einführung einer Milliardärssteuer in Zeiten Klammerkassen in Städten und Gemeinden. Mehr Infos dazu und zu anderen Aktivitäten finden Sie unter greenpeace.de. So langsam neigt sich die Sendung dem Ende entgegen. Da wir jetzt wieder sehr viel Information gehört haben, gibt es aber erst einmal wieder Musik und hier noch einmal von Fly My Pretties und hier den Titel Heavy Weather.

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Thema der heutigen Sendung war ein Themenpotpourri, aktuelle Greenpeace-Kampagnen und Mitmachmöglichkeiten. Und da hatten wir vorgestellt zum einen die Tiefsee-Expedition, die Greenpeace im Mai 2026 durchgeführt hat und die jetzt ausgewertet wird. Danach haben wir uns das Thema Nitratbelastung im Grundwasser angesehen, das unter anderem von Überdüngungen aus der Landwirtschaft herrührt. Danach waren wir in der Stadt unterwegs und haben geschaut, welche Möglichkeiten es gibt, Einfluss darauf zu nehmen, dass unsere Städte und Gemeinden und Ortschaften grüner werden. Danach haben wir eine Kehrtwende gemacht und haben uns einem ganz anderen Thema gewidmet, nämlich der KI und Big Tech. Und hier habe ich unter anderem die Ethikrichtlinien vorgestellt, die Greenpeace erstellt hat für Big Tech und KI-Unternehmen. Ja, und damit neigt sich die heutige Sendung auch dem Ende entgegen. Wenn Sie die eine oder andere Information noch einmal nachlesen wollen, die Quellen der heutigen Sendung waren die Homepage von Greenpeace Deutschland unter greenpeace.de zu erreichen, sowie die Mitmachplattform greenwire.greenpeace.de und dort die jeweiligen Kampagnenbereiche, die teilweise dort vertreten sind, also gerade die Mitmachmöglichkeiten wie zur Stadtnatur sowie zum Wasserschützen, zum Thema Nitratbelastung. Dort finde ich dann die entsprechenden Mitmachmöglichkeiten, gerne über die Suchfunktion auch suchen, beziehungsweise eben wie gesagt auch über die Programmvorschau zur heutigen Sendung, wo ich wie immer die direkten Links auf die Quellen einfügen werde und sie dort abrufbar sind. Genau, die Programmvorschau befinden Sie zum einen auf radiodarmstadt.de sowie auf unserer Homepage von Greenpeace Darmstadt und zwar unter greenwire.greenpeace.de/greenpeace-darmstadt. Redaktionsschluss dieser Sendung war der 28. Juni 2026. Abschließend habe ich noch einige Punkte in eigener Sache. Wenn Sie die Greenpeace-Ortsgruppe hier in Darmstadt einmal persönlich kennenlernen bzw. bei uns aktiv werden wollen, nehmen Sie gerne mit uns Kontakt auf, entweder telefonisch unter der 0157 845 48656 oder per E-Mail an info@darmstadt.greenpeace.de oder neue@darmstadt.greenpeace.de. Gerne können Sie auch zu unserer Schnupperstunde kommen. Diese finden in der Regel einmal im Monat statt in den Räumen von Radio Darmstadt hier am Stäubenplatz 12. Die nächsten Termine, beziehungsweise den Termin, der als nächstes ansteht, wird über unsere Homepage mitgeteilt sowie über unseren Instagram-Kanal. Wenn Sie erfahren wollen, was wir so als Greenpeace-Ortsgruppe machen, ohne zur Schnupperstunde zu kommen, gibt unsere Homepage und unser Instagram-Kanal insbesondere einen kleinen Einblick. Aber wie gesagt, kontaktieren Sie uns auch einfach gerne, wenn Sie Fragen haben oder Informationen zu unserer Gruppe haben möchten. Aktuelle Petitionen von Greenpeace, einige hatte ich heute vorgestellt, finden Sie unter greenwire.greenpeace.de/alle-petitionen. Vom Mikrofon verabschiedet sich für heute Sandra. Ich danke Ihnen fürs Zuhören und Ihr Interesse und würde mich freuen, Sie auch das nächste Mal als Zuhörende begrüßen zu dürfen, wenn es wieder heißt Ökotopia, das Umweltmagazin für Darmstadt, hier bei Radio Darmstadt, immer am ersten Dienstag des Monats.

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1: Herzlich willkommen zur Sendung Ökotopia hier bei Radio Darmstadt. Am Mikrofon begrüßt Sie Sandra Schilling von der Greenpeace-Gruppe Darmstadt. Sie hören uns über DAB Plus oder im Livestream auf radiodarmstadt.de. Beheimatet ist Radio Darmstadt am Stäubenplatz 12 hier in Darmstadt und telefonisch unter der 06151 87000 zu erreichen. Alternativ können Sie es auch unter der 06151 29111 versuchen. Das ist die Nummer für deinen Sendeplatz bei Radio Darmstadt und natürlich auch für Kritik und Anregungen. Wichtig zu wissen, wir sind ein nicht kommerzielles Lokalradio, bei dem jeder sich bei der Programmgestaltung einbringen oder selbst Sendungen gestalten kann. Die Umweltprobleme werden nicht kleiner oder weniger, im Gegenteil. Sie sind zudem nach wie vor zahlreich und dabei mehr oder weniger miteinander verwoben, was eine gewisse Komplexität mit sich bringen kann. Das zeigen unter anderem die Themen, mit denen sich Greenpeace Deutschland oft über Jahre beschäftigt. Beginnend bei Klima und Energie bis hin zur Biodiversität mit den Bereichen Meere, Wald und Landwirtschaft. Aber auch mit der Finanzwelt. Denn diese steht auch oft im Zusammenhang beispielsweise mit Umweltzerstörung. Im Grunde sind alle Umweltthemen wichtig, aber nicht alle können mit der erforderlichen Aufmerksamkeit bearbeitet werden, weshalb Organisationen wie Greenpeace priorisieren müssen. Die Kampagnen finden potenziell in den Themenfeldern statt, in denen Greenpeace in den letzten Jahren aktiv war. Aber es sind auch neue Themen und Schwerpunkte dazugekommen. Die Themen, denen sich Greenpeace in diesem Jahr, also 2026, widmet, sind wie immer vielfältig. Und diese Vielfalt möchte ich heute in der Sendung vorstellen, die ich überschrieben habe mit Themenpotpourri, aktuelle Greenpeace-Kampagnen und Mitmachmöglichkeiten. Dazu gebe ich Einblick in das jeweilige Thema, welche Kampagnenarbeit Greenpeace dazu macht und wie sie dazu aktiv werden können, das heißt selbst einen Beitrag leisten können. Wir werden uns heute auf dem Land tummeln, aber auch in der Stadt sowie unter dem Wasser. Auch wird es um Technik gehen, genau um KI, ein Bereich, dem wir in der Ökotopia-Ausgabe Januar 2026 eine ganze Sendung gewidmet haben. Dieses Mal schauen wir doch mehr darauf, wie Greenpeace in diesem Bereich aktiv wird. Unsere Reise in die aktuellen Tätigkeitsfelder von Greenpeace führen uns auf das Meer und in die Tiefsee. Denn Greenpeace war erneut auf hoher See unterwegs. Im Mai 2026 fand die Deep Arctic Expedition zwischen Norwegen und Grönland statt. Das Gebiet wurde ausgewählt, weil Norwegen es künftig für den Tiefseebergbau öffnen will. An Bord des 65 Meter langen Forschungsschiffes waren Wissenschaftlerinnen von der Senckenberg-Gesellschaft für Naturforschung. Sie beschäftigen sich in Kooperation mit der norwegischen Universität Bergen mit Bambus-Korallengärten und weiteren Tiefseeökosystemen. Des Weiteren war eine Wissenschaftlerin der Universität Bergen, zwei Wissenschaftler von der Universität Uppsala in Schweden und ein Wissenschaftler von der Universität Madrid mit an Bord. Zudem waren zwei Meeresbiologinnen von Greenpeace dabei. Im Fokus der Untersuchungen standen Seeberge, hydrothermale Quellen und Schwämme und damit Orte, die potenziell eine große Artenvielfalt aufweisen. Mit einem ferngesteuerten Tiefseeroboter wurden insgesamt 16 Tauchgänge in bis zu 3000 Metern Tiefe durchgeführt. Dort stieß dieser auf Korallengärten und Schwammfelder, welche eine große Vielfalt an Lebewesen beherbergen. Es wurden hunderte Proben gesammelt und es entstanden mehr als 100 Stunden Videoaufnahmen. Diese lieferten bereits zu Beginn zahlreiche neue Erkenntnisse. Weitere werden im Verlauf der mehrwöchigen Auswertungen folgen. So wurden unter den mehr als 400 Schwammproben laut Dr. Paco Cardenas, Tiefseeschwammexperte am Museum für Evolution der Universität Uppsala, mindestens drei potenziell neue Arten identifiziert. Übrigens, Schwämme sind Tiere und gehören als solche zu den ältesten Tiergruppen der Erde. Im Verlauf der Evolution haben sie Abwehrstoffe entwickelt, welche beispielsweise für die medizinische Forschung interessant sein können. Zurück zu den Videoaufnahmen. Diese zeigen außerdem beispielsweise einen noch unerschlossenen und namenlosen Unterwasserberg, bei dem auch Proben genommen wurden. Details liefern auch hochaufgelöste Bilder von den bereits erwähnten Bambuskorallen sowie den Schwammfeldern. Einen kleinen Einblick in die Tiefsee zeigen die Fotos in der Mediadatenbank von Greenpeace, auf die in der Pressemitteilung zur Expedition verlinkt ist. Der Link auf die Pressemitteilung finden Sie in der Programmvorschau zur heutigen Sendung auf radiodarmstadt.de, wie alle Quellen zur heutigen Sendung. Auch in anderen Tiergruppen können wahrscheinlich neue Entdeckungen vermeldet werden, wie zum Beispiel in der Gruppe der Flohkrebse, wo 4 neue Arten vermutet werden. Warum Greenpeace diese Expedition gestartet hat? Nun, Ziel war es, wissenschaftliche Erkenntnisse zu gewinnen, welche die Notwendigkeit aufzeigt, die arktischen Tiefseelebensräume zu erhalten und sie nicht für die Bergbauindustrie zu opfern. Übrigens war es nicht die erste Arktis-Expedition. Vorausgegangene Einsätze konnten genutzt werden, um den Druck beispielsweise auf die norwegische Politik zu erhöhen. In dem Fall mit dem Teilerfolg, dass Norwegen seine Pläne zum Tiefseebergbau vorerst bis 2029 gestoppt hat. Aber das Ganze ist nicht vom Tisch und die Zeit bis dahin will Greenpeace nutzen, um einen dauerhaften Schutz der Tiefsee zu erreichen. Sie können die Greenpeace-Forderung unterstützen und zwar über die Petition Mission 30x30 oder 30x30 zu finden unter act.greenpeace.de/echter-meeresschutz-jetzt. Zwar gibt es seit dem 17. Januar 2026 mit dem UN-Hochseeschutzabkommen ein Werkzeug, um Gebiete jenseits nationaler Zuständigkeiten zu schützen, doch ein Vertrag auf Papier stoppt keine Fangflotten oder industriellen Raubbau. Daher müssen diese Pläne jetzt in konkreten Maßnahmen umgesetzt werden, weshalb eine Petition für Meeresschutzgebiete nach wie vor wichtig und notwendig ist. Eine konkrete Forderung aus der Arktis-Expedition lautet denn auch, das Banana Hole in das weltweite Netzwerk von Hochseeschutzgebieten aufzunehmen. Kurz zurück zum Tauchroboter. Er brachte nicht nur Licht ins Dunkle, sondern wurde auch dazu genutzt, um in einer Tiefe von 2315 Metern bei den vulkanischen Tiefseequellen Loki's Castle mit einem Banner zu protestieren und die Politik aufzufordern. Auf dem Banner stand Listen to the Science, auf Deutsch hört auf die Wissenschaft. Wenn Sie noch etwas mehr über die Expedition wissen möchten, es gibt eine eigene Homepage. Dort werden die beteiligten Wissenschaftlerinnen und Wissenschaftler vorgestellt. Des Weiteren gibt es eine Karte des untersuchten Gebiets und ein 38-minütiges Video sowie den Link auf die eben erwähnte Petition. Das war es zu meinem ersten Themengebiet der heutigen Sendung. Nach der ersten musikalischen Pause der heutigen Sendung gehen wir zurück an Land und aufs Land. Bis dahin hören Sie Musik von Dennis Hart. Er hat seine Kompositionen mit Walgesängen verbunden bzw. eingebettet. Und hier hören wir den Titel Save the Whales. Und hier hören wir zahlreiche Orcas, die im Familienverband durch die norwegischen Fjorde ziehen.

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Heute gibt es ein Themenpotpourri, aktuelle Greenpeace-Kampagnen und Mitmachmöglichkeiten. Nachdem wir eben in die Tiefsee abgetaucht sind, gehen wir nun an Land. Aber nicht in die Stadt, sondern aufs Land. Wasser spielt aber auch bei dem folgenden Themengebiet eine Rolle. Denn es geht um unser Trinkwasser und dessen Belastung mit Nitrat. Damit beschäftigt sich das Landwirtschaftsteam bei Greenpeace 2026 schwerpunktmäßig. Warum, erfahren Sie in den nächsten gut 10 Minuten. Und Sie können mitmachen. Das Kampagnenmotto lautet »Gemeinsam Wasser schützen«. Wie? Auch dazu gleich mehr nach einigen Informationen zum Einstieg in die Thematik. In Deutschland stammt das Trinkwasser zu 70% aus Grund- und Quellwasser und zu 30% aus Oberflächengewässern wie Seen oder Talsperren. Grundwasser bildet sich durch Regenwasser. Je weniger es regnet, umso mehr sinkt der Grundwasserspiegel, der aber auch sinkt, wenn mehr Grundwasser entnommen wird, als sich neu bilden kann. Grund- und Quellwasser speist zudem Bäche und damit schließlich Flüsse und andere oberirdischen Gewässer. Trinkwasser ist das am strengsten kontrollierte Lebensmittel in Deutschland. Dabei legt die Trinkwasserverordnung Grenzwerte fest, die oft strenger sind als für Mineralwasser, das heißt in Flaschen abgefülltes Wasser. Doch die Qualität des Grund- und Oberflächenwassers schwindet. Sie wird unter anderem bedroht durch den Einsatz von Pestiziden sowie aufgrund von Überdüngung in der Landwirtschaft. Ein Problem, das sich bereits an 25,6% der Grundwassermessstellen zeigt, ist eine hohe Nitratbelastung. Das heißt, der Wert liegt über 50 Milligramm je Liter. Die Grenze von 50 Milligramm je Liter schreibt die EU-Grundwasser- und EU-Trinkwasserrichtlinie fest. Wird der Nitratwert überschritten, müssen wiederum laut der Grundwasserverordnung Maßnahmen eingeleitet werden, um die Einträge zu reduzieren. Das gelingt jedoch in der Praxis oft nicht. Den Wasserwerken bleibt meist nichts anderes übrig, als entweder das Wasser aufwendig zu reinigen oder mit unbelastetem bzw. weniger belastetem Wasser zu mischen. Das erhöht die Wasserpreise. Auch Brunnen mussten bereits stillgelegt werden. Sinkt der Grundwasserspiegel mangels Niederschlag, verschärft sich zudem das Problem. Warum ist Nitrat ein Problem? In gewissen Konzentrationen zu sich genommen, hat es zahlreiche negative Auswirkungen. Bei Säuglingen unter 3 Monaten kann ein zu viel an Nitrat die Sauerstoffversorgung beeinträchtigen und zur Blausucht führen. Des Weiteren kann es die Entstehung von Krebs, insbesondere Darmkrebs, begünstigen. Das dänische Umweltministerium beauftragte eine internationale Expertengruppe, die eine groß angelegte Studie der dänischen Universität Aarhus sowie weitere Studien und wissenschaftliche Literatur zu den gesundheitlichen Belastungen ausgewertet hat. Sie kommt zu dem Ergebnis, dass ein Grenzwert von 50 Milligramm je Liter deutlich zu hoch ist und empfiehlt, diesen auf 6 Milligramm je Liter zu senken, um beispielsweise das Risiko für Darmkrebs zu senken. 6 Milligramm versus 50 Milligramm je Liter ist eine große Spannbreite. Würde der Grenzwert deutlich gesenkt werden, würde das die Wasserwerke vor große Herausforderungen stellen. Aber diese bestehen ungeachtet dessen heute schon. Daher ist es wichtig, dass sich die Politik ernsthaft mit dem Eintrag von Nitrat in die Umwelt befasst. Zu hohen Nitratbelastungen kommt es im Wesentlichen dann, wenn zu viel gedüngt wird. Das heißt, wenn mehr Dünger auf die Felder ausgebracht wird, als die Pflanzen benötigen. Der Überschuss von Stickstoff gelangt als Nitrat ins Grundwasser und, ein relevanter Aspekt mit Blick auf den Ausstoß von Treibhausgasen, entweicht auch als Lachgas. Lachgas ist ein Treibhausgas, das 300-mal stärker wirkt als CO2. Gelangt der Nitratüberschuss zudem ins Gewässer, vor allem in stehende Gewässer und solche mit wenig Frischwasserzufuhr, kann es zu einer Eutrophierung kommen. Diese wiederum wird unter anderem von Blaualgen erzeugt, die in Umgebungen mit hohem Nährstoffeintrag wunderbar gedeihen. Dabei entziehen sie dem Wasser den Sauerstoff und damit die Lebensgrundlage der im Wasser lebenden Tiere und Pflanzen. Außerdem können Blaualgen Stickstoff aus der Luft aufnehmen und tragen so selbst Nährstoffe in das Gewässer ein. Die Folgen der Überdüngung kann man beispielsweise sehr gut an einigen Stellen in der Ostsee beobachten, wo es mittlerweile viele tote Zonen gibt. Dort ist der Sauerstoffgehalt so niedrig, dass dort fast nichts mehr lebt. Eine Ursache sind in die Ostsee eingetragene Nährstoffüberschüsse aus der Landwirtschaft. Das ist kein neues Problem. Obwohl zumindest der Nährstoffeintrag seit den 1980er Jahren gesunken ist, reicht das nicht aus. Zusammen mit anderen Faktoren wie steigende Wassertemperaturen weiten sich die sauerstoffarmen Zonen aus. Das schwankt zwar im Jahresverlauf, mittlerweile aber sind rund 1/6 des Meeresbodens der Ostsee davon betroffen.
Wie kann man das Ganze in den Griff bekommen? Wichtig ist, flächendeckend die Düngermenge auf das erforderliche Mindestmaß zu reduzieren. Sicherlich achten viele Landwirte darauf, nicht zu viel zu düngen, gerade jetzt in Zeiten, wo der Dünger sehr teuer ist. Aber gerade in Gegenden, wo gleichzeitig viele Nutztiere gehalten werden, ist die Versuchung groß, mehr Dünger sowohl auf Ackerflächen als auch auf Grünland, also Weiden, auszubringen. Denn irgendwohin müssen die Ausscheidungen der Tiere, die meist als Gülle vorliegen, ja hin. Zwar gibt es eine Düngeverordnung, diese konnte aber zum einen bisher nicht verhindern, dass zu viele Nährstoffe, insbesondere Nitrat, ins Grundwasser ausgewaschen werden. Zum anderen wurden einige Schutzregeln in der Verordnung aufgeweicht, seit die neue Bundesregierung im Amt ist. So hat im Juni 2025 das Bundeskabinett in einem Eilverfahren und am Bundestag vorbei die sogenannte Stoffstrombilanz gestrichen. Diese verpflichtete die landwirtschaftlichen Betriebe, Buch darüber zu führen, welche Nährstoffe in den Hof eingebracht wurden. Also beispielsweise über Mineraldünger, Futter und Tiere und was am Ende herausgekommen ist. Das heißt beispielsweise wie viel Milch und Fleisch, Getreide, aber auch Gülle. Anhand der Differenz konnte man feststellen, wer zu viel Stickstoff und Phosphor ausgebracht hat, sodass ein Teil davon beispielsweise als Nitrat in die Umwelt gelangen konnte. Im Oktober 2025 gab es zudem zwei Entscheidungen des obersten deutschen Verwaltungsgerichts. Zum einen muss der Bund ein nationales Aktionsprogramm zum Schutz der Gewässer vor Nitrat erstellen. Die bisherige Düngeverordnung reicht dafür nicht aus. Zum anderen muss der Bund die rechtliche Grundlage für die Ausweisung der sogenannten roten Gebiete per Verordnung neu schaffen. Danach müssen die Bundesländer ihre roten Gebiete, also Gebiete mit hoher Nitratbelastung, neu ausweisen. Das hat dazu geführt, dass Bayern, Brandenburg, Mecklenburg-Vorpommern und Nordrhein-Westfalen ihre roten Gebiete aufgehoben haben, also nicht mehr ausweisen. Niedersachsen, Rheinland-Pfalz, Sachsen und Sachsen-Anhalt haben Sanktionen bei Verstößen ausgesetzt. Das hat zur Folge, dass die strengeren Auflagen in den roten, also besonders belasteten Gebieten derzeit, also 2026, nicht gelten. Am 29. April 2026 hat die Bundesregierung die Novelle des Düngegesetzes beschlossen. Sie liegt nun beim Bundestag, wo es noch vor der Sommerpause verabschiedet werden soll, bevor dann im September der Bundesrat darüber entscheidet. Des Weiteren müssen mehrere Verordnungen neu geschrieben werden, wegen der gerichtlichen Entscheidungen und weil sie nicht mehr in allen Aspekten zeitgemäß sind. Was ändert sich mit der Novelle? Die Stoffstrombilanz bleibt abgeschafft. Stattdessen soll es eine Wirkungsmonitoring geben mit aggregierten Daten sowie mit der Dollregion und Modellhöfen. Welche Verordnung gibt es im Rahmen des Düngegesetzes? Da ist zum einen die Ausweisungsverordnung. In dieser muss neu geregelt werden, nach welchen Kriterien die Bundesländer Gebiete mit erhöhter Nitratbelastung ausweisen. Die Verordnung muss bis Februar 2027 stehen, um weitere Rechtsunsicherheiten zu vermeiden. Dann gibt es die Düngeverordnung. Diese legt fest, wie viel Dünger dann, wann, wie und wo ausgebracht werden darf. Darin zu finden sind auch die Grenzwerte für die Düngemengen. Des Weiteren gibt es die Monitoringverordnung, die festlegt, welche Daten zukünftig erhoben und ausgewertet werden, um die Wirkung der Düngeregeln zu überprüfen. Viele Wissenschaftlerinnen und Wissenschaftler sprachen sich gegen die Novelle des Düngegesetzes aus, da sich das Problem der Überdüngung eher verschärft. Hingegen zeigte die bisherige Regelung der Stoffstrombilanz einen positiven Effekt. So hat Benjamin Bodirski vom Potsdam-Institut für Klimafolgenforschung nachgewiesen, dass diese Bilanzierung dazu geführt hat, dass der Stickstoffeintrag aus landwirtschaftlichen Flächen um ein Drittel abgenommen hat. Zwar ist in Summe betrachtet die Anzahl der belasteten Grundwassermessstellen nur minimal gesunken, aber letztendlich spielen hier verschiedene Faktoren mit rein und bedeutet daher nicht, dass das bisherige Düngegesetz umsonst war. Greenpeace hat mit Blick auf die Novelle Forderungen an die Politik formuliert, die zugleich Teil der Lösung für das Problem der Nitratbelastung sind. Ich zitiere die Forderungen. Der Bund muss die Ausweisung der besonders nitratbelasteten Gebiete ohne Verzögerung in einer Verordnung rechtssicher regeln, die von den Ländern dann umgehend umgesetzt wird, damit unsere wichtigste Lebensgrundlage, unser Wasser, geschützt ist. Das Düngerecht muss Nährstoffüberschüsse auf Betriebsebene durch eine Hoftorbilanz verpflichtend sichtbar machen. Um die Überschüsse abzubauen, braucht es die Anpassung der Düngebedarfs- und Grenzwerte an den aktuellen Stand der Wissenschaft. Das heißt, organisch-mineralische Dünger auf maximal 120 Kilo Stickstoff pro Hektar.
Mit einer Abgabe auf Düngeüberschüsse sollten wirksame wissenschaftliche Anreize gesetzt werden, die Überdüngung abzubauen. Eine Landwirtschaft mit flächengebundener Tierhaltung und bedarfsgerechter Düngung schließt natürliche Kreisläufe und schützt unser Wasser. Damit diese Agrarwende gelingt, braucht es digitale, bürokratiearme Lösungen, die langfristig Planungssicherheit für die bäuerlichen Betriebe bieten. Notwendige Investitionen in modernes Düngemanagement können gefördert und der Abbau der Tierhaltung in viehdichten Regionen finanziell begleitet werden. Beispielsweise durch gezielte Zahlungen an die Betriebe im Rahmen der gemeinsamen Agrarpolitik der EU. Damit beende ich das Zitat der Greenpeace-Forderungen. Das war nur ein kleiner Einblick in das Thema, das natürlich noch viel komplexer ist. Wenn Sie sich den Forderungen bzw. den Anliegen von Greenpeace anschließen bzw. dies unterstützen wollen, können Sie an der aktuellen Petition teilnehmen. Diese finden Sie unter act.greenpeace.de/wasser-schützen. Zusätzlich können Sie auch an einer E-Mail-Aktion an Abgeordnete der Bundesregierung teilnehmen. Diese finden Sie unter act.greenpeace.de/trinkwasser-schützen. Des Weiteren plant Greenpeace für den Sommer 2026 eine bundesweite, groß angelegte Rechercheaktion, bei der jeder mitmachen kann. Dazu fand am 30. Juni und 1. Juli 2026 eine Online-Veranstaltung statt mit Informationen zum Hintergrund der Kampagne Gemeinsam Wasser schützen und zur Durchführung der Recherchen. Ziel ist es, herauszufinden, wie stark unsere Gewässer bereits mit Nitrat belastet sind. Die Präsentation können Sie noch im Nachgang in Greenwire unter greenwire.greenpeace.de/themengruppe-nachhaltige-Landwirtschaft einsehen. Dort erfahren Sie, wie Sie sich einbringen können, wenn Sie möchten. Nach der nächsten musikalischen Pause verlassen wir den ländlichen Raum und die Landwirtschaft und gehen in die Stadt und suchen dort nach Grün und Natur. Bis dahin hören wir Musik aus dem Film Die fabelhafte Welt der Amelie. Ein Film, der im Jahr 1997 in Paris spielt. Warum ich die Auswahl getroffen habe? Sie hat durchaus Bezug zum nächsten Thema. Die Auflösung gibt es am Ende des Beitrages. Und der Filmmusik von Jan Tiersen von Der fabelhaften Welt der Amelie und dem Titel Pas si simple.

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Heute gibt es ein Themenpotpourri, aktuelle Greenpeace-Kampagnen und Mitmachmöglichkeiten. Nachdem wir zu Beginn der Sendung auf einer Greenpeace-Expedition in der Tiefsee zwischen Norwegen und Grönland unterwegs waren und uns danach die Auswirkungen der Überdüngung auf unser Trinkwasser angeschaut haben, gehen wir nun in die Stadt. Greenpeace hat sich in diesem Jahr vorgenommen, mehr gegen Beton- und Asphaltwüsten in Städten zu unternehmen und möchte Anregungen geben, wie jeder dazu beitragen kann, dass mehr Grün in die Stadt kommt. Mehr Bäume, Grünanlagen und Fassadenbegrünung hat zahlreiche Vorteile. Zum einen Schutz vor großer Hitze, denn in der Nähe von Grünflächen und unter Bäumen ist es wahrnehmbar bis deutlich kühler. Die Temperaturunterschiede können zwischen 4 bis 11 Grad betragen. Pflanzen reinigen zudem die Luft und dämpfen Geräusche. Schützen also vor Lärm und kommen so unserer Gesundheit zugute, physisch wie psychisch. Greenpeace Österreich hat dazu vor einigen Jahren eine Kampagne gestartet, die in unserem Nachbarland bereits einiges bewirkt hat. Mehr Infos dazu unter greenpeace.at. Nun hat auch Greenpeace Deutschland Ende Juni 2026 eine Kampagne gestartet, genannt Stadtnatur. Auf Greenwire gibt es dazu eine Kampagnenseite, die allen zugänglich ist. Sie lautet greenwire.greenpeace.de/stadtnatur. Es braucht keine Anmeldung in Greenwire dazu. Greenpeace bietet Informationen sowie Mitmachaktionen inklusive Anleitungen und stellt Infomaterial zum Ausdrucken und Bestellen zur Verfügung. So gibt es eine interaktive Karte, in der jeder und jede stark versiegelte Flächen und sich schnell erhitzende Orte in seiner bzw. ihrer Stadt eintragen kann, inklusive Geokoordinaten und gerne einer kurzen Beschreibung des Ortes. Es besteht dazu die Möglichkeit, was es stattdessen dort geben sollte. Dazu gibt es vorgegebene Stichworte, aus denen man auswählen kann, wie zum Beispiel Stadtbäume, Grünstreifen, Blumenbeete oder Fassadenbegrünung. Ein paar Beispiele finden sich bereits aus Berlin, Erfurt, Hamburg und Hildesheim. Für diejenigen, die sich an die Politik bzw. Verwaltung in ihrer Stadt wenden möchten, hat Greenpeace einen Gesprächsleitfaden erstellt sowie ein Argumentationspapier für mehr Grün in der Stadt. In Darmstadt hat die Verwaltung, wie zum Beispiel das Umweltamt und das Amt für Klimaschutz und Klimaanpassung, wahrnehmbar Interesse, mehr Grün in die Stadt zu bringen. Grundsätzliche Überzeugungsarbeit ist daher vermutlich nicht notwendig. Das zeigt sich bereits daran, dass Darmstadt am deutschlandweiten Wettbewerb Abpflastern teilnimmt. Der Wettbewerb ist aus einer Kampagne entstanden und ist gleichzeitig ein Langzeitprojekt von Studierenden der Hochschule für Gesellschaftsgestaltung in Koblenz. Der Wettbewerb findet vom 21. März bis zum 31. Oktober 2026 statt. Ziel ist es, so viele Flächen wie möglich zu entsiegeln, auf privaten wie öffentlichem Grund. Mit Blick auf die öffentlichen Flächen prüft die Stadt Darmstadt, wo entsprechende Entsiegelungsmöglichkeiten möglich sind. Dazu gibt es die Arbeitsgruppe Entsiegelung. Wer sich zu dieser Aktion bei der Stadt Darmstadt informieren möchte, kann eine E-Mail an klimaschutz@darmstadt.de schicken. Abpflastern ist auch eine Aktion, die Greenpeace auf

Flächen, die gemeldet werden, in Pflastersteinen umgerechnet. Es werden die Gesamtzahl der Pflastersteine wie auch deren Anzahl entsprechend pro Einwohner angegeben. Der Stand wird seit dem 19. Juni wöchentlich aktualisiert. Am 19. Juni 2026 sah das Städteranking wie folgt aus. In der Liga Groß steht auf Platz 1 Ingolstadt mit rund 16.000 Steinen, es folgt Krefeld mit 8.800 Steinen und dann Darmstadt mit 7.500 Steinen. Eine Woche später hat sich Bremen mit fast 22.000 Steinen nach vorne gebracht, wodurch Darmstadt jetzt nicht mehr unter den Top 3 ist. Vielleicht ein Ansporn für die nächsten Wochen. In der Liga Mittel standen Gießen mit 33.000 Steinen auf Rang 1, gefolgt von Nordhorn mit fast 13.000 Steinen und Gütersloh mit 11.000 Pflastersteinen. Auch hier gab es eine Woche später Änderungen mit Aalen auf Rang 1, gefolgt von Schwerin und Gießen auf Platz 3. Zur Motivation möchte ich gerne das Ergebnis aus 2025 mitteilen, das auf der Seite abpflastern.de nachgelesen werden kann. In der Liga Groß führte Frankfurt am Main mit 63 Steinen pro 1000 Einwohnern das Ranking an. Es folgte Darmstadt mit 58 Steinen und Hamburg mit 37 Steinen pro 1000 Einwohnern. In der Liga Mittel teilen sich die ersten drei Plätze Flensburg, Emstetten und Greven. In der Liga Klein, Mettingen, Heeg und Methelen. Es wird interessant sein, wie das Ranking in 2026 aussieht. Weitere Aktionsformen, die Greenpeace auf seiner Kampagnenseite Stadt Natur vorstellt bzw. vorschlägt, sind die folgenden. So kann ein Aktionstag an einem heißen, versiegelten Ort durchgeführt werden. Eine weitere Möglichkeit ist die Organisation und Durchführung von informativen Stadtrundgängen. Und ja, wie ein solcher Tag bzw. Stadtrundgang aussehen kann, dafür stellt Greenpeace Material und Infos zur Verfügung. Wer das Thema über Social Media mehr ins Bewusstsein bringen möchte, kann beispielsweise Temperaturmessungen mit Infrarotthermometern durchführen und so veranschaulichen, welche Temperaturunterschiede an heißen Tagen zwischen Asphalt, Beton und Gebäudeflächen einerseits und Grünflächen sowie Bäumen andererseits bestehen. Und diese Informationen dann über Social Media teilen. Mehr Infos dazu, wie das durchgeführt werden kann, gibt es auf der Kampagnenseite. Bei einer anderen Aktion können Sie Orte in der Stadt markieren, wo Bäume stehen könnten oder sollten, weil zum Beispiel der Platz vorhanden ist und mehr Grün ein Gewinn für den Ort ist. Greenpeace wird dazu eine Schablone mit dem Schriftzug "Hier könnte ein Baum stehen" bereitstellen. Ausgefüllt wird der Schriftzug mit Kreide, so lässt es sich wieder gut entfernen. Des Weiteren gibt es einen Themenflyer im A5-Format zum Selbstausdrucken und zwar so, dass zwei Flyer mit Vorder- und Rückseite auf ein A4-Blatt passen. Des Weiteren gibt es Aufkleber und Postkarten zur Aktion, die jeder bei Greenpeace bestellen kann. Übrigens hat Greenpeace auch für junge Leute unter 18 Jahren Mitmachmöglichkeiten erarbeitet. Dazu gibt es eine eigene Website unter greenwire.greenpeace.de/stadtnatur-jugend. So wird dort beispielsweise auch auf die Aktion Jugendpflastert ab verwiesen, die ein Schüler ins Leben gerufen hat und die zusammen mit dem Studierendenprojekt Abpflastern zusammenarbeitet. Hier werden vor allem Schulen oder Jugendvereine angesprochen und diese können am bundesweiten Wettbewerb teilnehmen. Mehr Infos dazu gibt es auf der eben genannten Website sowie direkt über jugend-pflastert-ab.de. Die Aktion rund um mehr Grün in der Stadt steht übrigens unter dem Motto Cool Our Cities, welches zugleich das Ziel der Aktion benennt. Wer noch viel mehr, vor allem Hintergrundinfos zu dieser Kampagne und Aktionen möchte und wie man konkret daran teilnehmen kann, für diejenigen gibt es ein FAQ. Dabei handelt es sich um ein lebendiges Dokument, das bei Bedarf aktualisiert wird von Greenpeace. Im Übrigen ist die Aktion nicht nur auf Städte beschränkt, auch wenn diese sich aufgrund der dichten und zahlreichen Bebauung meist schneller aufheizen als Flächen im ländlichen Umgebung und Dörfern. Aber auch dort kann es Orte geben, die sich stark aufheizen und wo Potenzial besteht, das Aufheizen mit entsprechenden Maßnahmen wie Begrünungen zu begegnen. Nachdem ich eben berichtet habe, dass Darmstadt am Abpflastern-Wettbewerb mitmacht, so möchte ich abschließend noch weitere Aktivitäten der Stadt im Bereich Stadtgrün und Entsiegelung vorstellen. So gab es beispielsweise, bis es gibt es in 2026, sogenannte Klimarundgänge in den Stadtteilen, insgesamt 7 an der Zahl. Bis auf die Stadtteile Heimstättensiedlung und Eberstadt haben alle Rundgänge bereits stattgefunden. Bei diesen Rundgängen wird der Klimaanpassungsplan der Stadt vorgestellt. Es besteht die Möglichkeit, die Oberflächentemperatur zu messen, um festzustellen, wie heiß es auf versiegelten Flächen werden kann.
Auch die Hitze- und Starkregen-Gefahrenkarten werden vorgestellt, inklusive

Tipps für das eigene Verhalten in solchen Fällen. Im September gibt es eine Woche der Klimaanpassung. In dieser wird unter anderem eine Fahrradtour durch Eberstadt zur Klimaanpassung stattfinden. Das ist dann der 7. Klimarundgang 2026 in Darmstadt. Übrigens, seit Juni 2017 ist Darmstadt Mitglied der Kommunen für biologische Vielfalt, welche Darmstadt im Jahr 2019 zu dem das erste Mal mit dem Label Stadt Grün Natur in Silber ausgezeichnet hat. Mehr Infos rund um Grün und Biodiversität in Darmstadt finden Sie unter darmstadt.de/leben/umwelt/im-grün/biologische-vielfalt. Auch wenn in Darmstadt schon viel passiert ist, heißt das nicht, dass die eine oder andere Aktion nicht auch in Darmstadt durchgeführt werden kann, als Aktion, die ich heute vorgestellt habe. Und nun zur Auflösung, warum wir zuvor Musik aus der fabelhaften Welt der Amelie gehört haben. Ein Film, der in Paris 1997 spielt. Nun, Paris hat bereits vor vielen Jahren angefangen, die Stadt die immer mehr unter Hitze leidet, grüner zu machen. Und übrigens auch fahrradfreundlicher. Hier kann es also weitere Anregungen auch für andere Großstädte geben, wie man eine Stadt grüner gestalten kann. Ja, nach so vielen Anregungen, um selbst aktiv werden zu können, gibt es jetzt erst einmal wieder Musik, bevor wir uns einmal einem ganz anderen Thema zuwenden. Bis dahin hören Sie Musik von Fly My Pretties und hier den Titel Beat Repeat.

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Heute gibt es ein Themenpotpourri, aktuelle Greenpeace-Kampagnen und Mitmachmöglichkeiten. Nachdem wir nun sehr viel in der Natur oder zumindest draußen unterwegs waren, machen wir eine 180-Grad-Wendung in eine ganz andere Richtung. Wenngleich das Thema aber natürlich auch einen relevanten Bezug zur Umwelt hat und eine Befassung damit unerlässlich ist, wenn es um Klima- und Umweltschutz geht. Es ist aber auch relevant, wenn es um den Erhalt der Demokratie geht, ein Themengebiet, dem sich Greenpeace ebenfalls seit einigen Jahren widmet. Dem Thema hatten wir in der Ausgabe Januar 2026 eine ganze Ökotopia-Sendung gewidmet. Damals gab es jedoch noch keine Greenpeace-Kampagne dazu, beziehungsweise zu dieser Wirtschaftsbranche. Kurz, es geht um Big Tech und KI. Im Fokus der Greenpeace-Kampagne steht die Cloud. Wolke, klingt ja auch nach Natur. Aber so natürlich ist das Ganze nicht. Cloud sind wesentliche Bestandteile der digitalen Infrastruktur. Sie wurden in den letzten Jahren immer mehr ausgebaut und ein Ende ist nicht in Sicht. Dafür wurden und werden immer mehr Rechenzentren gebaut. Besonders an Knotenpunkten der digitalen Infrastruktur wie in Frankfurt am Main. Deshalb sind dort in den letzten Jahren besonders viele Rechenzentren aus dem Boden gestampft worden. Das Problem, Rechenzentren benötigen viel Energie sowie Wasser zur Kühlung. Bezüglich der Energiefrage, das heißt Energiequelle, Verbrauch und Treibhausgasemissionen hat Greenpeace im Juni 2026 eine Studie veröffentlicht, unter Berücksichtigung der weltweiten Rechenzentren. Zu finden ist diese unter greenpeace.de/publikationen. Weiteres Problem, die digitale Infrastruktur wird von wenigen Tech-Konzernen beherrscht. Sie stellen diese bereit, wie zum Beispiel die Cloud, und bestimmen so beispielsweise über Geschäftsmodelle mit. Sie können Regeln festlegen, bestimmte Meinungen verbreiten und so Einfluss unter anderem auf das gesellschaftliche Miteinander nehmen, aber auch auf politische Entscheidungen und letztendlich unter Umständen auch auf die Zusammensetzung von Regierungen Einfluss nehmen. Auch die Wirtschaft kommt ohne Big Tech nicht aus. Es gibt kein Betrieb und Unternehmen, das nicht auf Cloud-Dienstleistungen angewiesen ist. Ein Wechsel zu anderen, weniger großen oder in Europa angesiedelten Cloud-Anbietern ist meist nicht möglich oder wird erschwert. Für seine aktuelle Kampagne hat Greenpeace Amazon Web Services, kurz AWS, ausgewählt. AWS ist eine 100% Tochter von Amazon und kontrolliert einen großen Teil der globalen Cloud-Infrastruktur. Diese Infrastruktur wird für digitale Plattformen, KI-Systeme, aber auch Behördenprozesse genutzt. Dabei geht es nicht nur darum, technische Standards zu setzen. Es entstehen Abhängigkeitsverhältnisse nicht nur seitens der Wirtschaft, sondern über die Behörden auch von staatlicher Seite. Wer die Clouds nutzt, gibt nämlich ein Stück weit auch Kontrolle ab. Insbesondere aber nicht nur, wenn die Daten in Rechenzentren außerhalb Deutschlands und der EU liegen. Da Amazon und die anderen beiden großen Player Google und Microsoft in den USA sitzen, besteht potenziell die Gefahr, dass US-Behörden Zugriff auf Daten nehmen, die wiederum zu verschiedenen Zwecken benutzt und auch missbraucht werden können. Aufgrund seiner Größe und Omnipräsenz sowie wirtschaftlichen Tätigkeitsfelder trägt AWS nicht nur mit seinen Rechenzentren zum Klimawandel oder zur Umweltzerstörung bei. Greenpeace hat Recherchen durchgeführt und ermittelt, welche Unternehmen die AWS-Infrastruktur nutzen und wie viele Unternehmen davon auf sogenannten Ausschlusslisten stehen. Ausschlusslisten gibt es in der Finanzbranche. Diese waren deshalb auch die Ausgangslage. So nutzte Greenpeace die Liste des norwegischen Staatsfonds, der mit 1,8 Billionen Euro Vermögen der größte Investor in Europa ist. Des Weiteren wurden die Klima- und Ausschlusslisten der Umweltschutzorganisation Urgewalt herangezogen. Und die Pax-Listen zu autonomen Waffensystemen. Dabei sprechen wir von 263 Unternehmen. Laut Greenpeace-Recherche hat AWS mit 100 von ihnen eine Geschäftsbeziehung. Darunter sind Unternehmen wie JBS, der brasilianische Fleischkonzern, ist unter anderem mit für die Zerstörung von Teilen des Amazonas-Regenwaldes verantwortlich. AWS unterstützt ferner Shell mit KI-Modellen und Rechenleistung bei der Erforschung und Erschließung neuer Öl- und Gasfelder, was den Zielen des Pariser Klimaabkommens zuwiderläuft. Und in 100 Unternehmen sind 28, die in der Rüstungs- und Überwachungsindustrie tätig sind. So ist AWS indirekt an Menschenrechtsverletzungen beteiligt, indem es für Palantir die Infrastruktur bereitstellt, mit der Palantir für die US-Einwanderungsbehörde Überwachungsdaten verknüpft. Menschenverachtend ist auch die Entwicklung autonomer Kampfdrohnen, die selbstständige Angriffsziele identifizieren. Solche Drohnen entwickelt das Unternehmen Anduril, welches die Infrastruktur von AWS nutzt. Im Übrigen ist nicht ausgeschlossen, dass AWS zu weiteren Unternehmen mit ökologisch und ethisch fragwürdigen Geschäftsmodellen Geschäftsbeziehungen unterhält.
Die Geschäftsbeziehung sieht Greenpeace kritisch. AWS wird dadurch zum Wegbereiter von zerstörerischen Geschäftsmodellen. Selbst legt sich das Unternehmen keine Zügel an und hat sich keine ethischen und ökologischen Selbstverpflichtungen auferlegt. Eine Mitverantwortung an Umweltzerstörung oder Menschenrechtsverletzungen wird entweder nicht gesehen oder hingenommen. Deshalb waren rund 50 Greenpeace-Aktivistinnen und Aktivisten am 20. Mai 2026 beim AWS-Summit vor der Messehalle in Hamburg, um zu protestieren und auf die Thematik aufmerksam zu machen. Und in einer morgendlichen Veranstaltung am 20. Mai wurde drin ein Banner entrollt mit der Aufschrift Leave the Toxic Cloud und waren die Kundinnen und Kunden der AWS Cloud adressiert. Mit dem Ziel, das Geschäftsgebaren von AWS und den anderen Cloud-Anbietern zu ändern, hat Greenpeace eine Richtlinie für einen ökologischen und ethischen Mindeststandard für Cloud-Anbieter erstellt und veröffentlicht. Als eine Säule neben den staatlichen Regulierungen. Die Richtlinie orientiert sich an Prinzipien, wie es sie beispielsweise bereits für die Finanzbranche gibt. Neben der Bereitstellung der KI-Technologie an fragliche Unternehmen gibt es weitere kritische Aspekte, die eine Regulierung bedürfen. Wegen ihrer Dominanz und Größe, aber auch wegen ihrer weit steigenden Nachfrage nach Rechenleistung, was den Bau weiterer Rechenzentren erfordert und damit den Verbrauch von Energie- und Wasserressourcen weiter steigen lässt. Was heute bereits Klima- und Umweltgesetzgebung unter Druck setzt und auch schon zu deren Aussetzungen geführt haben. Werden KI und Co. missbraucht, von wem auch immer, so kann das ein gesellschaftliches Risiko in verschiedenen Dimensionen darstellen. Darauf weisen seit Jahren unter anderem Forschende und Journalistinnen und Journalisten hin. Immerhin wurden die Bedenken auf EU-Ebene aufgegriffen und mit der Schaffung von rechtlichen Rahmenbedingungen beantwortet. Damit gilt die EU immerhin als Vorreiter. Was wurde bisher auf den Weg gebracht? Zum einen den Digital Service Act, von dem Sie vielleicht schon gehört haben. Mit diesem werden besonders große und mächtige Online-Plattformen zur Rechenschaft gezogen und sind verpflichtet, gegen illegale Inhalte vorzugehen. Auch soll die Transparenz verbessert werden. Mit dem Digital Markets Act wiederum soll konkret die Macht von marktbeherrschenden Tech-Unternehmen begrenzt werden, indem unfaire Praktiken eingedämmt werden sollen, wie zum Beispiel missbräuchliche Datennutzung, aber auch so etwas wie Self-Preferencing sowie Login-Effekte. Letzteres meint, wenn eine enge Kundenbindung geschaffen wird und ein Wechsel zu anderen Anbietern erschwert oder unmöglich gemacht wird. Des Weiteren gibt es noch den AI Act. Dieser legt insbesondere großen Anbietern von KI-Modellen besondere Pflichten auf bezüglich Sicherheit, Transparenz und Risikominderung und verbietet bestimmte Einsatzmöglichkeiten von KI, zum Beispiel, wenn es um soziale Bewertungen oder Emotionserkennungen am Arbeitsplatz geht. Daneben gibt es einige weitere rechtliche Vorgaben, wenn auch nicht spezifisch auf Big Tech gemünzt, welche diese aber mit beeinflussen. Auf EU-Ebene ist das der Energy Efficiency Directive. Diese schreibt unter anderem Melde- und Transparenzpflichten für den Energieverbrauch vor. Daneben gibt es nationale Regelungen, in Deutschland zum Beispiel das Energieeffizienzgesetz. Wie so viele Gesetze steht das gerade aber auch auf dem Prüfstand. Diese rechtlichen Rahmenbedingungen sind wichtig, aber nicht vollumfänglich. Vor allem der Einfluss der Konzerne auf die Gesellschaft wird nur unzureichend abgebildet. Daher bedarf es einer Richtlinie als Basis für Selbstverpflichtung, Erklärungen von Big Tech und Co. Was dies aus Greenpeace-Sicht abdecken soll, möchte ich abschließend vorstellen. Die erste Forderung bezieht sich auf die Nutzungsbeschränkung von Cloud-Dienstleistungen. Greenpeace fordert, dass Cloud-Infrastruktur nicht länger für Geschäftsmodelle und Anwendungen bereitgestellt wird, die Klima, Umwelt und Menschenrechte massiv schädigen. Dazu zählen fossile Expansionsprojekte, Entwaldung und Unternehmen mit schweren Umweltverstößen, ebenso wie Formen von Zwangsarbeit oder systematische Diskriminierung. Gleichzeitig werden klare Grenzen gesetzt für den Einsatz von Technologie, etwa bei autonomen Waffensystemen, repressiver Überwachung oder manipulativer KI-Anwendungen. Die zweite Forderung bezieht sich auf faire ökologische Lieferketten und Transparenz, das heißt Verantwortung entlang der gesamten Wertschöpfung. Greenpeace fordert einen grundlegenden Umbau der digitalen Infrastruktur. Rechenzentren müssen konsequent mit erneuerbaren Energien betrieben werden, Wasserverbrauch reduziert und Abwärme genutzt werden. Unternehmen müssen ihre Umweltkennzahlen offenlegen und die tatsächlichen Auswirkungen ihrer Dienste sichtbar machen. Gleichzeitig gilt diese Verantwortung für die gesamte Lieferkette, vom Rohstoffabbau über die Hardwareproduktion bis hin zur digitalen Plattformarbeit. In der dritten Forderung geht es um politische Integrität und Transparenz über Lobbyismus, das heißt, die Unternehmen mit ihrem Einfluss umgehen sollen. Greenpeace fordert vollständige Transparenz über Lobbyarbeit, Netzwerk und finanzielle Einflussnahme. Unternehmen müssen offenlegen, wie sie auf politische Entscheidungen einwirken und mit wem sie im Austausch stehen. Gleichzeitig erwartet Greenpeace, dass die Klima- und
Digitalregulierung nicht aktiv untergraben. Der globale Infrastrukturbetreib trägt auch Verantwortung für die Integrität demokratischer Prozesse. Die vierte und letzte Forderung befasst sich mit Compliance und Durchsetzung der Richtlinie selbst und wie die Regeln wirksam werden sollen. Hier fordert Greenpeace klare und überprüfbare Mechanismen zur Umsetzung dieser Richtlinie. Unternehmen dürfen keine Geschäftsbeziehungen mit Akteuren eingehen, die gegen diese Standards verstoßen. Beschäftigte müssen das Recht haben, unethische Projekte abzulehnen. Zudem braucht es verpflichtende Prüfungen von Risiken für Grundrechte und einen unabhängigen Ethikrat, der kritische Fälle bewertet. Das sind Forderungen, die Greenpeace in einer Ethikrichtlinie eingebunden hat und die Sie auf der Greenpeace-Homepage unter Publikation einsehen und herunterladen können. Diese orientieren sich, wie gesagt, an Richtlinien, wie sie beispielsweise in der Finanzbranche üblich sind mittlerweile. Wenn Sie Greenpeace auf seinem Weg zu einer besseren digitalen Zukunft für uns alle, weg von den jetzigen marktbeherrschenden Unternehmen bzw. deren Geschäftsmodelle unterstützen wollen, können Sie gerne die dazugehörige Petition unterschreiben. Zu finden ist diese unter act.greenpeace.de/bigtech. Damit möchte ich meinen Einblick in die vier Kampagnenbereiche von Greenpeace und die aktuell dort stattfindenden Aktivitäten beschließen. Daneben gibt es zahlreiche weitere Aktivitäten, kleine wie große, unter anderem bezüglich der Forderung nach Einführung einer Milliardärssteuer in Zeiten Klammerkassen in Städten und Gemeinden. Mehr Infos dazu und zu anderen Aktivitäten finden Sie unter greenpeace.de. So langsam neigt sich die Sendung dem Ende entgegen. Da wir jetzt wieder sehr viel Information gehört haben, gibt es aber erst einmal wieder Musik und hier noch einmal von Fly My Pretties und hier den Titel Heavy Weather.

Sie hören die Sendung Ökotopia hier bei Radio Darmstadt auf DAB Plus oder im Livestream auf radiodarmstadt.de. Thema der heutigen Sendung war ein Themenpotpourri, aktuelle Greenpeace-Kampagnen und Mitmachmöglichkeiten. Und da hatten wir vorgestellt zum einen die Tiefsee-Expedition, die Greenpeace im Mai 2026 durchgeführt hat und die jetzt ausgewertet wird. Danach haben wir uns das Thema Nitratbelastung im Grundwasser angesehen, das unter anderem von Überdüngungen aus der Landwirtschaft herrührt. Danach waren wir in der Stadt unterwegs und haben geschaut, welche Möglichkeiten es gibt, Einfluss darauf zu nehmen, dass unsere Städte und Gemeinden und Ortschaften grüner werden. Danach haben wir eine Kehrtwende gemacht und haben uns einem ganz anderen Thema gewidmet, nämlich der KI und Big Tech. Und hier habe ich unter anderem die Ethikrichtlinien vorgestellt, die Greenpeace erstellt hat für Big Tech und KI-Unternehmen. Ja, und damit neigt sich die heutige Sendung auch dem Ende entgegen. Wenn Sie die eine oder andere Information noch einmal nachlesen wollen, die Quellen der heutigen Sendung waren die Homepage von Greenpeace Deutschland unter greenpeace.de zu erreichen, sowie die Mitmachplattform greenwire.greenpeace.de und dort die jeweiligen Kampagnenbereiche, die teilweise dort vertreten sind, also gerade die Mitmachmöglichkeiten wie zur Stadtnatur sowie zum Wasserschützen, zum Thema Nitratbelastung. Dort finden Sie dann die entsprechenden Mitmachmöglichkeiten, gerne über die Suchfunktion auch suchen, beziehungsweise eben wie gesagt auch über die Programmvorschau zur heutigen Sendung, wo ich wie immer die direkten Links auf die Quellen einfügen werde und sie dort abrufbar sind. Genau, die Programmvorschau befinden Sie zum einen auf radiodarmstadt.de sowie auf unserer Homepage von Greenpeace Darmstadt und zwar unter greenwire.greenpeace.de/greenpeace-darmstadt. Redaktionsschluss dieser Sendung war der 28. Juni 2026. Abschließend habe ich noch einige Punkte in eigener Sache. Wenn Sie die Greenpeace-Ortsgruppe hier in Darmstadt einmal persönlich kennenlernen bzw. bei uns aktiv werden wollen, nehmen Sie gerne mit uns Kontakt auf, entweder telefonisch unter der 0157 845 48656 oder per E-Mail an info@darmstadt.greenpeace.de oder neue@darmstadt.greenpeace.de. Gerne können Sie auch zu unserer Schnupperstunde kommen. Diese finden in der Regel einmal im Monat statt in den Räumen von Radio Darmstadt hier am Stäubenplatz 12. Die nächsten Termine, beziehungsweise den Termin, der als nächstes ansteht, wird über unsere Homepage mitgeteilt sowie über unseren Instagram-Kanal. Wenn Sie erfahren wollen, was wir so als Greenpeace-Ortsgruppe machen, um zur Schnupperstunde zu kommen, gibt unsere Homepage und unser Instagram-Kanal insbesondere einen kleinen Einblick. Aber wie gesagt, kontaktieren Sie uns auch einfach gerne, wenn Sie Fragen haben oder Informationen zu unserer Gruppe haben möchten. Aktuelle Petition von Greenpeace, einige hatte ich heute vorgestellt, finden Sie unter greenwire.greenpeace.de/alle-petitionen. Vom Mikrofon verabschiedet sich für heute Sandra. Ich danke Ihnen fürs Zuhören und Ihr Interesse und würde mich freuen, Sie auch das nächste Mal als Zuhörende begrüßen zu dürfen, wenn es wieder heißt Ökotopia, das Umweltmagazin für Darmstadt, hier bei Radio Darmstadt, immer am ersten Dienstag des Monats.

0: Ja, hallo ihr Lieben, hier sind wir wieder beim Raccoon Radio auf Radio Darmstadt. Ihr hört uns auf der 103,4 MHz oder auf radiodarmstadt.de. Heute haben wir wieder eine Sendung mit Punk, DIY, Politik und anderen nicht so schönen und schönen Dinge. Wir sind Kresse, Johannes und Fee und starten direkt mit Musik.
1: Und die Musik darf ich heute ankündigen. Und zwar spielen wir einmal von Kendrick Lamar, Die Hard, von Il Dico, Guck mich nicht an. Das ist ein Remix, weil ich leider nicht das Original gefunden habe. Und das Lied Steven Jobless vom neuen Album Paprika Traumbrötchen von der Band Beyond. Die Band ist aus Dresden und hat ein neues Album rausgebracht. Und Grüße gehen raus an Sippe, Simon und Nikita, viel Spaß beim Hören.

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0: Zurück beim Raccoon-Radio. Hinter den Kulissen gab es gerade einen kleinen Disput, ob wir kommerziell erfolgreiche Künstler hier in dieser Sendung spielen wollen oder nicht. Beziehungsweise ein Disput würde ich es nicht nennen. Es wurden Meinungen geäußert.
1: Flaschen geworfen.
0: Stühle geworfen. Die halbe Einrichtung ist kaputt. Deswegen müssen wir die Sendung heute leider früher beenden, da wir uns aus dem Studio schleichen müssen.
2: Also wenn ihr mal hier auch selber eine Sendung machen wollt, dann ist Radio Darmstadt immer der richtige Ort.
0: Genau. Ihr müsst auch nicht mal Konsens in der eigenen Sendung darüber haben, was hier eigentlich gemacht wird. Das ist hervorragend. Ansonsten ist Konsens was Feines. Wenn es darum geht, mal Musik abzuspielen, ist es auch okay, wenn kein Konsens ist. Wo waren wir? Wir sind ja eigentlich ein subkulturelles Magazin. Und dementsprechend...
2: Hier werden die Spitzen rausgefeuert.
0: Dementsprechend kommen wir jetzt zu unserer eigenen Thematik. Nämlich, die beiden anderen Lieder waren ja auch subkulturell weniger bekannt. Oder sagen wir mal, waren etwas weniger bekannt als das andere davor, zumindest künstlermäßig. Ankündigung für den Monat Juni 2025. 14.06. Villa Sommerfest. Nein. Dieses Wochenende am 14.06. am Samstag findet ab 16 Uhr in unserer allergeliebten Villa, da diese Sendung ja sehr von der Oettinger Villa geprägt ist, das Villa Sommerfest zum zweiten Mal statt. Es geht um 16 Uhr los. Es gibt so ein Querbeet-Programm, was in der Villa eigentlich so alles passiert. Deswegen, wenn ihr die Villa noch so gar nicht so wirklich kanntet und einfach mal gucken wollt, was da eigentlich so an Sachen passiert. Wenn ihr lange nicht mehr in der Villa wart und mal die Leute kennenlernen wollt, die das jetzt gerade so machen und da sich einbringen und so weiter, oder mal wieder vielleicht Leute, die ihr im Haus verortet und schon lange nicht mehr gesehen habt, treffen wollt, dann könnt ihr diesen Samstag, 14.06. in die Oettinger Villa ab 16 Uhr kommen. Wie gesagt, es geht los mit dem Zeitzirkel, den Paulina Stulin ja regelmäßig in der Villa macht. Ich vermute dadurch, aufgrund der Öffentlichkeit der Veranstaltung, dass es diesmal nicht mit Aktzeichen beginnt oder durchgeführt wird, aber es ist häufiger sozusagen, es gibt abwechselnd Aktmodelle oder eben Leute, die sich angezogen dann von den Zeichnerinnen selber zur Verfügung stellen, um gezeichnet zu werden. Außerdem gibt es Infostände, Siebdruck, eine vegane Küfer ab 18 Uhr, eine Antifa-Gruppe macht Waffeln, wie immer, ohne Eier vermutlich, und auch die queerfeministische Bibliothek, die seit kurzem wieder mehr geöffnet ist. Und so sich eine Gruppe gefunden hat, die sie regelmäßiger jetzt öffnen und den Buchbestand aktualisiert und auch vor allem katalogisiert hat, öffnet die queerfeministische Bibliothek. Also ein pickepackes volles Programm in der Oettinger Villa, und natürlich gibt es um 19 Uhr auch noch Musik, nämlich zwei Bands, die in der Villa ihre Proberäume haben, nämlich Lou Baines und Migräne Fischer. Und hinten als Kirsche auf der Torte, oder wie kann man da sagen, auch noch Choc Güzel, die sie ja auch irgendwie mit der Villa fest verwurzelt sind und wahrscheinlich
2: auch mal geprobt haben.
0: In den Proberäumen geprobt haben, und dementsprechend ist auch eine Proberaumband. Und da Proberaumbands ja auch grundsätzlich für Orte, wo sie einfach so die ganze Zeit rumhängen, auch keine Gage kriegen, können wir sogar den Eintritt frei machen, und beziehungsweise der Eintritt ist frei, deswegen müssen wir gar keine Konzerttickets etc. hier verlosen. Kommt vorbei, es wird mit Sicherheit ein lustiger Abend, und jetzt habe ich ganz viel geredet und wurde nicht unterbrochen.
1: Ja, wir können ja jetzt auch noch mal ein bisschen was dazu sagen. Also gerade das Villa Sommerfest ist auch der perfekte Ort, wenn man jetzt vielleicht einfach noch Berührungspunkte hatte mit der Oettinger Villa, wo man Berührungsängste eher hatte, wo man nicht weiß, okay, gut, was geht denn da eigentlich los, kann man da, glaube ich, sehr niedrigschwellig auch einfach mal hingehen und eine Waffel essen, dort ins Gespräch kommen und vielleicht sich so den Raum dann auch nochmal anschauen und vielleicht auch Ideen zu haben, was man da selber auch mit einbringen kann. Genau, die Villa lebt ja vom ehrenamtlichen Engagement, und hierfür ist der Villa auf jeden Fall auch wichtig, dass weder Rassismus noch Antisemitismus noch Sexismus Raum findet. Und wenn ihr aber Lust habt, was zu organisieren oder Ideen habt, könnt ihr dort natürlich auch mit Ehrenamtlichen ins Gespräch kommen. Ansonsten gibt es den Hausrat, der jeden Dienstag stattfindet. Und da bräuchte ich nochmal kurz die Hilfe. Es gibt nämlich auch wieder einmal online den Hausrat und einmal findet der dienstags auch jetzt wieder
0: live. Erst und dritten Dienstag im Monat ist er in Präsenz. Kommt lieber zum Präsenzplenum, wenn ihr vorbeikommt.
1: Auf jeden Fall würde ich auf jeden Fall auch als Tipp geben, ins Präsenzplenum zu kommen, um 19 Uhr dienstags, und zwar erster und dritter Dienstag im Monat. Genau. Fee, hast du noch eine Idee, was man noch hinzufügen kann?
2: Nee, ihr habt schon sehr, sehr viel dazu gesagt.
1: Genau, beim Siebdruck war ich mir jetzt nicht mehr sicher. Hast du gesagt, dass man da eigene Kleidung
0: mitbringen kann? Achso, nee, genau. Wenn ihr, also Siebdruck sieht so aus, ihr bringt Klamotten mit, die ihr bedrucken lassen wollt. Und dann gibt es dort schöne, weniger schöne und politische Motive, die schön und weniger schön sind. Und die könnt ihr dann auf eure Kleidung draufdrucken. Genau, ich glaube, Siebdruck wird von der Seebrücke gemacht, dementsprechend thematisch. Jetzt haben wir ganz schön viel geredet. Natürlich müssen wir jetzt auch irgendwie mal was spielen. Ein Lied von Choc Gisele, Together We Are Strong.
1: Genau, weil leider von Lou Waynes habe ich nichts gefunden und Migräne Fischer, die haben leider immer noch keine Aufnahmen. Aber sie haben mir versprochen, sobald sie Aufnahmenamen haben, dass ich die auf jeden Fall zur Verfügung gestellt bekomme. Also von daher erstmal viel Spaß mit.
0: Es wird ja mit Sicherheit das Konzert mitgeschnitten.
2: Stimmt. Das war jetzt ein kleiner Insider, aber
0: okay. Dann viel Spaß mit Choc Gisele.

0: Ja, da habe ich einfach in Schokosel reingeredet mit Together We Are Strong, die auf dem Villa Sommerfest am 14.06. hier in Darmstadt spielen. Ebenfalls in der Oettinger Villa, dann am 17.06. gibt es ein Konzert mit den Bands. Hier, wir haben hier nicht das Genre hingeschrieben, aber ich denke mal, es ist eine Hardcore-Show, so wie die Bands sich anhören, so vom Namen her.
1: Ich kann es mir kaum vorstellen, dass Hardcore in der Villa stattfindet.
0: Ja, das, ja,
2: sehr selten.
0: Ja, ja, sehr randständig behandelt, dieses Thema da. Genau. Also ihr müsst selber hingehen, um dann zu wissen, welche, was für Musik das ist. Aber
1: oder die Musik gleich hören, die wir spielen.
0: Ach stimmt, ja, das machen wir auch. Ach, super. Genau, da spielen die Bands Mills Back, Wild Side, I Recover und Leap of Faith. Los geht's um 19 Uhr, da ist der Einlass, und um 19.30 Uhr geht's dann richtig los. 10 Uhr Eintritt, 10 Euro Eintritt, und alle unter 18 kommen wie meistens üblich in der Villa für Umme rein, und die bis 27 zum ermäßigten Preis. Und damit wir jetzt auch mal gucken, wie sich das anhört, hören Sie, wie sich das anhört. Naja, mal Mill Spec mit The Days Don't End und I Recover mit Another Time, Another Place.

So, und willkommen zurück beim Raccoon Radio. Ihr habt gerade Another Time, Another Place von iRecover gehört. Nun geht's weiter mit einer weiteren Veranstaltungsankündigung, wieder in der Oettinger Villa. Und zwar am 24.06. spielen dort um 21 Uhr Destiny Bond, Big Love, Love and Minus Yours. Genau, das Konzert soll 13 bis 17 Euro kosten und wie gesagt um 21 Uhr beginnen. Wir haben jetzt tatsächlich nur von einer Band euch was mitgebracht, und zwar von Destiny Bond, The Glow. Und genau, Destiny Bond macht vor allem Musik, wo es darum geht, die Community zu stärken und auch für eigene Räume zu kämpfen, und deswegen viel Spaß dabei.

0: Zurück beim Raccoon Radio auf Radio Darmstadt und es geht weiter mit Punkrock in der Oettinger Villa. 28.06. spielen NTA, Slatzen und die Darmstädter Band Mitgift, die es mittlerweile schon seit 25 Jahren gibt, in der Oettinger Villa am 28.06. Einlass ab 20 Uhr, Beginn 21 Uhr. Das Ganze kostet 12 bis 15 Euro. Wahrscheinlich vor 25 Jahren, als Mitgift die ersten Konzerte gemacht hat, auch noch nicht. Aber wir gehen damit ja weiter und es ist, ja. Aber wir haben keine Musik von ihnen, deswegen kommt direkt das nächste Konzert.
1: Genau, auch natürlich Oettinger Villa, 3.7. Wir sind also schon im Juli. Mal wieder eine Hardcore-Show. Da spielen Spite House aus Montreal, dann Pluto the Racer aus Hannover, die machen Pop-Punk, dann die Band Shirley Mist aus Darmstadt, wo ich jetzt auch noch gelesen habe, die haben Mitglieder aus Korea, der Ukraine, Deutschland, also eine Band, die aus vielen Himmelsrichtungen hier in Darmstadt zusammengekommen ist und die machen Emo und dann auch noch eine Darmstädter Pop-Punk-Band, nämlich Rainbow Curse. Die spielen da alle und wir hören da mal rein. Wir spielen von Spite House, spielen wir Awake, von Rainbow Curse Gassen und von Pluto the Racer Home. Wir hätten auch gerne was von Shirley Mist gespielt, aber die haben nur einen Song auf Spotify, da konnten wir leider nichts downloaden. Aber genau, hört euch die auch mal an. Viel Spaß!

So, willkommen zurück bei Raccoon Radio. Ihr habt gerade Pluto's Eraser mit Home gehört. Vorher hat Rainbow Curse gespielt mit Gassen und davor war Spy Towers mit Awake. Nun geht's weiter mit einer Veranstaltung wieder in der Oettinger Villa. Diesmal am 7.7. Und dort spielen ab 20 Uhr Anxious und Spiral. Spiral ist eine Band, die kommt aus Köln und Anxious kommen aus Fairfield County, Connecticut. Und die machen Emo. Von beiden Bands haben wir nun auch was mitgebracht. Von Spiral spielen wir Reach und von Anxious spielen wir Never Said. Viel Spaß dabei!

0: Und dann sind wir fast am Ende mit den Ankündigungen für bis zur nächsten Sendung, könnte man sagen. Aber es gibt noch ein Festival, auf das wir hinweisen wollen, nämlich das Nonstock Festival, was an dem Wochenende Freitag 11.7. und Samstag 12.7. stattfindet. Das gibt es seit 1998 und es spielen regelmäßig im Hinterland bei Darmstadt-Dieburg, Landkreis Darmstadt-Dieburg. Durchaus progressive Bands, die dort auch mal auftreten. Es ist schön, dass es dieses Festival gibt und dass es dort Leute gibt, die sich das jedes Jahr geben und diese Menschen jedes Jahr ihren Hof auch dafür zur Verfügung stellen. Und die, wenn man jetzt aus Stadtsicht überheblich jetzt, dann kann man natürlich Darmstadt aus Stadtsicht, bla bla bla. Egal, nein, es ist schön, dass es dieses Festival gibt. Und es ist schön, dass es Menschen, die es einen weniger städtischen Bereich gibt, die sich dafür engagieren und das immer wieder machen. Genau.
1: Das ist auch eine richtig tolle Aussicht. Also es ist auch wunderschön gelegen. Und dann werden da noch richtig tolle Musik gespielt. Also von daher, wer spielt denn da?
0: Das wollte ich jetzt gerade mit anderen. Genau, am Freitag, so jetzt muss ich ein bisschen scrollen, Moment. Am Freitag spielen beispielsweise das Neuzeit-Kollektiv oder Butterwege, die ja auch schon häufiger in der Oettinger Villa waren. Und so aufgeheitert wird das Ganze mit lustigen Spielen wie Riskier dein Bier, aber eben auch beispielsweise die Schleimkeilen-Doku ist dort zu sehen. Das findet am Freitag statt und am Samstag, wenn dann alle ausgeschlafen haben, beziehungsweise es gibt ab 10 Uhr Frühstück oder Frühstocken, wie es hier in dem offiziellen Programm heißt, auf der Homepage vom Nonstock. Und dann gibt es
2: Yoga,
0: aber es gibt auch die Bands Monosphere, es spielt wieder Rainbow Curse, die wir vorhin auch schon gehört haben, und Finna. Und zum Abschluss auf der Hallenbühne spielen, gibt es eine Aftershow mit Hyperfocus und Lilith M. Dahinter versteckt sich nichts anderes als dass jetzt die Berliner Crew alle werden fallen, aber sie machen da nicht so mit so Gesang, sondern machen dann wirklich Techno. Und da wir davon aber gar nichts zu spielen haben, spielen wir jetzt einfach Alle werden fallen und tun so, wie wir das sozusagen damit abgedeckt hätten. Genau. Also, am 11. und 12. Juli findet das Nonstock bei Nonstock.
2: Nee, in Nonrot.
0: In Nonrot, wie heißt es genau? In Nonrot, im Landkreis Darmstadt-Dieburg, gar nicht so weit von hier statt. Und wir spielen jetzt Mein Chef von Alle werden fallen.

Ja, da haben wir Alle werden fallen mit Mein Chef gehört. Genau die Personen, die Alle werden fallen machen, machen auch als Hyperfocus und Lilith M. Auch Musik ist eher technoider, obwohl das Lied jetzt auch gerade schon sehr technolastig war. Genau in die Richtung geht's dann, wenn sie dann auch auf dem Nonstock-Festival in der Nacht am 12.07., also vom 12. auf den 13. dann quasi schon spielen. Genau. Wir machen weiter mit Musik und da gibt es eine Band aus Chemnitz, die hat ein neues Album rausgebracht. Und das ist die Band Plont und von deren neuen Album, das einen sehr langen Albumnamen hat, deren Namen mir aber natürlich gerade nicht zur Hand ist, spielen wir das Lied SB Kassen Lover.

Und damit sind wir am Ende vom Raccoon Radio angekommen. Wir waren und sind Fee, Kresse und Johannes. Und ihr hörtet das Raccoon Radio auf Radio Darmstadt 103,4 MHz oder im Internet auf radiodarmstadt.de. Da findet ihr eventuell auch die Sendung in der Mediathek. Ich weiß es gar nicht. Und wir wünschen euch noch viel Spaß und bis zum nächsten Mal und genau, macht es gut. Bis dann. Und wir spielen jetzt noch ein Lied, Drangsal, Pervert the Source.

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